0: Romstädte und Kreuz Oldenburg-Ost. Wegen der laufenden Fahrbahnerneuerung gesperrt heute Nacht. Bis 5 Uhr wird's dauern. Umleitung ist die U26. Und dann noch die Autobahn 33 Brilon Richtung Bielefeld. Zwischen Paderborn Schloss Neuhaus und Paderborn Sennelager ist nach einem Unfall gesperrt. Gute Fahrt unterwegs. Bleiben Sie munter mit der Sendung im Radio.
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0: Für alle im Studio ist Hanno Bauer in Erfurt. Ich grüße schön.

0: ARD-Hitnacht-Tier für Sie im Radio. Und das mit besonderer Freude, denn nur noch 2 Wochen, umgerechnet 3 ARD-Nächte aus Magdeburg. Ja, dann geht's in den Urlaub für mich. Und Klaus hat das gehört und hat schnell geschrieben zum Roadtrip. Wenn deine Reise durch die Provinz Malaga geht, dann kannst du ja auf einen Kaffee vorbeikommen. Dein Stammhörer Klaus. Ah, da grüße ich doch zurück. Mal sehen, ob es auf dem Weg liegt. Also bei mir geht's dann meistens so erstmal zum Mittelmeer runter von Deutschland aus und dann nach rechts. Und dann mal gucken, wie weit man kommt. Ja. Aber Malaga wäre schon nicht schlecht. Schatzis Mutti wohnt da. Also Schwiegermutti. Da könnte man ja vielleicht mal vorbeikommen. Klaus, ich grüße ganz lieb zurück. Vielleicht kommen wir ja mal auf einen Kaffee zusammen, auf einen Cortado.
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0: Obwohl für mich am liebsten Kaffee con Leche immer. Vorfreude steigt, denn die letzte Reise ist verdammt lang her.
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1: Die Eulenstadt, Old City. Und hier durften nochmal die Fireflies fliegen, also die Glühwürmchen, und das in einer Oktobernacht. Na, das ist ja mal was.
2: Guten Morgen, lieber Heino.
1: Hallo, guten Morgen.
2: Ich grüße dich. Du kannst mit Recht sagen, ich wandere ja so gerne. Am Freitag und Sonnabend in Magdeburg, heute bis Dienstag in Erfurt. Schade, dass in Freiberg kein MDR-Studio ist, sonst wärst du hier auch noch anwesend. Ich grüße alle Nachtschwärmer, die nicht schlafen können oder dürfen. Dich ganz besonders. Hier spricht die Uschi aus Freiberg. Ich höre dir gerne zu. Danke, tschüss.
1: Uschi, schön von dir gehört zu haben. Ja, Uschi gehört schon ganz lange zur Radiofamilie. Schon bevor diese Nachtsendung vom MDR zur ARD-Hitnacht wurde, war sie nämlich immer in der MDR-Dreiländernacht mit dabei. Und von daher kennen wir uns auch. Also, ganz liebe Grüße zurück. Schön, dass es dir

0: 2.30 Uhr ist es. Das ist die Zeit für den Verkehrsservice der ARD Hitnacht und es gibt Neues zu berichten von der Autobahn 3. Leider nichts Gutes. Würzburg Richtung Nürnberg. Hier ist zwischen Nürnberg Nord und der Ausfahrt B14 Nürnberg Beringersdorf wegen eines brennenden LKW gesperrt. Bitte nutzen Sie die Umleitungen. Das wären dann die U27 und die U27A. Die A23 Heide Richtung Hamburg ist und bleibt in Höhe Heide-West wegen Überflutungsschäden gesperrt. Die A29 Wilhelmshaven Richtung Ahlhorner Heide ist zwischen Oldenburg-Ohmstätte und Kreuz Oldenburg-Ost wegen der laufenden Fahrbahnerneuerung heute Nacht gesperrt. Umleitung ist die U26. Die A33 Brilon Richtung Bielefeld ist zwischen Paderborn-Schloss Neuhaus und Paderborn-Sennelager nach einem Unfall gesperrt. Und dann noch in München. A99 München Nord Richtung München Südwest, der Tunnel Aubing ist nach Auslösung der Höhenkontrolle gesperrt. Ihnen unterwegs eine gute Fahrt, bleiben Sie munter mit dieser Sendung im Radio.
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0: Hanno Bauer ist hier in Erfurt. Schönen Tag wünsche ich jetzt schon mal um 2.32 Uhr. Mit den Rembrandts, Just the Way It Is, Baby. Wie gemalt.

0: Glücksdrachensrücken durch die ARD-Hitnacht mit Limahl. Neverending Story. Sehr schön. Und andere fliegen durch die Nacht, weil sie nicht schlafen können.
1: Hallihallo, Team von der ARD-Hitnacht. Hallihallo, hier ist der Roland aus Ladenburg in Nordbaden. Ich habe zurzeit Probleme. Ich habe fast den ganzen Abend geschlafen, so bis Mitternacht. Die ARD-Hitnacht bringt mich gut für die Nacht drauf. Eure Hits kommen gut.
0: Sehr schön.
1: Ich grüße alle Nachtschwärmer.
0: Roland, danke schön für die schönen Grüße. Und ja, wo ist dann das Problem? Also schlafen können und wollen vielen nicht. Willkommen im Club in unserer Radiofamilie hier in der Nacht.
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0: Und vorher geschlafen habe ich auch nochmal, um schön fit zu sein für Sie. 2:40 Uhr ist es jetzt.

Daniel, ganz liebe Grüße. Er hat geschrieben, endlich wieder da. Guten Morgen, Hanno, hier ist Daniel. Du warst ja lange nicht mehr zu hören, bin gerade auf dem Weg zum LKW und fahre gleich mein geladenes Holz nach Rheinberg. Dabei höre ich immer die ARD-Hitnacht und ihr bringt mich in den Morgen. Durch die Nacht in den Morgen, genau. Viele Grüße an euer Hitnacht-Team, an alle meine Kollegen im LKW. Kommt mit Sicherheit an euer Ziel und lasst euch nicht ärgern. Viele Grüße, Daniel. Und ich wünsche ebenfalls eine schöne Fahrt. Also, dass ich nur lange nicht da bin, das kann man ja nicht sagen. Ich hatte jetzt mal eine Nacht Pause, vorher schon gleich zweimal.

0: Hui ho, und auch Österreich, hör zu, ja, auch heute Nacht nämlich wieder.
1: Hallo, das ist die Beate aus Innsbruck. Ich wünsche dir eine wunderschöne Sendung. Du hast ja gestern Geburtstag gehabt und ich wünsche dir noch alles nachträglich, alles Gute zu deinem Geburtstag und habe eine schöne Sendung mit toller Musik. Also die Musik von euch, die macht mir richtig Mut immer. Okay, dann bis später. Tschüssi.
0: Danke nach Innsbruck. Ich habe zwar im Juli Geburtstag, aber wirklich Geburtstag gehabt hat Frank Michael, mein Namensvetter Bauer.

so schön geschmeidige Musik aus den 70ern, die Bee Gees, More Than a Woman. Ja, und in 4 Minuten gibt es auch schon die 3 Uhr Nachrichten. Bis dahin noch eine Reise musikalisch mit Journey, Don't Stop Believing.

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1: Um 3 Uhr mit Ronald Lessig. Der frühere rheinland-pfälzische Ministerpräsident Schweizer soll heute neuer Bundesarbeitsminister werden. Er erhält die Ernennungsurkunde von Bundespräsident Steinmeier. Schweizer wird Nachfolger von Bärbel Baas, die gestern als Arbeitsministerin, aber auch als SPD-Chefin zurückgetreten war. Die neue Parteispitze wollen die Sozialdemokraten dann im Dezember oder im Januar wählen. Co-Parteichef Klingbeil ließ im ARD-Brennpunkt offen, ob er dann wieder kandidiert.
2: Wir brauchen jetzt die beste Aufstellung in der SPD. Ich habe deutlich gemacht, dass ich als Vizekanzler und Finanzminister weiter Verantwortung tragen werde. Und wer jetzt für die SPD antritt beim Bundesparteitag, das werden wir jetzt gemeinsam in der Führung entscheiden. Und deswegen ist für mich erstmal heute klar, ich klebe nicht an meinem Amt. Ich glaube, ich kann dieser Partei helfen in einer schwierigen Phase. Ich kann diesem Land auch helfen in einer schwierigen Phase. Aber darüber werden wir jetzt gemeinsam entscheiden.
1: Der SPD-Vorsitzende Klingbeil. Der internationale Flughafen Riad in Saudi-Arabien bleibt weiter geschlossen. Die Sperrung wurde erstmals bis Samstag verlängert. Hintergrund sind Angriffe der Houthi-Miliz aus dem Jemen. Der Flughafen Riad war am Wochenende von Raketen getroffen worden. 13 Menschen kamen ums Leben, mehr als 300 wurden verletzt. Wegen des Angriffs strandete auch die deutsche Wirtschaftsministerin Reiche in Riad. Ein Ministeriumssprecher hat inzwischen erklärt, dass Reiche auf dem Rückweg nach Deutschland ist. Wie sie Riad verlassen konnte, wurde nicht bekannt gegeben. Das Bundesverfassungsgericht verhandelt ab heute über einen weiteren Streitpunkt zur Erbschaftssteuer. Es geht um Steuervorteile für Erben von Betriebsvermögen. Ein Urteil wird erst in ein paar Monaten erwartet. Aus Karlsruhe Alena Lagmöller.
3: Der Kläger hat von seiner Tante unter anderem Wertpapiere im Wert von 67.000 Euro geerbt. Er findet es ungerecht, dass er als Erbe eines Privatvermögens Steuern zahlen muss, während sich Unternehmenserben oft von der Steuer befreien können. Für sie gibt es nämlich sehr großzügige Ausnahmen. Wer das Unternehmen fortführt und das Lohnniveau seiner Angestellten hält, der zahlt unter Umständen gar keine Steuern. Der Gedanke hinter diesen Privilegien? Unternehmen und Jobs sollen nicht durch die Erbschaftssteuer gefährdet werden.
1: Auf Sardinien ist ein Höhlenforscher gerettet worden, der mehr als 27 Stunden lang eingeschlossen war. Berg- und Höhlenretter konnten den 31-Jährigen aus den Geröllmassen befreien. Der Forscher saß auf der italienischen Mittelmeerinsel in 10 Meter Tiefe fest. Grund war ein Hangrutsch. Das waren die Nachrichten. Das Wetter in Deutschland. Es bleibt trocken bei plus 11 bis minus 3 Grad. Am Tage bewölkt, von Westen her Regen, im Südosten nach Nebelauflösung heiter. Bei bis zu 13 Grad im Thüringer Wald und 20 Grad am Oberrhein. Am Mittwoch meist trocken, im Süden letzt Schauer, 14 bis 22 Grad. Es ist 3:03 Uhr.
4: Schönen Dank fürs aktuelle Nachrichten-Update. Von mir jetzt der Blick auf die Straßen im Lande. Hier ist der Verkehrsservice der ARD-Hitnacht. Die A3 Würzburg Richtung Nürnberg ist zwischen Nürnberg-Nord und Ausfahrt B14 Nürnberg-Beringersdorf wegen eines brennenden LKW gesperrt. Dort gibt es auch einen ordentlichen Stau. Umleitung bitte benutzen, das wären die U27 und die U27a. Die A23 Heide Richtung Hamburg ist in Höhe Heide-West wegen Überflutungsschäden weiterhin gesperrt. Die A29 Wilhelmshaven Richtung Ahlhorner Heide ist zwischen Oldenburg-Ohmstätte und Kreuz Oldenburg-West wegen der laufenden Fahrbahnerneuerung heute Nacht gesperrt. Bis 5 Uhr soll sie allerdings abgeschlossen sein. Umleitung führt über die U26. Und die A33 Brilon Richtung Bielefeld ist zwischen Paderborn Schloss Neuhaus und Paderborn Sennelager nach einem Unfall gesperrt. Ihnen unterwegs eine gute Fahrt. Bleiben Sie munter.
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4: Mit Hanno Bauer in Erfurt. Und ich grüße ganz lieb Ronny, der geschrieben hat: Lieber Hanno, ich gehöre ja auch zur ARD-Hitnacht-Familie. Ich finde die immer hörenswert. Und das gibt mir Kraft und Stärke.

Der neueste Song der ganzen Sendung von einer Band, die mit am längsten dabei ist. Summer of Us aus diesem Jahr, das waren die Rolling Stones auf dem Weg in den Dienstagmorgen. Und Promi-Fahrer Daniel hat sich auch schon gemeldet, noch nicht von unterwegs, aber hat geschrieben, morgen ihr Lieben, ganz liebe Grüße aus Minden, Stemmer. Um 3.30 Uhr geht's wieder auf Tour, bis 13 Uhr, die ganze Woche. Ich grüße alle, die noch wach sind und alle LKW-Fahrer vor allem und alle auch im Radio. Ganz großes Lob an euch. Dankeschön, Daniel.

0: One More Night. Und Sie sind wieder dabei. Das ist doch wunderbar. Ja, schön. Wenn man weiß, man sendet nicht so alleine vor sich hin, sondern andere sind auch dabei. Und Claudi ist doch auch gerade wieder aufgewacht, hat sie mir erzählt.
1: Ja, guten Morgen, guten Abend. Jetzt bin ich doch mal wieder aufgewacht. Mitten in der Nacht, also gleich 3 Uhr. Also man hört es ja öfter, dass Leute 3 Uhr nachts wach werden und es gibt verschiedene Mythen drüber und auch Begriffe dafür. Und mir gefällt am besten die Wolfsstunde. Ja, das sagte man so früher, um die Zeit sind ja eigentlich nur noch Wölfe aktiv bei der Dunkelheit und bei der Kälte. Aber was ist da los? Vielleicht ist der Moderator vielleicht auch ein Wolf? Naja, schauen wir mal, was es noch bringt, wann ich wieder einschlafe. Auf jeden Fall grüße ich mal ganz lieb und wünsche alle einen guten Tag später. Tschüss, Claudia aus Stucki.
0: Ah, schöne Grüße zurück, Claudia, nach Stuttgart. Und ich kann eins schwören, ich bin kein Werwolf, arbeite aber sehr gerne. Nicht nur im Mondenschein, sondern in jeder Nacht hier in der ARD-Hitnacht.
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0: Ja, und dass ich kein Werwolf bin, das ist auch gut, sonst würde ich hier vielleicht noch weggefangen. Hier sind nämlich die Ghostbusters, mitten in der Nacht um 3.20 Uhr. Claudia, lustig von dir zu hören. Aber jetzt mal schön einschlafen für den Arbeitstag heute.

Let It Rain. Und das bei nur ganz geringer Regenwahrscheinlichkeit diese Nacht in Deutschland. Also außer in NRW. Aus Luxemburg kommt nämlich gerade ein bisschen Sprühregen rübergezogen zu uns. Ja? Aber auch für alle dort ist jetzt Sonnenschein im Herzen angesagt. Mit Pink und ihrer Tochter Willow. Cover me in Sunshine. Cover me in Sunshine, genau. Hm?

0: so schön das Lied. Und mein Herz strahlt. 3.30 Uhr ist es, Zeit für den Verkehrsservice der ARD-Hitnacht. Die A23 Heide Richtung Hamburg ist in Höhe Heide-West wegen Überflutungsschäden gesperrt. Die A29 Wilhelmshaven Richtung Aalhorner Heide ist zwischen Oldenburg-Ohmstädte und Kreuz Oldenburg-Ost wegen der laufenden Fahrbahnerneuerung gesperrt noch bis 5 Uhr. Umleitung ist die U26 und die A33 Brilon Richtung Bielefeld ist zwischen Paderborn-Schloss Neuhaus und Paderborn-Sennelager nach einem Unfall gesperrt. Das waren die Verkehrsmeldungen. Wir wünschen Ihnen eine gute Fahrt.
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0: Hanno Bauer ist hier in Erfurt und jetzt kommt richtig Wachmachmusik mit Michael Jackson, nämlich The Way You Make Me Feel. Oh.

Na, da werden jetzt aber Ralf und Martina vom Michael Jackson Fanclub mitgetanzt haben, mitten in der Nacht. Ich sehe es direkt vor mir. Michael gibt ihnen jede Menge Energie, immer wenn er im Radio läuft. Und mir natürlich auch in der ARD-Hitnacht. 3:35 Uhr.

Vera möchte jetzt mit dieser Musik Richtung Bett schaukeln, ha? Hat geschrieben, hallo Hanno, wer soll bei dieser tollen Musikauswahl und sympathischer Moderation ins Bett? Jetzt lasse ich mich allerdings in den Schlaf wiegen und bin froh, dass ich nicht mehr unterwegs sein muss. Herzliche Grüße aus Hirschberg, das liegt direkt zwischen Heidelberg und Weinheim, eure Vera. Vera, gutes ins Bett kommen, allerdings erst in 2,5 Minuten. Bis dahin gibt's nämlich nochmal Flottes von den Beatles. In the time.

Was für eine Hilfe zu machen.

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Das gilt auch für diese Sendung, für alle, die unterwegs sind. So wie Michael aus Geesthacht in Schleswig-Holstein, der geschrieben hat, Moin Moin Hanno Bauer, auch ich muss mir wieder die Nacht um die Ohren schlagen, die Supermärkte mit Mopro beliefern, also Molkereiprodukten, außerdem mit Obst und Gemüse, diesmal im Raum Ahlhorn und Meppen. Ich wünsche jedem, der in der heutigen Nacht arbeitet, eine ruhige Hand und gutes Ankommen. Kommt alle gut durch die Nacht.

Funky Funky geht's hier zacki zacki Richtung 4 Uhr. In 3,5 Minuten ist es schon wieder soweit und die Zeit bis dahin hören wir nach Chris Rea, The Road to Hell.

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1: Um 4 Uhr mit Ronald Lessig. Der frühere rheinland-pfälzische Ministerpräsident Schweizer soll heute neuer Bundesarbeitsminister werden. Er erhält die Ernennungsurkunde von Bundespräsident Steinmeier. Schweizer wird Nachfolger von Bärbel Baas, die gestern als Arbeitsministerin und auch als SPD-Chefin zurückgetreten war. Bayerns Ministerpräsident Söder forderte im ARD-Brennpunkt, Streitigkeiten zwischen Union und SPD auch zur Personalie Baas beiseite zu legen.
2: Ich verstehe, dass man am so einem Tag auch mal alle Dinge anspricht, das ist auch wichtig, aber das ist dann, glaube ich, auch notwendig, dass es dann am Ende des Tages wieder zusammengeführt wird. Und das andere ist tatsächlich, dass halt die Zeit einfach drängt in Deutschland. Mhm. Wir müssen Entscheidungen treffen und wir müssen auch Entscheidungen in großen Sozialaufgaben dann voranbringen. Und deswegen ist es, glaube ich, auch zulässig, jetzt zu fragen, wann und wie werden Reformen umgesetzt.
1: Bayerns Ministerpräsident und CSU-Chef Söder. Bundeskanzler Merz hat eine Senkung der Stromsteuer auch für Privathaushalte in Aussicht gestellt. Die Steuer soll laut Merz auf ein europäisches Minimum fallen. Ein deutscher Durchschnittshaushalt würde dadurch bei der Stromrechnung etwa 70 Euro im Jahr weniger zahlen. Es stehen allerdings noch regierungsinterne Diskussionen an. Die Ukraine begrüßt die neuen EU-Sanktionen gegen Russland. Präsident Zelensky und Außenminister Sibiha dankten besonders der EU-Außenbeauftragten Kallas für ihre Entschlossenheit. Die Sanktionen richten sich gegen fast 1600 Personen und Betriebe. Aus Kiew, Rebecca Bart.
3: Mehr als die Hälfte der Personen und Organisationen auf der Sanktionsliste stünden in Verbindung mit der Produktion ballistischer Raketen, schreibt der ukrainische Außenminister Andriy Sibiha. Es sei offensichtlich, dass Russland nicht bereit sei, seine Angriffe auf die ukrainische Energieinfrastruktur einzustellen, schreibt der ukrainische Präsident auf dem Kurznachrichtendienst X. Allein am Montag habe Russland 6 Einrichtungen der Wärme- und Stromversorgung attackiert. Daher sei mehr Druck auf Russland ein richtiges und notwendiges Signal, betont Volodymyr Zelensky.
1: Nach Unwettern infolge von 2 Wirbelstürmen sind in Mexiko mindestens 2 Menschen ums Leben gekommen. 10 weitere werden vermisst. Betroffen sind die Pazifikküste und der Nordwesten des Landes. Hurricane Simon zieht von der Küste entlang und hat sich inzwischen abgeschwächt. Die Behörden warnen weiterhin vor Starkregen, heftigen Winden und hohem Wellengang. Das waren die Nachrichten. Das Wetter in Deutschland. Am Tage bewölkt, später von Westen her Regen, im Südosten nach Nebelauflösung heiter, bei Höchstwerten im Thüringer Wald von 13 Grad und am Oberrhein bis 20 Grad. Am Mittwoch meist trocken, Richtung Süden noch letzte Schauer, 14 bis 22 Grad, am Donnerstag fast überall freundlich, im Süden länger neblig, 15 bis 22 Grad. Es ist 4:03 Uhr.
4: Dankeschön fürs aktuelle Nachrichten-Update. Von mir jetzt der Verkehrsservice in der ARD-Hitnacht. Die Autobahn 23 ist und bleibt gesperrt wegen Überflutungsschäden, und zwar Heide Richtung Hamburg in Höhe Heide-West. Die A29 Wilhelmshaven Richtung Ahlhornerheide ist zwischen Oldenburg-Ohmstädte und Kreuz Oldenburg-Ost wegen der laufenden Fahrbahnerneuerung gesperrt. Eine Stunde soll es noch dauern, also bis 5 Uhr. Wir hoffen, der Zeitplan klappt und die Umleitung führt so lange noch über die U26. Die A33 Brilon Richtung Bielefeld ist zwischen Paderborn Schloss Neuhaus und Paderborn Sennelager nach einem Unfall gesperrt. Soweit unsere Verkehrsmeldungen. Gute Fahrt in den Dienstagmorgen hinein.
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4: Hanno Bauer ist hier in Erfurt. Schön, dass Sie dabei sind.

Wer soll hier im Radio umgebracht werden? Ich hoffe doch mal nicht. Und vor allem nicht noch auf Video dabei aufnehmen. 4.10 Uhr ist es. Hier ist die ARD-Hitnacht mit Musik, die am besten ist, wenn sie laut ist. Ihre Nachbarn werden sich freuen.

0: Heidi bringt mich gerade wieder mit einem Lachen in den Morgen. Sie hat mir gerade geschrieben, ich bin kein Morgenmuffel. Ich möchte einfach in den ersten 16 Stunden nach dem Aufstehen meine Ruhe haben. Verstehe ich völlig. Ruhige Musik jetzt deswegen von Marian Morodet. New Age. In der ARD-Hitnacht.
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Marlon, nicht Marion, was mir so rausrutscht zurzeit, wenn dann die Zunge ein wenig träger ist als die tickende Uhr. Hier ist die ARD-Hitnacht und Chantal hat sich gemeldet aus dem rollenden LKW zusammen mit ihrem Jörn und auch Hundi Asta ist dabei, hat sie geschrieben. Hier ist Chantal, wir haben die Firma gewechselt und sind gerade mit unserem planen Trailer und Volvo-Teilen für Göteborg und Arvika in Schweden auf dem Weg nach Rostock. Natürlich ist unser LKW-Hund Asta auch mit dabei und passt auf, dass der Fahrer nicht einschläft. Wir wünschen allen Nachtschwärmern und Frühaufstehern einen wunderschönen Tag. Liebe Grüße von Chantal, Jörn und Asta und ich wünsche euch eine gute Fahrt. Bleibt munter und kommt gut ans Ziel.

Mit großem Chor, wie wir hier hören bei Foreigner, I want to know what love is. Somit geht's doch schön rein Richtung Dienstagmorgen, ja? Und Gundi Feuerpferdchen aus dem Allgäu ist auch wieder dabei, hat geschrieben, lieber Hanno, ganz herzliche Grüße an euch alle, an unsere Hitnacht-Familie. Geht es euch manchmal wie mir, wenn ich all die lieben Nachrichten der anderen Hörer und Hörerinnen höre? Dann fühlt es sich wirklich an wie ein Abend unter Freunden. Dieses Gemeinschaftsgefühl trägt einen durch die Nacht. Ich hatte heute einen wunderschönen Abend und war mit einigen meiner Freunden in Kontakt, mal am Telefon, mal per WhatsApp. Solche Momente tun einfach gut. Danke für die schöne Moderation und natürlich auch ein großes Dankeschön an die Musikdirektion für diese, wie immer mal, wunderbare Musikzusammenstellung. Liebe Grüße an euch alle von Gundi aus dem Allgäu. Gundi, das klingt doch alles nach spannender Kommunikation, während hier im Radio die Community ja auch fleißig kommuniziert. So soll es sein. Dafür ist never too late. Hier ist Kylie.

0: Never Too Late auf die Straßen zu schauen im Lande, damit sie gut ans Ziel kommen. Hier ist der Verkehrsservice der ARD Hitnacht. Die A23 Heide Richtung Hamburg ist in Höhe Heide-West wegen Überflutungsschäden dauerhaft gesperrt. Die A29 Wilhelmshaven Richtung Aalhorner Heide ist zwischen Oldenburg-Ohmstätte und dem Kreuz Oldenburg-Ost wegen der laufenden Fahrbahnerneuerung gesperrt. Das Ganze soll in einer halben Stunde abgeschlossen sein. Umleitung hier ist die U26. Das waren die Verkehrsmeldungen. Wir wünschen Ihnen eine gute Fahrt.
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0: Oh yeah, oh yeah. In Sweet Harmony sind wir hier vereint in der ARD-Hitnacht. Und die ganz Fleißigen sind natürlich auch schon wieder unterwegs. York zum Beispiel an der Nordseeküste trägt die Zeitungen aus und ist, naja, gut, also tragen. Ja, also eigentlich ist er mit seinem kleinen Skoda unterwegs und fährt von Ort zu Ort. Ansonsten wären die Wege ja auch ein bisschen weit. Und dann gibt's eben noch die kürzeren Wege vom Auto zu den Briefkästen, um da die Zeitungen reinzulegen und damit dann auch die Menschen morgens was zu lesen haben. So soll es ja auch sein. Und nicht nur er ist unterwegs, nein.
1: Ja, guten Morgen, Hanno, hier ist Hermann aus Dorsten. Ich bin mal wieder mit meiner Fellnase unterwegs, Blecki, mal wieder die Zeitung austragen. Ja, hier ist eigentlich alles soweit ruhig. Ich wünsche allen, die Zeitung tragen, eine gute Nacht, kommt gut durch. Und eure Musik ist super, für jeden was dabei. Macht weiter so. Ciao.
0: Also in Dorsten und an der Wurster Nordseeküste sind die Menschen fleißig, tragen Zeitungen aus und überall im Lande natürlich auch. Ganz liebe Grüße von mir an alle, die da unterwegs sind.

Until Tonight. Max Mutzke hier in der ARD-Hitnacht. Und ja, manche können schon gar nicht wieder erwarten, die nächste ARD-Hitnacht zu hören. Bald geht für sie nämlich die ARD-Hitnacht zu Ende. Also manche verabschieden sich nämlich schon morgens um 5 und hören dann ihre ausgeschlafenen Frühleute. Aber so ein bisschen bleiben wir ja noch zusammen jetzt mit Musik von Billy Idol, Eyes Without a Face. Nächste Nacht dann übrigens wieder mit Romy an.

4.52 Uhr, 8 Minuten noch bis 5 und die Frühaufsteher verabschieden sich ja gleich aus der ARD-Hitnacht. Ich bin Hanno Bauer, wünsche einen schönen Dienstag und bin dann auch nach 5 noch für alle auf Sendung, die ein wenig gemütlicher und später in den Morgen starten.

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1: Um 5 Uhr mit Ronald Lessig. Der frühere Regierungschef von Rheinland-Pfalz, Schweizer, soll am Nachmittag neuer Bundesarbeitsminister werden. Er folgt auf Bärbel Baas, die als Ministerin und SPD-Chefin zurückgetreten war.

0: Wer künftig die SPD führt, soll sich zum Jahreswechsel entscheiden. Co-Parteichef Klingbeil hat sich dazu am Abend im ARD-Brennpunkt geäußert und ließ offen, ob er erneut antritt. Aus Berlin Gabor Hallas.
1: Er klebe nicht an seinem Amt, er glaube aber, dass er der Partei helfen könne. Klingbeil sprach erneut von persönlichen Angriffen gegen Bärbel Baas, trotz des Trauerfalls in ihrer Familie. Für ihn seien Grenzen überschritten worden, das habe das politische Klima im Land vergiftet. Der Bundeskanzler hatte diese Kritik für die Union zurückgewiesen. CSU-Chef Markus Söder sagte im ARD-Brennpunkt, dass er mit Bärbel Baas gut zusammengearbeitet habe. Der Hauptgrund für den Rücktritt sei der Trauerfall. Die Zeit dränge, es müssten jetzt Entscheidungen getroffen werden. Es sei zulässig zu fragen, wann Reformen umgesetzt werden.
0: Die deutsche Wirtschaft wird laut Internationalem Währungsfonds deutlich stärker zulegen als gedacht. Wie die Organisation mitteilte, soll das Wirtschaftswachstum im laufenden Jahr mit 1,3% doppelt so stark ausfallen wie noch im Juli erwartet. Auch die Eurozone dürfte sich laut IWF besser entwickeln als gedacht. Mit Blick auf die Weltwirtschaft rechnet der IWF erst im nächsten Jahr wieder mit einem stärkeren Wachstum. Das Bundesverfassungsgericht beschäftigt sich heute mit den Steuerprivilegien für Erben von Betriebsvermögen. In Karlsruhe hat ein Mann Verfassungsbeschwerde gegen seinen Erbschaftssteuerbescheid eingelegt. Der Hintergrund? Er erbte von seiner Tante ausschließlich Privatvermögen und eben kein steuerlich begünstigtes Betriebsvermögen. In der Verhandlung geht es um die Frage, ob ihn die Steuerregelungen in verfassungswidriger Weise benachteiligen. Ein Urteil wird in einigen Monaten erwartet. Vor 2 Wochen hat es in Polen in einer Anlage des Satellitenkommunikationssystems Starlink gebrannt. Jetzt sind 2 Verdächtige in Deutschland festgenommen worden. Das hat Polens Regierungschef Tusk bekannt gegeben. Bei den Festgenommenen soll es sich um türkische Staatsbürger handeln. Wo in Deutschland sie gefasst wurden, ist unklar. Der Starlink-Standort wird auch dazu genutzt, Internetdaten durch Polen und in die Ukraine zu leiten. Es kam nach dem Brand zu Störungen. Die polnische Regierung vermutet Russland hinter der Attacke. Das waren die Nachrichten. Das Wetter in Deutschland. Tagsüber im Südosten, nach Nebelauflösung heiter, sonst mehr Wolken und von Westen Schauer bei 13 bis 20 Grad. Am Mittwoch meist trocken, im Süden noch letzte Schauer bis 22 Grad und am Donnerstag überall freundlich bis 22 Grad. Es ist 5.03 Uhr.
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3: Guten Morgen zusammen. Nur ein einziger Hinweis heute früh für die Straßen. Kleinlinteln an der Schmohmühlener Straße zwischen Lange Straße und Ortsausgang. Da ist auf beiden Seiten der Bahnübergang bis zum späten Nachmittag gesperrt. Ansonsten haben wir nichts. Ist doch schön. Gute Fahrt.
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4: Guten Morgen.
5: Nee, was schön, dass Sie wieder mit dabei sind. Ich muss Ihnen was erzählen. Mir ist heute Morgen was aufgefallen.
3: Na?
5: Ich habe bemerkt, dass ich perfekt in den Zwischenraum zwischen Matratze und Bettdecke passe. Das kann doch kein Zufall sein, oder?
3: Ja. Schön, dass du hier bist.
5: Geht Ihnen vielleicht auch so.
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0: Der Rhythmus für die Herzdruckmassage, ne?
1: Ach so, stimmt, genau, ja. Die gehört auch dazu, richtig.
0: Ich habe manchmal das Gefühl, dass ich morgens, wenn der Wecker klingelt, bräuchte ich auch sowas, um wieder halbwegs ins Leben zurückzufinden.
1: Oh,
0: 10:05 ist es hier bei NDR1 Niedersachsen.
1: Ja, schönen guten Morgen. Also es ist herbstlich da draußen. Ich habe heute früh also gedacht, ja doch, irgendwie doch jetzt wirklich richtig Herbst. Alle Autos total beschlagen, ein bisschen Nebel war unterwegs. Also
0: man muss ja jetzt auch schon so langsam mal wieder über Winterreifen nachdenken.
1: Das stimmt.
0: Ja, also von O bis O heißt es ja immer so schön, von Ostern bis Oktober Sommerreifen und von Oktober bis Ostern Winterreifen. Es wird nicht mehr lange dauern, bis wir den ersten Bodenfrost haben.
1: Wahrscheinlich,
0: ich sag
1: ja,
0: das schon mal.
1: Also bei mir war es ja gerne mal immer D bis J, also Dezember bis Juni, weil ich es immer vergessen habe, ehrlich gesagt. Jetzt habe ich Allwetterreifen.
0: Ja, alles richtig gemacht.
1: Ja, also.
0: Aber es stimmt schon, eigentlich müsste man jetzt müsste man eigentlich schon einen Termin in der Werkstatt machen.
1: Ja, wirklich.
0: Dass wir alle kommen. Es fällt mir ein bisschen schwer, weil irgendwie wir kriegen Mittwoch, also morgen wahrscheinlich nochmal 18, 19 Grad, da denkt man ja nicht an Winterreifen. Ne? Aber vielleicht haben Sie ja doch schon einen Termin gemacht. Das würde mich mal interessieren. Gibt es bei uns in Niedersachsen schon vorbildliche Autofahrerinnen und Autofahrer, die jetzt schon die Winterreifen drauf haben? Machen Sie uns mal ein schlechtes Gewissen.
1: Ja, richtig, genau.
0: Ja. Schreiben Sie uns mal über die NDR Niedersachsen App oder schicken Sie uns mal fix eine Sprachnachricht, das ist ja einfacher.
1: Ja, dann sehen wir, dass alle anderen organisiert sind, nur wir nicht.
0: Nur wir nicht,
1: wunderbar.
0: Genau.
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0: Guten Morgen, Good Vibrations hier von den Beach Boys um 17 Minuten nach 5. Schön, dass Sie mit dabei sind hier bei NDR 1 Niedersachsen. Ich weiß, Herr Kuhlage, du bist kein ganz großer Tennisfan, aber wir müssen doch mal über Alexander Zverev reden, über unseren Hamburger Tennisprofi.
1: Nicht schon wieder. Müssen wir wirklich?
0: Ja, müssen wir. Der wird die neue Nummer 1 der Weltrangliste, der erste deutsche Mann seit Boris Becker an der Spitze.
1: Wirklich?
0: Ja, wirklich wahr.
1: Okay. Also das nötigt mir Respekt ab.
0: Siehst du, genau. Oh. Also ich meine, er hat zwei der großen Turniere dieses Jahr gewonnen, die French Open in Paris und die US Open und überhaupt eine super Saison gespielt. Seine Konkurrenten haben geschwächelt, waren zum Teil auch verletzt, okay, aber jetzt wird er wirklich die Nummer 1 der Welt.
1: Okay, er wird es. Also was kriegt man dann dafür, wenn man dann Nummer 1 ist der Weltrangliste?
0: Nichts. Also ja, es geht nur um Ruhm und Ehre und sagen zu können, ich bin die Nummer 1 der Welt.
1: So, naja, genau. Vielleicht kann er noch zwei neue Hüften raushandeln. Also, weil wenn ich mir Boris Becker heute so angucke, der kann ja kaum noch gerade ausgehen.
0: Das stimmt, hast du wirklich vollkommen recht. Alles für den Erfolg, sage ich nur.
1: Na gut, dann sage ich mal herzlichen Glückwunsch, Alexander Zverev.
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0: Guten Morgen, NDR 1 Niedersachsen am 13. Oktober. Wie schön, dass Sie schon mit uns hier dabei sind. Michael schreibt gerade, er ist auf dem Weg nach Oldenburg. Und er schreibt, auf seinem Wagen sind schon Winterreifen drauf, weil er nämlich immer nachts um 2 zur Arbeit muss.
1: Also ja, und nachts ist es ja dann schon noch mal kalt. Mhm. Man sagt ja so, bei unter 5 Grad, da kann es dann schon auf den Straßen mal ein bisschen glatter werden. Also von O bis O, Winterreifen, haben Sie schon welche drauf oder nicht? Schreiben Sie uns gerne mal über die NDR Niedersachsen App. Ja, die aktuellen Temperaturen, die sind auf jeden Fall schon mal winterreifenkompatibel. In Braunlage haben wir 5 Grad, Braunschweig 7, in Bremen 8, in Celle 6 Grad, in Göttingen sogar nur 4 Grad, in Hannover 7, in Lüneburg 6. Auf Norderney haben wir 10 Grad, in Oldenburg 8, in Osnabrück 9 Grad.
0: Ich wähle Norderney.
1: Ja, na, das ist ja mal ein bisschen wärmer gegen der Nordsee. Ne? Das Wetter ist so ein bisschen wie vom Elefantengehege im Zoo. Es zieht was Graues vorbei. Ihr Tag beginnt vielleicht noch mit Sonne. Später, da guckt sie vielleicht noch mal kurz raus, aber dann ziehen gleich Wolken rein. Im Laufe des Vormittags wird es grau und der Himmel wird dicht bewölkt sein und dann bringt der Tag auch Regen. Also im Laufe des Tages wird es dann auch mal nass. Nicht ganz so schön heute. Top-Temperaturen 14 Grad in Otterndorf bis 18 Grad nochmal in Nordhorn. Im Oberharz bis 13 Grad.
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0: Auf den Straßen ist es sehr ruhig heute Morgen. Nur ein Hinweis für Kleinlinteln an der Schmohmühlener Straße zwischen Lange Straße und Ortsausgang. Da ist auf beiden Seiten der Bahnübergang dicht im Moment und das auch noch bis zum späten Nachmittag. Mehr haben wir nicht.
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1: Ja, für uns Ossis hat es damals zum Alltag gehört, wenn man zu Fuß unterwegs war, das Ampelmännchen.
0: Oh ja, das DDR-Ampelmännchen. Das sah ein bisschen anders aus, ne?
1: Ja, es hatte einen Hut. Und es war irgendwie süß, fand ich, ne? Was der Erfinder ursprünglich geplant hatte für das Ampelmännchen, das ist wirklich ganz spannend. Das hören Sie in der 60-Sekunden-Zeitmaschine in 7 Minuten um 20 vor 6.

0: Zeit für ein bisschen Dirty Dancing, ne?
1: Bestimmt ins Bad getanzt heute Morgen.
2: Ich habe die Melone getragen.
1: Genau. Guten Morgen zusammen, 5.37 Uhr haben wir es.
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5: 13. Oktober 1961.
6: So eine zeitlose und vor allem unpolitische Gestalt durch Hut, Knollennase und eben durch den lustigen Bauch. Also eine zeitlose und vor allem unpolitische Gestalt.
5: Diese zeitlose und vor allem unpolitische Gestalt, von der ihr Erfinder Karl Peklau spricht, ist das Ostampelmännchen. Heute vor 65 Jahren präsentiert der Psychologe seine Entwürfe dem Verkehrswesen der DDR. Ein Männchen stehend in Rot, ein Männchen gehend in Grün, mit großen Schritten. Bis das Ampelmännchen aber auf den Straßen zu sehen ist, muss Peklau daran einiges ändern. Erst kommen die Finger weg, dann auch die Ohren und sogar die Laufrichtung des grünen Ampelmännchens muss geändert werden. Nun geht es nach links, ganz linientreu. Aber der Weg durch die DDR-Instanzen dauert und dauert und dauert. Erst 8 Jahre später regeln die Ampelmännchen erstmals den Verkehr in der Ost-Berliner Friedrichstraße. Der Rest ist Geschichte.

0: 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Der Verkehrsservice, fahren Sie bitte vorsichtig auf der A30 Amsterdam Richtung Rheine. Zwischen Salzbergen und Rheine Nord, da liegt ein Tier auf der Fahrbahn.
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2: Der beste Ort der Welt. Heute Arnsbeck.
3: Wir lieben unsere kleinen schnuckligen Orte hier in Niedersachsen und wir lassen sie hier jeden Tag hochleben. Ne?
0: Ja, richtig schön. Heute also Arnsbeck. Ja. 1650 Menschen leben da, gehört zur Samtgemeinde Lachendorf im Landkreis Celle, so am Südrand der Lüneburger Heide.
3: Oh, ein Heidedorf, wie schön, ne?
0: Bisschen ländlicher Charme, die Dorfgemeinschaft wird großgeschrieben, große Familienfeste werden im Heidehof gefeiert, eine Pizzeria gibt's auch, außerdem ein Blumenladen, Friseur Lockenkopf und ein Arzt, aber kein Supermarkt. Dafür aber Elas Lädchen mit einer Poststelle und drei Hofläden.
3: Das klingt kuschelig.
0: Finde ich auch, wirklich. Und unser Niedersachsen-Reporter Chance hat noch was ganz Besonderes entdeckt in Arnsbeck.
4: Also so einen Raum habe ich in noch keinem besten Ort der Welt gesehen. Hier sind ganz viele Rohre, hier sind Heizkessel, hier ist es auch insgesamt sehr warm. Wir sind in dem Heizherzen von Arnsbeck. Volker Langhain, du kennst dich aus, denn ihr betreibt hier in eurer Energiegenossenschaft eine Hackschnitzelheizung, ne?
5: Ja, die Heizanlage wird mit naturbelassenen Holzhackschnitzeln betrieben. Pro Jahr brauchen wir ca. 8000 Schüttraummeter Holzhackschnitzel aus regionalem Anbau. Das heißt also, wir haben auch Wertschöpfung innerhalb der Region, indem wir aus der Nähe auch einkaufen das Material. Und wir produzieren für unsere Kunden, das sind mittlerweile 350 Haushalte, die wir versorgen, pro Jahr 6,3 Gigawatt Wärmeenergie.
4: Die Idee kam von dir, Ulrich Kaiser, ne? Du bist der Bürgermeister hier. Wann habt ihr das gebaut?
6: 2010 haben wir begonnen. Und mit der Gründung des Vereins in der Energiegenossenschaft und haben dann relativ schnell und zügig gemeinsam wirklich dann auch diese Anlagen geplant. Und die Menschen in Arnsbeck, die haben auch mitgezogen, weil sie das Gefühl hatten, hey, wir werden jetzt hier etwas Besonderes und sind selbstständig und unabhängig da. Ne?
4: Denn die sind Anteilseigner, ne? Man kann hier einen Anteil kaufen für 300 Euro. Ne?
5: Mit 300 Euro ein Anteil für jeden. Also jeder hat eine Stimme bei den Versammlungen, die jedes Jahr abgehalten werden. Und das fördert auch das Wir-Gefühl und dass man sagt, wir sind ein Stück weit in Arnsbeck so ein bisschen das gallische Dorf, die der Preisspirale der herkömmlichen Energieträger wie Öl und Gas ein bisschen trotzt und was alleine auf die Beine stellt. Und die Bauzeit von nur 2 Jahren spricht ja auch für sich. Wir haben ca. 5 Millionen investiert hier. Wir haben 16 Kilometer Leitungsnetz ausgelegt. Und wir waren am Anfang 2010, waren wir zu dritt bei der Gründungsversammlung. 2 Monate, 3 Monate später waren wir zu 150 Personen schon und wir haben jetzt 240 Mitglieder am Start.
4: Stark. Arnsbeck ist der energiegeladenste Ort der Welt.
3: Der energiegeladenste Ort der Welt, Arnsbeck.
0: Ja, toll.
3: Ach, wie schön, ja.
0: Arnsbeck. 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

0: Was für ein Song und was für ein toller Sänger, Don McLean, ne?
1: Schon echt ein echter Klassiker.
0: Ja, und als Kind war Don McLean übrigens total asthmakrank und konnte schwer atmen.
1: Okay.
0: Und dann haben ihn seine Eltern zum Gesangsunterricht geschickt, damit er seine Atemtechnik verbessert, damit er leichter Luft kriegt.
1: Und das hat geholfen.
0: Das hat geholfen und hat dafür gesorgt, dass er so ein guter Sänger wurde.
1: Toll.
0: Verrückt, ne?
1: Ja, wirklich verrückt. Gelernt bei NDR 1 Niedersachsen, sag ich nur. Kurz vor 6.
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1: Zwei Hinweise heute Morgen. Einmal Vorsicht bitte auf der A30 Amsterdam Richtung Rheine. Zwischen Salzbergen und Rheine Nord liegt ein Tier auf der Fahrbahn. Und die B210 Wilhelmshaven Bismarckstraße ist in Höhe der Schulstraße nach einem Unfall gerade gesperrt. Das war's. Gute Fahrt für Sie.
3: Es ist 6 Uhr.
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3: Mit Lars König. Schönen guten Morgen. Die Schlagzeilen. Lies kann sich Schwesig als SPD-Co-Vorsitzende vorstellen. Bundesverfassungsgericht prüft Steuerprivilegien von Firmenerben. Neuer Anleger der Weserfähre wird später fertig als geplant. Das Wetter: erst etwas Sonne, später Regen bis 18 Grad. Der ehemalige Regierungschef von Rheinland-Pfalz, Alexander Schweitzer, soll heute Nachmittag neuer Bundesarbeitsminister werden. Er folgt auf Bärbel Baas, die gestern als Ministerin und SPD-Chefin zurückgetreten war. Wer künftig die SPD führt, soll sich zum Jahreswechsel entscheiden. Niedersachsens SPD-Landeschef und Ministerpräsident

0: Olaf Lies kann sich Manuela Schwesig als neue Partei-Co-Vorsitzende vorstellen. Torben Hildebrandt aus der Redaktion Landespolitik. Warum hält Lies die Ministerpräsidentin von Mecklenburg-Vorpommern für die richtige?
1: Lies hat Schwesig als Politikerin mit klarer Haltung bezeichnet. Außerdem sagt Lies, könne sie als Ministerpräsidentin die Interessen der Länder an der SPD-Spitze vertreten.
2: Und ich glaube, wir haben sie erlebt als starke, als führungsstarke Persönlichkeit mit Ausstrahlung. Das passt zur SPD und das passt auch an die Spitze der Partei.
1: Lies sieht Schwesig als Teil der Doppelspitze mit Lars Klingbeil. Dass Klingbeil die SPD auch künftig weiterführt, daran habe er keinen Zweifel, so Lies. Dabei ist Klingbeil in der SPD nicht unumstritten, da dürfte es also noch Diskussionen geben. Bundesarbeitsministerin und Parteichefin Baas war gestern überraschend zurückgetreten. Sie brauche Kraft, um den Tod ihrer Stieftochter zu verarbeiten. Außerdem hat Baas von persönlichen Angriffen gegen sich gesprochen.
0: Das Bundesverfassungsgericht prüft ab heute die Privilegien von Firmenerben bei der Erbschaftssteuer. Geklagt hat ein Privatmann, der von seiner Tante geerbt hat und die Regeln ungerecht findet. Wer ein Unternehmen fortführt und seinen Angestellten gleich viel Lohn zahlt, zahlt unter Umständen gar keine Steuer. Auch Erben von großen Unternehmen, die zum Stichtag kein Geld zur Verfügung haben, kann die Steuer erlassen werden. Das Verfahren dürfte auch für die Bundesregierung interessant sein. Die SPD will Schlupflöcher schließen, die Union Unternehmen nicht zusätzlich belasten. Neuer SPD-Fraktionsvorsitzender im Niedersächsischen Landtag soll Wiat Siebels aus Aurich werden. SPD-Landeschef und Ministerpräsident Lies hat den bisherigen parlamentarischen Geschäftsführer vorgeschlagen als Nachfolger des zurückgetretenen Stefan Politze. Oliver Jürgens, so überraschend kommt die Personalie nicht.
3: Man ist mit den Abbrucharbeiten des alten Anlegers 3 bis 4 Wochen in Verzug.
4: Der Name Wiat Siebels, der kursierte schon in der vergangenen Woche. Er war einer von 3 Kandidaten, die in Frage gekommen sind. Und schon am Wochenende hatten sich die Anzeichen verdichtet, dass sich der SPD-Fraktionsvorstand auf Siebels einigen würde, dass Ministerpräsident Lies ihn auch vorschlagen würde. Zum Wochenauftakt, da hat sich die Fraktion dann digital zusammengefunden. Neue parlamentarische Geschäftsführerin wird Silke Lesemann aus Hannover. Der neue Fraktionschef Siebels, der ist gelernter Bankkaufmann, hat ein paar Semester Jura studiert und sitzt seit 2008 im Landtag, ist also erfahren. Politze, der war vergangene Woche zurückgetreten, weil gegen ihn wegen verbotener Einflussnahme beim Verkauf des Klinikumgeländes in Lehrte ermittelt wird. Sein Nachfolger, der soll nach den Herbstferien gewählt werden. Angepeilt ist da der 27. Oktober.
0: Autofahrerinnen und Autofahrer können die Weserfähre zwischen Nordenham und Bremerhaven seit Juli nicht mehr nutzen. Der Fähranleger in Bremerhaven war abgesackt, weil Bohrmuscheln die Unterkonstruktion aus Holz befallen haben. Eigentlich sollte der Anleger bis Ende dieses Monats fertig saniert sein, doch jetzt dauern die Arbeiten länger. Thies Jagels, warum?
3: Man ist mit den Abbrucharbeiten des alten Anlegers 3 bis 4 Wochen in Verzug. Eigentlich wollte man die alte Holzkonstruktion abstemmen, doch das hat offenbar nicht so geklappt wie gewünscht. Jetzt soll sie abgesägt werden. Im Anschluss muss dann eine neue Anlegerkonstruktion gebaut werden, diesmal aus Stahl. Die Frist für die Ausschreibung der Aufbauarbeiten ist gestern ausgelaufen. Jetzt müssen die Angebote ausgewertet werden. Weil es eilt, passiert das mit verkürzten Fristen. Durch den Verzug bei den Abrissarbeiten sei die angestrebte Fertigstellung Ende Oktober aber nicht mehr zu schaffen. Es wird wohl eher Ende November, heißt es. Fußgänger und Fahrradfahrer können für die Fähre nach Nordenham so lange einen Ausweichanleger nutzen. Autos können dabei aber nicht mitgenommen werden.
0: Nach dem gewaltsamen Tod eines 37-Jährigen in Osterode im Kreis Göttingen hat die Polizei eine Mordkommission eingerichtet. Der Mann starb laut Polizei an einer Schussverletzung. Hinweise auf den oder die Täter gibt es bisher nicht. Auch der Hintergrund der Tat und ein Motiv sind weiter unklar. Die Ermittler gehen davon aus, dass sich die Tat in der Nacht zu Samstag ereignet hat. Der Fundort des Toten an einem Weg sei vermutlich auch der Tatort. Und die Zeit ist 6.05 Uhr.
5: Das Wetter in Niedersachsen ist ein bisschen wie mein Gesicht am frühen Morgen. So einen richtigen Sonnenschein sehe ich da nicht.
6: Also, ich sag nichts.
5: Also Sonnenschein sehen wir heute vielleicht morgens noch mal ganz kurz. wenn Sie rausgehen, dann scheint Ihnen vielleicht noch mal kurz die Sonne ins Gesicht. Genießen Sie das, denn damit ist es bald vorbei. Im Laufe des Vormittags ziehen dann dicke, graue Wolken zu uns rein. Und die bringen im Laufe des Tages auch Regen. Also wird heute nicht ganz so schön. Top-Temperaturen 14 Grad in Bad Gandersheim bis 18 Grad in Lingen, im Oberharz bis 13 Grad.
7: 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Guten
6: Morgen. Und wir freuen uns, dass Sie mit uns in den Dienstag starten.
5: Ja, machen Sie schön laut, dann werden Sie schneller wach. Und außerdem sollen die Nachbarn ja auch mal schöne Musik hören. Ne? Hier sind die Pretenders, don't get me wrong.
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0: Hannemann, das ist auch eine durchaus hohe Stimme, ne? Die Robettes hier am frühen Morgen schon einmal kalt geduscht. Sugar Baby Love hier bei NDR1 Niedersachsen. Guten Morgen.
1: Ja, und ein Satz, der mir sofort ein schlechtes Gewissen macht, ist, haben Sie schon Ihre Winterreifen drauf?
0: Ja.
1: Also von O bis O, sagt man ja. Ne?
0: Stimmt. Oliver hat geschrieben heute Morgen, ich habe am 1. Oktober ein neues Fahrzeug bekommen und habe dort direkt die Winterreifen-Vorauslieferung montieren lassen. Das ist natürlich schlau. Ne?
1: Zack, sofort schlechtes Gewissen. Ne? Eigentlich weiß man es ja, ne? Und trotzdem wartet man immer bis zum letzten Moment, ne? Bis dann wirklich der Frost mal einsetzt. Ne? Mhm.
0: Und vor allem dann auch, bis alle Werkstätten voll sind und keine Termine mehr zu kriegen sind.
1: Ja, wobei ich mache das immer privat. Bei einem Freund von mir, der hat eine Hebebühne und da kann ich dann die Winterreifen wechseln lassen. Also ich lasse es dann machen, weil ich kenne mich damit gar nicht aus, aber er kann das. Ne?
0: Okay, na dann ist ja gut. Also ich habe so Allwetterreifen mittlerweile, weil ich es immer vergesse. Wie ist das bei Ihnen? Ich könnte mir vorstellen, dass Sie alle sehr viel organisierter sind als wir.
2: Aus Sicherheitsgründen, für andere und für mich. Ich meine, ich bin damit sicher im Straßenverkehr, meine ich. Auch wenn wir vielleicht keinen starken Winter bekommen sollten.
3: Ich ziehe um auf Winterreifen, weil erstmal Laub ist auch, Regen, Feuchtigkeit, Rutschgefahr. Und da sind die Winterreifen mit Sicherheit griffiger als wie Sommerreifen.
4: Wir wohnen hier auf dem Lande und da kann das ganz schnell mal umschlagen. Und allein aus versicherungstechnischen Gründen immer wieder. Und man merkt ja auch, ich hatte auch schon mal diese Allwetterreifen. Es ist ein Unterschied, gerade wenn es feucht ist, jetzt im Herbst mit dem Laub. Auch da rutschst du ein bisschen mehr, wenn du um die Kurve driftest.
5: Ich habe absolut keine Meinung. Ich fahre, wenn ich fahre, tatsächlich mit Allwetterreifen. Ich bin ein umsichtiger Fahrer, fahre gerne langsam. Von daher denke ich, ist alles gut.
1: Ich weiß nicht genau, ob das reicht.
0: Da weiß ich auch nicht so richtig.
1: Versicherungen sind ja gerne mal auch so ein bisschen sensibel, wenn man nicht die richtigen Reifen drauf hat. Ne?
0: Ja, also ich glaube, es dauert nicht mehr lange, bis der erste Bodenfrost kommt. Ich glaube, wir müssen so langsam alle loslegen. Wir können ja mal nachfragen.
1: In der Stunde. Fragen wir mal bei einer Werkstatt nach um 7.20 Uhr, wie es da aussieht, ob noch Termine frei sind oder ob es schon langsam voll wird und wann man spätestens die Winterreifen draufziehen soll.
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0: Was für ein Klassiker. Fleetwood Mac Everywhere. Ah, sowas hören Sie nur hier bei NDR1 Niedersachsen.
1: 6.22 Uhr.
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3: Es ist ja, wie es ist.
2: Und das sind ihre Gäste. 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
4: Ja, das tut ja nichts so zu sagen.
2: Udo.
5: Ja, das kann's haben.
2: Und Opa Gerke.
6: Steffi, machst du mir Mettbrötchen?
3: Nee, muss ich erst schmieren. Milch und Zucker nehmt ihr selber, ne? Was gibt's Neues?
5: Ja, du weißt du, was ich überlege? Wie kommt das eigentlich, dass so zwei Sachen, also Dinge aus der Natur, die das genaue Gegenteil von sich jetzt sind, ganz genau gleich aussehen?
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6: Schwarz und weiß und.
4: Halt, Sabbel.
3: Ja, aber Salz ist ja ein Naturprodukt. Das ist ja immer weiß. Da schaufeln sie irgendwie aus den Bergen raus. Aber die Zuckerrübe ist ja nur rot. Und da frage ich mich denn doch, wie sie, also, bleichen die das, oder?
4: Also, erstmal ist Zucker gar nicht weiß. Das ist eine optische Täuschung, der ist nämlich eigentlich durchsichtig.
5: Also allein schon, jetzt hört's hier mal auf, Georg.
3: Also du weißt immer Sachen?
6: Katz und Hund!
4: Ich gehe noch weiter und behaupte, ein größeres Stück Salz, und das liegt an der kristallinen Struktur, ist von einem Diamanten nicht zu unterscheiden.
5: Mhm. Sag ich ja.
4: Nee?
3: Ja, es ist ja aber vom Geschmack her ganz anders.
4: Das bleibt sich unbenommen.
3: Ja. Dann haben wir es ja doch noch. Was macht dein Rätsel?
6: Ich brauche noch Kosename des Vaters mit 4 Buchstaben.
3: Siggi.
6: Jawohl.
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0: der Mann mit der Föhnwelle, Rick Astley. Together Forever, guten Morgen zusammen.
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0: Wir haben nicht viel von den Straßen. Ein Hinweis für die A7 Kassel nach Hannover. Da ist die Einfahrt Lutherberg im Moment gesperrt. Die B210 Wilhelmshaven-Bismarckstraße ist in Höhe der Schulstraße nach einem Unfall dicht. Und Kreis Harburg, die Tönnhäuser-Dorfstraße ist zwischen Tönnhausen und Hunden auch im Moment dicht. Da hat es auch gerade einen Unfall gegeben. Kommen Sie gut durch.
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2: Mit Lars Königke. Schönen guten Morgen. Der ehemalige Regierungschef von Rheinland-Pfalz, Schweizer, soll heute von Bundespräsident Steinmeier zum Arbeitsminister ernannt werden. Er folgt auf Bärbel Baas, die gestern als Ministerin und SPD-Chefin zurückgetreten war. Das Bundesverfassungsgericht prüft ab heute die Privilegien von Firmenerben bei der Erbschaftssteuer. Geklagt hat ein Privatmann, der von seiner Tante geerbt hat und es ungerecht findet, dass Betriebsvermögen begünstigt wird. Bei russischen Angriffen in der Ukraine sind laut ukrainischen Behörden mindestens 8 Menschen getötet worden. Allein beim Beschuss eines Wohnblocks bei Kiew gab es 2 Tote und mindestens 9 Verletzte. Die Zeit, es ist 6.32 Uhr.
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3: Aus dem Studio Osnabrück mit Anne Hegger. Guten Morgen. Der Rücktritt von Bundesarbeitsministerin und Co-SPD-Chefin Bärbel Baas hat bei der SPD in der Region für Bedauern gesorgt. Baas ist unter anderem wegen des Todes ihrer Stieftochter zurückgetreten. Der SPD-Fraktionsvorsitzende im Osnabrücker Stadtrat, Robert Alfering, machte im NDR-Gespräch deutlich, dass der Rückzug von Baas auch ein Verlust für das Profil der SPD in der Koalition ist.
4: Weil Bärbel Baas auf den letzten Metern dieser Koalition, glaube ich, noch mal deutlich gezeigt hat, dass sie auch das soziale Gewissen innerhalb dieser Bundesregierung mit ist und eben nicht jede Reform einfach mitträgt, nur weil der Name Reform draufträgt, sondern schon im Hintergrund immer schaut, ist das tatsächlich für die Menschen auch gut.
3: So Alfering. Die Polizei sucht nach einer Verfolgungsfahrt mit einem Osnabrücker Wagen in Gütersloh nach Zeugen. Laut einem Polizeisprecher ist der Wagen mit Osnabrücker Kennzeichen einer Zivilstreife mit hoher Geschwindigkeit entgegengekommen. Die Beamten nahmen daraufhin die Verfolgung auf, um den Fahrer zu kontrollieren. Dieser gab jedoch Gas und raste durch die Innenstadt. Dabei fuhr er laut Polizei auch auf die Gegenfahrbahn und gefährdete andere Autofahrer. Die Polizei musste die Verfolgung aus Sicherheitsgründen abbrechen. Nach der großen Katastrophenschutzübung am Wochenende in der Grafschaft Bentheim zieht der Landkreis eine erste Bilanz. Und die fällt positiv aus. Die Zusammenarbeit der Rettungskräfte habe alles in allem gut funktioniert, so Landrat Uwe Fietzek. Deutlichen Verbesserungsbedarf gibt es allerdings bei der Verständigung der Helfer über Funk. Das Netz war nämlich zeitweise zusammengebrochen. Und das Wetter heute mit dichten Wolken und es gibt zeitweilige Regenschauern. Die Höchstwerte erreichen bis zu 16 Grad in Bad Essen und bis 18 Grad in Nordhorn. Wir in Niedersachsen aus dem Studio Osnabrück hören Sie wieder um 7.30 Uhr.
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5: Ich habe heute Morgen übrigens meine allererste Yoga-Übung gemacht.
0: Mhm, welche? Und
5: das war der aufgehende Mittelfinger in der Morgenröte. Probieren Sie es mal aus. Und kommen Sie gut in den Dienstag.

0: Noch entspannter kann man eigentlich gar nicht in den Dienstag starten als mit Wolke 4 von Philipp Dittberner. Es ist 6.41 Uhr bei NDR 1 Niedersachsen.
1: Also gefühlt wird ja doch alles immer teurer. Benzin, die Miete und jetzt auch noch Briefe schreiben. Vielleicht haben Sie es mitbekommen, die Deutsche Post will das Porto zum nächsten Jahr erhöhen und zwar um 15 bis 20 Cent. Geht's noch? Also von jetzt 95 Cent für einen Brief auf 1,10, möglicherweise 1,15. Mhm. Das ist doch heftig, oder? Mhm. Ich weiß, Kollege, dich kümmert das kaum, du schreibst ja keine Briefe. Ne?
0: Also, ja, aber zumindest sehr selten. Aber ja, für alle, die noch viele Briefe schreiben, ist das natürlich hart. Ne?
1: Also ich schreibe zumindest noch die Weihnachtspost zum Beispiel. Also da gehen dann schon mal so 20 bis 30 Briefe raus. Das wird dann teuer.
0: Boah, so viel schreibst du?
1: Na ja.
0: Also ich verschicke gar keine Briefe mehr, überhaupt gar keine mehr. Also das meiste geht ja per E-Mail und Weihnachtsgrüße gehen per WhatsApp.
1: Du bist so unromantisch.
0: Ja, was?
1: Ja, und unpersönlich. Ah. Also ich finde, es geht nichts über einen schönen, selbstgeschriebenen Brief mit schönem Briefpapier. Sowas liest man doch gerne, oder?
0: Ich finde das völlig überbewertet. Aber wie sehen Sie das? Würde mich mal interessieren. Sind Sie eher Team Kuhlage, also Team papierfreie Post?
1: Oder sind Sie vielleicht in meinem Team, Team Suse, schön altmodisch Briefe schreiben? Und wie viel schreiben Sie so? Können Sie uns ja gerne mal erzählen in der NDR Niedersachsen-App. Ich bin echt gespannt.
0: Ja, da bin ich wirklich auch gespannt. Eine gute Nachricht hat das teurere Porto, ja, oder einen guten Aspekt. Wenn das Briefe verschicken jetzt so teuer wird, dann hören ja vielleicht auch die lästigen Briefe vom Finanzamt irgendwann auf. Und die Rechnung von der Autoversicherung.
1: Vielleicht.
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0: wirklich nach vorne, so richtig gut gelaunt in den Dienstag. 6:50 ist es gleich hier bei NDR 1 Niedersachsen. Was guckst du mich so an, Suse?
1: Ich will echt nicht sagen, Kula, aber du könntest mal wieder zum Friseur gehen. Oder lässt jetzt wachsen?
0: Ich lasse jetzt noch mal wachsen. Weißt du, solange noch was sprießt bei mir auf dem Kopf, finde ich, lasse ich es jetzt mal ein bisschen länger.
1: Verstehe.
0: Gefällt dir nicht, ne?
1: Aber, doch, alles gut. Aber falls du dann irgendwann mal einen guten Friseur brauchst, dann habe ich einen Tipp für dich.
0: Ach was.
1: Henrik Werner, der ist gerade mal Anfang 20 und obwohl er eigentlich noch Azubi ist, gehört er zu den gefragtesten Friseuren in Braunschweig.
0: Ja, über den habe ich schon mal was im Internet gelernt. Das ist doch so ein Promi-Friseur, ne?
1: Genau, wirklich, ja, das ist richtig cool. Also der hat schon unter anderem den Fußballprofis von Eintracht Braunschweig und auch Basketball-Superstar Dennis Schröder die Haare geschnitten.
0: Wahnsinn.
1: Ein echter Promi-Friseur. Und wir haben ihn jetzt am Telefon. Guten Morgen, Henrik.
2: Wunderschönen guten Morgen.
0: Ja, wie kannst du uns mal erklären, wie das kommt, dass die Promis dir die Bude einrennen?
2: Boah, ich wünschte, ich kann mir das selber gar nicht erklären, um ganz ehrlich zu sein. Ich glaube, ich habe irgendwo einfach natürlich auch ein bisschen Glück gehabt. Das muss man natürlich auch sagen. Aber ich glaube, dass es einfach irgendwo so ein bisschen die Bestätigung von einfach etwas ganz lange kontinuierlich durchziehen und einfach jeden Tag machen ohne Pause.
0: Du bist ja wirklich so der Friseur, der Sportler, der Fußballer. Was ist angesagt im Moment an Frisuren? Weil ich habe die Haare ein bisschen lang und überlege, was zu verändern. Was tragen die jetzt momentan so? Was schneidest du denen?
2: Also bei den Profis aktuell größtenteils eher Haare kurz, weil ich glaube, es ist auf dem Feld direkt entspannter. Mhm. Aber so grob, wenn es um alle geht, dann würde ich sagen, auch eigentlich längere Haare.
1: Ach, tatsächlich?
0: Oh, guck an.
1: Cool, aber du bist ja so in. Mein Gott. Okay, können wir den mal bei dir vorbeischicken, vielleicht den Kuhlager irgendwann?
2: Natürlich.
0: Und wenn du jetzt so ein Superstar wie den Dennis Schröder die Haare schneidest, wie ist das überhaupt gekommen? Hat der dich angefragt?
2: Ja, genau. Also das passiert eigentlich immer ganz relativ schnell. Heißt, wenn man so eine Möglichkeit bekommt, dann ist es wirklich meistens take it or leave it. Mhm. Man kriegt dann meistens einen Anruf und dann hast du meistens ein Zeitfenster von deinen 1, 2, vielleicht 3 Stunden, wo du entweder da sein musst oder wer anders kommt.
0: Ja, das glaube ich. Und wenn da so ein Dennis Schröder vor dir sitzt, bist du da besonders nervös oder bist du da cool mit deinen Scheren?
2: Boah, ich glaube, mittlerweile habe ich das ein bisschen abgeschaltet, weil in dem Moment, wo ich dann wirklich einfach nur Haare schneide, ist es eigentlich immer das, was ich immer machen wollte.
1: Ja, ist wirklich richtig toll. Hast du einen Namen im Kopf oder einen Promi, dem du nochmal gerne die Haare schneiden würdest?
2: Ich glaube, Traum ist LeBron James, so alles.
0: Ja, also der hört ja regelmäßig NDR1 Niedersachsen, LeBron James. Und lieber LeBron, wenn du das jetzt hörst, dann melde dich, dann besorgen wir dir die Telefonnummer von Henrik. Ja Mensch, großartig, finde ich toll.
1: Herzlichen Dank, Henrik, und dann viel Erfolg.
2: Dankeschön.
1: Und wir müssen noch mal ganz kurz auf die Straßen gucken. Der NDR1 Niedersachsen Verkehrsservice. Fahren Sie vorsichtig auf der A7 Hannover-Kassel zwischen Hedemünden und Lutherberg. Da steht ein defekter LKW in der Einfahrt Rastplatz Humboldt-Blick. Also da aufpassen.

0: Guten Morgen, kurz vor 7.
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0: Wir gucken mal auf die Straßen. Es ist nicht so wahnsinnig viel los heute Morgen. Einmal aber bitte Vorsicht auf der A7 Hannover Richtung Kassel zwischen Hedemünden und Lutherberg. Da steht ein defekter LKW und zwar in der Einfahrt Rastplatz Humboldtblick. Also da ein bisschen aufpassen. Dann haben wir die A391 Richtung Braunschweig Südwest. Zwischen Weststadt und Dreieck Braunschweig Südwest 3 Kilometer Stau wegen eines defekten LKW. Kreis Harburg, die Tönnhäuser Dorfstraße ist zwischen Tönnhausen und Hunden nach wie vor gesperrt, da hatte es ja einen Unfall gegeben. Und Hamburg auf der B73 Stader Straße stadteinwärts zwischen Cuxhavener Straße und der A7 Heimfeld. Da stockt es ein wenig nach einem Unfall.
2: Es ist 7 Uhr.
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2: Mit Lars König. Guten Morgen. Die Schlagzeilen. Lies kann sich Schwesig als SPD-Co-Vorsitzende vorstellen. Bundesverfassungsgericht prüft Steuerprivilegien von Firmenerben. Neuer Anleger der Weser-Fähre wird später fertig als geplant. Das Wetter: erst etwas Sonne, später Regen bis 18 Grad. Der ehemalige Regierungschef von Rheinland-Pfalz, Alexander Schweitzer, soll heute Nachmittag neuer Bundesarbeitsminister werden. Er folgt auf Bärbel Baas, die gestern als Ministerin und SPD-Chefin zurückgetreten war. Wer künftig die SPD führt, soll sich zum Jahreswechsel entscheiden. Niedersachsens SPD-Landeschef und Ministerpräsident Olaf Lies kann sich Manuela Schwesig als neue Partei-Co-Vorsitzende vorstellen. Torben Hildebrand aus der Redaktion Landespolitik. Warum hält Lies die Ministerpräsidentin von Mecklenburg-Vorpommern für die richtige?
3: Lies hat Schwesig als Politikerin mit klarer Haltung bezeichnet. Außerdem sagt Lies, könne sie als Ministerpräsidentin die Interessen der Länder an der SPD-Spitze vertreten.
4: Und ich glaube, wir haben sie erlebt als starke, als führungsstarke Persönlichkeit mit Ausstrahlung. Das passt zur SPD und das passt auch an die Spitze der Partei.
3: Lies sieht Schwesig als Teil der Doppelspitze mit Lars Klingbeil. Dass Klingbeil die SPD auch

0: künftig weiterführt, daran habe er keinen Zweifel, so Lies. Dabei ist Klingbeil in der SPD nicht unumstritten, da dürfte es also noch Diskussionen geben. Bundesarbeitsministerin und Parteichefin Baas war gestern überraschend zurückgetreten. Sie brauche Kraft, um den Tod ihrer Stieftochter zu verarbeiten. Außerdem hat Baas von persönlichen Angriffen gegen sich gesprochen.
1: Das Bundesverfassungsgericht prüft ab heute die Privilegien von Firmenerben bei der Erbschaftssteuer. Das Verfahren könnte Folgen für die Bundesregierung haben. Die will die Steuer reformieren. Union und SPD sind sich aber uneinig, wie dabei mit Unternehmen umzugehen ist. Aus Karlsruhe Alena Lackmüller.
2: Der Kläger hat von seiner Tante unter anderem Wertpapiere im Wert von 67.000 Euro geerbt. Er findet es ungerecht, dass er als Erbe eines Privatvermögens Steuern zahlen muss, während sich Unternehmenserben oft von der Steuer befreien können. Für sie gibt es nämlich sehr großzügige Ausnahmen. Wer das Unternehmen fortführt und das Lohnniveau seiner Angestellten hält, der zahlt unter Umständen gar keine Steuern. Für Erben von großen Unternehmen gilt, wer zu einem Stichtag kein Geld flüssig hat, um die Steuer zu zahlen, dem kann sie sogar ganz erlassen werden. Der Gedanke hinter diesen Privilegien? Unternehmen und Jobs sollen nicht durch die Erbschaftssteuer gefährdet werden. Ein Urteil wird in mehreren Monaten verkündet.
1: Kanzler Merz hat mit dem ukrainischen Präsidenten Selenskyj telefoniert. Beide sehen Russland in der Pflicht, einen Waffenstillstand für die Energieinfrastruktur zuzustimmen. Das teilte ein Sprecher der Bundesregierung mit. Vorher hatte US-Präsident Trump behauptet, die Kriegsparteien hätten einen solchen Waffenstillstand vereinbart. Die Angriffe gehen aber weiter. Autofahrerinnen und Autofahrer können die Weserfähre zwischen Nordenham und Bremerhaven seit Juli nicht mehr nutzen. Der Fähranleger in Bremerhaven war abgesackt, weil Bohrmuscheln die Unterkonstruktion aus Holz befallen haben. Eigentlich sollte der Anleger bis Ende dieses Monats fertig saniert sein, doch jetzt dauern die Arbeiten länger. Thies Jagels, warum?
3: Man ist mit den Abbrucharbeiten des alten Anlegers 3 bis 4 Wochen in Verzug. Eigentlich wollte man die alte Holzkonstruktion abstemmen, doch das hat offenbar nicht so geklappt wie gewünscht. Jetzt soll sie abgesägt werden. Im Anschluss muss dann eine neue Anlegerkonstruktion gebaut werden, diesmal aus Stahl. Die Frist für die Ausschreibung der Aufbauarbeiten ist gestern ausgelaufen. Jetzt müssen die Angebote ausgewertet werden. Weil es eilt, passiert das mit verkürzten Fristen. Durch den Verzug bei den Abrissarbeiten sei die angestrebte Fertigstellung Ende Oktober aber nicht mehr zu schaffen. Es wird wohl eher Ende November, heißt es. Fußgänger und Fahrradfahrer können für die Fähre nach Nordenham so lange einen Ausweichanleger nutzen. Autos können dabei aber nicht mitgenommen werden.
1: Nach dem Rücktritt von Stefan Politze übernimmt Wiat Siebels den Vorsitz der SPD-Landtagsfraktion in Niedersachsen. Der bisherige parlamentarische Geschäftsführer soll die Fraktion erst einmal übergangsweise führen, teilte die SPD-Fraktion mit. Seinen Posten übernimmt vorerst die bisherige Vize-Fraktionsvorsitzende Silke Lesemann. Der bisherige Vorsitzende Politze war vergangene Woche zurückgetreten. Gegen ihn wird wegen möglicher verbotener Einflussnahme beim Verkauf des Klinikumgeländes in Lehrte bei Hannover ermittelt. Und die Zeit ist es 7.05 Uhr.
4: Und das Wetter hier bei uns in Niedersachsen ist heute so ein bisschen wie die Straßen im Berufsverkehr dicht. Ja, der Himmel ist heute dicht. Vielleicht sehen Sie heute Morgen noch mal ganz kurz die Sonne, wenn sie dann irgendwann aufgeht. Aber im Laufe des Vormittags ziehen dicke, graue Wolken zu uns rein und die bringen dann im Laufe des Tages auch Regen. Also ich würde einen Schirm mitnehmen. Top-Temperaturen 14 Grad in Otterndorf bis 18 Grad in Schüttorf, im Oberharz bis 13 Grad.
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6: Guten Morgen! Tja, wir in Niedersachsen lieben unsere kleinen, schnuckeligen Orte. Chance, unser Niedersachsen-Reporter, fährt ja gerade wirklich kreuz und quer durchs Land und hat sich dieses Mal Arnsbeck rausgepickt.
4: Ja, ein kleiner Heideort, den hat er sich mal angeguckt. Warum sich die Menschen da so wohlfühlen, das hören Sie in 7 Minuten hier bei uns.
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0: geht immer wieder. Tom Schelling um 7:12.
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3: Und es geht in die Heide, also an den Südrand der Lüneburger Heide. Und zwar in die Samtgemeinde Lachendorf im Landkreis Celle. Da geht es nach Arnsbeck. Ein Heidedorf, da leben 1650 Menschen.
0: Ziemlich klein,
3: ja,
0: ne?
3: Aber süß.
0: Im Dorfkern gibt es eine kleine alte Kapelle, drumherum Dorfgemeinschaftshaus, Friseur, Lockenkopf, Elas Lädchen mit der Poststelle. Also es ist ein bisschen was los.
3: Ich finde, das klingt alles sehr, sehr nett. Und Schorze, unser Niedersachsen-Reporter, der ist nach Arnsbeck gefahren und hat sich mal umgehört und hat festgestellt, die Arnsbecker, die fühlen sich sauwohl.
4: Ja, die Dorfgemeinschaft ist super. Ja. Hier kann man gut feiern, ob es Schützenfest ist oder hier im Heidehof. Backhus ist eine schöne Sache. Zweimal im Jahr ist Backtag.
5: Also mir als Bürgermeister gefällt einfach die intakte Dorfgemeinschaft. Von Bücherei bis zur Energiegemeinschaft machen wir für die Dorfgemeinschaft und mit der Dorfgemeinschaft. Das ist für mich immer ganz wichtig, dass wir es gemeinsam machen.
6: Es gibt mega viele Möglichkeiten, finde ich, durch Backverein, Sportverein, Feuerwehr, Schützenfest.
7: Für mich ist Arnsbeck der beste Ort der Welt. Wir stellen hier richtig was auf die Beine. Und wenn man eine lustige Idee hat und wenn die gut ist, dann wird die mitgetragen von allen.
8: Moin, ihr Lieben!
9: Moin, Schorze!
3: Wer lässt sich da feiern?
0: Ja, ne?
3: Schorze,
0: ne?
3: Von den Arnsbeckerinnen und von den Arnsbeckern. Übrigens, wenn Sie jetzt mal wissen wollen, wie Arnsbeck aussieht, dann gucken Sie sich heute Abend Fernsehen an. Hallo Niedersachsen, ab 7:30, da gibt es einen Bericht über Arnsbeck.
0: 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Yeah.

0: The Three Degrees.
1: Ich mag den.
0: Wenn du das hier gern, findest du gut?
1: Okay.
0: Ja, so. Entspannt so, ne? Also schöner Song hier um 7.21 Uhr bei NDR 1 Niedersachsen.
1: Ja, am 13. Oktober.
0: Ja, 13. Oktober.
1: 9:30 ist es. Und das wird so langsam hell, ne?
0: Ja, und es ist wirklich, muss schon sagen, es ist ordentlich herbstig da draußen. Heute Morgen waren alle Autos total beschlagen und es war ein bisschen Nebel unterwegs. Also
1: ich sag's nur ungern, aber es wird nicht mehr lange dauern bis zum ersten Bodenfrost.
0: Ich fürchte
1: und
0: auch.
1: Was heißt das für uns Autofahrer? Winterreifen aufziehen, ne?
0: Mhm.
1: Jedes Jahr wieder. Willi Bronswick ist Kfz-Meister und betreibt eine Werkstatt in Schöppenstedt am Elm. Und wir haben ihn am Telefon. Guten Morgen.
2: Einen schönen guten Morgen.
1: Willi, wann war der erste zum Winterreifen aufziehen bei dir in der Werkstatt?
2: Oh, das ist bei mir tatsächlich schon so ein bisschen länger her, weil wir auch so ein bisschen den Leuten hinterher telefoniert haben, dass sie eben nicht so Schlag auf Schlag kommen.
1: Mhm.
2: Das ist jetzt, ja, ich sag mal, 2,5 Wochen, 3 Wochen her.
1: Ja, okay.
0: Okay. Kriege ich gleich wieder ein schlechtes Gewissen.
1: Ja, bestimmt.
2: Nein, brauchen Sie noch nicht. Das ist noch nicht so kriegsentscheidend bei den Temperaturen.
0: Okay, na gut. Aber ich meine, es ist herbstlich da draußen. Ist das aus Ihrer Sicht schon sinnvoll, jetzt schon Winterreifen draufzuziehen?
2: Ich sag mal im Zweifelsfall jein. Es ist bisher noch nicht von den Temperaturen her so, dass man sagen muss, oh, es ist unbedingt. Da spricht man immer so von 7 Grad, wo so ein Winterreifen besser funktioniert als ein Sommerreifen.
1: Mhm.
2: Ich würde mich aber tatsächlich schon mal um einen Termin bemühen, weil überall, wo ich bisher so gehört habe, wird es auch langsam so ein bisschen kapazitätsmäßig knapp.
1: Ja, ich habe auch mal gehört, dass die Winterreifen, wenn man die zu früh aufzieht, wenn es noch so warm ist, dass das den Reifen schadet. Stimmt das?
2: Ja und nein. Natürlich ist so ein Winterreifen nicht dafür ausgelegt, den bei höheren Temperaturen dauerhaft zu fahren, aber den so eine Woche oder 2 Wochen vorher drauf zu machen, wenn es jetzt noch so 14, 15 Grad ist, so, das schadet denen in der Regel nicht wirklich was.
0: Okay.
1: Alles klar.
0: Okay. Also ich gebe zu, ich habe mich vor einiger Zeit für Allwetterreifen entschieden, weil ich es immer nicht auf die Reihe gekriegt habe, die zu wechseln. Mhm. Was halten Sie davon? Werden ja insgesamt immer beliebter, wenn man eben nur einen Satz Reifen braucht.
2: Ja, ist auch für vielen wirklich super Kompromiss, kann man gar nicht anders sagen. Das würde ich persönlich immer so ein bisschen von den Fahrgewohnheiten, von auch der Laufleistung von den Menschen abmachen, wenn die mich fragen. Ich würde da als grobe Empfehlung so eine 15.000 Kilometer Marke so als Indikator nehmen. Ne? Wenn man weniger fährt, kann man da locker einen Allwetterreifen nehmen. Mehr Kilometer fährt, dann würde ich doch zu Sommer und Winter raten, weil das halt in vielen Bereichen manchmal wirklich ein Kompromiss ist.
0: Ja,
1: alles klar,
0: okay.
1: Ja. Vielen Dank für die Einschätzung, Willi. Und dann frohes Schaffen.
2: Jawohl, vielen Dank.
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0: Gloria Gaynor. Mit dem Gefühl, das jeder kennt, der früh morgens aufsteht. I will survive. Wir werden das alle überleben.
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2: Bitte einmal Vorsicht auf der A1 Lübeck-Hamburg zwischen Hamburg-Morfleet und Norderelbbrücke. Da hat es einen Unfall gegeben. A1 Osnabrück-Bremen zwischen Bremen-Brinkum und Arsten stockt es auf 3 Kilometern. A391 Richtung Braunschweig-Südwest zwischen Weststadt und Dreieck Braunschweig-Südwest 3 Kilometer Stau. Kreis Harburg, die Tönhäuser Dorfstraße ist zwischen Tönhausen und Hunden immer noch gesperrt nach einem Unfall. Und Hamburg im Verlauf B73 Cuxhavener Straße bis Stader Straße Richtung Heimfeld zwischen Waltershofer Straße und der A7, da stockt es ein bisschen. Auch da hat es einen Unfall gegeben.
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0: Mit Lars König, guten Morgen. Der ehemalige Regierungschef von Rheinland-Pfalz, Schweizer, soll heute von Bundespräsident Steinmeier zum Arbeitsminister ernannt werden. Er folgt auf Bärbel Baas, die gestern als Ministerin und SPD-Chefin zurückgetreten war. Das Bundesverfassungsgericht prüft ab heute die Privilegien von Firmenerben bei der Erbschaftssteuer. Geklagt hat ein Privatmann, der von seiner Tante geerbt hat und es ungerecht findet, dass Betriebsvermögen begünstigt wird. Bei russischen Angriffen in der Ukraine sind laut ukrainischen Behörden mindestens 8 Menschen getötet worden. Allein beim Beschuss eines Wohnblocks bei Kiew gab es 2 Tote und mindestens 9 Verletzte. Und die Zeit ist es 7.33 Uhr.
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3: Aus dem Studio Osnabrück mit Anne Hegger. Guten Morgen. Der Rücktritt von Bundesarbeitsministerin und Co-SPD-Chefin Bärbel Baas hat bei der SPD in der Region für Bedauern gesorgt. Baas ist unter anderem wegen des Todes ihrer Stieftochter zurückgetreten. Der SPD-Fraktionsvorsitzende im Osnabrücker Stadtrat, Robert Alfrink, machte im NDR-Gespräch deutlich, dass der Rückzug von Baas auch ein Verlust für das Profil der SPD in der Koalition ist.
4: Weil Bärbel Baas auf den letzten Metern dieser Koalition, glaube ich, noch mal deutlich gezeigt hat, dass sie auch das soziale Gewissen innerhalb dieser Bundesregierung mit ist und eben nicht jede Reform einfach mitträgt, nur weil der Name Reform draufträgt, sondern schon im Hintergrund immer schaut, ist das tatsächlich für die Menschen auch gut.
3: So Robert Alfrink. Das Landesamt für Bergbau, Energie und Geologie hat eine Wasserstoffleitung durch das Emsland und die Grafschaft Bentheim genehmigt. Wie die Behörde mitteilt, liegt der Planfeststellungsbeschluss für die Wasserstoffleitung vom Ostfriesischen Bunde ins nordrhein-westfälische Wettringen nun öffentlich aus. Die rund 120 Kilometer lange Wasserstoffleitung führt unter anderem an Haaren, Meppen, Lingen und Emsbüren vorbei. Gegen den Planfeststellungsbeschluss kann auch Klage beim Verwaltungsgericht eingereicht werden. Die muslimische Ahmadiyya-Gemeinde in Osnabrück will sich gemeinsam mit der Osnabrücker Tafel um Bedürftige kümmern. Deshalb gibt sie heute Nachmittag warmes Essen an rund 200 ältere Menschen aus. Freiwillige aus der Moscheegemeinde kochen das Essen und verteilen es dann. Die Aktion steht unter dem Motto Liebe für alle, Hass für keinen. Und das Wetter, heute mit dichten Wolken und zeitweiligen Regenschauern. Die Höchstwerte erreichen bis zu 16 Grad in Bad Essen und bis 18 Grad in Nordhorn. Wir in Niedersachsen aus dem Studio Osnabrück hören Sie wieder in einer Stunde.

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2: 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Wir spielen in 7 Minuten und Sie zu Hause am Frühstückstisch raten gerne mit. 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

Achtung, ein wichtiger Verkehrshinweis hier bei NDR1 Niedersachsen. Da ist ein Falschfahrer unterwegs auf der B213 Lingen-Nordhorn. Zwischen der B70 Lingen-Dahme und der A31 Lingen, da kommt Ihnen ein Falschfahrer entgegen. Also bitte äußerst rechts fahren, nicht überholen. Auf der B213 Lingen-Nordhorn zwischen der B70 Lingen-Dahme und der A31 Lingen, da ist ein Falschfahrer unterwegs. Also bitte Vorsicht auf beiden Seiten.

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2: Mit Stefan Albers aus Löningen. Guten Morgen, Stefan.
3: Guten Morgen.
2: Wie hast du geschlafen auf einer Skala von 1 bis 10?
3: Oh, eine gute 8.
4: Oh, das, ja, das ist in Ordnung. Da kann man nicht meckern. Ja. Total fit wie ein Turnschuh, sehr gut.
2: Du bist ausgeschlafen und deshalb habe ich große Hoffnung, dass du Mut zur Lücke hier gut überstehen wirst. Drei Songs, da fehlt jeweils ein Wort und wenn du alle drei Wörter richtig rätst, dann gibt's 100 Euro.
3: Ach, wollen wir mal gucken.
2: Ja, wollen wir mal gucken, ne? Wollen wir mal hören, ne?
4: Ja. Ein bisschen müde klingst du ja noch, aber wir wecken dich jetzt mal. Hier kommt der erste Song. Welches Wort fehlt hier? Schwer. Welches Wort war es?
3: Wenn das ein bisschen weiter gewesen wäre, wärst du You Remember gewesen, aber...
4: Ja, aber das ist auch richtig.
2: Ja.
4: Remember war richtig. Bisschen Glück am Morgen, ist doch schön.
3: Ja. Ja.
4: Okay, dann kommt Song 2.
5: Riding on the city of New...
3: Milwaukee?
4: Nee, Milwaukee war es nicht. New Orleans.
2: Okay, eine Chance hast du noch für 50 Euro. Hier kommt der dritte Song.
3: Ja, Before.
4: Ja,
2: jawohl, absolut richtig.
4: Also es ist wirklich für uns auch mal mit aufregend, ehrlich gesagt. Also hast du super gemacht, Stefan. 50 Euro gewonnen.
3: Ja, immerhin, ne? Ja. Komm bei den Stöpseln in der Spardose.
2: Oh, ja. Bei den Kindern in die Spardose. Ja, super, klar. Damit sie sich irgendwann eine Playstation kaufen können, ne? Oder?
3: Ah, das gucken wir mal, ob es überhaupt mal gibt.
2: Na gut, mach damit, was du willst. Und Sie bewerben sich jetzt bitte für die nächste Runde Mut zur Lücke. Die spielen wir heute um 10 vor 11. Und ja, bewerben geht am besten und am einfachsten über die NDR Niedersachsen App.
4: Stefan, machen Sie es gut. Schönen Tag noch.
3: Jo, danke schön.
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0: Eine gute Nachricht von den Straßen. Der NDR 1 Niedersachsen Verkehrsservice. Da ist kein Falschfahrer mehr zwischen Lingen-Dahme und Holthausen auf der B213. Also da haben Sie wieder freie Fahrt.
1: Alles wird teurer. Und jetzt auch noch das Porto. Also die Briefe, die werden wahrscheinlich ab nächstem Jahr teurer. Möglicherweise 15 bis 20 Cent pro Brief.
0: Das ist schon richtig teuer, wirklich.
1: Ja, Suse ärgert's, weil Suse ja um Weihnachten rum immer 20 bis 30 Briefe noch persönlich schreibt. Ehrlich gesagt, ich frage mich, wer macht das außer dir sonst noch? Weil ich mach's gar nicht mehr.
0: Viele Kuhlager.
1: Wirklich?
0: Also, ich glaube, also die Nachrichten, die gekommen sind, sind fast alle Team Suse, sag ich mal.
1: Oh no.
0: Also Flacker zum Beispiel, ich bin eindeutig Team Suse. Ich schreibe tatsächlich noch Briefe mit der Hand, ob aus dem Urlaub zu Ostern oder an Weihnachten und dann auch noch ganz altmodisch mit dem Füller. Ich liebe es.
1: So. Komisch. Also bei mir kommt keiner an. Na ja.
0: Heike hier auch.
2: Ich gehöre eindeutig zum Team Briefe schreiben. Ich schreibe unheimlich gerne Briefe und Postkarten. Nicht immer zur Freude meiner Mitmenschen, weil ich gerne auf Plattdeutsch schreibe und es auch nicht immer einfach zu lesen ist. Ich habe, würde ich mal so sagen, wird mir auch bestätigt, eine schöne Handschrift. Sie ist trotzdem schwer zu lesen, wenn man es nicht gewohnt ist. Aber man muss dafür, dass man dann nochmal einen Brief oder eine Postkarte kriegt, kann man auch ein bisschen was tun.
0: Ah ja, okay. Siehst du, wird auch noch geschrieben, bei Toni genauso. Wobei Toni schreibt, digitale Grüße gehen an Freunde und Verwandte, von denen ich weiß, dass sie selbst viel digital unterwegs sind. Also da schon eher bei dir. Weihnachtsgrüße auf Papier schicke ich an Menschen, die diese Tradition auch zu schätzen wissen und sich darüber freuen.
1: Was ist mit Ihnen? Also lässt mich Team Post bzw. papierfreie Post wirklich im Stich? Gibt es in Niedersachsen denn niemanden, der so wie ich keine Briefe mehr schreibt? Erzählen Sie es uns mal über die NDR Niedersachsen App oder wenn Sie tatsächlich noch leidenschaftliche Briefeschreiberin oder Schreiber sind. Ja, schicken Sie uns eine Nachricht.
0: Ja, ein Brief, ne?
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0: Guten Morgen zusammen. Kurz vor 8 haben wir es.
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0: Nochmal Vorsicht bitte auf der A1 Bremen-Osnabrück. Zwischen Groß-Ippenau und Raststätte-Wildeshausen-Nord liegt ein Reifen. Aber kein Falschfahrer mehr auf der B213, also wieder freie Fahrt zwischen Lingendahme und Holthausen.
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2: Mit Moritz Zachow. Schönen guten Morgen. Die Schlagzeilen. Ministerpräsident Lies spricht sich für Schwesig als SPD-Chefin aus. Kläger fordert bei Erbschaftssteuer mehr Gerechtigkeit für private Vermögen. Neuer Anleger der Weserfähre in Bremerhaven wird später fertig als geplant. Und das Wetter. Erst freundlicher, später aufkommender Regen bis 18 Grad. Bundespräsident Steinmeier hat schon wieder damit zu tun, Ministerinnen und Minister ins Amt ein- und auszuführen. Zuletzt im Juli mit den Ministern Schnieder, Waken und Linnemann. Und heute Nachmittag überreicht der Arbeitsministerin Bärbel Baas ihre Entlassungsurkunde. Und Alexander Schweizer bekommt seine Ernennungsurkunde als neuer Bundesarbeitsminister. Bleibt noch die Frage, wer Baas in der Chefetage der SPD nachfolgen wird. Niedersachsens SPD-Landeschef und Ministerpräsident Olaf Lies kann sich Manuela Schwesig als neue Parteivorsitzende vorstellen. Torben Hildebrand aus der Redaktion Landespolitik. Warum hält Lies denn die Ministerpräsidentin von Mecklenburg-Vorpommern für die richtige?
3: Lies hat Schwesig als Politikerin mit klarer Haltung bezeichnet. Außerdem sagt Lies, könne sie als Ministerpräsidentin die Interessen der Länder an der SPD-Spitze vertreten.
4: Und ich glaube, wir haben sie erlebt als starke, als führungsstarke Persönlichkeit mit Ausstrahlung. Das passt zur SPD und das passt auch an die Spitze der Partei.
3: Lies sieht Schwesig als Teil der Doppelspitze mit Lars Klingbeil. Dass Klingbeil die SPD auch künftig weiterführt, daran habe er keinen Zweifel, so Lies. Dabei ist Klingbeil in der SPD nicht unumstritten, da dürfte es also noch Diskussionen geben.
5: Ich klebe nicht an meinem Amt. Ich glaube, ich kann dieser Partei helfen in einer schwierigen Phase. Ich kann diesem Land auch helfen in einer schwierigen Phase. Aber darüber werden wir jetzt gemeinsam entscheiden.
3: Bundesarbeitsministerin und Parteichefin Baas war gestern überraschend zurückgetreten. Sie brauche Kraft, um den Tod ihrer Stieftochter zu verarbeiten. Außerdem hat Baas von persönlichen Angriffen gegen sich gesprochen.
2: Ja, und nicht nur auf Bundesebene haben die Sozialdemokraten gerade Personalentscheidungen zu treffen, sondern auch

0: Auf Landesebene. Nachdem Niedersachsens SPD-Fraktionsvorsitzender Stefan Politze zurückgetreten war, soll ihm Wiat Siebels aus Aurich nachfolgen und die Sozialdemokraten im Landtag anführen. Oliver Jürgens, wirklich überraschend ist das nicht.
1: Der Name Wiat Siebels, der kursierte schon in der vergangenen Woche. Er war einer von drei Kandidaten, die in Frage gekommen sind. Und schon am Wochenende hatten sich die Anzeichen verdichtet, dass sich der SPD-Fraktionsvorstand auf Siebels einigen würde, dass Ministerpräsident Lies ihn auch vorschlagen würde. Zum Wochenauftakt, da hat sich die Fraktion dann digital zusammengefunden. Neue parlamentarische Geschäftsführerin wird Silke Lesemann aus Hannover. Der neue Fraktionschef Siebels, der ist gelernter Bankkaufmann, hat ein paar Semester Jura studiert und sitzt seit 2008 im Landtag, ist also erfahren. Siebels ist rhetorisch stark, manchmal durchaus auch angriffslustig, wenn er im Landtag redet. Sein Vorgänger Politze, der war da immer etwas reservierter. Politze, der war vergangene Woche zurückgetreten, weil gegen ihn wegen verbotener Einflussnahme beim Verkauf des Klinikumgeländes in Lehrte ermittelt wird. Sein Nachfolger, der soll nach den Herbstferien gewählt werden. Angepeilt ist da der 27. Oktober.
0: Wer in Deutschland eine Firma erbt, kann die Erbschaftssteuer umgehen, je nach Größe der Firma und Bedingungen, und zahlt keinen Cent. Wer dagegen ein Privatvermögen erbt, kann mitunter richtig zur Kasse gebeten werden. Das kann man ungerecht finden. Das Bundesverfassungsgericht beschäftigt sich am Vormittag mit dieser Frage, weil jemand genau mit diesem Gedanken geklagt hatte. Alena Lagmörder berichtet.
2: Der Kläger hat von seiner Tante unter anderem Wertpapiere im Wert von 67.000 Euro geerbt. Er findet es ungerecht, dass er als Erbe eines Privatvermögens Steuern zahlen muss, während sich Unternehmenserben oft von der Steuer befreien können. Für sie gibt es nämlich sehr großzügige Ausnahmen. Wer das Unternehmen fortführt und das Lohnniveau seiner Angestellten hält, der zahlt unter Umständen gar keine Steuern. Für Erben von großen Unternehmen gilt, wer zu einem Stichtag kein Geld flüssig hat, um die Steuer zu zahlen, dem kann sie sogar ganz erlassen werden. Der Gedanke hinter diesen Privilegien? Unternehmen und Jobs sollen nicht durch die Erbschaftssteuer gefährdet werden. Für Erben wie den Kläger, die kein Unternehmen, sondern zum Beispiel Wertpapiere von der Tante erben, gibt es solche Vorteile nicht. Nun muss das Bundesverfassungsgericht prüfen, sind diese Privilegien für Unternehmenserben verfassungsgemäß oder verstoßen sie gegen den Gleichheitsgrundsatz aus dem Grundgesetz. Ein Urteil wird in mehreren Monaten verkündet.
0: Woher kamen vier Stimmen? Eine scheinbar kleine Frage, die das politische Berlin der vergangenen Woche aber stark beschäftigt hat. In Sachsen-Anhalt wurde der AfD-Abgeordnete Tobias Rausch zum Landtagspräsidenten gewählt, mit vier Stimmen mehr als seine Fraktion und das BSW haben. Der Verdacht fiel auf die CDU. Okay, ich höre gerade von meinem Technikkollegen, wir machen erstmal mit dem nächsten Thema weiter und das ist folgendes. Christian B., der Hauptverdächtige im Fall des verschwundenen britischen Mädchens Maddie McCann, steht heute vor dem Landgericht Oldenburg. Allerdings aus einem anderen Grund. Er soll einen Angestellten der Oldenburger JVA, in der er viele Jahre einsaß, beleidigt haben. Thomas Stahlberg, um welches Strafmaß geht es?
3: Um 6 Wochen Haft. Die hatte Christian B. vor 2 Jahren kassiert, weil er 2023 in der JVA Oldenburg einen Sanitäter als Hurensohn bezeichnet hatte. Dort saß er wegen schwerer Vergewaltigung mehrere Jahre. Gegen die Haftstrafe wegen Beleidigung haben sowohl Christian B. als auch die Staatsanwaltschaft Berufung eingelegt. Nur darum geht es heute. Christian B. muss persönlich erscheinen und das sorgt für Aufsehen. Der Mann trägt eine Fußfessel und darf täglich observiert werden, weil eine hohe Gefahr besteht, dass er weitere schwere Straftaten begeht. Zuletzt war Christian B. in Kiel gemeldet.
0: Jetzt greifen wir nochmal das vorherige Thema auf und die Frage, woher vier Stimmen kamen bei der Wahl des AfD-Abgeordneten Tobias Rausch zum Landtagspräsidenten in Sachsen-Anhalt. Bei der Wahl, also die CDU, steht da im Verdacht und bei der Wahl des Ministerpräsidenten will die Partei diesem Verdacht nun vorbeugen. Mehr dazu in den Meldungen mit Vera Zellmer.
4: Die CDU-Fraktion könnte vor der Abstimmung zum Ministerpräsidenten den Saal verlassen. Das schlägt der geschäftsführende Vorstand vor. In einer Mitteilung hieß es, ein entsprechender Beschluss soll auf der Fraktionsversammlung heute gefasst werden. Fraktionschef Schulze und der parlamentarische Geschäftsführer Ruland erklärten, die Vorwürfe gegen Mitglieder der CDU-Fraktion hätten Grenzen überschritten. Es sei weiterhin ausgeschlossen, einen AfD-Kandidaten zu unterstützen. Kanzler Merz hat mit dem ukrainischen Präsidenten Selenskyj telefoniert. Beide sehen Russland in der Pflicht, einem Waffenstillstand für die Energieinfrastruktur zuzustimmen. Das teilte ein Sprecher der Bundesregierung mit. Zuvor hatte US-Präsident Trump behauptet, die Kriegsparteien hätten einen solchen Waffenstillstand vereinbart. Selenskyj hatte sich offen für den Vorschlag gezeigt und betont, dass Russland darauf bislang nicht eingegangen sei. Die Angriffe gehen weiter. Nach dem gewaltsamen Tod eines 37-Jährigen in Osterode im Kreis Göttingen hat die Polizei eine Mordkommission eingerichtet. Der Mann starb laut Polizei an einer Schussverletzung. Hinweise auf den oder die Täter gibt es bisher nicht. Auch der Hintergrund der Tat und ein Motiv sind weiter unklar. Die Ermittler gehen davon aus, dass sich die Tat in der Nacht zum Samstag ereignet hat. Der Fundort des Toten an einem Weg sei vermutlich auch der Tatort. Das Landesamt für Energie hat eine Wasserstoffleitung durch das Emsland und die Grafschaft Bentheim genehmigt. Wie die Behörde mitteilt, liegt der Planfeststellungsbeschluss für die Leitung vom ostfriesischen Bunde ins nordrhein-westfälische Wettringen nun öffentlich aus. Er kann auf der Internetseite des Landesamtes eingesehen werden. Die rund 120 Kilometer lange Wasserstoffleitung führt unter anderem an Haaren, Meppen, Lingen und Emsbüren vorbei. Gegen den Planfeststellungsbeschluss kann noch Klage beim Verwaltungsgericht eingereicht werden.
0: Die Weserfähre zwischen Nordenham und Bremerhaven fährt seit Anfang Juli nicht mehr für Autos, weil der Anleger in Bremerhaven abgesackt war. Bohrmuscheln hatten die Unterkonstruktion aus Holz befallen. Eigentlich sollte der Anleger bis Ende Oktober fertig saniert sein, doch jetzt dauert's doch länger. Thies Jagels, warum?
5: Man ist mit den Abbrucharbeiten des alten Anlegers 3 bis 4 Wochen in Verzug. Eigentlich wollte man die alte Holzkonstruktion abstemmen, doch das hat offenbar nicht so geklappt wie gewünscht. Jetzt soll sie abgesägt werden. Im Anschluss muss dann eine neue Anlegerkonstruktion gebaut werden, diesmal aus Stahl. Die Frist für die Ausschreibung der Aufbauarbeiten ist gestern ausgelaufen. Jetzt müssen die Angebote ausgewertet werden. Weil es eilt, passiert das mit verkürzten Fristen. Durch den Verzug bei den Abrissarbeiten sei die angestrebte Fertigstellung Ende Oktober aber nicht mehr zu schaffen. Es wird wohl eher Ende November, heißt es. Fußgänger und Fahrradfahrer können für die Fähre nach Nordenham so lange einen Ausweichanleger nutzen. Autos können dabei aber nicht mitgenommen werden.
0: Das NDR Fernsehen hat gestern live aus Lüneburg gesendet. Bei Hallo Niedersachsen ging es um Falschmeldungen, Deepfakes, Hass im Netz und die Frage, wie erkennen wir noch, was echt ist? Viele Menschen kamen mit ihren ganz persönlichen Erfahrungen zu Wort und die wurden dann im Anschluss nochmal in einer Diskussionsrunde aufgegriffen. Im Format NDR direkt an der Leuphana-Uni. Alicia Sprey, worüber wurde konkret gesprochen?
6: Es ging um Hasskampagnen, Deepfakes, Desinformation und ihre Folgen für den demokratischen Alltag. Noch Bürgermeister der Gemeinde Saterland, Thomas Otto, berichtete, wie Fake-Bilder im Netz ihn persönlich belastet haben. Der Präsident des niedersächsischen Landeskriminalamts rief dazu auf, häufiger Anzeige zu erstatten und Falschmeldungen zu melden. Auch Hilfsangebote für Betroffene kamen zur Sprache. Einig waren sich die Gäste, es braucht mehr Medienkompetenz, Transparenz und den Mut, Informationen kritisch zu hinterfragen.
0: Die gesamte Diskussionsrunde können Sie noch mal ansehen in der NDR Niedersachsen-App. Noch der kurze Blick auf die Straßen. Vorsicht bitte auf der B522 Flughafenstraße, Flughafen Richtung Berliner Platz, zwischen der Gotshorner Straße und der A2 Hannover-Langenhagen. Da liegt eine Warnbarke. Die Zeit, 8.10 Uhr, das war aktuell mit Moritz Zacho.
7: Danke dir.
8: Und das Wetter, das ist so ein bisschen wie die Mondlandung. Da kommt die Sonne ja auch nur wenig drin vor. Also tatsächlich haben Sie heute Morgen vielleicht noch Glück und sehen die Sonne noch ganz kurz. Aber im Laufe des Tages, da ziehen dann graue Wolken zu uns rein und die bringen auch Regen. Also wird nicht ganz so schön heute. Top-Temperaturen immerhin bis 18 Grad.
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10: Guten Morgen.
11: Und mit so viel guter Musik, R.E.M. haben wir gleich für Sie. Zu ABBA können Sie zur Bushaltestelle tanzen und wir starten mit Man Without Hats.
8: Wir wünschen Ihnen einen richtig schönen Dienstag.
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0: finde auch eine der besten Bands überhaupt, R.E.M., Man on the Moon, hier bei NDR 1 Niedersachsen um 20 nach 8 am Dienstag.
1: Ja, es ist ein Monat mit O, in dem wir mittendrin sind, der Oktober. Und Sie wissen ja, das O steht für Oh lala, jetzt wird's aber Zeit für die Winterreifen, ne?
0: Ja, ungefähr dafür, genau. Also O bis O, ja, Oktober bis Ostern. Ich bin immer zu spät dran, ich habe mich jetzt für Allwetterreifen entschieden, tatsächlich.
1: Ja gut, aber, dann bist du fein raus, ne? Ich muss noch in die Werkstatt oder zumindest meinen Freund anhauen, damit der das macht. Und wir haben ja vorhin auch schon gelernt, in der Werkstatt werden die Termine jetzt schon langsam knapp. Also warten Sie nicht, bis der erste Schnee kommt, dann ist es zu spät.
0: Aber Sie sind ja zum Teil auch sehr früh dran.
2: Aus Sicherheitsgründen, für andere und für mich. Ich meine, ich bin damit sicher im Straßenverkehr, meine ich. Auch wenn wir vielleicht keinen starken Winter bekommen sollten.
3: Ich ziehe um auf Winterreifen, weil erstmal Laub ist auch, Regen, Feuchtigkeit, Rutschgefahr. Und da sind die Winterreifen mit Sicherheit griffiger als wie Sommerreifen.
4: Wir wohnen hier auf dem Lande und da kann das ganz schnell mal umschlagen. Und allein aus versicherungstechnischen Gründen geht immer wieder. Und man merkt ja auch, ich hatte auch schon mal diese Allwetterreifen. Es ist ein Unterschied, gerade wenn es feucht ist, jetzt im Herbst mit dem Laub. Auch da rutschst du ein bisschen mehr, wenn du um die Kurve driftest.
5: Ich habe absolut keine Meinung. Ich fahre, wenn ich fahre, tatsächlich mit Allwetterreifen. Ich bin ein umsichtiger Fahrer, fahre gerne langsam. Von daher denke ich, ist alles gut.
1: Ja, aber die Botschaft ist angekommen bei mir. Ich mache jetzt langsam mal, glaube ich,
0: die Winterreifen. Cooler, ja? Wir müssen. Alle sind schneller als wir.
6: Ja, okay. 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
1: Bitte Vorsicht auf der B3 Göttingen-Kassel zwischen Dransfeld und Kreisverkehr Schäden. Da laufen Rinder auf der Fahrbahn. Dann A1 Lübeck Richtung Hamburg zwischen Hamburg-Bildstedt und Norderelbbrücke. 3 Kilometer stockender Verkehr. A1 Osnabrück nach Bremen zwischen Bremen-Brinkum und Arsten ebenfalls 3 Kilometer stockend. A2 Hannover Richtung Dortmund zwischen Hannover-Herrenhausen und Wunsdorf-Lute. Da stockt es auf 4 Kilometern. A2 Hannover-Berlin zwischen Peine-Ost und Braunschweig-Wadenbüttel. 3 Kilometer stockend an der Baustelle. A7 noch Hannover Richtung Hamburg zwischen Hamburg-Hausbruch und dem Elbtunnel 4 Kilometer stockend und A391 Richtung Braunschweig-Südwest zwischen Weststadt und Dreieck Braunschweig-Südwest. Da haben wir 2 Kilometer Stau. Trotzdem gute Fahrt.
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2: Mit Lars Könecke. Guten Morgen. Der ehemalige Regierungschef von Rheinland-Pfalz-Schweizer soll heute von Bundespräsident Steinmeier zum Arbeitsminister ernannt werden. Er folgt auf Bärbel Baas, die gestern als Ministerin und SPD-Chefin zurückgetreten war. Das Bundesverfassungsgericht prüft ab heute die Privilegien von Firmenerben bei der Erbschaftssteuer. Geklagt hatte ein Privatmann, der von seiner Tante geerbt hat und es ungerecht findet, dass Betriebsvermögen begünstigt wird. Kanzler Merz und der ukrainische Präsident Selenskyj sehen Russland in der Pflicht, einem Waffenstillstand für die Energieinfrastruktur zuzustimmen. Das teilte ein Sprecher der Bundesregierung nach einem Telefonat der beiden Politiker mit. Die Zeit ist 8.33 Uhr.
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3: Aus dem Studio Osnabrück mit Anne Hegger. Guten Morgen. Die Wirtschaft in der Region kommt nicht in Fahrt. Das ist die Bilanz der Industrie- und Handelskammer Osnabrück, Emsland, Grafschaft Bentheim nach einer Umfrage bei Unternehmen in der Region. Die Einzelheiten hat Alexander Wulfert.
4: Auch wenn der Blick der regionalen Wirtschaft in die Zukunft im Vergleich zur vergangenen Umfrage etwas weniger negativ ist, die pessimistischen Stimmen überwiegen, heißt es von der IHK. Im Mittelpunkt der Sorgen die hohen Energiepreise. Die sind für fast 80% der Unternehmen bei uns das größte Geschäftsrisiko, gefolgt von hohen Lohnkosten und einer schwächelnden Nachfrage. Und diese Stimmung zeigt sich auch bei den Investitionen. Die Mehrheit steckt ihr Geld nur noch in vorhandene Strukturen. Investitionen in zusätzliches Wachstum sind selten.
3: Der Rücktritt von Bundesarbeitsministerin und Co-SPD-Chefin Bärbel Baas hat bei der SPD in der Region für Bedauern gesorgt. Der SPD-Fraktionsvorsitzende im Osnabrücker Stadtrat Robert Alfering sagte gegenüber dem NDR, dass der Rückzug von Baas auch ein Verlust für das Profil der SPD in der Koalition ist. Die Stadt Lingen ruft Anwohnerinnen und Anwohner dazu auf, die Fuß- und Radwege von Laub frei zu halten. Denn die herabgefallenen Blätter können schnell zu einer rutschigen Gefahr werden. Die Stadt bittet außerdem darum, das Laub nicht einfach auf die Straße zu fegen. Laub aus Privatgärten und von Gehwegen sollen kompostiert oder zu den städtischen Grünabfallsammelplätzen gebracht werden, heißt es von der Stadt. Und wir schauen auf das Wetter. Heute mit dichten Wolken und zeitweiligen Regenschauern. Die Höchstwerte erreichen heute bis zu 16 Grad in Bad Essen und bis 18 Grad in Nordhorn. Wir in Niedersachsen aus dem Studio Osnabrück hören Sie wieder in einer Stunde.

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1: Ah, ich glaube, das wird heute schwer. Ich habe gerade eben schon mal die Entenmeldung durchgelesen.
2: Oha.
1: Und das wird heute eine harte Nuss. Bin gespannt, ob Sie erraten, welches davon eine Ente ist und welche Meldungen echt sind. So funktioniert die Entenjagd bei uns.
2: Sie können von zu Hause aus miträtseln und Anja Kolocci aus Seesen, die wird gleich hier im Radio probieren. Mal gucken, ob sie durchkommt. Es geht um 90 Euro gleich in 7 Minuten.

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1: Und wir sind ein bisschen neidisch auf Anja Kolocci. Die sitzt nämlich gerade im Auto und ist auf dem Weg in den Urlaub. Guten Morgen, Anja.
2: Guten Morgen.
1: Wo geht's denn hin?
2: Nach Langeoog.
3: Ach, wie schön, auf die Insel.
2: Ja.
3: Jetzt so im Herbst am Strand spazieren gehen, das ist doch bestimmt nett. Das Wetter wird ja nochmal gut morgen.
2: Ja, genau. Die haben uns prophezeit, dass wir gutes Wetter haben werden.
1: Perfekt.
3: Ja, schön in der Sonne liegen, braun werden, anbaden, abbaden, was auch immer. Ne?
2: Na, das eher nicht. Das eher nicht.
1: Wer ist alles dabei?
2: Ja, wir sind mit zwei Autos unterwegs. Bei uns sitzen Mats und Henry mit im Auto. Und dann mal unsere andere Tochter mit ihren beiden Kindern, die sitzen hinter uns im nächsten Wagen. Und wir machen Familienurlaub.
3: Okay. Ja, schön. Und wir haben möglicherweise 90 Euro Tankgeld für Sie. So viel ist nämlich drin im Pott, wenn Sie unsere drei Meldungen richtig erkennen, ob die in der Ente sind oder echt.
2: Ja, wir werden sehen.
1: So. Gut, dann geht's los. Hier kommt die erste Meldung.
3: Bei Arnsbeck, dem besten Ort der Welt, hier, das ist ja gerade unsere Aktion, bei NDR 1 Niedersachsen, also bei Arnsbeck im Kreis Celle, ist Öl entdeckt worden. Der Fund wurde zufällig bei Arbeiten an der Ölbohrtestanlage gemacht, die dort seit einigen Jahren steht. Die Gemeinde will nun zusammen mit dem Förderunternehmen eine Genehmigung beantragen, um das Öl zu fördern. Sie hofft auf Millionen Euro Steuereinnahmen.
1: Tja, was sagen Sie, Anja, echt oder Ente?
2: Also ich glaube, das ist echt.
1: Leider nein.
2: Nichts mit tanken.
4: Mann.
2: Das noch war nicht mal das Entchen.
1: Nein, noch Anja.
2: Ja,
3: das
2: egal.
3: War ein Kurzurlaub hier bei der Entenjagd für Sie.
2: Macht nichts.
1: Nein.
2: Wir genießen trotzdem unseren Urlaub.
3: Definitiv. Das ist die richtige Einstellung.
1: Sehr schön. Ne? Machen Sie das, Anja. Gute Fahrt und kommen Sie dann gut an. Sie versuchen es einfach irgendwann nochmal. Und Sie zu Hause können es natürlich auch gerne nochmal probieren, bei der Entenjagd mit dabei zu sein. Nächste Runde ja heute Nachmittag, 3:40 können Sie sich bewerben in der NDR Niedersachsen-App.
3: Anja, kommen Sie gut an. Melden Sie sich bitte, wenn Sie auf Langeoog angelangt sind, ja?
2: Mache ich auf jeden Fall.
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0: Was für ein großartiger Song. Also, da fühle ich mich gleich wieder wie 10 Jahre alt und sitze mit einem Kassettenrekorder und versuche Sachen aufzunehmen. Ah, aus der Zeit stammt es, ne? Boy Meets Girl, Waiting for a Star to Fall, um 8 vor 9.
1: Also ich finde, das ist echt ordentlich. Ein Standardbrief könnte bald 1,14 Euro kosten. Geht's noch? Also, da erhöht die Post mal ordentlich die Portopreise wahrscheinlich. Also,
0: was kostet denn momentan so ein Brief? Ich schreibe ja gar keine Briefe mehr.
1: 95 Cent.
0: 95 Cent.
1: Also 20 Cent mehr? Das ist doch schon sehr viel.
0: Schreiben Sie noch Briefe? Also sind Sie Team Suse oder sind Sie Team Kuhlage und da reicht eine WhatsApp oder eine E-Mail?
1: Also tatsächlich wird es immer weniger mit den Briefen. Das muss ich zugeben, in den letzten 20 Jahren hat sich die Zahl der Briefe halbiert. Wahnsinn,
0: ne? Wird nicht mehr so viel geschrieben, ne?
1: Nee, genau.
0: Ja, also sind ja doch scheinbar immer mehr Menschen im Team Kuhlage. Ne?
1: Auf gar keinen Fall.
0: Halt auch, ne?
1: Auf gar keinen Fall. Also es haben sich viele gemeldet, die noch Briefe schreiben. Hier, na gut, Heiner ist irgendwo dazwischen.
2: Guten Morgen, liebes NDR1-Team. Ich bin eindeutig Team Sulage und schreibe halt auf dem iPad digital. Allerdings mit Stift und per Hand, also handschriftlich. Und dann später auf schönem Papier halt ausdrucken und an liebe Freunde und Verwandte halt schicken. Das ist so meine Prämisse, wie ich das gerne mache. Viel Spaß euch noch. Ciao.
1: Also da so dazwischen irgendwie. Chris schreibt, moin, ich bin Team Suse. Ich schreibe noch ganz viele Karten, auch mal Briefe. Auch um das Schreiben mit dem Stift nicht zu verlernen. Ist auch interessant, ne? Bis zu 50 Karten, 15 bis 20 Briefe jedes Jahr. Das ist noch eine ganze Menge.
0: Das ist eine Menge, ja.
1: Hier, und hör mal, das ist auch lustig. Thorsten ist vom Fach.
3: Ich müsste als Zusteller der Deutschen Post natürlich eigentlich Team Brief, Team Papier sein. Bin ich aber persönlich leider nicht. Bin sehr digital unterwegs. Aber freue mich immer, zu Weihnachten den Leuten die Briefe zu bringen, dieses Lächeln, wenn sie sich darüber freuen, dass sie so einen Brief bekommen haben. Und ja, schreibt einfach weiter Briefe, Karten, das ist auch mein Job.
0: Ja. Ach, wie schön, ja.
1: Sonst hat er eine leere Tasche bei, der Thorsten, ist auch blöd, ne?
0: Ja, wobei, ehrlich gesagt, ich habe noch nie jemanden lächeln sehen, wenn ein Brief vom Finanzamt kam.
1: Ja, okay, hast natürlich auch wieder recht.
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1: Vorsicht auf der B3 Göttingen-Kassel. Zwischen Dransfeld und Kreisverkehr Schäden. Da sind immer noch Rinder unterwegs. Dann die Staus. A1 Lübeck Richtung Hamburg. Zwischen Hamburg-Bildstedt und Norderelbbrücke stockt es auf 3 Kilometern. A1 Osnabrück nach Bremen. Auch 3 Kilometer stockend zwischen Bremen-Brinkum und Asten. Dann rüber auf die A2 Hannover Richtung Dortmund. Zwischen Hannover-Herrenhausen und Wunsdorf-Lute stockt es auch auf 3 Kilometern. A2 Hannover nach Berlin. Zwischen Peine-Ost und Braunschweig-Wartenbüttel 4 Kilometer stockend an der Baustelle dort. A7 Hannover nach Flensburg, zwischen Hamburg-Hausbruch und dem Elbtunnel stockt es auf 6 Kilometern. Und A391 Richtung Braunschweig-Südwest, zwischen Weststadt und Dreieck Braunschweig-Südwest, da stockt es auf 2 Kilometern. Gute und sichere Fahrt für Sie.
2: Es ist 9 Uhr.
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2: Mit Lars Könecke. Guten Morgen. Die Schlagzeilen. Lies kann sich Schwesig als SPD-Co-Vorsitzende vorstellen. Bundesverfassungsgericht prüft Steuerprivilegien von Firmenerben. Neuer Anleger der Weser-Fähre in Bremerhaven wird später fertig als geplant. Das Wetter zunehmend dicht bewölkt und später Regen bis 18 Grad. Der ehemalige Regierungschef von Rheinland-Pfalz, Alexander Schweitzer, soll heute Nachmittag neuer Bundesarbeitsminister werden. Er folgt auf Bärbel Baas, die gestern als Ministerin und SPD-Chefin zurückgetreten war. Wer künftig die SPD führt, soll sich zum Jahreswechsel entscheiden. Niedersachsens SPD-Landeschef und Ministerpräsident Olaf Lies kann sich Manuela Schwesig als neue Partei-Co-Vorsitzende vorstellen. Torben Hildebrand aus der Redaktion Landespolitik. Warum hält Lies die Ministerpräsidentin von Mecklenburg-Vorpommern für die richtige?
3: Lies hat Schwesig als Politikerin mit klarer Haltung bezeichnet. Außerdem sagt Lies, könne sie als Ministerpräsidentin die Interessen der Länder an der SPD-Spitze vertreten.
4: Und ich glaube, wir haben sie erlebt als starke, als führungsstarke Persönlichkeit mit Ausstrahlung. Das passt zur SPD und das passt auch an die Spitze der Partei.
3: Lies sieht Schwesig als Teil der Doppelspitze mit Lars Klingbeil. Dass Klingbeil die SPD auch künftig weiterführt, daran habe er keinen Zweifel, so Lies. Dabei ist Klingbeil in der SPD nicht unumstritten, da dürfte es also noch Diskussionen geben. Bundesarbeitsministerin und Parteichefin Baas war gestern überraschend zurückgetreten. Sie brauche Kraft, um den Tod ihrer Stieftochter zu verarbeiten. Außerdem hat Baas von persönlichen Angriffen gegen sich gesprochen.
2: Das Bundesverfassungsgericht prüft ab heute die Privilegien von Firmenerben bei der Erbschaftssteuer. Das Verfahren könnte Folgen für die Bundesregierung haben. Die will die Steuer reformieren. Union und SPD sind sich aber uneinig, wie dabei mit Unternehmen umzugehen ist. Aus Karlsruhe, Alena Lackmüller.
5: Der Kläger hat von seiner Tante unter anderem Wertpapiere im Wert von 67.000 Euro geerbt. Er findet es ungerecht, dass er als Erbe eines Privatvermögens Steuern zahlen muss, während sich Unternehmenserben oft von der Steuer befreien können. Für sie gibt es nämlich sehr großzügige Ausnahmen. Wer das Unternehmen fortführt und das Lohnniveau seiner Angestellten hält, der zahlt unter Umständen gar keine Steuern. Für Erben von großen Unternehmen gilt, wer zu einem Stichtag kein Geld flüssig hat, um die Steuer zu zahlen, dem kann sie sogar ganz erlassen werden. Der Gedanke hinter diesen Privilegien

0: Privilegien? Unternehmen und Jobs sollen nicht durch die Erbschaftssteuer gefährdet werden. Ein Urteil wird in mehreren Monaten verkündet.
1: Nach dem Brand einer Internetstation in Polen sind zwei Verdächtige in Deutschland festgenommen worden. Wie der polnische Ministerpräsident Tusk auf der Plattform X schrieb, handelt es sich um türkische Staatsbürger. Ende September war an dem Terminal des Internetdienstleisters Starlink ein Brand ausgebrochen. Es wurde nicht zerstört. Die Starlink-Satelliten werden auch von der Ukraine im Krieg gegen Russland genutzt. Der polnische Geheimdienstkoordinator Szemoniak geht von einem Sabotageakt aus, hinter dem russische Geheimdienste stecken. Autofahrerinnen und Autofahrer können die Weserfähre zwischen Nordenham und Bremerhaven seit Juli nicht mehr nutzen. Der Fähranleger in Bremerhaven war abgesackt, weil Bohrmuscheln die Unterkonstruktion aus Holz befallen haben. Eigentlich sollte der Anleger bis Ende dieses Monats fertig saniert sein, doch jetzt dauern die Arbeiten länger. Thies Jagels, warum?
2: Man ist mit den Abbrucharbeiten des alten Anlegers 3 bis 4 Wochen in Verzug. Eigentlich wollte man die alte Holzkonstruktion abstemmen, doch das hat offenbar nicht so geklappt wie gewünscht. Jetzt soll sie abgesägt werden. Im Anschluss muss dann eine neue Anlegerkonstruktion gebaut werden, diesmal aus Stahl. Die Frist für die Ausschreibung der Aufbauarbeiten ist gestern ausgelaufen. Jetzt müssen die Angebote ausgewertet werden. Weil es eilt, passiert das mit verkürzten Fristen. Durch den Verzug bei den Abrissarbeiten sei die angestrebte Fertigstellung Ende Oktober aber nicht mehr zu schaffen. Es wird wohl eher Ende November, heißt es. Fußgänger und Fahrradfahrer können für die Fähre nach Nordenham so lange einen Ausweichanleger nutzen. Autos können dabei aber nicht mitgenommen werden.
1: Nach dem Rücktritt von Stefan Politze übernimmt Wiat Siebels den Vorsitz der SPD-Landtagsfraktion in Niedersachsen. Der bisherige parlamentarische Geschäftsführer soll die Fraktion erst einmal übergangsweise führen, teilte die SPD-Fraktion mit. Seinen Posten übernimmt vorerst die bisherige Vize-Fraktionsvorsitzende Silke Lesemann. Der bisherige Vorsitzende Politze war vergangene Woche zurückgetreten. Gegen ihn wird wegen möglicher verbotener Einflussnahme beim Verkauf des Klinikumgeländes in Lehrte bei Hannover ermittelt. Und die Zeit, es ist 9.05 Uhr.
3: Und das Wetter für Niedersachsen, das ist so ein bisschen wie vorm Elefantengehege im Zoo stehen. Es zieht was Graues vorbei, etwas sehr Großes Graues. Im Moment ist es vielleicht noch ein bisschen sonnig bei Ihnen, aber im Laufe des Tages ziehen immer mehr Wolken rein und dann gibt es auch ein bisschen Regen zwischendurch. Also nicht ganz so schön heute. Top-Temperaturen, aber immerhin mild. 14 Grad kriegen wir in Einbeck, bis 18 Grad in Nordhorn, im Oberharz bis 13 Grad.
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5: Guten Morgen. Viel Spaß beim Autoreifenwechseln, beim Bartputzen oder beim Urlaubsfrühstück. Wir begleiten Sie in den Dienstag.
3: Es geht alles besser auf jeden Fall mit Raymond und Supergirl. Aber wir starten in diese Stunde mit der Nick Straker Band.
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0: Der Verkehrsservice bei NDR 1 Niedersachsen um 13 nach 9. Bitte Vorsicht auf der A2 Hannover Richtung Dortmund zwischen Garbsen und Wunstorf-Luthe. Da ist ein Fahrzeug liegen geblieben.
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3: Ja, das ist heute unser bester Ort der Welt. Wenn Sie sagen, Moment mal, eigentlich ist mein Ort der beste Ort der Welt, dann bewerben Sie sich mal mit Ihrem Ort. Das geht ganz einfach über unsere Seite ndr.de/ndr1-niedersachsen.
0: Ja, und dieses kleine Arnsbeck, das ist aber wirklich ganz nett. 1650 Menschen leben da, gehört zur Samtgemeinde Lachendorf im Landkreis Celle. Am Südrand der Lüneburger Heide liegt das.
3: Ja, und im Heidehof, da feiert man Familienfeste und alles Mögliche. Es gibt auch eine Pizzeria, einen Blumenladen, einen Friseur namens Lockenkopf und auch noch drei Hofläden. Wow.
0: Und unser Niedersachsen-Reporter Chance, der ist hingefahren, der ist natürlich immer so ein bisschen auf der Suche nach den Dingen, die es woanders nicht gibt. Und da hat er was gefunden.
4: Sowas habe ich wirklich noch gar nicht gesehen. Das größte mobile Sägewerk Deutschlands. Wir sehen einen Baumstamm vor uns, ein großes Sägeblatt, was jetzt auf den Baumstamm zufährt. Und ihr hört das wahrscheinlich, den Baumstamm tranchiert. Das Ganze ist aber nicht fest installiert, sondern es ist auf einem Hänger, es steht auf Reifen und Jens ist in seinem Führerhaus dahinter und hat ungefähr 1000 Hebel vor sich und weiß offensichtlich, was er tut. Moin Jens.
5: Moin, moin Chance.
4: Wie bist du auf die Idee gekommen, das hier zu machen?
5: Oh, dafür muss man einen rostigen Nagel im Kopf haben. Weil das war schon ein bisschen verrückt, aber angefangen hat alles mit meinem Schwiegervater. Der ist mit mir losgefahren und hat so ein Gestell geholt, womit ich mit der Motorsäge die ersten Balken sägen konnte. Und irgendwann hat man eine Säge.
4: Normalerweise hat man eine Säge irgendwo im Haus stehen und die Bäume kommen dahin, aber du gehst zu den Bäumen.
5: Richtig, deswegen bin ich ein mobiles Sägewerk. Ich fahre überall hin, wo die Stämme liegen und das ist auch billiger, als die Stämme zu transportieren. Ich kann das einfach zusammenklappen, aber große Stämme transportieren ist immer mit großem Aufwand verbunden.
4: In welchem Umfeld wirst du geordert?
5: Ich war dieses Jahr bis Kiel, Ulm, Dresden und bis an die holländische Grenze.
4: Arnsbeck ist eben deine Homebase, ne?
5: Richtig.
4: Wie reagieren die Leute, wenn sie dich hier sehen mit deiner Anlage?
5: Also ich bin ein Eventsägewerk. Also die Leute bestellen mich ganz viel und dann gehen auch sofort immer die Kameras an. Ich habe immer 3-4 Leute, die filmen und auch Zuschauer kommen vorbei und was ist denn das? Und so wird mir das bekannteste Sägewerk aus Deutschland.
4: Arnsbeck
5: ist der beste Ort der Welt.
0: Toll, ne?
3: Was es nicht alles gibt bei uns in Niedersachsen, ne?
0: Verrückt. Also.
3: Ja, und wenn Sie sich mal Arnsbeck angucken wollen, dann machen Sie heute Abend den Fernseher an. 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Gucken Sie mal rein im NDR Fernsehen.
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0: immer wenn ich die Bellamy Brothers höre, dann habe ich das Gefühl, die Welt ist in Ordnung. Das ist einfach irgendwie schön. I need more of you. Um 9:45 bei NDR 1 Niedersachsen.
1: Willst du jetzt eigentlich einen Termin machen bei Henrik Werner?
0: Du denkst wirklich, dass es nötig ist, ne?
1: Naja, also falls Sie es nicht mitbekommen haben, Kulage lässt gerade seine Haare wachsen. Mhm. Und heute früh haben wir mit dem Promi-Friseur aus Braunschweig gesprochen. Das ist Henrik Werner, der ist gerade mal Anfang 20 und noch Azubi. Aber er hat schon den Fußballprofis von Eintracht Braunschweig und auch Basketball-Superstar Dennis Schröder die Haare geschnitten.
0: Wahnsinn, es hat sich rumgesprochen, was der kann, auch durch Social Media. Und die Leute und die Promis rennen ihm die Bude ein. Vielleicht sollte ich da wirklich mal hingehen.
1: Ja.
0: Henrik hat uns heute früh schon verraten, was gerade so angesagt ist, zum Beispiel bei den Fußballern.
2: Also bei den Profis aktuell größtenteils eher Haare kurz, weil ich glaube, es ist auf dem Feld direkt entspannter. Mhm. Aber so grob, wenn es um alle geht, dann würde ich sagen, auch eigentlich längere Haare.
1: Ach, tatsächlich?
0: Oh, guck an.
1: Cool, aber du bist ja so in. Mein Gott. Okay, können wir den mal bei dir vorbeischicken, vielleicht den Kulager irgendwann?
2: Natürlich.
0: Und wenn du jetzt so einen Superstar wie den Dennis Schröder die Haare schneidest, wie ist das überhaupt gekommen? Hat der dich angefragt?
2: Ja, genau. Also das passiert eigentlich immer ganz relativ schnell. Heißt, wenn man so eine Möglichkeit bekommt, dann ist es wirklich meistens take it or leave it.
0: Mhm.
2: Man kriegt dann meistens einen Anruf und dann hast du meistens ein Zeitfenster von deinen 1, 2, vielleicht 3 Stunden, wo du entweder da sein musst oder wer anders kommt.
1: Okay, das heißt also, entweder du fährst zu denen ins Hotel oder sie kommen zu dir, oder wie läuft das?
2: Kommt immer drauf an, was es genau ist.
0: Mhm.
2: Bei Fußballprofis ist es halt immer so ein Ding. Dadurch, wenn die im Hotel sind, haben die halt ein gewisses Zeitfenster von wann müssen die Abendessen, wann haben die Nachtruhe. Und da muss das alles gut durchgetaktet sein, auch mit den Trainern alles abgesprochen sein.
0: Ja, das glaube ich. Und wenn da so ein Dennis Schröder vor dir sitzt, bist du da besonders nervös oder bist du da cool mit deinen Scheren?
2: Boah, ich glaube, mittlerweile habe ich das ein bisschen abgeschaltet, weil in dem Moment, wo ich dann wirklich einfach nur Haare schneide, ist es eigentlich immer das, was ich immer machen wollte.
1: Ja, das ist wirklich richtig toll. Hast du einen Namen im Kopf oder einen Promi, dem du nochmal gerne die Haare schneiden würdest?
2: Ich glaube, Traum ist LeBron James, so alles.
0: Ja, also der hört ja regelmäßig NDR1 Niedersachsen, LeBron James. Und lieber LeBron, wenn du das jetzt hörst, dann melde dich, dann besorgen wir dir die Telefonnummer von Henrik. Ja Mensch, großartig, finde ich toll.
1: Herzlichen Dank, Henrik, und dann viel Erfolg.
2: Dankeschön.
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1: Gucken wir zuerst auf die A1 Lübeck Richtung Hamburg. Zwischen Hamburg-Bildstedt und Norderelbbrücke stockt es auf 3 Kilometern. Nochmal 3 Kilometer stockend auf der A1 Osnabrück nach Bremen, zwischen Bremen-Brinkum und Asten. A2 Hannover nach Dortmund. Zwischen Hannover-Herrenhausen und Wunsdorf-Lute haben wir 4 Kilometer stockenden Verkehr. A2 Hannover nach Berlin, andere Richtung, zwischen Peine-Ost und Braunschweig-Watenbüttel 4 Kilometer Stau wegen der Bauarbeiten dort. A7 Hannover Richtung Flensburg, zwischen Hamburg-Hausbruch und dem Elbtunnel stockt es auf 6 Kilometern. A30 Rheine nach Osnabrück, die Ausfahrt Laggenbeck ist gesperrt und das noch bis 11 Uhr. Und dann noch an der Elbfähre Glückstadt-Wischhafen, im Moment eine Wartezeit ab Glückstadt bis zu 1 Stunde und der Fährbetrieb wird zwischen 11.15 Uhr und 12.15 Uhr wegen Niedrigwassers für 1 Stunde eingestellt. Ein unterwegs, gute Fahrt, 9.31 Uhr ist es.
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2: Aus dem Studio Osnabrück mit Anne Hegger. Guten Morgen. Die Wirtschaft in der Region kommt nicht in Fahrt. Das ist die Bilanz der Industrie- und Handelskammer Osnabrück-Emsland-Grafschaft-Bentheim nach einer Umfrage bei Unternehmen in der Region. Die Einzelheiten hat Alexander Wulfert.
3: Auch wenn der Blick der regionalen Wirtschaft in die Zukunft im Vergleich zur vergangenen Umfrage etwas weniger negativ ist, die pessimistischen Stimmen überwiegen, heißt es von der IHK. Im Mittelpunkt der Sorgen die hohen Energiepreise. Die sind für fast 80% der Unternehmen bei uns das größte Geschäftsrisiko, gefolgt von hohen Lohnkosten und einer schwächelnden Nachfrage. Und diese Stimmung zeigt sich auch bei den Investitionen. Die Mehrheit steckt ihr Geld nur noch in vorhandene Strukturen. Investitionen in zusätzliches Wachstum sind selten.
2: Das Landesamt für Bergbau, Energie und Geologie hat eine Wasserstoffleitung durch das Emsland und die Grafschaft Bentheim genehmigt. Wie die Behörde mitteilt, liegt der Planfeststellungsbeschluss für die Wasserstoffleitung vom Ostfriesischen Bunde ins nordrhein-westfälische Wettringen nun öffentlich aus. Die rund 120 Kilometer lange Wasserstoffleitung führt unter anderem an Haaren, Meppenlingen und Emsbüren vorbei. Gegen den Planfeststellungsbeschluss kann noch Klage beim Verwaltungsgericht eingereicht werden. Der Landkreis Kloppenburg sucht Freiwillige, die sich zur ehrenamtlichen Seniorenbegleitung ausbilden lassen wollen. Dazu beginnt morgen ein Kurs, bei dem es noch freie Plätze gibt, wie der Landkreis mitteilt. Insgesamt umfasst der Kurs 30 Theoriestunden, die durch ein 20-stündiges Praktikum vertieft werden. Am Ende des Kurses wird ein Zertifikat verliehen. Interessierte können sich beim Seniorenstützpunkt in Kloppenburg melden. Und das Wetter heute mit dichten Wolken und zeitweiligen Regenschauern. Die Höchstwerte erreichen bis zu 16 Grad in Bad Essen und 18 Grad in Nordhorn. Das war Wir in Niedersachsen aus dem Studio Osnabrück.
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4: Ja, für uns Ossis gehörte er damals zum Alltag, wenn man zu Fuß unterwegs war, das Ampelmännchen. Ne?
1: Das Ampelmännchen, das DDR-Ampelmännchen, ja. Das war niedlich.
4: Ja, es sah irgendwie anders aus, hatte einen Hut und war auch irgendwie süß, muss man sagen. Ne? Was der Erfinder ursprünglich für das Ampelmännchen geplant hatte, das ist wirklich interessant. Das hören Sie in der 60-Sekunden-Zeitmaschine um 20 vor 10 Uhr.

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2: 13. Oktober 1961.
3: So eine zeitlose und vor allem unpolitische Gestalt durch Hut, Knollennase und eben durch den lustigen Bauch. Also eine zeitlose und vor allem unpolitische Gestalt.
2: Diese zeitlose und vor allem unpolitische Gestalt, von der ihr Erfinder Karl Peklau spricht, ist das Ostampelmännchen. Heute vor 65 Jahren präsentiert der Psychologe seine Entwürfe dem Verkehrswesen der DDR. Ein Männchen stehend in Rot, ein Männchen gehend in Grün, mit großen Schritten. Bis das Ampelmännchen aber auf den Straßen zu sehen ist, muss Peklau daran einiges ändern. Erst kommen die Finger weg, dann auch die Ohren und sogar die Laufrichtung des grünen Ampelmännchens muss geändert werden. Nun geht es nach links, ganz linientreu. Aber der Weg durch die DDR-Instanzen dauert und dauert und dauert. Erst 8 Jahre später regeln die Ampelmännchen erstmals den Verkehr in der Ost-Berliner Friedrichstraße. Der Rest ist Geschichte.

0: Herbie Grönemeyer. Mensch, um gleich 10 vor 10.
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2: Heute mit Katharina Engelen. Sie ist Leiterin des Kirchenschiffs in Nordhorn.
3: Ein paar farbige Holzperlen an einem Nylonband. Unten ein dicker, durchsichtiger Kristall. Er hängt unscheinbar im Fenster, doch sobald die Sonne scheint, taucht er den Raum in die schönsten Regenbogenfarben. Unsere Tochter hat zur Einschulung einen Sonnenfänger bekommen. Regenbögen für zu Hause, könnte man sagen. Ein wunderbares Geschenk, nicht nur für Kinder. Ich verschenke diese Sonnenfänger gerne. Ob zur Geburt eines Kindes, zum Jubiläum oder zum Geburtstag. Immer dann, wenn jemand einen Segen braucht. Ob selbst gebastelt oder gekauft, der Sonnenfänger ist eine liebevolle Geste, die sagt: Gott ist bei dir. Hab keine Angst. Gott fängt die Sonne für dich ein. Sonnenstrahlen tanzen für dich. Sei gesegnet. Und auch im Trauerfall verschenke ich die bunte Perlenkette mit dem dicken Kristall, denn sie hat auch eine tröstende Botschaft. Wenn gerade alles dunkel ist, bringen Erinnerungen die Farben wieder zum Leuchten. Im Johannesevangelium sagt Jesus von sich: Ich bin das Licht der Welt. Ein bekanntes Kirchenlied besingt ihn als Sonne der Gerechtigkeit. Gott schenkt Sonne, Licht und Wärme. In den bunten Farben an der Wand unseres Kinderzimmers kann ich den Ewigen erahnen.
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0: 1 Niedersachsen hier um 7:50. Und zum neuen Jahr sollen die Briefe teurer werden. Und wir haben uns heute Morgen gefragt, schreibt überhaupt noch jemand Briefe? Also ich mache es schon gar nicht mehr.
1: Ja, total viele anscheinend. Also wir haben gerade eine nette Nachricht bekommen von Annika, die schreibt, sie kommt aus Schweden und hat vor 52 Jahren eine Brieffreundin durch die Schule kennengelernt. Wir waren damals 13, haben auf Englisch geschrieben. Inzwischen sind wir 62. Wir haben beide vieles durchgemacht, haben uns mehrmals besucht, aber nie den Kontakt verloren. Alles dank den Briefen. So schön, ne?
0: Guck
1: ja.
0: an. Ja. Das ist natürlich schön.
1: Ja, so, siehst du?
0: Und wir schreiben ab morgen dann keine Briefe, sondern wir kommen wie gewohnt aus Ihrem Radio raus. Das würde mit den Briefen auch ein bisschen lange dauern. Und freuen uns auf Sie ab 5 Uhr.
1: Sind wir wieder da und jetzt gleich ab 10 übernimmt hier Sören Öhrichs. Der begleitet Sie durch den Dienstagvormittag. Viel Spaß dabei und einen richtig schönen Tag für Sie.

0: Gerade was reingekommen hier von der Autobahn 7.
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0: Und zwar Vorsicht, A7 Hannover Richtung Kassel, zwischen Dreieck Hannover Süd und Hildesheim steht ein defektes Fahrzeug. Autobahn 1, Lübeck Richtung Hamburg, zwischen Hamburg-Billstedt und Norderelbbrücke 3 Kilometer stockend. Genauso auf der A1 Osnabrück Richtung Bremen, zwischen Bremen-Brinkum und Asten ebenfalls 3 Kilometer. A2 Hannover Richtung Dortmund, zwischen Hannover-Herrenhausen und Wunstorf-Lute 4 Kilometer stockend. Und die A2 Hannover Richtung Berlin, zwischen Peine-Ost und Braunschweig-Wartenbüttel 4 Kilometer Stau. A7 Hannover Richtung Flensburg, zwischen Hamburg-Hausbruch und dem Elbtunnel 4 Kilometer stockend. Die A30 rein Richtung Osnabrück, Ausfahrt Laggenbeck ist gesperrt, wahrscheinlich noch bis 11 Uhr heute. Und an der Elbfähre, Glückstadt-Wischhafen. Ab Glückstadt bis zu 1,5 Stunden Wartezeit, ab Wischhafen brauchen Sie bis zu 1 Stunde Geduld. Und der Fährvertrieb wird eingestellt wegen Niedrigwassers, und zwar zwischen 11.15 Uhr und 12.15 Uhr nachher.
2: Es ist 10 Uhr.
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2: Mit Lars König. Schönen guten Morgen. Die Schlagzeilen. CSU-Chef Söder appelliert an Zusammenhalt der Koalition. Experten diskutieren über Desinformation und Hasskampagnen in Uni Lüneburg. Hauptverdächtiger im Fall Mehdi steht wegen Beleidigung vor Gericht. Das Wetter zunehmend dicht bewölkt und später Regen bis 18 Grad. Der ehemalige Regierungschef von Rheinland-Pfalz, Schweizer, wird heute von Bundespräsident Steinmeier zum neuen Arbeitsminister ernannt. Er folgt auf Bärbel Baas, die gestern zurückgetreten ist. CSU-Chef Söder sagte im ARD-Fernsehen, die Koalition müsse jetzt zusammenhalten und Tritt fassen. Georg Schwarte berichtet.
3: Alle sollten sich jetzt zusammenreißen und Ergebnisse erzielen. Das sei die einzige echte Antwort, die diese Koalition auch auf die AfD geben könne. Nach dem überraschenden Rücktritt von Bärbel Baas als Arbeitsministerin und SPD-Co-Chefin waren gestern erneut Umgang und Zukunft der schwarz-roten Koalition in Berlin in Frage gestellt worden. Der Chef des Arbeitnehmerflügels der CDU, Dennis Radke, sagte im ZDF, die Leute hätten keine Lust mehr, der Regierung zuzusehen, wie sie eine, so wörtlich, Daily Soap als Selbsthilfegruppe aufführe. Radke forderte die Koalition auf, die Probleme mit dem Personal zu lösen, das da sei. SPD-Chef Klingbeil hatte zuvor für die SPD einen Sonderparteitag für Ende des Jahres angekündigt, auf dem die gesamte Führungsspitze neu gewählt werden soll. Ob er selbst erneut als Co-Chef zur Verfügung steht, ließ Klingbeil dabei in der ARD offen. Die SPD brauche jetzt die beste Aufstellung. Er klebe allerdings nicht an seinem Amt an der SPD-Spitze.
2: Nach dem Brand einer Internetstation in Polen sind mehrere Verdächtige in Deutschland festgenommen worden. Der polnische Ministerpräsident Tusk schrieb auf der Plattform X von 2 türkischen Staatsbürgern. Deutsche und polnische Medien berichten außerdem von einer dritten festgenommenen Person. Ende September war an dem Terminal des Internetdienstleisters Starlink ein Brand ausgebrochen. Es fiel vorübergehend aus, wurde aber nicht zerstört. Die Starlink-Satelliten werden auch von der Ukraine im Krieg gegen Russland genutzt. Der polnische Geheimdienstkoordinator Szemoniak geht von einem Sabotageakt aus, hinter dem russische Geheimdienste stecken. In Lüneburg ist am Abend bei einer Diskussionsrunde um Falschmeldungen, manipulierte Bilder und Videos sowie Hatz im Netz gegangen. Beim Format NDR Direkt drehte es sich an der Leuphana-Universität um die Frage, wie man noch erkennen kann, was echt ist. Alicia Sprey, worüber wurde konkret gesprochen?
4: Es ging um Hasskampagnen, Deepfakes, Desinformation und ihre Folgen für den demokratischen Alltag. Noch Bürgermeister der Gemeinde Saterland, Thomas Otto, berichtete, wie Fake-Bilder im Netz ihn persönlich belastet haben. Der Präsident des Niedersächsischen Landeskriminalamts rief dazu auf, häufiger Anzeige zu erstatten und Falschmeldungen zu melden. Auch Hilfsangebote für Betroffene kamen zur Sprache. Einig waren sich die Gäste, es braucht mehr Medienkompetenz, Transparenz.

0: und den Mut, Informationen kritisch zu hinterfragen.
1: Christian B., der Hauptverdächtige im Fall des verschwundenen britischen Mädchens Maddie, steht zur Stunde vor dem Landgericht Oldenburg. Er soll einen Gefängnismitarbeiter beleidigt haben, teilte das Gericht mit. Gegen ein erstes Urteil hatten Staatsanwaltschaft und Verteidigung Berufung eingelegt. 2023 saß Christian B. in Oldenburg im Gefängnis. Damals soll er einen JVA-Mitarbeiter beleidigt haben. Sollte der Angeklagte schuldig gesprochen werden, droht ihm eine Geldstrafe oder bis zu ein Jahr Gefängnis. Christian B. steht im Verdacht, die vermisste Madeleine McCann getötet zu haben. Angeklagt ist er in diesem Fall bisher nicht. Für Bahnreisende aus Niedersachsen ändert sich mit dem neuen Fahrplan ab Mitte Dezember einiges. Interessant könnte zum Beispiel eine neue ICE-Sprinterlinie sein. Sie verbindet Hamburg und München dreimal täglich in jede Richtung mit Halt in Hannover und Nürnberg, teilte die Deutsche Bahn mit. Die Fahrzeit zwischen Hamburg und München sinkt dadurch um 20 Minuten auf 5 Stunden und 20 Minuten. Wer nach Dänemark reisen möchte, kann künftig aus mehr Verbindungen wählen. Zwischen Hamburg und Kopenhagen fährt die Bahn ab März 7-mal täglich in jede Richtung. Und noch der NDR 1 Niedersachsen Verkehrsservice. Vorsicht bitte auf der A33 Osnabrück nach Bielefeld im Kreuz Osnabrück Süd. Im Übergang zur A30 nach Osnabrück, da gibt es eine ungesicherte Unfallstelle. Und die Zeit, es ist 10.05 Uhr.
2: Noch haben wir ein bisschen Sonne bei uns in Niedersachsen. Es gibt aber auch schon dichtere Wolken und die können auch Schauer und Regen dabei haben. Bis zu 12 Grad heute im Oberharz, 13 im Kreis Goslar in Seesen zum Beispiel, sogar 18 Grad in der Grafschaft Bentheim in Nordhorn. Der Mittwoch, der hat dann morgen einen, ich sag mal, Mix aus Sonne und Wolken für Sie. Vereinzelt gibt's noch Schauer, bei sogar bis zu 19 Grad dann.
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2: Na dann mal auf einen tollen Vormittag. Schreibt Gerd in der NDR Niedersachsen-App. Ja, das wird was mit einem tollen Dienstagvormittag bei diesem Musikmix hier. Denn ich habe jetzt Ice House für Sie, Hey Little Girl, und dann den Disco-Klassiker von Diana Ross, Upside Down.
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0: Die Zugvogeltage laufen ja gerade bei uns in Niedersachsen. Heute Vormittag könnten Sie da mit der Flut wandern. Das ist das Motto einer geführten Tour durchs Watt. Geht los um 11.30 Uhr in Karolinsiel am Halesieler Strand und zwar am Weißen Rettungstürmchen. Was Sie sonst noch so erwartet an diesem Dienstag, das klären wir jetzt.
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2: So stehen Ihre Sterne. Widder.
0: Ein guter Moment, langwierige Projekte zu einem erfolgreichen Abschluss zu bringen.
2: Stier.
0: Bleiben Sie beim Naheliegenden. Ihre Zuversicht lässt Sie sonst über Ihr Ziel hinausschießen.
2: Zwilling.
0: Wollen Sie im Mittelpunkt stehen oder wollen Sie vorankommen? Beides zusammen geht jetzt nicht.
2: Krebs.
0: Sie brauchen niemanden vor den Kopf zu stoßen, machen Sie anderen aber klar, wo Ihre Grenzen sind.
2: Löwe.
0: Auch wenn Sie jetzt plötzlich zögern, Sie haben doch längst entschieden, welches die richtigen Schritte sind.
2: Jungfrau.
0: Ihre gute Laune beflügelt Ihren Geist. Für jedes Problem haben Sie den geeigneten Ausweg parat.
2: Waage.
0: Was Sie sich in den Kopf gesetzt haben, davon lassen Sie sich heute auch nicht abbringen.
2: Skorpion.
0: Ein klarer Zwischenerfolg ist noch nicht die ganze Miete. Bleiben Sie also weiterhin am Ball.
2: Schütze.
0: Heute läuft alles nach Plan. Da Sie Einsatz zeigen, stimmt natürlich auch das Ergebnis.
2: Steinbock.
0: Die Kritik anderer enthält wertvolle Hinweise. Sie brauchen aber nicht gleich alles in Frage zu stellen.
2: Wassermann.
0: Eine entspannte Vorgehensweise bringt Sie besser durch den Tag als übertriebener Ehrgeiz.
2: Fische.
0: Geduld und Disziplin sind nicht alles. Auch die Zusammenarbeit könnte mal wieder belebt werden.

0: Wow, Sie schwärmen ja richtig in der NDR Niedersachsen-App vom Ort, in dem Sie leben. Denn wir küren ja aktuell täglich einen besten Ort in Niedersachsen. Schicken Sie uns weiterhin gerne Nachrichten mit dem, was Ihren Ort so besonders macht. Das geht auch online über unsere Internetseite ndr.de/NDR1 Niedersachsen.
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0: Vielleicht schicken wir Chance dann ja bald bei Ihnen vorbei, unseren Niedersachsen-Reporter in Arnsbeck im Kreis Celle. Da wurde ihm vorgeschwärmt vom Schützenverein, vom Spielmannszug, vom Büchereiverein und von der Theatergruppe. Denn auch die gibt es dort.
3: Und bitte.
4: Harry, wir kommen jetzt zum nächsten Spiel. Konzentriere dich. Sage mir bitte ein Tier mit R.
3: Räucheraal!
4: Räucheraal! Okay, das lasse ich gerade so durchgehen.
3: Also die Arnsbecker sind wirklich applausfreudig, oder Fritze?
5: Ja, das war, als wir es gespielt haben, genau das Gleiche. Der Saal war voll und wir konnten im Prinzip ja schon fast gar nicht mehr weiterspielen, weil frenetischer Applaus und Gelächter da war.
3: Eure Theatergruppe, wie viele Leute machen da mit?
4: Also wir sind Spieler 10 bis 12 und dann drumherum natürlich auch noch ganz viele Helfer, die tapezieren, die die Technik machen und schminken, Perücken aufsetzen und so weiter.
5: Also wir spielen nicht des Geldes wegen, wir spielen, weil wir eben halt spielen wollen und auf der Bühne stehen wollen.
4: Ja.
5: Das ist die ganze Intention, mehr ist es nicht.
3: Und wahrscheinlich auch lustig, sich den Nachbarn gegenüber zu sehen, oder?
5: Ja, es ist schon eine tolle Sache, wenn man von hier oben über die Köpfe drüber hinweg guckt, dann hat man kein Lampenfieber. Wenn man aber die Leute direkt anschaut, dann muss man sich vorstellen, die sitzen alle mit einer Unterhose dort und dann wirst du freier.
3: Ganz kurz zur Geschichte.
5: 1976 haben wir dann diese Laienspielgruppe gegründet. Wir haben ein Stück gespielt, das war ein Einakter, die Pferdekur hieß das seinerzeit. Eigentlich sollte das Stück 45 Minuten dauern, wir waren aber in 25 Minuten fertig. Und ein Zuschauer hat dann gefragt auf Plattdeutsch, ja und wann gart nur wir? Also ich habe ja ihm dann gesagt, ich sag, das war's, das ist ein Einakter gewesen.
3: Dann nehmen wir zum Schluss einfach noch mal den Schlachtruf.
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0: Bitte aktuell besonders aufpassen auf der Autobahn 7.
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0: Denn auf der A7 Hannover Richtung Kassel zwischen Seesen und Echte liegt ein Fuchs auf der Fahrbahn. Autobahn 1, Osnabrück Richtung Bremen, zwischen Bremen-Brinkum und Asten haben wir 3 Kilometer stockenden Verkehr. Es stockt auch auf der A2, Hannover Richtung Dortmund, zwischen Garbsen und Wunstorf-Lute 2 Kilometer. Und A2, Hannover Richtung Berlin, zwischen Peine-Ost und Braunschweig-Wartenbüttel 4 Kilometer Stau wegen der Bauarbeiten dort. Autobahn 30, Rhein Richtung Osnabrück, die Ausfahrt Laggenbeck ist gesperrt, wahrscheinlich noch bis 11 Uhr. Und an der Elbfähre, Glückstadt Wischhafen. Ab Glückstadt bis zu 1,5 Stunden Wartezeit, ab Wischhafen bis zu 1 Stunde. Und der Fährbetrieb wird eingestellt wegen des Niedrigwassers, nachher zwischen 11.15 Uhr und 12.15 Uhr.
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0: Manchmal kann es ja helfen, bei Liedern mitzusingen, um gute Laune zu bekommen zum Beispiel. Machen Sie das gleich gerne zu Jump von den Pointer Sisters und zu We Will Rock You von Queen. Und das hilft auch bei unserem Gewinnspiel Mut zur Lücke. Da fehlt ja immer ein Wort bei den Musiktiteln, die ich Ihnen vorspiele. Und wenn Sie die erraten, können Sie bis zu 100 Euro gewinnen. Bewerben Sie sich online oder über die NDR Niedersachsen App. Und gleich spielen wir dann mit Madeleine Ogewa aus Delmenhorst um 10.50 Uhr.

0: Ärgern Sie sich nicht an der roten Ampel, die einfach nicht grün werden will. Oder wenn das Auto vor Ihnen viel zu langsam fährt. Wenn Ihr Computer nicht so richtig will. Oder, so wie es Udo geht, er hat sich nämlich über Menschen geärgert, schreibt Udo in der NDR Niedersachsen-App. Ja, für gute Laune sorgen wir von NDR Niedersachsen, zum Beispiel mit diesen beiden hier.
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0: Wenn Sie handwerklich nicht so begabt sind und da eher zwei linke Hände haben, so wie ich, dann können wir jetzt was lernen.
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0: Ich schaff's ja noch nicht mal, einen Nagel gerade in die Wand zu kriegen, ordentlich. Ganz anders wahrscheinlich, Madeleine Ogiwa aus Delmenhorst. Moin erstmal.
3: Moin, NDR 1.
0: Denn Sie sind gelernte Tischlerin.
3: Das ist korrekt, ja.
0: Und jetzt gerade auch im Einsatz, ne? Man hört's im Hintergrund.
3: Ja, genau. Ich baue Markisen bei den Fenstern ein.
0: Okay. Und Sie sind vielseitig begabt. Sie tanzen auch gerne, habe ich gehört.
3: Ja, das stimmt auch.
0: Dann hören Sie natürlich...
3: Derzeit leider nicht aktiv, aber mal gucken. Vielleicht wird das wieder was.
0: Ja, und dann hören Sie natürlich auch viel Musik. Das kann ja helfen bei den drei Titeln jetzt, in denen ja jeweils ein Wort fehlt. Zu gewinnen gibt es bis zu 100 Euro, wenn Sie mir die fehlenden Wörter jeweils sagen können. Wollen wir dann loslegen?
3: Ja, gerne. Bisschen aufgeregt bin ich, ja.
0: Daumen sind gedrückt. Hier kommt der erste Hitschnipsel für Sie.
4: 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Noch 148. 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
0: Was fehlt
3: Mails.
0: Denn? Mails in nur noch kurz die Welt retten von Tim Bensko. Genau, 25 Euro für Sie. Weiter geht's.
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0: Angel.
1: Ja, machen Sie mal Mehrzahl draus.
0: Ja? I believe in angels. Ja, mit ja, S. Angels.
1: So, von den Angels singen aber in I have a dream. Ja, das war ja nah dran, das konnten wir jetzt erzählen lassen. Ne? So, 50 Euro mit der Chance jetzt auf 100. Take a hold of my heart.
0: Feeling.
1: Flashdance von Iron Cara mit dem Wort Feeling, Sie gewinnen 100 Euro.
0: Ja, wie geil ist das denn?
1: Glückwunsch.
0: Dankeschön.
1: Wow. Sollten Sie also keine Lust haben zu tischlern, Sie könnten sich auch einen Tisch kaufen.
0: Ja, das stimmt. Das
1: oder eine Markise. Frau Ogiwa, 100 Euro überweisen wir zu Ihnen nach Delmenhorst und ich wünsche noch einen schönen Dienstag.
0: Super. Vielen Dank. Danke gleichfalls.
1: Tschüss.
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Unterwegs bitte Vorsicht. Der NDR1 Niedersachsen Verkehrsservice für die Autobahn 31 Emden Richtung Leer. Zwischen Wolthusen und Emden Ost liegen nämlich Fahrzeugteile. Aufpassen dort.

0: beschädigten Fahrzeugteile. Autobahn 1, Osnabrück Richtung Bremen. Zwischen Bremen-Brinkum und Asten jetzt 2 Kilometer stockender Verkehr. A2, Hannover Richtung Dortmund. Auch zwischen Garbsen und Wunstorf-Lute stockender Verkehr. Länge ebenfalls 2 Kilometer. Und A2, Dortmund Richtung Hannover. Andere Seite zwischen Wunstorf-Lute und Hannover-Herrenhausen. Raten Sie mal. Genau, auch 2 Kilometer stockender Verkehr. Und die A2 Hannover Richtung Berlin noch. Zwischen Peine-Ost und Braunschweig-Watenbüttel 4 Kilometer Stau. Rüber auf die A7, Hannover Richtung Kassel. Zwischen Dreieck Hannover Süd und Hildesheim 4 Kilometer Stau. Kreis Diepholz, die Landesstraße zwischen der B51, Bassumbünde und Glatt-Breimstedt nach einem Unfall in beiden Richtungen gesperrt. An der Elbfähre Glückstadt-Wischhafen, ab Glückstadt bis zu 1,5 Stunden Wartezeit, ab Wischhafen bis zu 1 Stunde. Fährbetrieb wird außerdem eingestellt zwischen 11.15 Uhr und 12.15 Uhr wegen des Niedrigwassers.
1: Es ist 11 Uhr.
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1: Mit Lars König. Schönen guten Tag. Die Schlagzeilen. Immer mehr junge Menschen werden Opfer von Mobbing im Internet. Landvolk fordert härteres Vorgehen gegen Wildgänse. Polizei durchsucht nach Schüssen Objekte in der Region Lüneburg. Das Wetter zunehmend dicht bewölkt und Regen bis 18 Grad. Jugendliche in Deutschland sind immer häufiger Opfer von Mobbing im Internet. Laut einer neuen Studie vom Bündnis gegen Cybermobbing ist davon mehr als jeder fünfte junge Mensch betroffen. Katrin Erdmann berichtet.
3: In absoluten Zahlen sind damit laut Studie bereits 2,4 Millionen Kinder und Jugendliche Opfer von Cybermobbing geworden. Auffällig dabei, die Angriffe geschehen zu über 90% im schulischen Umfeld und mehr als 2/3 der Betroffenen kennen die Täterinnen und Täter persönlich, mit fatalen Folgen. Ein 1/4 der Opfer habe deshalb bereits Suizidgedanken gehabt, jeder 6. deshalb Alkohol getrunken oder Tabletten genommen. Die Auswirkungen an Schulen mit häufigen Vorfällen würden noch immer unterschätzt, so Uwe Leest vom Bündnis gegen Cybermobbing. Das Bündnis, zu dem unter anderem Pädagogen, Wissenschaftler und Krankenkassen gehören, befragt bereits seit 2013 regelmäßig Schüler, Eltern und Lehrkräfte zu dem Thema. Als Reaktion fordern das Bündnis sowie eine Mehrheit der befragten Eltern und Lehrkräfte ein Gesetz gegen Cybermobbing und ein Social-Media-Verbot für Jugendliche unter 16 Jahren.
1: Im Schwarzen Meer vor der bulgarischen Küste sind 2 Schiffe von Drohnen getroffen worden, zum 2. Mal innerhalb einer Woche. Nach Angaben der Regierung in Sofia ist eines der Schiffe gesunken. Davon konnte ein Besatzungsmitglied gerettet werden, vom 2. Schiff die gesamte Mannschaft. Bulgariens Ministerpräsident Radev kündigte an, mit NATO-Generalsekretär Rutte sprechen zu wollen. Er sagte, es gebe keine eindeutigen Hinweise darauf, wer den Angriff verübt habe, aber das Ergebnis nütze Russland. Der Vogelzug hat begonnen und damit machen wieder hunderttausende Wildgänse Rast auf Feldern und Wiesen in Niedersachsen. Während viele das Naturschauspiel genießen, klagen Landwirte darüber, dass die Gänse ihnen Saat und Gras wegfressen. Das Landvolk fordert jetzt Hilfe vom Land. Jan-Bastian Buck, was verlangen die Landwirte konkret?
4: Das Landvolk will zweierlei: mehr Geld und mehr Möglichkeiten, die Gänse loszuwerden. Ein Teil der Landwirte bekommt heute schon Geld. Wer Felder in einem Vogelschutzgebiet hat, der kann beim Land einen Ausgleich beantragen. Darauf verweist auch das Landesamt für Naturschutz. Die Gänse fressen aber auch außerhalb dieser Gebiete und dort zahlt das Land bisher nichts. Das kritisiert das Landvolk. Besonders hart trifft es immer wieder das Reiderland im Landkreis Leer, beklagen Milchbauern, die dort schon jahrelang mit dem Land um Entschädigung streiten. Aber auch zum Beispiel in der Wesermark, in Budjadingen und am Jadebusen, in Ostfriesland, im Raum Norden-Emden, am Dümmer und an der Elbe im Kreis Stade haben Landwirte seit Jahren massive Probleme mit den Gänsen. Das Landvolk sagt jetzt, die bisherigen Instrumente sind gescheitert. Es fordert deshalb mehr Jagd und das Ende der Schonzeiten. Außerdem sollen Gelege eingeölt oder angestochen werden. Dann schlüpfen keine Küken. Das Land hält dagegen. Nil-, Kanada- und Graugänse dürfen bereits gejagt werden und die Jagd soll sogar ausgeweitet werden.
1: Christian B., der Hauptverdächtige im Fall des verschwundenen britischen Mädchens Maddie, hat vor Gericht gestanden, einen Gefängnismitarbeiter beleidigt zu haben. Das tue ihm im Nachhinein sehr leid, erklärte sein Verteidiger zum Prozessbeginn am Landgericht Oldenburg. Gegen ein erstes Urteil hatten Staatsanwaltschaft und Verteidigung Berufung eingelegt. 2023 saß Christian

0: Christian B. in Oldenburg im Gefängnis. Damals soll er den JVA-Mitarbeiter beleidigt haben. Sollte der Angeklagte schuldig gesprochen werden, droht ihm eine Geldstrafe oder bis zu ein Jahr Gefängnis. Christian B. steht im Verdacht, die vermisste Madeleine McCann getötet zu haben. Angeklagt ist er in diesem Fall bisher nicht. Und die Zeit, es ist gleich 11:05.
1: Sonne ist noch möglich bei uns in Niedersachsen, aber auch schon dichtere Wolken, Schauer oder Regen. Satte 18 Grad bekommen wir heute in Bad Bentheim, 15 in Lüneburg und bis zu 12 Grad im Oberharz. Morgen, da wechseln sich dann Sonne und Wolken bei uns ab, einzelne Schauer sind möglich und die Temperaturen, die klettern morgen nochmal auf bis zu 19 Grad.
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1: Ganz liebe Grüße soll ich Ihnen ausrichten aus der NDR Niedersachsen App von Marita, die gerade Urlaub macht auf Mallorca. Bei Sonne satt heute und bis zu 26 Grad. Wobei, wir Niedersachsen können uns heute ja auch nicht beschweren, ne? Bei immerhin bis zu 18 Grad heute. Und wenn es bei Ihnen schon regnen sollte, die Regenwolken vertreiben wir jetzt mit NDR 1 Niedersachsen, die Musik meines Lebens von Amy Stewart und von Bananarama.
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Gleich zwei neue Hinweise vom NDR1 Niedersachsen Verkehrsservice. Einmal für die Autobahn 7 Hannover Richtung Kassel zwischen Hanmünden, Hedemünden und Lutherberg in Höhe Rastplatz Humboldtblick steht ein defekter LKW. Und Autobahn 28 Oldenburg Richtung Leer, auch zwischen Westerstede-West und Abenremel steht ein defekter LKW. Ansonsten eine gute Fahrt mit uns durch diesen Dienstagvormittag.

0: Sie hören Ende an Niedersachsen am 13. Oktober. Und da war doch was, ne? Von O bis O, von Oktober bis Ostern. Im Oktober sind die Winterreifen dran, Ostern sind die Sommerreifen angesagt. Und warten Sie nicht zu lange. Viele Werkstätten bei uns in Niedersachsen melden schon volle Terminkalender. Oder haben Sie schon einen Termin gemacht für den Reifenwechsel?
1: Aus Sicherheitsgründen, für andere und für mich. Ich meine, ich bin damit sicherer im Straßenverkehr, meine ich. Auch wenn wir vielleicht keinen starken Winter bekommen sollten.
2: Ich ziehe um auf Winterreifen, weil erstmal Laub ist auch, Regen, Feuchtigkeit, Rutschgefahr. Und da sind die Winterreifen mit Sicherheit griffiger als wie Sommerreifen.
3: Wir wohnen hier auf dem Lande und da kann das ganz schnell mal umschlagen. Und allein aus versicherungstechnischen Gründen immer wieder. Und man merkt ja auch, ich hatte auch schon mal diese Allwetterreifen. Es ist ein Unterschied, gerade wenn es feucht ist, jetzt im Herbst mit dem Laub. Auch da rutschst du ein bisschen mehr, wenn du um die Kurve driftest.
4: Ich habe absolut keine Meinung. Ich fahre, wenn ich fahre, tatsächlich mit Allwetterreifen. Ich bin ein umsichtiger Fahrer, fahre gerne langsam. Von daher denke ich, ist alles gut.
0: Ich habe tatsächlich auch schon einen Termin in der kommenden Woche. Ja, Sie dürfen mich gerne Streber nennen, ist okay.
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3: Wenn man Arnsbeck sagt, dann muss man auch dat Ole Backhus sagen. Da gehe ich jetzt mal rein. Haben wir nämlich noch einen Termin drin? So, jetzt gehe ich hier rein. Oh, das riecht noch nach Ruß. Das ist, hat eine niedrige Decke aus Holz. Das ist ein Fachwerkhaus. Und da ist der Ofen. Und über dem Ofen ist richtig der Ruß an der Wand. Und da sind ganz viele Gestänge, wo offensichtlich die Backbleche drauf gelagert werden können. Das ist spannend. Uta Lüßmann, du bist hier die Vorsitzende von dem Verein. Es war gerade, ich bin zu spät, oder?
4: Du bist zu spät, absolut. War ja volles Haus und das wäre für den NDR ideal gewesen.
3: Oh,
4: viele Umfragen hätten stattfinden können.
3: Ja. Erzähl, dieses Backhus ist für euren Ort. Hier werden viele Kuchen gemacht und die werden auch von den Ortsbürgern verspiesen, oder?
4: Genau, die werden alle verspeist. Das sind also 60 große Kuchen, die wir hier gebacken haben und hier dann auf dem Platz verkaufen. Zu Kaffee und zu Musik. Wir haben auch einen tollen Spielmannszug hier am Ort, der macht immer Musik. Und ja, durch die Stände rundherum, also es ist ein kleiner Kunstgewerbemarkt drumherum, ist also ein ganz großer Zulauf hier. Man trifft sich hier nicht nur aus Arnsbeck, sondern aus der Umgebung, aus dem ganzen Landkreis Celle, kann man sagen.
3: Hans-Jürgen, genannt Heinzi Schöpp, du bist ja der Vorsitzende der ganzen Vereine, ne?
5: Der Vereinsgemeinschaft Arnsbeck bin ich der Vorsitzende und ich mache das mit Uta zusammen.
3: Was ist das nächste große Event, was ansteht?
5: Am Anfang ist ja im Januar immer die Grünkohlwanderung, die vom Ohlen Backhus organisiert ist und auch immer viel Spaß macht.
3: Arnsbeck
4: ist der beste Ort der Welt.
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1: Und da starten wir auf der Autobahn 1 Osnabrück Richtung Bremen. Zwischen Bremen-Brinkum und Asten 2 Kilometer stockend. Und A2 Dortmund Richtung Hannover. Auch zwischen Wunstorf-Lute und Hannover-Herrenhausen 2 Kilometer stockender Verkehr. Die A2 Hannover Richtung Berlin außerdem. Zwischen Peine-Ost und Braunschweig-Watenbüttel 4 Kilometer Stau wegen der Bauarbeiten dort. Rüber auf die Autobahn 27 Bremerhaven Richtung Bremen. Zwischen Bremen-Überseestadt und Bremen-Fahr 3 Kilometer stockend. Kreis Diepholz, die Landesstraße zwischen der B51, Bassumbünde und Kleinen-Bramstedt nach einem Unfall weiterhin in beiden Richtungen gesperrt. Und an der Elbfähre Glückstadt-Wischhafen ist der Fährbetrieb erstmal eingestellt, noch bis 12.15 Uhr wegen des Niedrigwassers dort.
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1: Heute Morgen bei der Gassi-Runde war noch dicke Jacke angesagt, schreibt Puschi in der NDR Niedersachsen-App. Oh ja, das können wir bestätigen, meine Labradorhündin Alma und ich, aber inzwischen geht's ja sogar, ne? Und den Regen, der kommt, den können wir in Niedersachsen gut gebrauchen. Für alle Hundebesitzer unter Ihnen spiele ich gleich Lobo mit seinem Song über den Hund mit dem Namen Boo. Kommt direkt nach Robert Palmer.
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0: 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Dann werden Sie bestimmt wieder festgestellt haben, so ein Einkauf, der kann richtig wehtun im Portemonnaie. Gut, dass es Sonderangebote gibt. Oder sind das nur Lockangebote? Ja, genau darum geht's in einer neuen ARD-Doku. Moritz Hartnagel aus der Verbraucherredaktion. Mit welchen Tricks wird da so gearbeitet?
1: Wir haben ja eigentlich alle gelernt, dass Sonderangebote in den Märkten in der Regel mit roten Preisschildern gekennzeichnet sind.
0: Ja.
1: Das können sich die Handelsketten aber natürlich auch so ein bisschen zunutze machen. Beispiel: Lidl hat Anfang des Jahres die Farbe der Preisschilder geändert. Jetzt haben alle Preisschilder ein rotes Element, nicht nur die Sonderangebote. Bei normalen Preisen steht der Preis jetzt mit roter Schrift auf weißem Grund, bei Sonderangeboten mit weißer Schrift auf rotem Grund. Und das führt dazu, dass die Kunden teils gar nicht mehr wissen, ist das jetzt eigentlich ein Sonderangebot oder ein normaler Preis. Auch die Verbraucherzentralen haben dazu schon diverse Beschwerden bekommen, weil eben Kunden gedacht haben, sie würden ein Sonderangebot kaufen, wegen der roten Farbe. Dabei war es der ganz normale Regalpreis.
0: Da werde ich mal drauf achten. Aber es gibt sie natürlich auch, ne? Die Sonderangebote. Wie viel können wir da tatsächlich sparen?
1: Um das herauszufinden, haben wir ein Experiment mit einer Familie gemacht. Unsere Testfamilie hat 4 Wochen lang ausschließlich Sonderangebote im Supermarkt oder beim Discounter gekauft. Das war natürlich extrem zeitaufwendig, denn die Familie musste jede Woche in mehreren Märkten einkaufen gehen, um alles zu bekommen. Denn Kartoffeln gibt's vielleicht gerade bei Aldi im Angebot, für Kaffee muss man zu Kaufland und die Milch gibt's bei Edeka zum Sonderpreis. Die Familie war dementsprechend gegen Ende auch etwas gestresst. Aber das Ergebnis: man kann bis zu 30% sparen, wenn man gezielt Sonderangebote einkauft. Also wer als Familie zum Beispiel 1.000 Euro im Monat im Supermarkt ausgibt, kann bis zu 300 Euro sparen.
0: Ja, mehr dazu erfahren Sie dann in der ARD-Doku. 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

0: Für viele von Ihnen gehört er einfach dazu am Sonntagabend. Der Tatort. Wobei, die modernen Krimis von heute, die sind irgendwie sofort durchschaubar. Das findet zumindest Thomas Lenz in seiner heutigen Folge für unsere Plattdeutsch-Rubrik NDR in Niedersachsen. Hör mal bitte to.
1: 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Und natürlich hätte er nicht bloß Blut an den Fingers, sondern es ist ein philosophisch Gesamtkunstwerk. Hier kennt Adorno und wies die, da die Gesellschaft schuld ist an sein Lebensweg und den Mut. 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

Gleich vor aktuell der ausführliche Blick auf die Straßen bei uns im Norden. Jetzt aber schon mal der NDR1 Niedersachsen Verkehrsservice. Denn aufpassen bitte in beiden Richtungen auf der B6 Stöcken am Leineufer. Zwischen Mecklenheide-Straße und der A2 Hannover-Rennhausen. Da sind nämlich Personen auf der Fahrbahn unterwegs. Aufpassen dort.

0: Richtung Hannover, ab Wunstorf-Lute 2 Kilometer stockend. Autobahn 27, Bremerhaven Richtung Bremen, zwischen Bremen-Überseestadt und Bremen-Fahr, 4 Kilometer stockender Verkehr, besser so 20 Minuten mehr einplanen als sonst. Und an der Elbfähre, Glückstadt-Bischhafen, ist der Fährbetrieb noch eingestellt wegen Niedrigwassers, wahrscheinlich noch so bis 12.15 Uhr.
1: Es ist 12 Uhr.
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1: Mit Moritz Zachow. Schönen guten Tag. Die Schlagzeilen. Immer mehr Schulkinder werden Opfer von Cybermobbing. Datenschützer warnen Urlauber in Niedersachsen vor Betrugsnachrichten. Landesverband der Grünen Jugend fordert Ausgleich für Wochenendfeiertage. Und das Wetter. Bewölkt, regional regnerisch bis 18 Grad. Die Schule, der Schulhof, das Klassenzimmer. Das sind alles Orte zum Lernen, Toben und Spaß haben. Das sind aber alles auch Tatorte. Ein heimlich aufgenommenes Foto mit dem Handy landet nachmittags im Netz und wird schmähvoll kommentiert. Stichwort Cybermobbing. Die Zahl der Schülerinnen und Schüler, die Opfer werden, steigt. Das zeigt eine neue Umfrage des Bündnisses gegen Cybermobbing, einem Netzwerk aus Pädagogen, Forschern und Krankenkassen. Christoph Tietz.
3: 20% der jungen Menschen haben im vergangenen Jahr Cybermobbing erlebt. Das sind nochmal 2% mehr als im Jahr davor. Fast alle Taten passieren im schulischen Umfeld und 2/3 der Opfer kennen ihre Täter persönlich. Das Bündnis gegen Cybermobbing warnt vor allem davor, dass nach der seelischen Verletzung oft weitere Probleme folgen. Aus Verzweiflung greifen laut Umfrage mehr Kinder und Jugendliche als früher zu Alkohol, Tabletten oder Drogen. Jeder 4. berichtet sogar von Suizidgedanken. Lehrerinnen, Lehrer und Eltern fühlten sich oft überfordert. Darum sei Prävention und Aufklärung so wichtig. Vor allem müssten Eltern frühzeitig lernen, was bedenkliche Inhalte sind und wie das Internet und soziale Medien funktionieren.
1: Ja, dabei wissen Erwachsene ehrlicherweise selbst oft nicht, wie das Internet funktioniert und fallen zum Beispiel auf Phishing-Nachrichten von Betrügern rein. In Niedersachsen wurde zuletzt ein Dienstleister für Buchungen von Hotels, Ferienwohnungen und Campingplätzen gehackt und deswegen warnt der Landesbeauftragte für Datenschutz nun Urlauber vor Phishing-Nachrichten. Marie Stiller, warum genau?
4: Durch den Angriff der Hacker hätten Unberechtigte auf Buchungsinformationen von Gästen zugreifen können, heißt es. Nach Erkenntnissen der Datenschützer waren Übernachtungsbetriebe in ganz Niedersachsen betroffen. Meldungen seien sowohl aus Großstädten wie Hannover und Göttingen als auch aus klassischen Urlaubsregionen gekommen. Zum Beispiel aus Bad Harzburg und Goslar im Harz, Walsrode und Bispingen in der Heide, aber auch von der Küste. Auch wenn die technische Schwachstelle des Buchungsdienstes schnell geschlossen werden konnte, sei es möglich, dass Daten von Übernachtungsgästen in die Hände von Kriminellen geraten sind. Der Landesbeauftragte für Datenschutz rät Urlaubern deshalb, misstrauisch zu werden, wenn sie per Mail oder einer WhatsApp-Nachricht dazu aufgefordert werden, auf einen Link zu klicken und ihre Kreditkartendaten herauszugeben oder ihre Buchung zu bezahlen. Im Zweifelsfall sollten sie lieber mit dem Hotel selbst Kontakt aufnehmen.
1: Deutscher Arbeitgebertag und Friedrich Merz, das passte in der Vergangenheit immer gut zusammen. Vor allem, als Merz noch für die CDU in der Opposition saß und überwiegend arbeitgeberfreundliche Forderungen an die damalige Ampelregierung stellte. Jetzt als Kanzler ist Merz selbst in der Bringschuld und musste sich heute die Unzufriedenheit und die Forderungen der deutschen Firmenbosse anhören. Aus Berlin, Lissi Kaufmann.
5: Die Worte von Arbeitgeberpräsident Dulger sind deutlich und sie richten sich an die Bundesregierung. Führen Sie, übernehmen Sie Verantwortung. Sie haben die Mehrheit im Bundestag, nutzen Sie sie, so Dulger wörtlich. Um was es ihm vor allem geht, sind bessere Rahmenbedingungen für Unternehmen und Sozialreformen. An Bundeskanzler Merz von der CDU gerichtet, sagt Dulger in seiner Rede beim Arbeitgebertag in Berlin, wir wissen, Sie drängen zur Abfahrt, andere stehen noch auf der Bremse. Eine indirekte Kritik, vor allem an die SPD gerichtet. Von der Politik fordert Dulger außerdem eine Vision, wie das Land in ein paar Jahren aussehen soll. Eine von Dulgers eigenen Ideen lautet, ein Land, in dem Arbeit auch auf dem Konto mehr Wertschätzung erfährt und die Sozialversicherungsbeiträge unter 40% liegen. Und ein Land, in dem der Staat seine Hauptaufgaben erfüllt und sich nicht in alles einmischt, so Dulger.
1: Und Kanzler Merz hat auf dem Arbeitgebertag auch selbst gesprochen und die Forderungen, schneller zu arbeiten, aufgegriffen und sie an seinen neuen Arbeitsminister Alexander Schweizer weitergegeben, der heute Nachmittag vereidigt wird.
6: Ich werde heute Nachmittag mit ihm beim Bundespräsidenten sein, bekommt er seine Ernennungsurkunde. Er ist morgens erst einmal im Kabinett und von 11 Uhr an arbeitet im Ministerium. In diesem Ministerium liegt

0: Rentenreform. In diesem Ministerium liegt die Reform des Arbeitsmarktes. Und wenn das erreicht wird in diesem Jahr, dann hat er seinen Job gemacht.
1: Na, wenn es mehr nicht ist bis zum Jahresende. Alexander Schweizer weiß nun also genau, was der Kanzler von ihm erwartet. Georg Schwarte in Berlin. Wie geht es unter dem neuen Minister denn weiter mit den Reformplänen der schwarz-roten Koalition?
2: Naja, also wer bei der Union gehofft hat, jetzt wird's alles einfacher, der muss nochmal neu nachdenken. Reformbremse, Reformaussitzerin haben sie ja Bärbel Baas gescholten. Dieser Alexander Schweizer, er hat jedenfalls, was beispielsweise die abschlagsfreie Rente nach 45 Beitragsjahren angeht, genau die gleiche Position. Die findet er gut, diese abschlagsfreie Rente, hat immer gesagt, das muss bleiben. Jetzt ist er Arbeitsminister. Mal sehen, was er da vertritt. Aber der Mann ist jedenfalls jemand mit großem Selbstbewusstsein. Meinungsstark ist er auch. Noch im September hat er beispielsweise in der FAZ über den Bundeskanzler gesagt, nicht diese Reformen, sondern der empathielose Blick des Kanzlers aufs Land führten bei vielen zu Frustration. Das wird sicherlich eine interessante Begegnung, auch zwischen ihm und dem Bundeskanzler.
1: Seeleute auf dem Schwarzen Meer leben gefährlich. Dort kommt es immer wieder zu Attacken durch Drohnen. Nach türkischen Angaben gab es während des Ukraine-Krieges noch nie so viele Angriffe wie in diesem Jahr. Und jetzt der nächste. Mehr dazu in den Meldungen mit Vera Zellmer.
3: Im Schwarzen Meer vor der bulgarischen Küste sind zwei Schiffe von Drohnen getroffen worden, zum zweiten Mal innerhalb einer Woche. Nach Angaben der Regierung in Sofia ist eines der Schiffe gesunken. Davon konnte ein Besatzungsmitglied gerettet werden, vom zweiten Schiff die gesamte Mannschaft. NATO-Generalsekretär Rutte kündigte an, die Lage weiter zu beobachten und die Verteidigungsstrukturen bei Bedarf anzupassen. Bulgariens Ministerpräsident Radev sagte, es gebe keinen eindeutigen Hinweis darauf, wer den Angriff verübt habe, aber das Ergebnis nütze Russland. Die Inflationsrate lag im September so hoch wie seit Ende 2023 nicht mehr. Das Statistische Bundesamt beziffert sie auf 3,3%. Grund seien die sehr stark gestiegenen Preise für Sprit und Heizöl. Gleichzeitig sind Strom, Erdgas und Fernwärme günstiger geworden. Laut Bundesamt wirken damit Maßnahmen der Bundesregierung. Das Landgericht Oldenburg hat Christian B., den Hauptverdächtigen im Fall Madeleine McCann, zu einer Geldstrafe verurteilt. Er hatte einen JVA-Mitarbeiter beleidigt, als er 2023 im Gefängnis saß. In erster Instanz war Christian B. zu 6 Wochen Haft verurteilt worden. Dagegen waren Staatsanwaltschaft und Verteidigung in Berufung gegangen. Christian B. steht außerdem im Verdacht, das vermisste britische Mädchen Madeleine McCann getötet zu haben. Angeklagt ist er in diesem Fall bislang nicht. Für Bahnreisende aus Niedersachsen ändert sich mit dem neuen Fahrplan ab Mitte Dezember einiges. Interessant könnte zum Beispiel eine neue ICE-Sprinterlinie sein. Sie verbindet Hamburg und München 3-mal täglich in jede Richtung mit Halt in Hannover und Nürnberg, teilte die Deutsche Bahn mit. Die Fahrzeit zwischen Hamburg und München sinkt dadurch um 20 Minuten auf 5 Stunden und 20 Minuten. Wer nach Dänemark reisen möchte, kann künftig aus mehr Verbindungen wählen. Zwischen Hamburg und Kopenhagen fährt die Bahn ab März 7-mal täglich in jede Richtung.
1: Vor 10 Tagen war Tag der Deutschen Einheit. Ein Feiertag auf einem Samstag. So mancher Arbeitnehmer wird die Nase gerümpft haben. Und im nächsten Jahr wird es leider noch mehr Gründe dafür geben. Tja, Pech gehabt, könnte man sagen. Wenn es nach der Grünen Jugend Niedersachsen geht, sollte es für gesetzliche Feiertage, die auf ein Wochenende fallen, Ausgleichstage unter der Woche geben. Eine ähnliche Diskussion gab es von den Grünen und auch von Linken schon im vergangenen Jahr. Bertil Starke aus der Redaktion Landespolitik. Wieso dann jetzt der erneute Vorstoß?
4: Im nächsten Jahr fallen vergleichsweise viele Feiertage auf ein Wochenende. Der Tag der Deutschen Einheit, der Reformationstag, der 1. Mai, dazu alle Weihnachtsfeiertage. Dafür fordert die Grüne Jugend Niedersachsen einen Ausgleich, und zwar immer am darauffolgenden Montag. Sprecher Lukas Kluge begründet den Vorschlag mit einer zunehmenden psychischen Belastung, unter der würden viele Beschäftigte leiden. Depressionen, Burnout und Stress nehmen zu. Die Menschen bräuchten Erholung. Bei den Arbeitgebern um Benedikt Hüppe von den Unternehmerverbänden Niedersachsen sorgt ein Ausgleichstag dagegen für Kopfschütteln.
5: Wir brauchen wirklich jede Arbeitskraft, die wir kriegen können. Wir haben Fachkräftemangel, wir haben eine wirtschaftliche herausfordernde Zeit. Und deswegen ist ganz viel notwendig, dass wir aus dieser Krise herauskommen. Eine Feiertagsdebatte ist sicherlich nicht das, was es gerade braucht.
4: Allerdings, international gibt es solche Ausgleichstage schon längst, unter anderem in Großbritannien, Japan, Neuseeland, Spanien oder Belgien.
1: Die deutsche Fußballnationalelf der Frauen bestreitet am Abend ihr 2. Länderspiel der WM-Saison. Gegner im Bremer Weserstadion ist Japan, die amtierenden Asienmeisterin und laut DFB-Trainer Christian Wück auch eines der stärksten Teams der Welt. Christopher Klein berichtet.
6: Wenn Franziska Kett über Momoko Tanikawa, ihre japanische Mitspielerin beim FC Bayern, spricht, gerät sie ins Schwärmen.
7: Ich sehe sie jeden Tag im Training. Ich glaube, es ist kein Geheimnis, dass sie eine Weltklasse-Spielerin ist. Sie ist sehr, sehr ballsicher. Sie ist technisch sehr, sehr gut. Sie macht einfach Sachen, die ja nicht viele können.
6: Was für Tanikawa gilt, gilt auch für viele andere Spielerinnen im japanischen Kader. Dementsprechend groß ist der Respekt bei den DFB-Frauen vor dem Länderspiel in Bremen. Und dementsprechend klar formuliert Kett auch die Aufgabe für sich und ihre Mitspielerinnen.
7: Deswegen ist es, glaube ich, sehr, sehr wichtig, dass wir unsere Stärken auf den Platz bekommen, dass wir aggressiv sind, dass wir den Japanerinnen keine Zeit lassen.
6: Welche deutschen Spielerinnen sich dieser Aufgabe von Beginn an stellen dürfen, ob erneut Bayerns Ena Mamutovic im Tor stehen wird, ob Melissa Kössler, die Doppeltorschützin gegen Australien, wieder starten darf, all diese Fragen wollte Bundestrainer Christian Wück noch nicht beantworten.
8: Es wird auf der einen oder anderen Position noch einen Wechsel geben, weil wir natürlich sehen wollen, wie sich auf dem Niveau jemand auf dem Platz verhält.
6: Klar ist, dass dieses zweite Länderspiel der WM-Saison gegen Japan wohl noch herausfordernder wird als das erste gegen Australien.
1: Anstoß Deutschland gegen Japan ist um 17.45 Uhr und das erste überträgt das Spiel live im Fernsehen. Die Zeit, es ist 12.11 Uhr, das war aktuell mit Moritz Zachow.
4: Und Renate freut sich hier in der NDR Niedersachsen-App über den Regen für unsere Böden in Niedersachsen. Ja, es kann inzwischen regnen oder schauern, es gibt aber auch noch ein bisschen Sonne. Maximal satte 18 Grad heute, sogar nochmal in Schüttorf in der Grafschaft Bentheim, 16 in Oldenburg und bis 12 Grad im Oberharz. Morgen, da erwartet sie so ein Mix aus Sonne und Wolken, Schauer gibt es nur ganz vereinzelt, bei sogar bis zu 19 Grad morgen.
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4: In unserer Kult-Comedy Frühstück bei Stefanie, da gibt es ja immer ganz, ganz große Themen dieser Welt.
10: Zucker und Salz kannst du ja mit bloßem Auge nicht unterscheiden.
11: Was hast du denn jetzt für ein Problem?
4: Ja, Hilfe bei diesem Problem bekommen Sie gleich in Steffis Schlemmerbistro. Nach Nick Kershaw, I won't let the sun go down on me. Ein Zungenbrecher. Wenn Sie das ein paar Mal schnell hintereinander sagen, probieren Sie es mal aus. Und aber mit Honey Honey, das ist deutlich einfacher.
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0: Gute Besserung, wenn Sie es gebrauchen können. So wie Martina zum Beispiel, die sich aus der Reha in Bad Nenndorf gemeldet hat über die NDR Niedersachsen-App. Wir muntern jetzt ein bisschen auf mit unserer Kult-Comedy.
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2: Es ist ja, wie es ist.
1: Und das sind ihre Gäste. Herr Ahlers.
3: Ja, das tut dir nichts so sagen.
1: Udo.
4: Ja, das kann's haben.
1: Und Opa Gerke.
5: Steffi, machst du mir Meckbrötchen?
2: Nee, muss ich erst schmieren. Milch und Zucker nehmt ihr selber, ne? Was gibt's Neues?
4: Ja, du weißt du, was ich überlege? Wie kommt das eigentlich, dass so zwei Sachen, also Dinge aus der Natur, die das genaue Gegenteil von sich jetzt sind, ganz genau gleich aussehen?
3: Was hast du denn jetzt für ein Problem?
4: Ich meine jetzt, also Zucker und Salz kannst du ja mit bloßem Auge nicht unterscheiden.
2: Du Udo, nach all den Jahren hier in der Gastronomie erkenne ich das aber sofort. Also allein schon vom Streuer her jetzt, ne?
4: Ja, trotzdem, aber dass das nur auch das genaue Gegenteil ist, das gibt's ja sonst nicht in der Natur.
5: Was, seid ihr bekloppt? Dick und dünn, groß und klein, Tag und Nacht, Ebbe und Flut. Da zähle ich dir tausend Sachen auf.
2: Nee, Franz, nur lass mal. Du hast das Prinzip nicht verstanden.
5: Schwarz und weiß und.
3: Sabbel.
2: Ja, aber Salz ist ja ein Naturprodukt. Das ist ja immer weiß. Da schaufeln sie irgendwie aus den Bergen raus. Aber die Zuckerrübe ist ja nur rot. Und da frage ich mich denn doch, wie sie, also, bleichen die das, oder?
3: Also, erstmal ist Zucker gar nicht weiß. Das ist eine optische Täuschung, der ist nämlich eigentlich durchsichtig.
4: Also allein schon, jetzt hört's hier mal auf, Georg.
2: Also du weißt immer Sachen?
5: Katz und Hund!
3: Ich gehe noch weiter und behaupte, ein größeres Stück Salz, und das liegt an der kristallinen Struktur, ist von einem Diamanten nicht zu unterscheiden.
4: Mhm. Sag ich ja.
3: Nee?
2: Ja, es ist ja aber vom Geschmack her ganz anders.
3: Das bleibt sich unbenommen.
2: Ja, dann haben wir es ja doch noch. Was macht dein Rätsel?
5: Ich brauch noch Kosename des Vaters mit 4 Buchstaben.
2: Siggi.
5: Jawohl.
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0: Oh, ich find's ja mal fies, wenn direkt nach Steffi ein Verkehrsanweis kommt. Aber es ist so, ich versuche ernst zu bleiben. Denn bitte aufpassen, auf der Autobahn 29 Wilhelmshaven Richtung Oldenburg zwischen Fedderwader-Goden und Wilhelmshavener Kreuz.

0: Nochmal schnell der NDR1 Niedersachsen Verkehrsservice, denn das ist jetzt wichtig für die Autobahn 27 Cuxhaven Richtung Bremerhaven, denn zwischen Nordholz und Neuenwalde, da liegt ein Kantholz auf der Fahrbahn. Bitte Vorsicht dort.
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0: Gute Fahrt mit uns durch diesen Dienstag.
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0: Und Vorsicht weiterhin auf der A27 Cuxhaven Richtung Bremerhaven. Zwischen Nordholz und Neuenwalde liegt ein Kantholz. Autobahn 1 Osnabrück Richtung Bremen. Zwischen Bremen-Brinkum und Asten haben wir 3 Kilometer stockenden Verkehr. A2 Dortmund Richtung Hannover. Zwischen Wunstorf-Lute und Hannover-Herrenhausen sind es 2 Kilometer stockender Verkehr. A27 Bremerhaven Richtung Bremen. Da stockt es auch zwischen Bremen-Überseestadt und Bremen-Fahr. 4 Kilometer, eine knappe halbe Stunde dauert es länger als sonst. Und an der Elbfähre Glückstadt-Bischhafen, Wartezeit ab Glückstadt bis zu 1,5 Stunden, ab Bischhafen bis zu 1 Stunde.
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0: Schreiben Sie eigentlich Briefe, also handschriftlich? Ist ja eigentlich auch viel persönlicher, ne? Als zum Beispiel so eine E-Mail. Diese Sprachnachricht dazu ist reingekommen über die NDR Niedersachsen App.
2: Zum Geburtstag, zu besonderen Ereignissen, zu Weihnachten, wie auch immer, kommt von mir ein Brief. Ich drucke diesen Gruß aus, denn meine Sauklaue möchte ich wirklich niemanden zumuten.
0: Ja, das kenne ich. Wobei, so eine E-Mail ist dann vielleicht doch günstiger, denn die Post plant offenbar, das Porto kräftig zu erhöhen. Ist unser Thema gleich. Nach NDR 1 Niedersachsen die Musik meines Lebens von Belinda Carlisle und dem Electric Light Orchestra.

0: Sie haben es vielleicht schon gehört, hier bei NDR in Niedersachsen. Die Deutsche Post plant offenbar, das Porto für Briefe kräftig zu erhöhen. Ein Standardbrief könnte dann nicht mehr 95 Cent kosten, sondern 1,14 Euro ab dem kommenden Jahr. Schreiben Sie denn überhaupt noch Briefe? Gab einige Nachrichten dazu aus der NDR Niedersachsen App.
1: Ich schreibe halt auf dem iPad digital, allerdings mit Stift und per Hand, also handschriftlich. Und dann später auf schönem Papier halt ausdrucken und an liebe Freunde und Verwandte halt schicken.
2: Ich müsste als Zusteller der Deutschen Post natürlich eigentlich Team Papier sein, bin ich aber persönlich leider nicht, bin sehr digital unterwegs. Aber freue mich immer, zu Weihnachten den Leuten die Briefe zu bringen.
3: Jedes Jahr zu Weihnachten wird ein Rundbrief verfasst mit den ganzen Ereignissen des Jahres. Das wird mit Bildern versehen. In so einem Programm kann man eine Postkarte herrichten mit verschiedenen Bildern, wo ich drauf bin in verschiedenen Situationen. Und das wird an etwa 40 Leute rumgeschickt. Das mache ich jetzt seit sicher schon 25 Jahren.
0: Mir können Sie übrigens auch gerne schreiben. Zum Beispiel über die NDR Niedersachsen App. Ich freue mich da über jede Nachricht. Und hier ist der NDR Niedersachsen Verkehrsservice. Autobahn 7, Hamburg Richtung Flensburg, im Elbtunnel. Da steht ein defektes Fahrzeug.

Und da ist gerade einiges los auf der Autobahn 1. Der NDR Niedersachsen Verkehrsservice, A1 Hamburg Richtung Bremen. Zwischen Elsdorf und Stuckenborstel liegt ein Plastikteil. Und A1 Hamburg Richtung Bremen. Zwischen Bokel und Stuckenborstel liegen gleich mehrere Fahrzeugteile. Aufpassen auch dort.

0: Auch in Südafrika wird NDR in Niedersachsen gehört. Haben wir ja gestern erfahren, genau an dieser Stelle. Jetzt sind wir nicht ganz so weit weg.
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0: Da spielen wir ja Musikwünsche von Ihnen, die wir leider nicht mehr unterbekommen haben beim Wilden Wunschwochenende. In Nordrhein-Westfalen, da hört uns Sascha Tanski in Mönchengladbach und er hat sich einen Titel gewünscht, der mich als Karnevalsfan sehr gefreut hat. Hallo Sascha.
3: Hallo, hallo Sören nach Niedersachsen.
0: Warum bist du denn Karnevalist?
3: Ach, weil Karneval einfach ein wunderschönes Brauchtum ist, man einfach mal aus sich rausgehen kann und richtig viel Spaß haben kann und man das im Rheinland eben auch ist, Karnevalist.
0: Und du feierst ja sogar gerade, ne? Wenn auch nicht Karneval.
3: Nee, wir feiern hier gerade 700 Jahre Erkelenz und das Ganze mit einem recht bunten Programm vom Turmsteigen auf der Kirchturm bis zum Archivbesuch im Archiv der Stadt. Also es wird jede Menge geboten.
0: Ja, dann Glückwünsche hier aus Niedersachsen nach Nordrhein-Westfalen. Jetzt mit deinem Musikwunsch. Kasala aus Köln mit Sach gestern ob Wiedersinn. Ein Karnevalssong mit ganz viel Gefühl also. Wen grüßt du damit, Sascha?
3: Ich grüße damit alle, die mich kennen und ja.
0: Dann feiert jetzt schön weiter, ne? Tschüss, Sascha.
3: Ja, machen wir. Danke.

0: Gute Fahrt mit uns, liebe Grüße auf die Straßen.
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0: Und auf Ihrer Fahrt bitte einplanen. Autobahn 1 Richtung Osnabrück. Ab dem Bremer Kreuz aktuell 4 Kilometer stockend vor der Baustelle plus 20 Minuten. A1 Osnabrück Richtung Bremen. Zwischen Dreieck Stur und Bremen-Arsten auch 4 Kilometer stockend. Eine halbe Stunde dauert es hier länger. A2 Dortmund Richtung Hannover. Ab Wunstorf-Lute sind es 2 Kilometer stockender Verkehr. A7 Hannover Richtung Flensburg. Zwischen Hamburg-Hausbruch und dem Elbtunnel 4 Kilometer stockend. Besser so 20 Minuten mehr Zeit einplanen.

0: Mehr Tempo bei Reformen. Immer mehr junge Menschen werden Opfer von Mobbing im Internet. Landesdatenschutzbeauftragter warnt Urlauber vor Betrugsnachrichten. Das Wetter bewölkt und etwas Regen bis 18 Grad. Arbeitgeberpräsident Dulger fordert die Bundesregierung auf, die angekündigten Reformen schnell umzusetzen. Das sagte er auf dem Deutschen Arbeitgebertag in Berlin. Lissy Kaufmann berichtet.
1: Die Worte von Arbeitgeberpräsident Rainer Dulger sind deutlich und sie richten sich an die Bundesregierung.
2: Führen Sie, übernehmen Sie Verantwortung. Sie haben die Mehrheit im Deutschen Bundestag. Nutzen Sie sie.
1: Dulger mahnt zu mehr Weitsicht, verlangt mehr Tempo, zumindest von manchen in der Regierung. An Kanzler Friedrich Merz gerichtet sagt er:
2: Wir wissen, Sie drängen zur Abfahrt. Andere stehen noch auf der Bremse.
1: Eine indirekte Kritik, wohl auch an die SPD gerichtet. Vor allem auch mit Blick auf die Rentenreform. Strittig ist vor allem der Vorschlag, die abschlagsfreie Rente nach 45 Beitragsjahren abzuschaffen. Ein Punkt, den mehrere CDU-Ministerpräsidenten und SPD-Politiker in Frage stellen. Kanzler Friedrich Merz aber nicht.
3: Auch das Ende der abschlagsfreien Frühverrentung macht die Rente gerechter.
1: Friedrich Merz, an diesem Tag selbst erkältet und nicht ganz fit, versucht in seiner Rede beim Arbeitgebertag ein positives Bild zu zeichnen. Die Wirtschaft wachse trotz der Herausforderungen und die Bundesregierung habe mit Sozialreformen längst begonnen.
0: Immer mehr junge Menschen werden Opfer von Mobbing im Internet. Das zeigt eine neue Studie des Bündnisses gegen Cybermobbing. Demzufolge war im vergangenen Jahr jede fünfte Schülerin oder Schüler betroffen. Das sind 2% mehr als im Vorjahr. Fast alle Taten passierten im schulischen Umfeld. Das Bündnis warnt, verzweifelte Kinder und Jugendliche würden mehr als früher zu Alkoholtabletten oder Drogen greifen. Jeder Vierte berichtet laut Umfrage von Suizidgedanken. Daher sei es wichtig, auch Lehrer und Eltern frühzeitig aufzuklären, so die Forschenden. Auf einen Buchungsdienstleister für Hotels, Ferienwohnungen und Campingplätze hat es einen Cyberangriff gegeben. Nun warnt der Landesdatenschutzbeauftragte in Niedersachsen vor betrügerischen Nachrichten, die verschickt werden. Marie Stiller, was ist bei dem Cyberangriff genau passiert?
4: Durch den Angriff der Hacker hätten Unberechtigte auf Buchungsinformationen von Gästen zugreifen können, heißt es. Nach Erkenntnissen der Datenschützer waren Übernachtungsbetriebe in ganz Niedersachsen betroffen. Meldungen seien sowohl aus Großstädten wie Hannover und Göttingen als auch aus klassischen Urlaubsregionen gekommen. Zum Beispiel aus Bad Harzburg und Goslar im Harz, Walsrode und Bispingen in der Heide, aber auch von der Küste. Auch wenn die technische Schwachstelle des Buchungsdienstleisters schnell geschlossen werden konnte, sei es möglich, dass Daten von Übernachtungsgästen in die Hände von Kriminellen geraten sind. Der Landesbeauftragte für Datenschutz rät Urlaubern deshalb, misstrauisch zu werden, wenn sie per Mail oder einer WhatsApp-Nachricht dazu aufgefordert werden, auf einen Link zu klicken und ihre Kreditkartendaten herauszugeben oder ihre Buchung zu bezahlen. Im Zweifelsfall sollten sie lieber mit dem Hotel selbst Kontakt aufnehmen.
0: Die Grüne Jugend in Niedersachsen fordert, dass Feiertage, die aufs Wochenende fallen, künftig unter der Woche nachgeholt werden. Ein Sprecher begründete den Vorschlag mit zunehmender psychischer Belastung. Darunter würden viele Beschäftigte leiden. Depressionen, Burnout und Stress nehmen zu. Bei den Unternehmerverbänden Niedersachsen sorgt der geforderte Ausgleichstag dagegen für Kopfschütteln. Man brauche wirklich jede Arbeitskraft. Es gebe Fachkräftemangel und man habe eine wirtschaftlich herausfordernde Zeit. In Bad Iburg im Kreis Osnabrück ist eine 83-Jährige Opfer eines Trickdiebstahls geworden. Laut Polizei sprachen zwei unbekannte Männer die Senioren während der Gartenarbeit an und fragten nach alten Elektrogeräten. Einer der beiden lockte die Frau in einen Gartenschuppen und verwickelte sie dort in ein Gespräch. Unterdessen betrat ein Komplize unbemerkt das Wohnhaus und entwendete aus dem Schlafzimmer einen Schmuckkasten. Mit dem Diebesgut verschwanden die Unbekannten. Die Zeit, es ist 13.05 Uhr.
5: Noch haben wir ein bisschen Sonne bei uns in Niedersachsen. Es gibt aber auch schon dichtere Wolken und die können auch Schauer und Regen dabei haben. Bis zu 12 Grad heute im Oberharz, 13 im Kreis Goslar, in Seesen zum Beispiel und sogar 18 Grad nochmal in der Grafschaft Bentheim in Nordhorn. Der Mittwoch, der hat dann morgen so einen Mix aus Sonne und Wolken für Sie. Vereinzelt gibt es nochmal Schauer bei sogar bis zu 19 Grad.
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5: Und die Schauer und den Regen, das sollten wir positiv sehen, findet Gerd aus Große Feen hier in seiner Sprachnachricht in der

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1: Wir sollten auch froh sein, dass wir im schönsten Bundesland leben, wo immer noch genug Wasser in den Böden ist, wenn es dann mal regnet. Also in diesem Sinne, allen einen schönen, gesunden Tag.
0: Und das wird ein schöner Tag bei diesem Musikmix hier. Jetzt mit Crocodile Rock von Elton John und dann Robin Beck, The First Time.
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0: Also wir haben morgen einen Termin zum Reifenwechseln. Schreibt hier jemand aus Osnabrück in der NDR Niedersachsen App. Leider ohne richtigen Absendernamen, denn wir diskutieren ja heute hier bei NDR Niedersachsen, ob wir schon umsatteln müssen von Sommer auf Winterreifen. Von O bis O ist ja das Sprichwort. Kfz-Meister Willi Bronswig aus Schoppenstedt, der sagt, die Temperaturen, die sind noch nicht so das Problem, aber freie Termine in den Werkstätten zu bekommen. Deshalb besser schon ein bisschen früher hin, sagt er.
1: Natürlich ist ein Winterreifen nicht dafür ausgelegt, den bei höheren Temperaturen dauerhaft zu fahren. Aber den so eine Woche oder zwei Wochen vorher drauf zu machen, wenn es jetzt noch so 14, 15 Grad ist, so, das schadet denen in der Regel nicht wirklich.
0: Allwetterreifen werden ja immer beliebter. Für bestimmte Fahrer tatsächlich eine gute Alternative.
1: Das würde ich persönlich immer so ein bisschen von den Fahrgewohnheiten, von auch der Laufleistung von den Menschen abmachen. Ich würde da als grobe Empfehlung so eine 15.000 Kilometer Marke so als Indikator nehmen. Ne? Wenn man weniger fährt, kann man da locker einen Allwetterreifen nehmen. Mehr Kilometer fährt, dann würde ich doch zu Sommer und Winter raten, weil das halt in vielen Bereichen manchmal wirklich ein Kompromiss ist.
0: Tipps für Sie von Kfz-Meister Willi Bronswig. Und ich wünsche eine gute Fahrt Ihnen. Natürlich mit NDR Niedersachsen, das ist klar, ne?

0: Sie und ich, wir haben heute schon erfahren, unser heutiger bester Ort der Welt hat einiges zu bieten. Ein großes Vereinsleben mit der Theatergruppe zum Beispiel. Chance, unser Niedersachsen-Reporter, war schon im Ohlenbakus. Und jetzt geht's um eine kaputte Uhr.
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0: 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So Chance, jetzt zu dir.
3: Das reicht schon mal zum Aufziehen. Wenn man jetzt das in Gang bringt, aber jetzt geht's nicht, weil es...
4: Das sind viele, viele Zahnräder. Da ist noch so ein kleiner Motor, da ist eine Kurbel und Klaus-Dieter Hanke hat da gerade dran gedreht. Und das ist das Uhrwerk von Arnsbeck hier für die Kapelle. Was so schön ist mit diesen ganzen Zahnrädern und diesen ganzen Wellen und Achsen, dem Uhrwerk geht's nicht gut, ne?
3: Nee, eben. Und die ganzen Wellen müssen neu gelagert werden. Und deswegen ist wahrscheinlich auch das zu der Maläsche gekommen, dass sie irgendwann stehen geblieben ist und sie ist nicht weitergegangen und ist der Motor heiß gelaufen.
4: So, das heißt also, eure Kapellenuhr
3: steht immer an der gleichen Stelle.
4: Also sie geht zweimal am Tag richtig?
3: Ja, genau. So ist es.
4: Aber ihr wollt gerne dieses Uhrwerk wieder reparieren?
3: Wir wollen das reparieren, weil der Uhrmacher gesagt hat, es ist historisch auch gut, dass man das noch repariert. Und das ist natürlich eine Summe 8.000 bis 10.000 Euro. Aber ich bin da zuversichtlich, dass die Gemeinde Arnsbeck das aufbringt.
4: Und dann?
3: Das ganze Uhrwerk wird ausgebaut mitsamt dem Kasten und wird mitgenommen in die Werkstatt und wird da repariert, weil das hier ja nicht geht in dem kleinen Raum. Und da oben geht ja die Welle raus, die nach oben die Zeiger bewegt. Nicht? Die geht da oben raus.
4: Ich kriege ja jetzt schon Gänsehaut, wenn ich überlege, dass die Stunde wieder schlägt in Arnsbeck.
3: Also eigentlich schlägt ja jedem die Stunde, solange es nicht die letzte ist, ist es ja immer noch gut, wenn es da nur die Zeit anschlägt. Ne?
4: Arnsbeck
3: ist der beste Ort der Welt.
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0: Und hier meldet sich der Verkehrsservice A393 Oldenburg Nord Richtung Oldenburg West. In der Einfahrt Oldenburg-Elzhorn steht ein defektes Auto.

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1: Und da Vorsicht weiterhin auf der A293 Oldenburg Nord Richtung Oldenburg West. In der Einfahrt Oldenburg-Etzhorn steht ein defektes Auto. A1 Richtung Osnabrück zwischen Bremer Kreuz und Hemelingen 4 Kilometer stocken vor der Baustelle. Kostet sie 20 Minuten Zeit und Nerven. Und andere Seite A1 Osnabrück Richtung Bremen zwischen Dreieckstur und Bremen-Harsten auch 4 Kilometer stockend. Hier dauert es eine halbe Stunde länger. A7 Hannover Richtung Flensburg zwischen Hamburg-Hausbruch und dem Elbtunnel 4 Kilometer stockend ebenfalls plus 20 Minuten. Genauso übrigens auf der A27 Bremerhaven Richtung Bremen zwischen Bremen-Überseestadt und Bremen-Fahr 4 Kilometer stockend. A255, das ist der Zweig Hamburg-Vettel stadtauswärts. Die Ausfahrt Hamburg-Elbinsel weiterhin gesperrt wegen der Bauarbeiten dort. Und an der Elbfähre Glückstadt-Wischhafen Wartezeit jetzt in beiden Richtungen bis zu 2,5 Stunden. Wir haben es 13.30 Uhr.
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2: Aus dem Studio Osnabrück mit Katharina Lohmeier. Guten Tag. Die muslimische Ahmadiyya-Gemeinde Osnabrück will sich gemeinsam mit der Osnabrücker Tafel um Bedürftige kümmern. Sie gibt am Nachmittag bei der Tafel warmes Essen an ärmere Menschen aus. Marlena Merz, was ist da geplant?
3: Die muslimische Gemeinde kocht für rund 200 Menschen. Es soll ein Reisgericht und einen süßen Nachtisch geben. Das Essen wollen Freiwillige aus der Moscheegemeinde dann bei der Tafel verteilen. Und zwar an alle Bedürftige, ganz unabhängig von der Herkunft. Wir wollen uns um alle kümmern, die es brauchen, heißt es von der Moscheegemeinde. Sie stellt die Aktion unter das Motto Liebe für alle, Hass für keinen. Bereits Anfang September hat es in Osnabrück eine ähnliche Aktion in kleinerem Rahmen gegeben.
2: Bei einem Verkehrsunfall in Holdorf ist eine 20-Jährige schwer verletzt worden. Die junge Frau saß im Wagen eines Gleichaltrigen, als dieser nach rechts von der Straße abkam, dort einen Leitpfosten berührte, ungebremst eine Kreuzung überquerte und dann auf der anderen Straßenseite frontal gegen einen Baum prallte. Der 20-jährige Fahrer hatte laut Polizei 1,48 Promille im Blut. Er wurde bei dem Unfall leicht verletzt und musste seinen Führerschein abgeben. Der SV Meppen trifft heute Abend zum Nordduell in der dritten Liga auswärts auf Hansa Rostock. Die Emsländer hoffen dabei auf ein Ende ihrer Sieglosserie. Das jüngste Ligaspiel gegen die zweite Mannschaft des VfB Stuttgart endete zwar 1:1 für Meppen, war aber dennoch das fünfte sieglose Spiel in Folge für das Team von Trainer Benjemann. Der SV Meppen steht aktuell auf dem vorletzten Ligaplatz. Anstoß ist heute um 19 Uhr. Und das Wetter. Im Laufe des Tages ziehen dichte Wolken und später auch schauerartiger Regen durch bei bis zu 18 Grad. Wir in Niedersachsen aus dem Studio Osnabrück hören Sie wieder in einer Stunde.
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1: Kurze Quizfrage für Sie. Wissen Sie, um wen es hier geht?
4: So eine zeitlose und vor allem unpolitische Gestalt durch Hut, Knollennase und eben durch den lustigen Bauch.
1: Um mich nicht. Wir lösen auf in unserer Zeitmaschine gleich um 13.40 Uhr. Vorher schicke ich Sie noch in die 70er gemeinsam mit John Baez und in die 80er mit Rockwell.
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0: Vorsicht, schreibt Michael in der NDR Niedersachsen App zur Diskussion, ob wir schon die Winterreifen aufziehen sollten. Vorsicht, Reifen mit einer M+S-Kennzeichnung, also für Matsch und Schnee, die sind bei winterlichen Straßenverhältnissen nicht mehr zulässig. Ja, danke für den Hinweis in der NDR Niedersachsen App. Und wir bleiben auf den Straßen, beziehungsweise sind auf den Gehwegen unterwegs.
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3: 13. Oktober 1961.
4: So eine zeitlose und vor allem unpolitische Gestalt durch Hut, Knollennase und eben durch den lustigen Bauch. Also eine zeitlose und vor allem unpolitische Gestalt.
3: Diese zeitlose und vor allem unpolitische Gestalt, von der ihr Erfinder Karl Peklau spricht, ist das Ostampelmännchen. Heute vor 65 Jahren präsentiert der Psychologe seine Entwürfe dem Verkehrswesen der DDR. Ein Männchen stehend in Rot, ein Männchen gehend in Grün, mit großen Schritten. Bis das Ampelmännchen aber auf den Straßen zu sehen ist, muss Peklau daran einiges ändern. Erst kommen die Finger weg, dann auch die Ohren und sogar die Laufrichtung des grünen Ampelmännchens muss geändert werden. Nun geht es nach links, ganz linientreu. Aber der Weg durch die DDR-Instanzen dauert und dauert und dauert. Erst 8 Jahre später regeln die Ampelmännchen erstmals den Verkehr in der Ost-Berliner Friedrichstraße. Der Rest ist Geschichte.

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gerade wieder was reingekommen hier im NDR Niedersachsen Verkehrsservice. Dieser Hinweis hier für Sie von der Autobahn 2. Vorsicht bitte, Hannover Richtung Berlin. Denn zwischen Peine Ost und Braunschweig-Watenbüttel, da stehen mehrere abgestellte Fahrzeuge auf der Fahrbahn.

0: Nochmal der Hinweis, unter anderem für die Autobahn 2.
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0: A2 Hannover Richtung Berlin. Zwischen Peine Ost und Braunschweig-Watenbüttel stehen abgestellte Fahrzeuge auf der Fahrbahn. A1 Richtung Osnabrück ab dem Bremer Kreuz, 4 Kilometer stockend. Genauso A1 Osnabrück Richtung Bremen, andere Seite ab dem Dreieckstur, 4 Kilometer stockend. A2 Berlin Richtung Hannover, zwischen Kreuz Hannover Ost und Hannover Lahe, auch 4 Kilometer stockend. Und raten Sie mal, A27 Bremerhaven Richtung Bremen. Genau, auch zwischen Bremen-Überseestadt und Bremen-Fahr. 4 Kilometer stockender Verkehr. Und an der Elbfähre Glückstadt-Wischhafen Wartezeit in beiden Richtungen bis zu 2,5 Stunden.
2: Es ist 14 Uhr.
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2: Mit Tanja Niehoff. Guten Tag. Die Schlagzeilen. Arbeitgeber Präsident Dulger von

0: Weitsicht verlangt mehr Tempo, zumindest von manchen in der Regierung. An Kanzler Friedrich Merz gerichtet sagt er:
1: Wir wissen, Sie drängen zur Abfahrt. Andere stehen noch auf der Bremse.
0: Eine indirekte Kritik, wohl auch an die SPD gerichtet. Vor allem auch mit Blick auf die Rentenreform. Strittig ist vor allem der Vorschlag, die abschlagsfreie Rente nach 45 Beitragsjahren abzuschaffen. Ein Punkt, den mehrere CDU-Ministerpräsidenten und SPD-Politiker in Frage stellen. Kanzler Friedrich Merz aber nicht.
2: Auch das Ende der abschlagsfreien Frühverrentung macht die Rente gerechter.
0: Friedrich Merz, an diesem Tag selbst erkältet und nicht ganz fit, versucht in seiner Rede beim Arbeitgebertag ein positives Bild zu zeichnen. Die Wirtschaft wachse trotz der Herausforderungen und die Bundesregierung habe mit Sozialreformen längst begonnen.
3: Papst Leo XIV. Unterzieht sich am Nachmittag einer Lungen-OP. Er kam am Mittag eskortiert von Polizeifahrzeugen in der Gemelli-Klinik im Westen von Rom an, wie auf Videoaufnahmen zu sehen war. Der 71-jährige Papst hatte vor 2 Tagen bekannt gegeben, dass in seiner Lunge ein Knoten in einem sehr frühen Stadium entdeckt worden sei und dass er dem Rat der Ärzte folgen und sich operieren lassen werde. Im Vatikan rechnet man damit, dass sich der Papst nach der OP eine Woche erholen wird. Alle Termine bis zum 20. Oktober wurden abgesagt. Das Landvolk verlangt, dass in Niedersachsen stärker gegen Wildgänse vorgegangen wird. Während des Vogelzugs im Herbst rasten die Tiere zu Tausenden auf Feldern und fressen Saat und Gras. Jan-Bastian Buck, was verlangen die Landwirte?
4: Das Landvolk will zweierlei: mehr Geld und mehr Möglichkeiten, die Gänse loszuwerden. Ein Teil der Landwirte bekommt heute schon Geld. Wer Felder in einem Vogelschutzgebiet hat, der kann beim Land einen Ausgleich beantragen. Darauf verweist auch das Landesamt für Naturschutz. Die Gänse fressen aber auch außerhalb dieser Gebiete und dort zahlt das Land bisher nichts. Das kritisiert das Landvolk. Besonders hart trifft es immer wieder das Reiderland im Landkreis Leer, beklagen Milchbauern, die dort schon jahrelang mit dem Land um Entschädigung streiten. Aber auch zum Beispiel in der Wesermark, in Burgjardingen und am Jadebusen, in Ostfriesland, im Raum Norden-Emden, am Dümmer und an der Elbe im Kreis Stade haben Landwirte seit Jahren massive Probleme mit den Gänsen. Das Landvolk sagt jetzt, die bisherigen Instrumente sind gescheitert. Es fordert deshalb mehr Jagd und das Ende der Schonzeiten. Außerdem sollen Gelege eingeölt oder angestochen werden. Dann schlüpfen keine Küken. Das Land hält dagegen. Nil-, Kanada- und Graugänse dürfen bereits gejagt werden und die Jagd soll sogar ausgeweitet werden.
3: In Niedersachsen sind immer mehr Haushalte auf finanzielle Hilfe bei den Wohnkosten angewiesen. Laut Landesamt für Statistik bekamen Ende vergangenen Jahres rund 142.600 Haushalte Wohngeld. Das sind gut 10.500 mehr als im Vorjahr. Damit setzt sich der Trend aus den Jahren zuvor fort. Den Angaben der Statistiker zufolge bekommen vor allem Alleinlebende Wohngeld. Sie seien die größte Gruppe der Empfänger. In etwa 40% der Haushalte leben wohngeldberechtigte Kinder. Das Landgericht Oldenburg hat Christian B., den Hauptverdächtigen im Fall Madeleine McCann, zu einer Geldstrafe verurteilt. Er hatte einen JVA-Mitarbeiter beleidigt, als er 2023 im Gefängnis saß. In erster Instanz war Christian B. zu 6 Wochen Haft verurteilt worden. Dagegen waren Staatsanwaltschaft und Verteidigung in Berufung gegangen. Christian B. steht außerdem im Verdacht, das vermisste britische Mädchen Madeleine McCann getötet zu haben. Angeklagt ist er in diesem Fall bislang nicht. Und die Zeit, es ist 14.05 Uhr.
5: Die Temperaturen, die können sich doch noch mal sehen lassen. Heute und morgen satte 18 Grad sind es in Bad Bentheim, 15 in Lüneburg und bis zu 12 Grad heute im Oberharz. Bei noch ein paar Sonnenstrahlen, aber auch schon dichteren Wolken mit Schauern und Regen. Morgen, da wechseln sich dann Sonne und Wolken bei uns ab. Einzelne Schauer sind möglich und die Temperaturen, die klettern noch mal auf bis zu 19 Grad morgen.
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5: Was habe ich früher, Mensch, ärgere dich nicht, geliebt. Das waren regelrechte Schlachten, kann ich Ihnen sagen, mit Oma und Opa. Wenn Sie auch Gesellschaftsspiele mögen, aber Ihnen die Mitspieler fehlen sollten, es gibt heute einen Spieleabend für jedermann, beziehungsweise für jeder Frau, in Bad Lahr ab 19 Uhr, und zwar in der katholisch-öffentlichen Bücherei. So als kleiner Tipp von uns.
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0: Herzlichen Glückwunsch mal an Sie. Falls Sie heute Geburtstag haben sollten oder Namenstag oder Hochzeitstag. Alles Gute vom gesamten NDR Niedersachsen-Team. Unter anderem an Gunda und Wolfgang zum 20. Hochzeitstag, die sich gemeldet haben in der NDR Niedersachsen-App. Und vor allem hat mir Wolfgang ein Foto geschickt vom großen Rosenstrauß, den er verschenkt hat. Sehr schön. Ja, allen unter Ihnen, die heute auch was zu feiern haben, widme ich jetzt einfach mal die nächsten Songs in dieser halben Stunde. Unter anderem von den Cordettes, von den Minute Work und von Mike and the Mechanics.
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0: Endlich Herbstferien. Das sagen wahrscheinlich ihre Kinder oder Enkelkinder und auch die Tochter von Wolfgang Engelmann. Den Theologen und Teamleiter hören Sie ja in dieser Woche in der Plattdeutsch-Rubrik der Kirchen hier bei uns.
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2: Wie lange dürtet denn noch, bis die Ferien anfangt?
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Kommen Sie gut und sicher an Ihr Ziel. Und damit das klappt, kommt hier der NDR Niedersachsen Verkehrsservice. Aufpassen in beiden Richtungen auf der Autobahn 2 Hannover-Dortmund. Denn zwischen Hannover-Langenhagen und dem Dreieck Hannover-West, da sind Personen auf der Fahrbahn unterwegs. Da bitte ganz besonders aufmerksam unterwegs sein.

0: Eine gute Fahrt mit uns durch diesen Dienstagnachmittag.
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0: Vorsicht weiterhin. In beiden Richtungen auf der A2 Hannover-Dortmund zwischen Hannover-Langenhagen und dem Dreieck Hannover-West sind Personen auf der Fahrbahn. Autobahn 1 Richtung Osnabrück zwischen Bremer Kreuz und Hemelingen weiterhin 4 Kilometer stockender Verkehr vor der Baustelle. Und andere Seite A1 Osnabrück Richtung Bremen, also zwischen Dreieck Stur und Bremen-Arsten auch 4 Kilometer stockend. Allein da dauert 20 Minuten länger als sonst. Rüber auf die A2, Berlin Richtung Hannover, zwischen dem Kreuz Hannover-Ost und Hannover-Lahe auch 4 Kilometer stockend vor der Baustelle. Es stockt auf der A27, Bremerhaven Richtung Bremen, zwischen Bremen-Überseestadt und Bremen-Fahr ebenfalls 4 Kilometer Länge. Und an der Elbfähre Glückstadt-Wischhafen Wartezeit in beiden Richtungen bis zu 2 Stunden. Die Zeit gleich 14.31 Uhr.
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2: Aus dem Studio Osnabrück mit Katharina Lohmeier. Guten Tag. Postwurfsendungen werben in der Region gerade für den Einbau sogenannter Smart Meter, eine Art digitale Stromzähler. Die Verbraucherzentrale rät bei solchen Schreiben, die Druck aufbauen, genau hinzusehen. Mehr dazu hören Sie in unserem Regionalmagazin um 15 Uhr. Außerdem, eine sechsstellige Summe hatte sich der ehemalige Dinklager Bürgermeister Puttorf für Überstunden auszahlen lassen, zu Unrecht. Ein Teil des Geldes hat er inzwischen zurückgezahlt, doch was ist mit dem Rest? Wir berichten über den aktuellen Stand. Und wir besuchen einen Bio-Supermarkt in Osnabrück, der rund um die Uhr geöffnet hat. Und noch kurz das Wetter. Im Laufe des Tages ziehen dichte Wolken und später auch schauerartiger Regen durch, bei bis zu 18 Grad.
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0: Vor einigen Elektronikgeschäften sehen Sie heute vielleicht lange Schlangen, denn ab heute gibt es eine Brille zu kaufen vom Facebook-Mutterkonzern Meta. Eine smarte Brille, wie es heißt. Was sie so kann, das hören Sie noch in dieser halben Stunde bei uns. Und ich habe was Neues für Sie von Peter Maffay gemeinsam mit Johannes Oerding. Ein Leben lang ist nicht lang. Kommt direkt nach Tina Charles.
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0: Vielleicht schicken wir Chance dann ja bald bei Ihnen vorbei, unseren Niedersachsen-Reporter. Jetzt sind wir nochmal in Arnsbeck im Kreis Celle. Hat unter anderem einen Büchereiverein, eine Theatergruppe und einen sehr musikalischen Schützenverein. Hören Sie mal.
3: Wir sind im Schützenhaus hier. Da sehe ich die Schießbahn, da kann man trainieren. Hinrich, alles digital hier, ne?
4: Genau, hier ist alles digital und auf dem neuesten Stand, sodass wir ja keine Scheiben mehr brauchen, sondern alles über PC läuft.
3: Alles voll in Schuss. Und wir sind jetzt hier zu wieder 40. Wir laufen ja den ganzen Tag hier durch Arnsbeck. Und jetzt geht's um den Trinkspruch, ne? Hans-Jürgen, die Masse nennt ihn Heinzi. Okay.
5: Unser Schützenverein hat sich gewogen gefühlt, uns eine kühle Vase zu kredenzen. Ihm gilt nach guter alter deutscher Schützensitte ein dreifach kräftiges Gut. Ziel!

0: Leute sind drin im Verein?
1: Ja, wir haben uns in den letzten 10 Jahren fast verdoppelt. Wir sind jetzt bei über 400 Mitgliedern. Eine sehr starke Jugendtruppe. Und ja, neben dem Schießen haben wir halt auch eine Bogensparte, die ziemlich erfolgreich ist, und auch eine Dartsparte.
0: Okay.
1: Also wir sind ziemlich breit aufgestellt und das zieht die Mitglieder.
0: Arnsbeck
2: ist der beste Ort.
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Die Luftgitarre zu den Dire Straits, Money for Nothing. Vielleicht nicht unbedingt während der Autofahrt. Der NDR Niedersachsen Verkehrsservice nämlich für die B3 Elze Richtung Hannover in Höhe Pattensen-Nordreden. Da steht ein defekter Bus.

0: Ja, sie sieht aus wie eine schicke Designer-Sonnenbrille, aber diese smarte Brille kann mehr, des Facebook-Mutterkonzerns Meta. In den USA, da ist die Brille schon ein Verkaufsschlager. Ab heute gibt es sie auch in Deutschland für schlappe knappe 900 Euro. Gabi Biesinger für NDR Niedersachsen in Los Angeles. Was bekommen wir denn für das Geld?
1: Das Funktionsspektrum, das umfasst nun Navigation, also im rechten Brillenglas, da lassen sich Stadtpläne, Nachrichten oder Suchoptionen einblenden und die Smart Glasses können einen dann durch die Gegend führen. Die Funktion Captions, die liefert Live-Untertitel für das, was ein Gegenüber sagt und kann sogar aus anderen Sprachen übersetzen. Und eine absolute Neuheit war damals das Neural Band, ein elastisches Armband, mit dem man die Brille diskret steuern kann. Dieses Armband erfasst elektrische Signale der Armmuskulatur, um dann feine Fingerbewegungen, Greifgesten oder Wischbewegungen in Befehle für die Brille zu übersetzen. Und wenn man eine Textnachricht beantworten will, dann reicht es, mit dem Finger auf der Tischplatte oder dem eigenen Arm zu schreiben und im Display erscheint dann der Text.
0: Und es gibt noch eine Funktion, die aktuell allerdings für ziemliche Kritik sorgt.
1: Ja, die Organisation HateAid, die sich gegen Netzgewalt engagiert, die bemängelt, dass man mit den Brillen heimlich filmen könne. Denn da sei nur eine kleine, ziemlich unauffällige LED-Leuchte am Brillenrand sichtbar, wenn die Kamera läuft. Und das verstößt nach Ansicht von HateAid gegen die Datenschutz Gesetzgebung bei Kommunikationsgeräten. Denn sie sagen, bei einer Brille, die fast wie eine normale Sonnenbrille aussieht, da reiche eben dieses kleine Licht nicht aus. Meta hält dem entgegen, es gäbe ja eben dieses LED-Licht und das würde ausreichen als Hinweis, dass die Kamera läuft. Und sie hätten außerdem Sicherheitsmechanismen eingebaut, dass die Kamera eben nicht läuft, wenn man diese LED-Leuchte manipuliert oder abklebt.
0: Auch bei uns in Deutschland wird noch geprüft, ob diese smarten Brillen zum Datenschutz passen. Gabi Biesinger war das für NDR Niedersachsen aus Los Angeles.

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1: Mit der Autobahn 1 Richtung Osnabrück zwischen dem Bremer Kreuz und Hemelingen haben wir weiterhin 4 Kilometer stockenden Verkehr vor der Baustelle dort. Und andere Richtung, A1 Osnabrück Richtung Bremen, zwischen Dreieck Stur und Bremen-Arsten ebenfalls 4 Kilometer stockend im Baustellenbereich. Allein da dauert es eine knappe halbe Stunde länger. A2 Berlin Richtung Hannover. Ausfahrt Lehrte ist gesperrt wegen Bauarbeiten, wahrscheinlich noch bis 17 Uhr heute. A2 Hannover Richtung Dortmund, zwischen Hannover-Lahe und Garbsen 7 Kilometer stocken vor der Baustelle. A2 Hannover Richtung Berlin nochmal, zwischen Peine-Ost und Braunschweig-Watenbüttel 4 Kilometer stockender Verkehr. Und Sie brauchen auch Geduld an der Elbfähre Glückstadt-Wischhafen. Wartezeit in beiden Richtungen jetzt bis zu 2 Stunden.
2: Es ist 15 Uhr.
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2: Mit Tanja Niehoff, guten Tag. Bundespräsident Steinmeier will am Nachmittag den SPD-Politiker Schweizer zum neuen Bundesarbeitsminister ernennen. Schweizer folgt auf die zurückgetretene Bärbel Baas, die auch den SPD-Co-Vorsitz niedergelegt hat. Die Sozialdemokraten wollen im Winter ihre Führungsriege neu wählen. Die Arbeitgeber in Deutschland drängen die Bundesregierung zu mehr Tempo bei den Reformen. Arbeitgeberpräsident Dulger sagte in Berlin, für weiteres Wachstum brauche es unter anderem weniger Bürokratie, flexiblere Arbeit und einen Staat, der schneller und digitaler werde. Bundeskanzler Merz bekräftigte beim Arbeitgebertag seinen Willen zu umfangreichen Reformen. Fast 10.000 Beschäftigte

0: digitale Stromzähler, die den Verbrauch messen. Dafür wirbt jetzt ein Unternehmen in der Region mit Postwurfsendungen, die Druck aufbauen. Darin heißt es, die eigene Straße sei jetzt gerade an der Reihe, später sei der Einbau teurer. Die Verbraucherzentrale und örtliche Netzbetreiber raten dazu, genau hinzusehen. Jannis Gulde, was verbirgt sich denn dahinter?
1: Hinter den Briefen steckt die Deutsche Messwesen GmbH. Der Name klingt vielleicht amtlich, es handelt sich dabei allerdings um einen privaten Messstellenbetreiber. Und das Schreiben, das sie verschicken, ist lediglich ein Angebot. Das hat allerdings schon etliche Menschen in der Region erreicht, zum Beispiel in der Grafschaft Bentheim und in Stadt- und Landkreis Osnabrück. Das Schreiben ist rechtlich so in Ordnung, enthält allerdings ein Bezahlabo. Das Unternehmen wirbt damit, Smart Meter kostenlos einzubauen. Anschließend sind allerdings laufende Kosten von 99 € pro Jahr fällig. Zum Vergleich, für örtliche Netzbetreiber gilt derzeit meist eine Deckelung bei 50 €. Das Angebot ist auch nicht für alle Verbraucher relevant, nämlich nur für Hausbesitzer, die viel verbrauchen, zum Beispiel mit Wärmepumpe oder E-Auto oder Energie einspeisen mit einer Solaranlage auf dem Dach.
0: Sollte man da als Verbraucher jetzt schnell handeln?
1: Es ist völlig unproblematisch, das Schreiben einfach zu ignorieren. Also niemand ist verpflichtet, nach dem Schreiben kurzfristig einen Vertrag abzuschließen. So hat es auch die Verbraucherzentrale klargestellt. Wenn ein verpflichtender Zählerwechsel ansteht, dann wird man rechtzeitig vom örtlichen Netzbetreiber darüber informiert. Wer schon vorher freiwillig einen Smart Meter einbauen möchte, der kann sich natürlich sowohl an die örtlichen Betreiber als auch an private Anbieter wenden. Dann lohnt sich allerdings ein Blick ins Kleingedruckte, ob sich das Angebot wirklich für den eigenen Verbrauch lohnt.
0: Jannis Gulde berichtete. 209.000 €. Diese stattliche Summe soll der ehemalige Dinklager Bürgermeister Putthoff in seiner Amtszeit und auch schon Jahre davor zu Unrecht ausbezahlt bekommen haben, als Überstunden. Bezahlte Überstunden sind als Bürgermeister und auch als stellvertretender Bürgermeister allerdings nicht vorgesehen. Vor gut einem halben Jahr ist all das bekannt geworden. Putthoff trat daraufhin zurück. Einen Teil des Geldes hat er bereits zurückgezahlt. Fritzi Blömer, wie ist denn der Stand der Dinge? Wie sieht es mit dem restlichen Geld aus?
2: Das will die Stadt natürlich auch lieber heute als morgen zurückbekommen. Rechtlich ist das allerdings eine schwierige Geschichte. Im Prinzip laufen gerade drei Schritte parallel. Die Stadt hat ein Anhörungsverfahren gegen Ex-Bürgermeister Putthoff eingeleitet, das jetzt seit Mitte September auch läuft. Darin sitzen Vertreter der Stadt. Auch Putthoff kann sich äußern mit rechtlichem Beistand. Inhalt des Verfahrens sind die Überstunden aus der Zeit als allgemeiner Vertreter des Bürgermeisters. Das war in der Zeit, bevor er Bürgermeister wurde. Für diesen Zeitraum hat Putthoff bisher nichts zurückbezahlt. Nach Angaben der Stadt geht es dabei um rund 128.000 €. Das Geld aus seiner Zeit als Bürgermeister hat er bereits auf verschiedenen Wegen zurückerstattet. Das waren rund 82.000 €. Das Ende des Anhörungsverfahrens ist noch überhaupt nicht absehbar, heißt es.
0: Was sind die anderen beiden Schritte?
2: Die Stadt hat eine Anwaltskanzlei beauftragt. Die sollte prüfen, inwieweit es rechtlich überhaupt die Möglichkeit gibt, diese Summe von Putthoff zurückzufordern. Diese Prüfung ist zunächst wohl abgeschlossen, die Ergebnisse aber noch nicht öffentlich. Ja, und unabhängig davon ist auch die Staatsanwaltschaft Oldenburg an dem Fall dran. Auch hier gibt es aber noch keine abschließenden Ergebnisse. Es heißt, die Ermittlungen wegen Untreue laufen noch.
0: Das waren Informationen von Fritzi Blömer. Einkaufen, wann man will, sonntags oder auch mitten in der Nacht. Das gibt es bislang nur an sogenannten Automatenkiosks und dort bekommt man dann vor allem Getränke und Snacks. In Osnabrück dagegen gibt es ein rund 120 Quadratmeter großes Geschäft, in dem regionales Bio, Obst und Gemüse angeboten wird, vom Apfel bis zur Wurst. Und auch das rund um die Uhr. Ina Heidemann war für uns dort.
3: Wie ein kleiner Tante-Emma-Laden wirkt der Family-Shop in Osnabrück, nur ohne Emma und ohne klassische Kasse. Der Laden läuft auch ohne Verkaufspersonal. Zugang verschaffen sich die einkaufswilligen Gemüter mit ihrem Smartphone. Dann kann der Einkauf auch schon starten, erklärt Gründer und Inhaber Hauke Rehme-Schlüter.
4: Ja, das Besondere ist, wir haben 24/7 auf. Es ist ein personalloser Bioladen. Bedeutet, man lädt sich eine App runter, registriert sich dort und dann kann man 24/7 die Tür öffnen und selber shoppen und abrechnen.
3: Eine weitere Besonderheit, mehr als 400 der rund 2000 Produkte kommen aus einem Umkreis von nur 50 Kilometern. Dabei kommen Hauke Rehme-Schlüter und seine Mitstreiter gar nicht aus dem Lebensmitteleinzelhandel.
4: Wir als Gründerteam sind eigentlich alles Softwareentwickler oder ITler. Und die aber Bock haben auf Nachhaltigkeit und ja, nachhaltige Lebensmittel. Und das ist eben

0: die Verbindung.
1: Eine lohnende Zusammenarbeit auch für die Produzenten wie Daniel Nayer vom Windmühlenhof.
2: Also für uns ist das Besondere, dass wir eben mit regionalen Partnern zusammenarbeiten auf Augenhöhe und auch eine Wertschätzung fürs Produkt erfahren und nicht uns über den Preis oder die Menge definieren müssen.
1: Weil die Betreiber des Supermarkts einen vollständigen Einkauf ermöglichen wollen, gibt es neben den regionalen Bioprodukten unter anderem auch Olivenöl, Fischkonserven oder Rotwein. Rahel Sassen ist vor kurzem nach Osnabrück gezogen und zum ersten Mal im Shop. Aus ganz pragmatischen Gründen.
3: Der Kühlschrank ist leer. Und sonntags hat ja alles zu. Es ist jetzt gerade Mittel zum Zweck, aber ich finde es super.
1: Jörg Balnus wohnt ganz in der Nähe und ist deshalb häufiger hier.
4: Ich war letzte Woche am Montag in Papenburg in einem Riesenladen. Das kostet wahrscheinlich auch sehr viel Energie, diesen Laden am Laufen zu halten. Und da finde ich diese kleinen Verteilzentren, sage ich mal, lokal in Wohngebieten, also das finde ich eine gute Sache. Das könnte sich sicherlich noch weiter in die Fläche entwickeln.
5: Ina Heidemann berichtete. Wir in Niedersachsen mit weiteren Nachrichten aus der Region. Bei einem Verkehrsunfall in Holdorf ist eine 20-Jährige schwer verletzt worden. Die junge Frau saß im Wagen eines Gleichaltrigen, als dieser nach rechts von der Straße abkam, dort einen Leitpfosten berührte, ungebremst eine Kreuzung überquerte und dann auf der anderen Straßenseite frontal gegen einen Baum prallte. Der 20-jährige Fahrer hatte laut Polizei 1,48 Promille Alkohol im Blut. Er wurde bei dem Unfall leicht verletzt und musste seinen Führerschein abgeben. Und wir kommen zum Sport. Der SV Meppen trifft heute Abend zum Nordduell in der dritten Liga auswärts auf Hansa Rostock. Die Emsländer hoffen dabei auf ein Ende ihrer Sieglosserie. Das jüngste Ligaspiel endete zwar unentschieden für Meppen, war aber dennoch das fünfte sieglose Spiel in Folge. Anstoß ist heute um 19 Uhr. Bleibt uns jetzt noch der Blick aufs Wetter. Im Laufe des Tages ziehen dichte Wolken und später auch schauerartiger Regen durch, bei bis zu 16 Grad in Bad Essen und 18 Grad in Nordhorn. In der Nacht ist es teils wolkig, teils klar und trocken, bei Tiefstwerten von 8 Grad. Morgen wechseln sich Sonne und Wolken ab, bei bis zu 17 Grad in Wilsum und 18 Grad in Bad Lahr ist es meist heiter und mild. Das war Wir in Niedersachsen aus dem Studio Osnabrück mit Katharina Lohmeier. 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
7: Sie können uns ja überall mit hinnehmen und hören und mir schreiben mit der NDR Niedersachsen App. Lisa und Daniel zum Beispiel haben uns mitgenommen in den Urlaub nach Osnabrück. Ja, egal wo Sie uns gerade hören. Ich wünsche einen schönen Dienstagnachmittag. Jetzt mit Musik von Olivia Newton-John gemeinsam mit John Travolta, von Peter Gabriel und von Vanessa Paradis.
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7: Ich hätte es nicht besser sagen können.

0: Die Zugvogeltage bei uns in Niedersachsen, der Spieleabend für jeden, heute Abend in Bad Lahr. Und jetzt haben wir noch einen Ausflugstipp für Sie.
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0: Die Ausstellung Natur Mensch in St. Andreasberg im Oberharz, die soll unseren Blick auf die Natur verändern, uns ja naturbewusster machen. 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

0: Ende an Niedersachsen mit dem Verkehrsservice. Autobahn 27, Bremen Richtung Bremerhaven, zwischen Bremen Überseestadt und Bremen Industriehäfen. Bitte aufpassen, da liegt nämlich eine Metallstange auf der Fahrbahn. Vorsicht.
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0: Vorsicht weiterhin, wenn Sie auf der Autobahn 27 unterwegs sind.
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0: Denn auf der A27 Bremen Richtung Bremerhaven zwischen Bremen Überseestadt und Bremen Industriehäfen liegt weiterhin eine Metallstange. A1 Richtung Osnabrück zwischen Bremer Kreuz und Hemelingen 4 Kilometer stockend vor der Baustelle. Genauso auf der A1 Osnabrück Richtung Bremen, andere Seite, zwischen Dreieck Stur und Bremen-Arsten, auch 4 Kilometer stockend, 20 Minuten kommen hier oben drauf. A2 Berlin Richtung Hannover, Ausfahrt Lehrte ist gesperrt wegen Bauarbeiten, wahrscheinlich noch bis 17 Uhr. Und die A2 Hannover Richtung Dortmund, zwischen Hannover-Lahe und Garbsen, 7 Kilometer stockender Verkehr dort vor der Baustelle. Außerdem an der Elbfähre Glückstadt-Wischhafen, aktuelle Wartezeit in beiden Richtungen bis zu 2 Stunden.
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0: Gestern war ja leider schon nach der ersten Meldung Schluss für meine Entenjagdkandidatin. Hätten Sie denn richtig gelegen? Ist diese Meldung hier echt oder ausgedacht, also eine Ente?
2: Jeder Mensch hat irgendwo auf der Welt einen Doppelgänger. Davon ist ein deutsches Pharmaunternehmen überzeugt. Um diese These zu unterstreichen, hat die Firma am vergangenen Wochenende zu einem Doppelgängertreffen in Wolfsburg eingeladen. Rund 4000 zum Teil sehr ähnlich aussehende Menschen folgten der Einladung.
0: Das war eine Ente. Also mal gucken, wie sich gleich Dieter Lühmann aus Drochtersen so schlägt. Für ihn geht es um 100 Euro bei der Entenjagd um 15.40 Uhr. Und Sie können sich auch gerne mal bewerben. Online oder über die NDR Niedersachsen App.

Bevor wir auf Entenjagd gehen, noch schnell der NDR1 Niedersachsen Verkehrsservice. Denn dieser Hinweis hier, der ist reingekommen für die Autobahn 2 Hannover Richtung Berlin. Zwischen Himmelerwald und Peine bitte aufpassen, da steht ein defekter LKW.

0: Gibt es beim Discounter echte Schnäppchen? Darum geht's ja in der neuen ARD-Doku. Die Wahrheit über Sonderangebote finden Sie in der ARD-Mediathek. Haben wir Ihnen vorhin ja vorgestellt hier bei uns. Und wir könnten jetzt auch direkt mal nachfragen.
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0: Da spielen wir mit Dieter Lühmann aus Dochtersen. Hallo, Herr Lühmann.
2: Ja, hallo.
0: Denn Sie haben ja vor Ihrer Rente bei einem großen Discounter gearbeitet als Geschäftsführer. Ohne jetzt die Namen zu nennen, wir sind ja schließlich öffentlich-rechtlich.
2: Ja.
0: Gibt es beim Discounter mehr Schnäppchen als anderswo? Was sagen Sie als Experte?
2: Ja.
0: Klares Ja.
2: Ja.
0: Man muss aber schon ein bisschen dran nachgucken, ne? Also vielleicht mal ein paar Prospekte,
2: ja, also
0: blättern und so weiter.
2: Vergleichen tun wir immer sonnabends, wenn wir die ganzen Zeitungen kriegen, die ganzen Werbung. Aber das schneidet da, wo ich gearbeitet habe, eigentlich immer am besten ab.
0: Okay, wir verraten jetzt mal nicht so. Mehr dazu, wie gesagt, dann in der ARD-Doku, die Wahrheit über Sonderangebote.
2: Ja,
0: so. Und auch für Sie geht es jetzt ja ums Geld. Um 100 Euro gewinnen Sie, wenn Sie die Ausgedachten von den echten Geschichten unterscheiden können. Wenn denn überhaupt Enten dabei sind. Wollen wir loslegen?
2: Ja.
0: Dann starten wir.
3: Warum eigentlich nur im Sommer grillen? Eine große deutsche Baumarktkette veranstaltet am kommenden Wochenende ein Wettgrillen in einer Braunschweiger Filiale. Dabei sollen innerhalb einer bestimmten Zeit jeweils ein Kilo Würstchen und Fleisch gegrillt werden. Der Baumarkt stellt dafür jeweils einen Grill aus seinem Sortiment zur Verfügung.
0: Echt oder ausgedacht?
2: Echt.
0: Das Wettgrillen.
2: Ja.
0: Also, ich wäre dabei, haben wir uns aber ausgedacht.
2: Nee.
0: Doch. Dabei rieche ich quasi den Grillgeruch schon in der Nase hier im Studio.
2: Ja, ja, das kann er wohl nicht angehen.
0: Schicke ich trotzdem liebe Grüße nach Drochtersen und
2: ja,
0: auch viel Spaß beim nächsten Einkauf dann, ne?
2: Ja,
0: auch ohne Taschengeld
2: schön
0: jetzt. Tschüss, Herr Lühmann.
2: Jo, tschüss.
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0: Die Musik ist vielfältig hier bei Dance Niedersachsen, aber auch die Stimmen. Denn heute hören Sie Andreas Kuhn nochmal in den Funkbildern gleich ab 16 Uhr und morgen dann am Vormittag. Ne? Ist doch richtig, Andreas.
1: Das ist richtig, morgen von 10 bis 13 Uhr der Vormittag.
0: Sehr gut. Richtig. Was hast du denn gleich nochmal für uns in den Funkbildern?
1: Naja, wir gucken natürlich nochmal auf das, was sich da in Berlin getan hat. Gestern gab es ja das Bärbel-Bas-Beben, kann man ja sagen. Sie ist zurückgetreten und das hat ja eine ganze Menge Reaktionen ausgelöst. Wir blicken heute nochmal ein bisschen auf die CDU, auf das, was der Kanzler heute gemacht hat und das, was die SPD macht. Die muss sich ja irgendwie nur sortieren an der Spitze. Und dann haben wir allerdings noch was Musikalisches. Die No Angels sind in einer Dokumentation zu sehen demnächst. Und da werden wir auch schon mal drauf voraushören und ein bisschen uns erinnern an die Zeit, als die No Angels angesagt waren. So ab 2000 war das ja.
0: Daylight. Ich habe gleich schon wieder ein Ohrwurm hier.
1: Also, richtig.
0: Andreas gleich bestens informiert in den Feierabend mit Ihnen. Ich bin Sören Ulrich. Sagt bis morgen Nachmittag. Und hab noch den Verkehrsservice für Sie. B65 Hannover Richtung Bad Nenndorf zwischen Ricklinger Kreisel und Bente befindet sich eine Ölspur auf der

0: 15.59 Uhr ist es.
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0: A1 Osnabrück. Zwischen Bremer Kreuz und Hemelingen, 4 Kilometer stockender Verkehr an der Baustelle. Gegenrichtung zwischen Dreieck Stur und Bremen-Asten, 4 Kilometer stockender Verkehr auch in diesem Bereich. Und hier dauert es 20 Minuten länger. A1 Hamburg-Lübeck vor der Norderelbbrücke, 3 Kilometer stockender Verkehr. A2 Berlin-Hannover, Ausfahrt Lehrte, noch bis ca. 17 Uhr wegen Bauarbeiten gesperrt. A2 Hannover-Dortmund zwischen Lahe und Garbsen, 7 Kilometer stockender Verkehr an der Baustelle dort. 3 Kilometer stockt auf der A7 Hannover-Flensburg vor dem Elbtunnel und an der Elbfähre Glückstadt-Wischhafen beträgt die Wartezeit ab Wischhafen bis zu 2 Stunden, ab Glückstadt bis zu 1,5 Stunden.

0: Jetzt ist es 17 Uhr.
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0: Oder doch erst 16 Uhr? Ich glaube erst 16 Uhr. Okay. Dann legen wir uns fest, es ist 16 Uhr. Nach den vielen politischen Schlagzeilen von gestern lassen wir es heute in den Funkbildern mal ein bisschen ruhiger angehen. Klar natürlich, wir gucken doch noch mal auf die Lage bei der SPD nach dem Rücktritt ihrer Co-Vorsitzenden. Wie geht's da jetzt weiter im Präsidium? Kanzler Friedrich Merz, der war heute beim Arbeitgebertag. Früher war das mal ein Wohlfühltermin für CDU-Spitzen. Heute wohl eher so ein paar Stunden mit Ja, aber... Deutschlands Arbeitgeberpräsident Reinhard Dulger, der macht auf alle Fälle mal Druck.
2: Führen Sie, übernehmen Sie Verantwortung. Sie haben die Mehrheit im Deutschen Bundestag. Nutzen Sie sie. Sie brauchen eine konkrete Antwort auf die Frage, wie soll Deutschland in 10 Jahren aussehen? Wo stehen wir im Jahr 2036?
0: Tja, wer wüsste das nicht gern? Wir hören mal genauer nach, ob es da möglicherweise doch erste glaubhafte Perspektiven gibt. Dazu diskutieren wir schon mal ein Thema, das sich so langsam nach oben schleicht, angesichts von vielen Feiertagen, die schon in diesem Jahr, aber erst recht im kommenden Jahr, auf ohnehin freie Tage fallen. Gibt es erste Stimmen, die einen Ausgleich anmahnen? Ist das sinnvoll und angebracht oder eher nicht? Da diskutieren wir auch mal mit. Und wir warnen vor Phishing-Mails, die vor allem Menschen aus den Urlaubsregionen bei uns im Land, also Harz, Heide, Küste, verunsichern. 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

0: 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Wir sind NDR 1 Niedersachsen heute am Dienstag. Und es geht über ein Thema jetzt, das muss man sagen, uns seit einigen Monaten, seit einigen Jahren intensiv bewegt. Und es gibt eine neue Studie und die besagt, es gibt unter deutschen Schülern immer mehr Cybermobbing. Und zwar nicht nur Cybermobbing, sondern vor allen Dingen auch Cybermobbing-Opfer. Das zeigt die bundesweit einzige Studie, für die Schüler, Eltern und Lehrer befragt wurden. Die Auswirkungen auf die Opfer sind erschreckend. Die reichen bis zu Selbstmordgedanken. Und trotzdem lehnen die Studienmacher ein Social-Media-Verbot bis 16 Jahre, wie es ja vielfach diskutiert wird, ab. Berichtet unser Reporter Nico Hecht.
1: Cybermobbing hat für die Opfer oft gravierende Auswirkungen. Viele berichten, dass ihre Schulleistungen absacken, sie den Unterricht schwänzen, aber auch von psychischen Problemen, von Angst- und Schlafstörungen sowie Depressionen. Besonders erschreckend, sagt der Sozialwissenschaftler und Studienleiter Franz Beitzinger, jedes vierte Opfer hat schon mal daran gedacht, sich umzubringen, wenn Schüler etwa in Messenger-Diensten oder auf Instagram wegen der Frisur oder ihrer Kleidung beleidigt werden.
2: Wenn sich sowas über Monate hinzieht, dann ständig das Aufsehen kritisiert wird, dann kann sowas dann leicht auch dann durchaus zu starken psychologischen Problemen führen, bis hin wirklich dann zu Suizidgedanken und teilweise, wir hatten es ja, dann auch Suizid passiert.
1: Nahezu jedes fünfte Opfer greift aus Verzweiflung zu Alkohol, Drogen oder Tabletten. Und die Situation wird gefährlicher, sagt der Vorstandsvorsitzende des Bündnisses gegen Cybermobbing, Uwe Liest. Denn die Entwicklung von KI bietet noch ganz andere Möglichkeiten, als böse Kommentare in Chats zu schreiben.
3: Auf einmal tauche ich irgendwo auf, wo ich nie gewesen bin. Mein Kopf kann in Filme hinein professionell gebracht werden. Das heißt, es gibt ein weiteres Werkzeug, eine weitere Pistole, mit der man auf mich schießen kann.
1: So zeige die Studie kaum überraschend, die Zahl der Cybermobbing-Opfer nehme weiter zu. Jedes fünfte Schulkind sei schon mal betroffen gewesen. Das seien gut 2,4 Millionen junge Menschen, so die Studienmacher. Dabei spielen sich die allermeisten Fälle in der eigenen Schule ab. Eine große Mehrheit der Kinder, Eltern und Lehrer sieht

0: deswegen dringenden Bedarf gegenzusteuern. So wollen Eltern laut Befragung ein Social-Media-Verbot bis 16 und Lehrer ein Handyverbot an Schulen.
1: 76% der Eltern und 81% der Lehrer sagen, ja, wir fordern das. Im Grunde ist das ganz deutlich ein Hilferuf. Wir können nicht mehr. Helft uns.
0: Die Studienmacher selber, das Bündnis gegen Cybermobbing, hält dagegen Prävention für wichtiger als ein Social-Media-Verbot. Dabei müsse man früh beginnen, die Kinder aufzuklären über die Gefahren im Internet und auf Social Media, sagt Uwe List.
1: Das heißt, wir müssen sie schon auch in dem Alter 5, 6 Jahre an die Hand nehmen, mit ihnen gemeinsam einen Internetführerschein machen. Und das heißt jetzt nicht nur, wie Software funktioniert, sondern vor allen Dingen, wie verhalte ich mich, das Sozialverhalten gegenüber den Mitmenschen im Internet.
0: Und das Bündnis fordert bereits seit Jahren ein Gesetz gegen Cybermobbing, um Täter sanktionieren zu können, wie etwa in Frankreich. Dort können jugendliche Täter nach Mobbingangriffen der Schule verwiesen werden. In Deutschland, sagt Cybermobbing-Studienmacher List, würden immer noch die Opfer die Schule verlassen, um sich vor den Tätern in Sicherheit zu bringen.
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0: Jetzt haben wir ja gerade viel von Cybermobbing gehört. Jetzt geht's um Cyberangriffe. Die gefragteste Währung von Betrügern war früher das klassische Geld, also entweder das vom Konto oder auch Bargeld. Heute sind es vor allem Daten. Daten aus dem Netz. Cyberangriffe mehren sich deshalb. Zuletzt waren vor allem Stadtverwaltungen, Krankenhäuser, Unternehmen oder auch Hochschulen betroffen. Doch, wie der niedersächsische Landesbeauftragte für Datenschutz jetzt mitteilt, ist auch ein überregionaler Buchungsdienstleister für Hotels, Ferienwohnungen und Campingplätzen Opfer eines Cyberangriffs geworden. Deshalb warnt er jetzt Urlauber vor sogenannten Phishing-Nachrichten. Marie Stiller. Erklär uns das mal. Was ist da genau passiert?
1: Na, es gab ein Sicherheitsleck bei einem überregionalen Buchungsdienstleister. Dadurch konnten Unberechtigte an Buchungsdaten von Übernachtungsgästen kommen. Zum Beispiel von Hotels, die eine Software des Dienstleisters nutzen, um auf ihren eigenen Internetseiten Zimmerbuchungen anzubieten. Von den Datenschützern heißt es, dass Kriminelle diese abgezapften Daten oft nutzen, um täuschend echte E-Mails und WhatsApp-Nachrichten an ihre Opfer, also Urlauber und Übernachtungsgäste zu schicken und sie auffordern, auf einen Link zu klicken. Über den sollen sie dann Kreditkartendaten herausgeben oder ihre Buchung bezahlen.
0: Weiß man denn, wie viele Hotels bei uns in Niedersachsen davon betroffen waren?
1: Ja, es sollen wohl mehrere Dutzend Übernachtungsbetriebe in ganz Niedersachsen betroffen gewesen sein, heißt es vom Landesbeauftragten für Datenschutz. Und das sowohl in Großstädten wie Hannover und Göttingen, aber auch in klassischen Urlaubsregionen. Gemeldet hatten sich da zum Beispiel Hotels aus Bad Harzburg und Goslar im Harz, Walsrode und Bispingen in der Heide und auch von der Küste.
0: Ja, nun kann es aber ja durchaus mal sein, dass mich das Hotel, in dem ich gebucht habe, per Mail kontaktiert. Also woran erkenne ich denn letztlich, dass es sich stattdessen doch vielleicht um eine Nachricht von Betrügern handelt?
1: Leider ist das gar nicht so einfach, denn Betrüger schnappen sich zum Beispiel echte Logos der Hotels. Deshalb sollte man grundsätzlich bei Nachrichten misstrauisch sein, meinte Achim Bartschok. Er ist Sprecher des niedersächsischen Landesbeauftragten für Datenschutz.
2: Das Perfide in so einem Fall ist, dass ja die Cyberkriminellen echte Daten haben. Das heißt, die wissen den Namen der Person aufgrund dieses Sicherheitslecks. Die wissen auch vielleicht sogar die Daten von der Übernachtung, vielleicht sogar eine Vorgangsnummer. An den Daten kann man das nicht erkennen. Das heißt, lieber vielleicht nochmal schauen, stimmt die E-Mail-Adresse, von der man diese Nachricht bekommen hat, ist die plausibel? Oder bei einer WhatsApp-Nachricht ist die Telefonnummer vielleicht irgendwie komisch oder passt die zu dem Hotel oder dem Campingplatz, bei dem ich gebucht habe.
1: Datenschützer raten in solch einem Fall auch, das Hotel oder den Campingplatz direkt zu kontaktieren. Über die Telefonnummer oder Mailadresse, die auf der Homepage angegeben ist. Und dann nachzufragen, ob das mit der Nachricht und den geforderten Kreditkartendaten oder Zahlungsaufforderungen wirklich so stimmt.
0: Ja, danke Marie, dass du uns gewarnt hast. Das wird auch Thema sein nachher bei uns im NDR Fernsehen Niedersachsen, 18 Uhr heute zum Beispiel mit Lena Mosel. Und ich kann nur aus eigener Erfahrung sagen, Leute aus meinem engeren Bekanntenkreis, denen ist neulich das ganze Konto mal wegen so einer Geschichte abgeräumt worden, also nicht wegen dieser Cyberangriffe gegen Hotels, aber man muss wirklich so vorsichtig sein.

0: Deutschlands CDU-Kanzler und die Arbeitgeber im Land, das passt ja meist richtig gut zusammen. Das hat sich aber geändert, denn es gibt ja immerhin diese wirtschaftliche Flaute und auch bedingt durch einengende Gesetze und überbordende Bürokratie, da fühlen sich die Arbeitgeber nicht mehr so richtig wertgeschätzt. Und deshalb dürfte Friedrich Merz heute mit einer, naja, eher gemischten Gefühlswelt zum Arbeitgebertag gekommen sein, denn Reformen werden ja aktuell eher beredet, denn in Gang geschoben. Da ist also nicht so viel mit Friede, Freude, Eierkuchen. Martin Polanski berichtet.
1: Der Kanzler und die Reformen. Friedrich Merz ist angetreten, um die Bremsen der Wirtschaft zu lösen, die Sozialsysteme fit zu machen für die Zukunft. Ziemlich angeschlagen besucht Merz heute den Deutschen Arbeitgebertag. Zum einen ist er erkältet, zum anderen ist anderthalb Jahre nach dem Start der schwarz-roten Koalition klar, die deutsche Wirtschaft hat erwartet, dass mehr auf die Spur kommt. Arbeitgeberpräsident Rainer Dulger.
2: Wir wissen längst, wohin es gehen muss. Der Zeitplan ist eng getaktet, aber der Zug fährt einfach nicht los.
1: Dulger attestiert Kanzler Merz, dass er nicht zu den Bremsern gehöre. Voranzukommen sei nun die Aufgabe für alle führenden Koalitionspolitiker.
2: Ich wünsche Ihrer Regierung Erfolg. Ich halte es für entscheidend, dass eine Regierung der demokratischen Mitte zeigt, wir erkennen die Herausforderungen und wir können sie auch wirksam lösen.
1: Merz wird durchaus freundlich empfangen von den versammelten Wirtschaftsvertretern im Kongresszentrum am Berliner Alexanderplatz, Firmenchefs und Verbandsvertreter. Und das, obwohl eine Umfrage des Arbeitgeberverbandes BDA zu dem Ergebnis kommt, dass 89% der Unternehmenslenker der Bundesregierung eine schlechte Arbeit attestieren. Merz weiß um die vielen miesen Umfragewerte.
3: Ich habe nicht die Absicht, der Liebling der Nation zu werden, sondern ich habe die Absicht, dieses Land so auf Kurs zu bringen, dass wir vor allen Dingen für die junge Generation wieder eine vernünftige Perspektive eröffnen. Das ist mein Anspruch.
1: Und Merz nennt einen Zeitplan für die Rentenreform. Bis Ende des Jahres wünscht er sich einen Kabinettsbeschluss, damit die Reform im ersten Quartal des kommenden Jahres vom Bundestag verabschiedet werden kann. Trotz der 10 Debatten innerhalb der Koalition, vor allem um die Abschaffung der sogenannten Rente mit 63. Merz' Erwartung an den neuen Arbeitsminister Alexander Schweizer von der SPD.
3: Arbeit im Ministerium. Und zwar so schnell und so zügig, dass wir die Gesetzentwürfe, die wir verabredet haben, die zum Teil auch schon im Entwurf da sind, so schnell wie möglich ins Kabinett bekommen.
1: Immerhin auf einen Lichtblick kann Merz verweisen. Die deutsche Wirtschaft wird in diesem Jahr stärker wachsen als bislang erwartet. Der Internationale Währungsfonds rechnet mit 1,3%. CDU-Wirtschaftsministerin Katharina Reiche warnt auf dem Arbeitgebertag aber davor, das schon als Entwarnung zu sehen. Vielmehr brauche es eine permanente Anstrengung, um Deutschland wettbewerbsfähiger zu machen. Eine Einschätzung, die auch viele Besucher des Arbeitgebertages teilen.
4: Wir haben in vielen Fällen einen Handlungsbedarf. Und da ist jetzt sozusagen die Politik auch gefordert, da jetzt tatsächlich voranzugehen.
5: Ich glaube, das ist dringend nötig und ich glaube, wir haben auch nicht mehr so viel Zeit dafür.
1: Die Arbeitgeber machen Druck, aber Kanzler Merz dürfte dieses Signal heute nicht überrascht haben.
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0: Der Dienstagnachmittag. Es ist ganz genau 16.30 Uhr.
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0: Vorsicht bitte auf der A7. Hannover-Hamburg, Kreuz Hannover-Kirchhaus, der Bereich zur A37 nach Burgdorf. Da steht ein defektes Fahrzeug innerhalb einer Kurve. A1 Osnabrück zwischen Bremer Kreuz und Hemelingen. 4 Kilometer stockender Verkehr an der Baustelle. In der Gegenrichtung zwischen Dreieck Stur und Bremen-Arsten auch 4 Kilometer stockender Verkehr an der Baustelle. Und hier dauert es für Sie gleich mal eine halbe Stunde länger. A1 Hamburg-Lübeck vor der Norderelbbrücke, 3 Kilometer stockender Verkehr. A2 Berlin-Hannover zwischen Alsleben und Helmstedt-Zentrum, immer wieder stockender Verkehr. A2 Berlin-Hannover, Ausfahrt Lehrte, bis ca. 17 Uhr noch gesperrt, also etwa noch eine halbe Stunde, muss noch gebaut werden. A2 Hannover-Dortmund zwischen Hannover-Lahe und Garbsen, 7 Kilometer stockender Verkehr vor der Baustelle da bei Garbsen. A7 Hannover-Flensburg zwischen Hamburg-Waltershof und Elbtunnel, 3 Kilometer stockender Verkehr. Und an der Elbfähre Glückstadt-Wischhafen, Wartezeit ab Wischhafen bis zu 2 Stunden, ab Glückstadt bis zu 1,5 Stunden.
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0: Stahl und Salzgitter, das gehört irgendwie zusammen hier bei uns in Niedersachsen. Und da gibt es jetzt was Neues. Kaum vorstellbar, grünen Stahl. Wenn Sie jetzt sagen, was ist das denn? Erklären wir Ihnen alles in Ruhe gleich bei uns hier in den Funkbildern.

0: Christian B. Ich schätze mal, Sie werden den Namen jetzt nicht direkt zuordnen können, hätte ich auch nicht getan. Kann Ihnen aber weiterhelfen. Christian B. ist der Hauptverdächtige im Fall des verschwundenen Mädchens Maddie. Dieser Fall sorgt ja weltweit immer wieder für, sagen wir mal, Fassungslosigkeit, traurige Gefühle, immer wieder für Schlagzeilen. Und heute stand dieser mehrfach vorbestrafte Christian B. vor Gericht in Oldenburg. Vor dem Landgericht kassierte er in einer Berufungsverhandlung eine Geldstrafe von 150 Tagessätzen zu je 20 Euro, weil er in der Haft einen JVA-Beschäftigten als Hurensohn beleidigt hatte. Thomas Stahlberg, wie hat das Gericht diese Strafe jetzt begründet?
1: Christian B. habe gestanden, den JVA-Bediensteten als Hurensohn oder Hundesohn beleidigt zu haben. Die Tat liege aber nun schon 3 Jahre zurück und die Beleidigung sei jetzt eher auch im unteren Bereich der Beleidigungsskala anzusiedeln. Außerdem habe sich der Angeklagte nach dem ersten Prozess vor dem Amtsgericht schriftlich bei dem JVA-Mitarbeiter entschuldigt und am Tag der Beleidigung habe der Angeklagte unter erheblichen Schmerzen in der linken Körperhälfte gelitten, weil er nicht allein mit einer Ärztin sprechen durfte, sondern ihm durch die Klappe in der Zellentür nur Schmerztabletten verabreicht wurden, habe er dann den JVA-Mann beleidigt. Was strafverschärfend wirkte, 17 Urteile gegen Christian B. seit 1992 und da war alles dabei, Drogen, Diebstahl, schwere Vergewaltigung, sexueller Missbrauch von Kindern und jetzt neu Beleidigung, Urteil Nummer 18. Dass er nicht ins Gefängnis muss, wie das Amtsgericht in erster Instanz noch urteilte, freute Christian B.
0: Und welche Rolle spielte heute der Fall der verschwundenen Maddie?
1: Ja, der schwebte über dem Gerichtssaal. Es waren sogar britische Journalisten der Zeitung Sun eingereist. Viele Kamerateams waren da, aber der vorsitzende Richter machte deutlich, hier geht's heute nur um die Beleidigung. Aber der Verteidiger machte schon klar, seitdem die Staatsanwaltschaft Braunschweig gegen Christian B. ermittelt, seit 2020 hat sich sein Leben und sein Wesen maßgeblich verändert. Er saß zum Zeitpunkt der Beleidigung mehr als 20 Monate in Einzelhaft in der JVA Oldenburg, ohne Kontakt zum Mitgefangenen, ohne Radio, ohne TV. Das sei schon wie Folter gewesen, sagte der Verteidiger. Und die Ermittlungen im Fall Maddie hätten dazu geführt, dass Christian B. das Vertrauen in die Justiz und ihre Mitarbeiter verloren hätte. So sei es dann auch unter Schmerzen zu der Beleidigung gekommen.
0: Was weiß man denn, wie geht's dem Angeklagten heute? Wie lebt er? Was macht er?
1: Er lebt in Kiel, hat eine 5-stellige Summe Schulden, die er abbezahlen möchte. Insofern sei die Geldstrafe heute schon schmerzhaft, sagt sein Anwalt Friedrich Fülscher.
2: Er lebt in einem Wohncontainer, den die Stadt Kiel zur Verfügung gestellt hat, ohne warmes Wasser, ohne die Möglichkeit zu duschen und unter ständiger polizeilicher Beobachtung. Also ich kann mir angenehmere Alltage vorstellen als diese. Er hat gar keine Möglichkeit, dem auszuweichen. Es gibt einen gerichtlichen Beschluss. Wie lange der jetzt noch Bestand hat, werden wir sehen. Aber er muss sich irgendwie mit dieser Situation zurechtfinden.
1: Der Verteidiger stellte heute die Veröffentlichung eines gerichtlich bestellten Gutachtens in Aussicht. Das besage, dass bei Christian B. im Vergleich zu anderen Sexualstraftätern wohl keine gesteigerte Rückfallgefahr bestehe.
0: Spektakulärer Prozess heute vor dem Landgericht in Oldenburg. Das waren Informationen von meinem Kollegen Thomas Stahlberg. 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

0: In der Niedersachsen, was aktuell ist von den Straßen. Vorsicht bitte auf der A29 Oldenburg-Wilhelmshaven beidseitig zwischen Fellerwarn und Forstlapp, da sind Leute auf der Straße. Kommen wir zur Stahlindustrie, die gehört ja zu den größten Verursachern von CO2. Die Salzgitter AG zum Beispiel ist mit einem einzigen Werk für 1% der gesamten CO2-Emissionen bei uns in Deutschland verantwortlich. Aber das soll sich jetzt ändern und man kann sagen, der Countdown läuft denn schon. In einem Jahr soll der erste sogenannte grüne Stahl produziert werden. Der Konzern sieht sich damit in einer Vorreiterrolle für ganz Europa. Mal wieder was Tolles aus Niedersachsen. Annette Deutzkens, was bedeutet grüner Stahl nun wirklich genau?
1: Grüner Stahl bedeutet, dass Stahl nicht mehr auf herkömmliche Weise hergestellt wird, also im Hochofen und mit sehr viel Kohle, sondern in einem neuen Verfahren. Da kommt dann umweltfreundlicher Wasserstoff zum Einsatz. Weil es davon aber noch nicht viel gibt, startet die Salzgitter AG erstmal überwiegend mit Erdgas. Damit soll schon die Hälfte der CO2-Emissionen eingespart werden, um mal ein Gefühl dafür zu bekommen. Aktuell pustet das Stahlwerk Salzgitter jedes Jahr noch 8 Millionen Tonnen CO2 in die Luft und diese Zahl soll nach und nach auf nahezu null sinken.
0: Was sind denn jetzt noch die größten Hürden auf dem Weg zu diesen besonderen Zielen?
1: Die technischen Hürden sind jetzt zum großen Teil gemeistert. Die Anlagen stehen überwiegend, aber Erdgas ist deutlich teurer geworden und Wasserstoff ist noch rar. Beides wird ja gebraucht und in Zukunft wird es dann darum gehen, für den teureren grünen Stahl auch höhere Preise zu erzielen, damit sich das Ganze lohnt. Gunnar Gröbler, Vorstandsvorsitzender der Salzgitter AG, glaubt trotz aller Widrigkeiten an das Geschäftsmodell.
2: Wir haben durchaus Kunden, die ein Interesse daran haben, diesen CO2-reduzierten Stahl zu kaufen, weil sie damit auch ihre eigenen CO2-Ziele, die Senkung in ihren eigenen Produkten viel besser und günstiger erreichen können als mit anderen Mitteln. Insofern gibt es Kunden, die bereit sind, ein Premium zu zahlen für diesen grünen Stahl.
1: Tatsächlich wäre im Fall eines Scheiterns nicht nur eine Investition in Höhe von fast 3 Milliarden Euro versenkt, sondern damit würde im Prinzip der ganze Standort auf der Kippe stehen. Und auch für den Industriestandort Deutschland wäre das fatal.
0: Wie fallen denn die Reaktionen auf die Strategie der Salzgitter AG aus?
1: Überwiegend positiv. Das Projekt für grünen Stahl heißt in Salzgitter ja Salkos. Es sei ein aussichtsreicher Baustein auf dem Weg zu einer klimafreundlichen Stahlproduktion. Und dazu komme noch, dass Salkos im europäischen Vergleich sehr weit fortgeschritten sei. Das sagt Finn-Ole Semrau. Er ist Wissenschaftler am Kiel-Institut für Weltwirtschaft. Und auch Umweltschützer stecken große Hoffnungen in das Milliardenprojekt. Es sei richtig und wichtig, um Klimaziele zu erreichen, heißt es etwa bei den Naturschützern vom BUND Niedersachsen.
0: Demnächst also möglicherweise ganz sicher, sagen wir mal jetzt als optimistische Niedersachsen, grüner Stahl aus Salzgitter bei uns aus Niedersachsen. Annette Deutzkens hat uns da auf den neuesten Stand gebracht. Und wenn Sie Bilder sehen wollen aus Salzgitter, immer wieder schöne Bilder, nachher am NDR Fernsehen. Hallo Niedersachsen, 19:30 Uhr, heute mit Christina von Sass.

0: Jetzt gibt's noch was bei uns in den Funkbildern bei NDR1 Niedersachsen für alle Durchblicker und die, die es werden wollen. Ab heute ist die neueste Version der Meta Smart Glasses, die Ray-Ban Display, auch bei uns in Deutschland im Handel. Ich rede hier so schlau, musste mir das aber selbst erstmal klar machen. Das sind Brillen, mit denen ihre Nutzer Trägerfotos, Videos und Sprachaufnahmen machen können. Und jetzt gibt's neue Funktionen, die aber wohl erst schrittweise eingeführt werden. Und da stellt sich natürlich die Frage, wer kann uns das ein bisschen genauer erklären? Das ist Gaby Biesinger aus den USA. Was sind denn die Besonderheiten der Brille und wie erfolgreich war die in den Vereinigten Staaten?
1: Ja, Meta ist mit einem Anteil von 80% Marktführer im Bereich Smart Glasses, also intelligenter Datenbrillen. Und dieses Meta Ray-Ban Display Modell, das in den USA schon vor einem Jahr auf den Markt kam, das hat sich dort sehr gut verkauft. Und das Modell dürfte auch das derzeit technisch am weitesten entwickelte Modell sein. Und das Funktionsspektrum, das umfasst nun Navigation, also im rechten Brillenglas, da lassen sich Stadtpläne, Nachrichten oder Suchoptionen einblenden und die Smart Glasses können einen dann durch die Gegend führen. Die Funktion Captions, die liefert Live-Untertitel für das, was ein Gegenüber sagt und kann sogar aus anderen Sprachen übersetzen. Und eine absolute Neuheit war damals das Neural Band, ein elastisches Armband, mit dem man die Brille diskret steuern kann. Dieses Armband erfasst elektrische Signale der Armmuskulatur, um dann feine Fingerbewegungen, Greifgesten oder Wischbewegungen in Befehle für die Brille zu übersetzen. Und wenn man eine Textnachricht beantworten will, dann reicht es mit dem Finger auf der Tischplatte oder dem eigenen Arm zu schreiben und im Display erscheint dann der Text. In Deutschland ist die Ray-Ban Display ab 899 Euro zu haben und Technikexperten haben aber so ein paar Mängel ausgemacht, etwa dass die Akkulaufzeit nur 3 bis 4 Stunden dauert und meinen, dafür sei sie dann doch ziemlich teuer.
0: Klingt ja trotzdem sehr interessant, aber die gemeinnützige Organisation HateAid hat in Deutschland im August Strafanzeige gegen Meta, Ray-Ban und große Optiker erstattet. Sie will, so heißt es, den Vertrieb von Smart Glasses in Deutschland stoppen, weil, so heißt es von ihr, man könne damit ja heimlich Fotos und Videos aufnehmen. Wie sind denn da die Positionen?
1: Ja, die Organisation HateAid, die sich gegen Netzgewalt engagiert, die bemängelt, dass man mit den Brillen heimlich filmen könne. Denn da sei nur eine kleine, ziemlich unauffällige LED-Leuchte am Brillenrand sichtbar, wenn die Kamera läuft. Und das verstößt nach Ansicht von HateAid gegen die Datenschutzgesetzgebung bei Kommunikationsgeräten. Denn sie sagen, bei einer Brille, die fast wie eine normale Sonnenbrille aussieht, da reiche eben dieses kleine Licht nicht aus. Meta hält dem entgegen, es gäbe ja eben dieses LED-Licht und das würde ausreichen als Hinweis, dass die Kamera läuft. Und sie hätten außerdem Sicherheitsmechanismen eingebaut, dass die Kamera eben nicht läuft, wenn man diese LED-Leuchte manipuliert oder abklebt.
0: Hat denn diese Anzeige gegen Meta, gegen die Brillenhersteller und die Optiker Aussicht auf Erfolg?
1: Ja, die Zentralstelle zur Bekämpfung der Internetkriminalität bei der Staatsanwaltschaft in Frankfurt, die prüft gerade im Rahmen eines Ermittlungsverfahrens, ob ein Anfangsverdacht für eine Straftat vorliegt. Die Bundesnetzagentur, die hatte sich früher schon mal zu solchen Brillen geäußert und gesagt, der Verkauf und Besitz von Smart Glasses sei nicht generell verboten, vorausgesetzt die Aufnahmefunktion sei für das Umfeld klar erkennbar. Und das ist ja eben hier der Knackpunkt. Und es gibt juristische Einschätzungen, die da auch der HateAid Klage folgen. Etwa die Datenschutzbehörde in Hamburg, die prüft auch rechtliche Schritte gegen die Nutzung solcher Brillen. Und eine große Optikerkette in den Niederlanden, die hat den Verkauf der Brillen wegen Datenschutzbedenken unlängst gestoppt.
0: Ja, die neueste Version der Meta Smart Glasses, die Ray-Ban Display, jetzt auch in Deutschland erhältlich. Und das waren Hintergrundinformationen, durchaus kritisch aufbereitet. Und das ist, glaube ich, wichtig bei diesem Thema von Gaby Biesinger, die das Ding schon aus den USA kennt.

0: Dienstag Nachmittag, 16.59 Uhr.
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0: A1, wenn Sie unterwegs sind, von Bremen nach Osnabrück. Zwischen Bremer Kreuz und Hemelingen 4 Kilometer stockender Verkehr vor der Baustelle dort. Und in der Gegenrichtung zwischen Dreieckstur und Bremen-Arsten auch 4 Kilometer stockender Verkehr an der Baustelle. Und hier dauert es etwa eine halbe Stunde länger. A1 Hamburg-Lübeck vor der Norderelbbrücke 3 Kilometer stockender Verkehr. A2 Berlin-Hannover zwischen Alsleben und Helmstedt-Zentrum immer wieder stockender Verkehr. Streckenweise stockender Verkehr. A2 Hannover-Dortmund zwischen Hannover-Lahe und Garbsen, 7 Kilometer stockender Verkehr an der Baustelle in diesem Bereich. A7 Hannover-Flensburg zwischen Hamburg-Waltershof und dem Elbtunnel 3 Kilometer stockend. Und an der Elbfähre Glückstadt-Wischhafen, Wartezeit ab Wischhafen bis zu 2 Stunden, ab Glückstadt bis zu 1,5 Stunden. Jetzt ist es 17 Uhr.
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0: Und mit Hanja Niehoff. Und hier das Wichtigste des Tages in aller Kürze.
2: Einen schönen guten Tag. Bundespräsident Steinmeier will in diesen Minuten den SPD-Politiker Schweizer zum neuen Bundesarbeitsminister ernennen. Schweizer folgt auf die zurückgetretene Bärbel Baas, die auch den SPD-Co-Vorsitz niedergelegt hat. Die Sozialdemokraten wollen im Winter ihre Führungsriege neu wählen. Fast 10.000 Beschäftigte der erneut insolventen Kaufhauskette Galeria bekommen Insolvenzgeld von der Arbeitsagentur. Das galt als ungewiss, weil die letzte Insolvenz erst 2 Jahre zurückliegt. Die Behörde hat nach intensiver Prüfung nun aber entschieden, dass dem Großteil der Galeria-Beschäftigten Insolvenzgeld zusteht. Die deutsche Fußballnationalelf der Frauen bestreitet am Abend ihr zweites Länderspiel der WM-Saison. Gegner sind mit Japan die amtierenden Asienmeisterinnen. Anstoß ist in einer knappen Dreiviertelstunde und das erste überträgt das Spiel live.
0: Wann ist eigentlich der nächste Feiertag, fragen sich viele. Und fällt er möglicherweise wieder auf ein Wochenende, haben wir nichts davon? Das Thema Feiertage beschäftigt ja viele von uns und es gibt die ersten Stimmen, die sagen, Leute, wenn die Dinger immer auf dem Wochenende fallen und wir eigentlich alle davon nichts haben, also nichts frei ist und so, dann müsste man das irgendwie ausgleichen. Und das wird uns beschäftigen in der nächsten halben Stunde.

0: 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Früher Abend. Hier was Aktuelles von den Straßen. Vorsicht auf der A7 Fulda-Hannover zwischen Dreikassel Süd und Kreuz Kassel Mitte. Eine Unfallstelle, die noch nicht abgesichert ist und das auch auf der B213 Kloppenburg-Delmenhorst zwischen Ostermoor und Höltinghausen. Ja, kommen wir zu einem leidigen Thema. Wer sich auf freie Feiertage unter der Woche freut, der muss im kommenden Jahr ganz, ganz tapfer sein. 2027 fällt der Tag der Deutschen Einheit auf einen Sonntag. Der Reformationstag ebenfalls. Der 1. Mai ist ein Samstag. Und auch Weihnachten liegt komplett am Wochenende. Brückentage gibt's kaum. Nur 5 der 10 gesetzlichen Feiertage befinden sich 2027 in Niedersachsen zwischen Montag und Freitag. Und das bringt nun die Grüne Jugend in Niedersachsen auf den Plan. Die fordert nämlich einen Ausgleich. Bertil Starker aus unserer Redaktion Landespolitik. Wie soll der denn aussehen?
1: Ja, die Jugendorganisation der Grünen will nach einem Wochenendfeiertag, so würde ich das mal nennen, immer den darauffolgenden Montag frei haben. Nach der Logik würde dann kein freier Tag verloren gehen. Lukas Kluge, der Sprecher der Grünen Jugend Niedersachsen, begründet den Vorstoß mit der psychischen Belastung vieler Beschäftigten. Denn diese psychische Belastung ist aus seiner Sicht zu hoch.
2: Wir sehen ganz viele Zunahmen an Depressionen, Burnouts. Und wenn jetzt auch noch sehr viele Feiertage, die sonst ja auch ein Zeitpunkt für Regeneration, für Erholung sind, wegfallen, weil sie auf einem Wochenende liegen, finden wir es nur fair, dass wir dafür dann an dem Montag darauf einen freien Tag haben.
1: Ja, schauen wir da nochmal aufs nächste Jahr, denn da ist die Zahl der Feiertage an Wochenenden so hoch, wie es theoretisch nur sein kann. Also du hast es ja schon mal gesehen, das ist
0: heftig.
1: Ja, für viele Menschen dann eine Umstellung. Ne?
0: Ja, ich könnte mir vorstellen, die Wirtschaft ist begeistert von der Idee. Nee, sag mal im Ernst, wie reagiert die?
1: Ja, die zeigt sich verständnislos, das kann man so sagen. Besonders die Arbeitgeber, die haben überhaupt keine Lust, jetzt über Ausgleichstage zu sprechen. Benedikt Hüppe von den Unternehmerverbänden Niedersachsen sagt, gerade jetzt in schwierigen wirtschaftlichen Zeiten sind neue freie Tage völlig fehl am Platz.
3: Man wundert sich doch, ob man in denselben Realitäten lebt. Denn wir sehen einen wahnsinnigen Druck aus China, wir sehen eine hohe Zollpolitik aus den USA. Wir sind nun mal nach wie vor eine exportorientierte Nation. Und in dieser Phase jetzt neue Diskussionen über weniger Arbeiten anzustoßen, macht manchmal das Gefühl, dass wir vielleicht aus unterschiedlichen Welten auf diese Welt draufblicken.
1: Ja, harte Worte. Mehr Arbeitstage in Niedersachsen sind für die Unternehmerverbände aktuell, wie Sie sagen, eine sehr gute Nachricht.
0: Ja, stellt sich die Frage, ist denn ein solcher Ausgleichstag dann überhaupt realistisch?
1: Ja, das muss man sagen, kurzfristig eher nicht, denn Feiertage regeln die Länder. Der Landtag in Niedersachsen müsste also das Feiertagsgesetz ändern. Danach sieht es aber im Moment nicht aus. Schon beim Weltfrauentag geht es nicht voran. Die Gewerkschaft Verdi will den 8. März ja als Feiertag und Rot-Grün wollte das auch prüfen. So steht es auch im Koalitionsvertrag. Die SPD, die zieht aber nicht mehr mit, wegen der Wirtschaftslage. Schauen wir jetzt nochmal auf die Ausgleichstage für Wochenendfeiertage. Und da kann man sehen, dass es jetzt nicht komplett aus der Luft gegriffen ist.

0: denn die sind international nichts Neues. Großbritannien, Belgien oder auch zum Beispiel Spanien haben solche Regeln. Und ein Trost bleibt für alle, die sich jetzt im nächsten Jahr über die Feiertage innerhalb der Woche ärgern. 2028, also ein Jahr später, liegt nur ein einziger Feiertag an einem Wochenende und 2029 kein einziger.
1: Also dann da freuen wir uns darauf und verlängern unsere Arbeitsverträge auf alle Fälle bis 2030. Informationen von Bertil Starke über neue Ideen zum Thema, wie können wir eigentlich Feiertage, die am Wochenende stattfinden, irgendwie ausgleichen. Und dazu bei uns gleich auch noch ein Pro und Contra hier bei uns bei NDR 1 Niedersachsen. Und es gibt ja durchaus Stimmen, die sagen, na also,

0: Feiertage, also zusätzliche freie Tage, die auf ein Wochenende fallen, sind wieder mal in der Diskussion. Wir haben es gerade gehört. Im kommenden Jahr gibt es eben auch wieder einige davon. Und für die meisten Arbeitnehmerinnen und Arbeitnehmer heißt es in solchen Fällen, oh, Pech gehabt, nichts mit frei. Es gibt aber eben Stimmen, wie zum Beispiel von der Grünen Jugend, die fordern jetzt, dass es einen Ersatz geben sollte für diese Feiertage, die aufs Wochenende fallen. Ist das angemessen? Dazu ein Für und Wider mit Raphael Hein und Dennis Pütschig.
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2: Ja, ich weiß, die deutsche Wirtschaft schwächelt und das schon seit Jahren. Natürlich muss sich da etwas tun, das ist ja überhaupt keine Frage. Aber Feiertage vom Wochenende nachzuholen wäre hier sicherlich nicht die große Wachstumsbremse. Natürlich würden die Leute übers Jahr gesehen weniger arbeiten, stimmt. Aber die Effekte wären überschaubar. Das zeigt auch eine Untersuchung des Leibniz-Zentrums für europäische Wirtschaftsforschung. Und wer immer nur auf die Kosten und auf die Stechuhr schaut, der blendet ja die positiven Effekte für unsere Gesundheit völlig aus. Denn wer mehr Zeit hat, sich zu erholen, der ist nicht nur leistungsfähiger und motivierter, sondern wahrscheinlich auch seltener krank. Und wir Deutschen wären mit so einer Regelung auch keine Pioniere im internationalen Vergleich. In Spanien zum Beispiel ist es so, dass Feiertage, die auf einen Sonntag fallen, am Montag nachgeholt werden. Und wer frei hat, der geht auch eher mal was trinken oder mit der Familie ins Schwimmbad. Und auch das hilft eben der Wirtschaft. Also, ich finde, gerade angesichts der herausfordernden politischen Reformen, die anstehen, müssen wir uns auch mal etwas gönnen. Denn wer immer nur Gas gibt, der darf sich nicht wundern, wenn der Tank irgendwann leer ist.
3: Ich rege mich nicht darüber auf, wenn ein Feiertag mal auf ein Wochenende fällt. So ärgerlich das auch manchmal ist, wir alle müssen eins verstehen. In Zeiten, in denen es immer mehr Firmeninsolvenzen gibt, Arbeitsplätze ins Ausland verlagert werden und Menschen um ihre Zukunft bangen, auch noch einen Ausgleich für Feiertage am Wochenende zu fordern, ist maßlos übertrieben. Schließlich kostet ein zusätzlicher Feiertag, was es in diesem Fall ja wäre, Deutschland Milliarden. Ich finde, Feiertage sollten auch weiterhin an einen konkreten Anlass gebunden sein. Der Tag der Deutschen Einheit zum Beispiel ist fest terminiert und dieses Jahr leider auf einen Samstag gefallen. Das müssen wir dann auch mal akzeptieren. 2028 ist er dafür wieder an einem Dienstag. Viele reden gerade vom faulen Deutschen, vom Bundeskanzler bis zum Firmenboss. Mit der ständigen Forderung nach zusätzlichen Feiertagen oder einem Ausgleich von Feiertagen am Wochenende schießen wir uns ins eigene Knie. Für solche Wohlstandsdebatten sind die Zeiten zu ernst.
0: Aber ich denke, diese Debatte ist jetzt losgekocht und da werden wir sicherlich noch das ein oder andere von hören. Das waren Für und Wider von Raphael Hein und Dennis Pütschig. Feiertage, die aufs Wochenende fallen, sollen die am Montag oder in der kommenden Woche irgendwie nachgeholt werden. Ich hole jetzt hier noch einen Verkehrsservice nach. Der lag eigentlich eben schon vor, aber ist wichtig. Vorsicht auf der A7 Hamburg-Hannover zwischen Dorfmark und Bad Fallingbostel. Da liegen Metallteile auf der Straße. Bitte fahren Sie da besonders aufmerksam. Tipp von uns, NDR 1 Niedersachsen.

0: Wie heißt es doch so abgedroschen, alles neu macht der Oktober. Nee, war das der Mai, ne? War der Mai. Aber egal, nach dem Rücktritt ihrer Co-Parteivorsitzenden Bärbel Baas muss sich die SPD an ihrer Spitze neu aufstellen. Und auch heute wird ja darüber im politischen Berlin und in einigen interessierten Bundesländern, ich sage nur Mecklenburg-Vorpommern, heftig diskutiert, wer bei einem im Dezember geplanten Parteitag jetzt vielleicht in den Vorstand rücken sollte. Soweit, so gut. Erstmal musste heute aber der neue Arbeitsminister Schweizer den Sessel von Bärbel Baas übernehmen. Und der Kanzler, der hat heute bei einem Treffen mit dem Arbeitgeberverband den Druck auf den Neuen in Berlin ordentlich erhöht und mehr Tempo angemahnt. Morgen soll's losgehen.
1: Und von 11 Uhr an Arbeit im Ministerium. Und zwar so schnell und so zügig, dass wir die Gesetzentwürfe, die wir verabredet haben, die zum Teil auch schon im Entwurf da sind, so schnell wie möglich ins Kabinett bekommen.
2: Und falls es die neue Führungskraft immer noch nicht verstanden haben sollte.
1: Die Reform der Rentenversicherung, die Vorschläge haben wir am 22. Juni bekommen. Wir haben heute den 13. Oktober, Juli, August, September, Oktober. Ja. Das ist mir schon zu lange.
2: Und das ist schon als Kritik an Bärbel Baas zu verstehen. Nach ihrem Rückzug gestern, nach gegenseitigen Vorwürfen zu Stil bzw. Stillosigkeit in der schwarz-roten Koalition.
3: Ich empfinde in einem gewissen Strudel der Gefühle seit einigen Stunden Motivation. Entschlossenheit.
2: Im entschlossenen Strudel der Gefühle regierungsinterne Diskussionen führen zum Gesetzesentwurf in Sachen Rente. So kann man Alexander Schweizers Taktik wohl zusammenfassen, die der Neue dann so ausführt.
3: Aber am Ende brauchen wir auch Entscheidungen. Und diese Entscheidungen müssen dann auch in ein Gesetzgebungsverfahren fließen. Und ich will mich da mit aller Kraft dafür einsetzen, sobald die Koalition insgesamt klar ist, auch über alle Fragen der Alterssicherung, wird das Haus, das ich zukünftig führen darf, alles daran setzen, dass wir zügig, aber gründlich die entsprechenden Gesetze auf den Weg bringen.
2: Nachfragen nicht erlaubt, was das nun heißt für den Reformzeitplan. Und was war eigentlich mit dem Innehalten, das sich gestern alle gewünscht hatten? Unverständnis bei Sören Pellmann von den Linken und der Grünen Katharina Dröge.
4: Offensichtlich hat Bundeskanzler Friedrich Merz den Schuss immer noch nicht gehört.
5: Wie unsouverän kann man sein und wie sehr kann man auch als Bundeskanzler zeigen, dass man als Führungskraft offensichtlich ungeeignet ist?
2: Und die AfD spricht heute von einem offensichtlich rauen und nicht guten Umgangston in der Bundesregierung. Der ist ja nicht nur die Arbeitsministerin abhanden gekommen, sondern auch der SPD, ihre Vorsitzende. Was ist da eigentlich mit dem zurzeit nach Umfragen beliebtesten Politiker Deutschlands?
6: Ich bin zwar kein Techniker, ich bin ja nur einfacher biertrinkender Jurist, aber das ist...
2: Da geht es um ein neues Kampfflugzeug für die Bundeswehr. Ernst wird Verteidigungsminister Boris Pistorius, als er heute nach dem SPD-Vorsitz gefragt wird.
6: Ich werde als Parteivorsitzender definitiv nicht antreten, weil ich mit meiner Aufgabe, die Sicherheit dieses Landes zu garantieren, wirklich ausgelastet bin, um das ein für alle Mal klar zu sagen.
2: Auch sonst liegen zurzeit keine öffentlichen Bewerbungen um den SPD-Vorsitz vor. Aber es ist ja auch erst Tag 1 nach dem Tag, der hier in Berlin vieles in Bewegung gebracht hat.
0: Die aktuelle Lage bei der SPD, das waren Informationen von Benjamin Großkopf.

0: 17.31 Uhr haben wir mittlerweile schon.
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0: Stau oder stockender Verkehr aktuell auf folgenden Strecken. A1, wenn Sie unterwegs sind, nach Osnabrück zwischen Bremerkreuz und Hemelingen, 2 Kilometer stockender Verkehr an der Baustelle dort und in der Gegenrichtung zwischen Dreieck Stur und Asten, 4 Kilometer stockender Verkehr. Und da dauert es etwa eine halbe Stunde länger. A1 Hamburg-Lübeck vor der Norderelbbrücke, 3 Kilometer stockender Verkehr. A2 Berlin-Hannover zwischen Eilsleben und Helmstedt-Zentrum, immer wieder stockender Verkehr. A2 Hannover-Dortmund zwischen Hannover-Lahe und Garbsen, 4 Kilometer stockender Verkehr vor der Baustelle dort. A7 Hannover-Flensburg vor dem Elbtunnel auch 3 Kilometer stockender Verkehr. Und an der Elbfähre Glückstadt-Wischhafen beträgt die Wartezeit ab Wischhafen bis zu 2 Stunden, ab Glückstadt bis zu 1,5 Stunden.
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0: War das jetzt in Ordnung oder so? Wir haben hier ein paar Kollegen aus dem Verkehrsstudio, die überprüfen, ob wir das hier alles richtig durchgeben. War das in Ordnung für euch? War das in Ordnung? Ihr könnt ruhig sprechen.
2: Ja,
0: ja. Ja, ja? Na gut, okay. Gut, ich darf noch eine halbe Stunde weitermachen. Und in dieser halben Stunde, da sind wir unter anderem beim Fußball. Gleich in Bremen das Spiel der deutschen Fußballfrauen gegen Japan. Wir hören da mal voraus.

0: Ende an Niedersachsen mal wieder was Aktuelles von den Straßen. Vorsicht auf der A7 Hamburg-Hannover. Zwischen Raststätte, Harburger Berge West und Vlestädt, da liegt ein Reifen im Weg. Ja, die deutschen Fußballfrauen, die testen sich zurzeit in verschiedenen Partien, sozusagen als Vorbereitung auf die Weltmeisterschaft in Brasilien. Im nächsten Jahr ist es ja soweit. Gegner gleich in Bremen ist das Team von Asienmeister Japan. Das hört sich an, als wären die ziemlich gut, Christopher Klein. Sind sie es auch?
1: Ja, absolut. Bundestrainer Christian Wöck hat gestern bei der Pressekonferenz gesagt, das ist für ihn mit Ball, was das Spielerische angeht, mit die beste Mannschaft, die es weltweit gibt, vielleicht noch neben den Spanierinnen. Also da kommt einiges auf die DFB-Frauen zu, die gleich hier einlaufen werden in einem stimmungsvollen Stadion. Mindestens 25.000 Fans werden da sein im Weserstadion. Gerade sehen wir einige Jungen und Mädchen, die die Nationalflaggen Deutschlands, Japans und das große Wappen, das kreisrunde Wappen des DFB hier enthüllen. Da gibt es schon mal den ersten Applaus dafür. Gleich kommen dann die Mannschaften rein. Und es ist eben, wie angesprochen, ein weiterer Test auf dem Weg zur WM in Brasilien dann im nächsten Sommer. Es gab zum Auftakt in die WM-Saison ja am Freitag in Karlsruhe das 4:2 gegen Australien. Auch das schon ein starker Gegner. Da hat Deutschland offensiv, würde ich sagen, überzeugt. Defensiv war es okay, mit ein bisschen Luft nach oben. Aber es gab eben einen Sieg zum WM-Auftakt, zum Auftakt in die WM-Saison. Und jetzt heute Abend gegen Japan für mich noch eine etwas größere Herausforderung. Spiel auf Augenhöhe und die deutsche Mannschaft, ja, kann sich versuchen gegen ein japanisches Team, das eben sehr spielstark ist, wo man überhaupt erstmal gucken muss, dass man in die Zweikämpfe kommt. Das wird eine große Herausforderung. Wir können auch auf die Aufstellung gucken. Es gibt 4 Wechsel im Vergleich zu diesem Sieg in Karlsruhe gegen Australien. Müller, Kleinherne, Dallmann und Anjomi beginnen für Wamsa, Minge, Zikai und Kössler. Kössler hatte ja 2 Tore gemacht in Karlsruhe. Heute sitzt sie erstmal draußen. Unter anderem auch eben erstmal draußen ist die Kapitänin, auch beim VfL Wolfsburg, die Kapitänin Janina Minge. Das ist vielleicht so die einzige kleine Überraschung. Ansonsten alles unter der Überschrift: Wir testen und suchen das bestmögliche Personal Richtung Sommer 2027. Gleich wird es hier still, dann gibt es die Nationalhymnen und dann gibt es wieder Alarm. Denn dann ist Anstoß. Deutschland gegen Japan.
0: Ja, 17:45 geht's los. Danke, Christopher, für die Eindrücke aus dem Bremer Weserstadion. Also die deutschen Fußballfrauen gleich gegen Japan. Und die wichtigsten Ergebnisse, Zwischenergebnisse erfahren Sie natürlich immer hier bei uns bei NDR Niedersachsen.

0: 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In Sachsen-Anhalt wird immer noch gerätselt, wer waren eigentlich die vier Abweichler, die den AfD-Kandidaten Tobias Rausch mit ins Amt des Landtagspräsidenten gehievt haben. Geoutet hat sich da ja niemand. Viele hatten damals reflexartig Mitglieder der CDU-Fraktion im Verdacht. Im Dezember nun, da will sich ja Ulrich Siegmund von der AfD ins Amt des Ministerpräsidenten wählen lassen. Er ist dafür auf mindestens 3 Stimmen von anderen Parteien angewiesen. Eine eigene Mehrheit hat er ja nicht. Und ja, um nicht in Verdacht zu geraten, die CDU-Abgeordneten könnten Siegmund in den Sessel des Ministerpräsidenten verhelfen, hat die Fraktion jetzt eine drastische Aktion beschlossen. Man wolle vor der Abstimmung geschlossen den Saal verlassen. Einzelheiten aus Magdeburg von Uli Wittstock.
1: Gehen, damit ein anderer nicht kommt. Das ist offenbar die Idee der CDU-Fraktion im Magdeburger Landtag. Man wolle den Sitzungssaal verlassen vor der Wahl eines Ministerpräsidenten. Das war der Vorschlag aus der CDU-Spitze. Nach dem Motto, wer nicht wählt, kann auch nichts falsch machen. Seit nämlich die AfD-Kandidaten für das Landtagspräsidium in der Geheimwahl mehr Stimmen bekamen als erwartet, liegen die Nerven blank, vor allem in der CDU. Der Vorschlag wurde heute von der CDU-Fraktion mit einer klaren Mehrheit angenommen. Sven Schulze, der Fraktionschef, nach der 3-stündigen Sitzung.
2: Wir haben das gestern angekündigt aus Sicht des Fraktionsvorstandes und das haben wir heute auch der Fraktion vorgeschlagen, dass wir an dieser Wahl nicht teilnehmen werden, sondern den Sitzungssaal dann verlassen werden. Das haben wir heute jetzt gerade auch beschlossen. Wir haben noch das ein oder andere zu klären, auch auf Bitten einzelner Abgeordneten, was das am Ende auch bedeutet. Rein juristisch, aber die Fraktion hat sich heute so verständigt.
1: AfD-Spitzenkandidat Ulrich Siegmund hatte ja angekündigt, im Dezember nur im ersten Wahlgang anzutreten und damit indirekt mit Neuwahlen gedroht. Er bleibe bei diesen Plänen, so Siegmund heute im Magdeburger Landtag.
3: Bei der CDU herrscht die maximale Verzweiflung, ja, vor einer besseren politischen Zukunft in diesem Land, offenbar ohne eine CDU. Und demzufolge kommt man auf solche seltsamen Ideen. Ich höre aktuell unterschiedliche Stimmen aus der CDU zu diesem Vorschlag. Ich meine, was die Wähler davon halten, das kann man auch wunderbar in den Kommentaren überall nachlesen. Das versteht niemand, was das soll. Auch eine Respektlosigkeit natürlich dem Wählerwillen gegenüber. Demzufolge bin ich mal gespannt, ob das im Dezember wirklich noch so ist, was hier aktuell diskutiert wird.
1: Offenbar setzt Siegmund auf einen Stimmungswechsel nach dem CDU-Landesparteitag Anfang Dezember. Tatsächlich braucht die AfD mindestens 3 Stimmen von anderen Parteien, um im ersten Wahlgang mit absoluter Mehrheit gewählt zu werden. Linke, Grüne und SPD haben das ausgeschlossen. Und auch das BSW hat ja angekündigt, den Ministerpräsidenten nicht wählen zu wollen. Allerdings, an Neuwahlen hat wohl derzeit in Magdeburg wirklich niemand ein Interesse.
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0: Zum Ende der heutigen Funkbilder machen wir noch mal eine kleine Zeitreise mit jeder Menge Gefühl. Die No Angels kennen wir alle. Das waren ja im Grunde die ersten, die bei einer großen Castingshow in Deutschland sich durchgesetzt haben. Sie schrieben Popgeschichte, eine dreiteilige Dokumentation von uns, von der ARD. Die heißt No Angels, das sind wir. Die begleitet Nadja, Lucy, Sandy, Jessica auf dem Weg zu ihrem 25-jährigen Bandjubiläum. Und aus diesem Anlass begeben wir uns jetzt mal in die Zeit, kurz bevor die No Angels groß wurden. Was prägte diese Zeit? Was lief da im Fernsehen? Wie klangen die Charts? Was waren Themen, Lebensgefühl? Was waren die Idole? Und wie wurden die damals medial abgebildet? Wie viel 90er lag eigentlich noch in der Luft und wie viel Zukunft schon? Caroline Büscher mit einer kulturellen Zeitreise.
1: Deutschland am 14. November 2000. Nach einer milden ersten Monatshälfte setzt der Regen ein. Im Kino läuft Scary Movie. Spirit of the Hawk ist auf Platz 1 der Charts. In Berlin hat die rot-grüne Koalition den Streit um die Rentenreform vorerst bereinigt. Und im deutschen Fernsehen wird auf RTL 2 die erste Sendung Popstars ausgestrahlt. Mehr als 4.500 junge Frauen versuchen ihr Glück beim Vorsingen für die erste deutsche Castingshow. Jessica Wals ist damals 23.
2: Ich habe die Werbung im Fernsehen gesehen und meine Mutter hat mich dann angerufen, weil sie die Werbung auch gesehen hat und hat nur gesagt, da gehst du doch wohl hin.
1: Wals steckt damals mitten in der Ausbildung zur Reiseverkehrskauffrau. Dass sie nur wenige Monate später mit den No Angels auf Platz 1 der Charts stehen würde, zu dem Zeitpunkt unvorstellbar. Von den Popstars-Machern heißt es, die Band, das sollten die deutschen Spice Girls werden. Dazu gehörte auch eine zuvor in Deutschland kaum medial gezeigte Diversität. Aber auch ein Spiegel politischer Entscheidungen, sagt Moritz Ege, Professor für populäre Kulturen.
3: Tatsächlich würde ich auch sagen, dass es eben nicht zufällig ist, dass das Staatsbürgerschaftsrecht, ich glaube zum 1. Januar 2000, das neue in Kraft trat, das eben ein deutlich liberaleres Staatsbürgerschaftsrecht war und dass Leute unterschiedlicher familiärer Herkunft und unterschiedlichen Aussehens als gleichermaßen Teil der deutschen Gesellschaft anerkannt werden. Diese Sichtweise, die hat sich damals wirklich Bahn gebrochen.
1: Vielfalt und weibliche Selbstbestimmung. Dafür will Popstars in den frühen 2000ern zumindest stehen. Eine Show, die neue Vorbilder schafft und sich gleichzeitig zutiefst patriarchal äußert.
2: Ganz oft hat man Sachen einfach hingenommen, weil es sich nicht gelohnt hat, sich darüber aufzuregen, weil es halt so war.
1: Trotzdem stehen die jungen Frauen immer wieder für sich ein und werden zumindest auf der Bühne als starke Frauen inszeniert. Ein feministisches Anliegen steckt zu dieser Zeit selten dahinter. Anliegen wie Gleichstellung und Antidiskriminierung rücken in die Mitte der Gesellschaft bei gleichzeitiger Individualisierung. Die Hartz-Reformen stehen kurz bevor. Firmen casten Mitarbeiter und Popstars zeigt im Fernsehen, du kannst es schaffen, wenn du dir Mühe gibst. Popstars markiert eine Zeit, in der nichts idyllisch, aber vieles im Aufbruch war. Der damit verknüpfte Optimismus ist für Moritz Ege ein Grund, weshalb viele nostalgisch zurückblicken. Am 19. Februar 2001 kommt Daylight in Your Eyes in die Charts. Die No Angels verdrängen mit ihrem Debüt schon in der ersten Woche Miss Jackson von Outkast von Platz 1. Es ist ein gutes halbes Jahr vor dem 11. September. Die PlayStation 2 ist auf dem Markt. Medien verkünden die Entschlüsselung des menschlichen Genoms.
0: Was das alles passiert ist, ne? Diese dreiteilige Doku können Sie sehen ab morgen in der ARD Mediathek und die erste Folge auch im Fernsehen kommenden Samstag, 23.55 Uhr. Und jetzt? Ja, jetzt kommen sie. Die No Angels. Über unsere Ohren in die Herzen.

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1: A1 Osnabrück-Bremen. Zwischen Stur und Asten 3 Kilometer stockender Verkehr in der Baustelle. Dauert 20 Minuten länger. A1 Hamburg-Lübeck vor der Norderelbbrücke. Auch 3 Kilometer stockender Verkehr. 4 Kilometer A2 Berlin-Hannover. Zwischen Alsleben und Helmstedt-Zentrum. 4 Kilometer stockt auch auf der A2 Hannover-Dortmund zwischen Lahe und Garbsen an der Baustelle hier. A7 Hannover-Flensburg zwischen Waltershof und Elbtunnel. 3 Kilometer stockender Verkehr. In Osterwald unter Ende, da brennt es. Wenn Sie da wohnen, besser mal Fenster und Türen schließen. Und an der Elbfähre Glückstadt-Bischhafen Wartezeit jeweils bis zu 1,5 Stunden. Ich wünsche Ihnen einen schönen Dienstagabend.
2: Es ist 18 Uhr.
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2: Mit Tanja Niehoff. Guten Abend. Die Schlagzeilen. Bundespräsident ernennt nach Bars Rücktritt neuen Arbeitsminister Schweizer. Niedersachsen investiert 2 Milliarden Euro in batteriebetriebene Züge. Deutsche Fußballerinnen liegen gegen Japan zurück. Das Wetter. Viele Wolken, zeitweise Regen, Tiefstwerte in der Nacht bis 8 Grad. Bundespräsident Steinmeier hat den SPD-Politiker Alexander Schweizer zum neuen Arbeitsminister ernannt. Schweizer folgt auf Bärbel Baas, die gestern überraschend ihren Rücktritt bekannt gegeben hatte. Aus Berlin, Benjamin Großkopf.
3: Der Bundespräsident erinnerte die Bundesregierung an die Erwartung der Deutschen, das Land zu erneuern. Diese Aufgabe fordere Disziplin, gegenseitiges Vertrauen und die Bereitschaft zum Kompromiss. Das Land brauche eine Regierung, die zusammenhält und anpackt, so Steinmeier weiter. Das Staatsoberhaupt hatte zuvor Bärbel Baas ihre Entlassungsurkunde überreicht, allerdings nicht öffentlich. Baas habe sich einer anspruchsvollen Aufgabe gestellt, sagte Steinmeier, mit Leidenschaft, Haltung und einem mitfühlenden Blick auf die Menschen. Nachfolger Alexander Schweizer war früher unter anderem Arbeits- und Sozialminister sowie zuletzt Ministerpräsident in Rheinland-Pfalz. Er habe dabei gezeigt, dass Erneuerung und Wandel gelingen könnten, lobte der Bundespräsident. Und zwar, wenn man Unternehmen, Gewerkschaften und Beschäftigte an einen Tisch hole, statt über sie hinweg zu entscheiden. Schon die ersten Tage dürften für Schweizer zur Bewährungsprobe werden. Aus seinem Ministerium wird unter anderem der Gesetzentwurf zur Rentenreform erwartet.
2: Die CDU-Fraktion im Landtag von Sachsen-Anhalt will geschlossen den Saal verlassen, wenn die Wahl eines Ministerpräsidentenkandidaten der AfD ansteht. Nach Angaben einer Sprecherin beschloss das die Fraktion mit einer Enthaltung. Es werde weiterhin ausgeschlossen, einen AfD-Kandidaten zu unterstützen, hieß es aus Magdeburg. Nach ihrem Sieg bei der Landtagswahl will sich AfD-Politiker Siegmund im Dezember zum Regierungschef wählen lassen. Seit der Wahl des AfD-Politikers Rausch zum neuen Landtagspräsidenten in Sachsen-Anhalt steht im Raum, dass auch Abgeordnete der CDU für ihn gestimmt haben könnten. In Niedersachsen sollen ab Ende 2031 mehr batteriebetriebene Züge Auf Niedersachsen-Strecken sollen ab 2031 mehr batteriebetriebene Züge unterwegs sein. Das Land hat gemeinsam mit der Landesnahverkehrsgesellschaft und dem Regionalverband Großraum Braunschweig 113 dieser Züge bestellt. Sie kosten mit Werkstätten, Ersatzteilen und Wartung mehr als 2 Milliarden Euro.

0: waren unter anderem über Einträge des mutmaßlichen Täters in den sozialen Medien auf ihn gestoßen. Zum Fußball. Die deutsche Frauennationalmannschaft spielt zur Stunde in Bremen gegen Japan. Live aus dem Weserstadion berichtet Christopher Klein.
1: Schon früh in dieser Partie hier im Weserstadion haben die deutschen Fußballerinnen merken müssen, wie stark diese Japanerinnen sind. Denn die DFB-Frauen liegen zurück mit 0:1. Es läuft die 19. Minute. Und in der 15. war es die bei Bayern München spielende Momoko Tanikawa, die einfach zu viel Platz hatte. So ein, zwei Meter innerhalb des deutschen 16ers wurde sie auf halbrechter Seite angespielt, konnte den Ball annehmen und dann wirklich wuchtig ins lange Eck abschließen. Keine Chance für die deutsche Torhüterin Ena Mamutovic. Die DFB-Frauen sind jetzt ein bisschen aufgewacht, hatten einen Schuss der Ex-Wolfsburgerin Jule Brandt knapp übers Tor. Ein Versuch von Linda Dallmann, der ging knapp am linken Pfosten vorbei. Und so generell hat man das Gefühl, dass sie jetzt einen Gang hochschalten, die deutschen Fußballerinnen. Aber es ist die erwartet schwierige Aufgabe hier gegen den Asien-Champion Japan. Deutschland liegt 0:1 zurück in Bremen. Es hat die 20. Minute begonnen.
0: 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Vorsicht bitte in beiden Richtungen auf der A27 Bremen-Bremerhaven. Zwischen Stotel und Bremerhaven Süd, dort sind Rehe auf der Fahrbahn. Das Wetter für Niedersachsen. Am Abend und in der Nacht nach Osten abziehende Regenwolken, danach aufgelockert und klar. Zur See hin sind noch einzelne Schauer möglich. Tiefstwerte bis 7 Grad. Morgen anfangs Nebel, ansonsten meist trockener Wechsel aus Sonne und Wolken bei bis zu 18 Grad und im Oberharz um 11. Am Donnerstag nahezu unverändertes Wetter bei Höchstwerten bis 19 Grad. Die Zeit 18.05 Uhr.
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1: Fahren Sie bitte vorsichtig. Auf der Autobahn 1 Hamburg Richtung Bremen zwischen Euthen und Bremer Kreuz eine ungesicherte Unfallstelle. Vorsicht bitte auch auf der A2 Dortmund Richtung Hannover. Zwischen Feldheim und Bad Eilsen steht ein defekter LKW. Stau oder stockend. Autobahn 1 Osnabrück Richtung Bremen zwischen Dreieck Stur und Bremen-Arsten. 3 Kilometer stockender Verkehr im Baustellenbereich. Verzögerung 20 Minuten. A1 Hamburg Richtung Lübeck zwischen Hamburg-Stillhorn und Norderelbbrücke 3 Kilometer stockend. A2 Berlin Richtung Hannover zwischen Alsleben und Helmstedt Zentrum 4 Kilometer stockend. A7 Hannover Richtung Flensburg zwischen Hamburg-Waltershof und dem Elbtunnel 3 Kilometer stockender Verkehr. Und in Osterwald Unterende, dort brennt es. Dort werden die Anwohner gebeten, wegen des Hausbrandes Fenster und Türen geschlossen zu halten. An der Elbfähre Glückstadt-Wischhafen beträgt die Wartezeit ab Glückstadt immer noch bis zu 1 Stunde und ab Wischhafen bis zu 2 Stunden. Und gerade noch reingekommen, Vorsicht bitte in Hannover, auf der B65 Südschnellweg stadtauswärts zwischen Seelhorster Kreuz und Brabeckstraße steht ein defektes Fahrzeug. Und hier kommt noch was, Vorsicht bitte auf der A31 Lingen Richtung Meppen. Zwischen Lingen und Wiedmarschen eine ungesicherte Unfallstelle. Das war's jetzt aber, 18.32 Uhr.
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1: Mit Stau oder stockendem Verkehr auf folgenden Strecken. Autobahn 1 Hamburg Richtung Bremen zwischen Dreieck Norderelbe und Harburg. 3 Kilometer stockend. A2 Berlin Richtung Hannover zwischen Alsleben und Helmstedt Zentrum. 2 Kilometer stockend. Die A31 Lingen Richtung Meppen ist zwischen Lingen und Wiedmarschen nach einem Unfall gesperrt. In Osterwald unter Ende werden Anwohner gebeten, wegen eines Hausbrandes Fenster und Türen geschlossen zu halten. Und an der Elbfähre Glückstadt-Wischhafen müssen Sie auf beiden Seiten warten. Die Wartezeit beträgt ab Glückstadt bis zu 1 Stunde und ab Wischhafen warten Sie immer noch bis zu 1,5 Stunden.

0: Es ist 19 Uhr.
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0: Mit Tanja Niehoff. Guten Abend. Die Schlagzeilen. Arbeitgeberverband fordert von Bundesregierung schnelle Reformen. Zahl der Wohngeldempfänger in Niedersachsen steigt. Spiel der deutschen Fußballerinnen gegen Japan steht unentschieden. Das Wetter, viele Wolken, zeitweise Regen, Tiefstwerte in der Nacht bis 8 Grad. Arbeitgeberpräsident Dulger fordert die Bundesregierung auf, die angekündigten Reformen schnell umzusetzen. Auf dem Arbeitgebertag in Berlin sagte er, Deutschland verliere an Wettbewerbsfähigkeit. Aus Berlin Martin Polanski.
2: Dulger appellierte an die Spitzen der Koalition, jetzt zu führen und Verantwortung zu übernehmen. Die Arbeitgebervereinigung BDA fordert in einem 20-Punkte-Papier unter anderem eine Begrenzung der Sozialabgaben und flexiblere Arbeitszeiten. Die Wirtschaft brauche weniger Regulierung, für die Beschäftigten müsse sich Arbeit mehr lohnen. Bundeskanzler Merz betonte in seiner Rede auf dem Arbeitgebertag seinen Willen, die Reformen der Sozialsysteme voranzutreiben. Vom neuen SPD-Arbeitsminister Schweizer erwartet Merz, Tempo zu machen, damit der Gesetzentwurf zur Rentenreform noch in diesem Jahr vom Bundeskabinett verabschiedet werden kann.
0: Für die Beschäftigten der erneut insolventen Kaufhauskette Galeria gibt es gute Nachrichten. Die meisten von ihnen erhalten Insolvenzgeld von der Bundesagentur für Arbeit. Wie ein Sprecher der Behörde mitteilte, sei das nach intensiver Prüfung entschieden worden. Das Insolvenzgeld werde für rund 9.700 Beschäftigte gezahlt. Bei Galeria arbeiten mehr als 11.000 Menschen. Für einen Teil von ihnen läuft aber ein separater Insolvenzantrag. Es war nicht sicher, ob die Arbeitsagentur Insolvenzgeld zahlt, weil die letzte Galeria-Insolvenz erst 2 Jahre zurückliegt. In Niedersachsen sind immer mehr Haushalte auf finanzielle Hilfe bei den Wohnkosten angewiesen. Laut Landesamt für Statistik bekamen Ende vergangenen Jahres rund 142.600 Haushalte Wohngeld. Das sind gut 10.500 mehr als im Vorjahr. Damit setzt sich der Trend fort. Den Angaben der Statistiker zufolge bekommen vor allem Alleinlebende Wohngeld. Sie seien die größte Gruppe der Empfänger. In etwa 40% der Haushalte leben wohngeldberechtigt. Kinder. Fußball-Drittligist SV Meppen ist heute bei Hansa Rostock zu Gast. Aus dem Ostseestadion berichtet Jan Dittjogeit.
3: Ja, wird mal wieder Zeit für den SV Meppen, dass man die Kurve kriegt. So gut war der Aufsteiger in diese Drittligasaison gestartet mit den ersten 3 Partien ohne Niederlage. Aber jetzt wartet das Team nun auch schon seit 5 Partien auf einen Sieg. Oder ist die Aufgabe beim FC Hansa Rostock vielleicht auch nicht gerade dankbar? Die Rostocker ja mit ihrem neuen Trainer André Breitenreiter mit einem Sieg am vergangenen Wochenende und das Ostseestadion mit über 23.500 Zuschauern gut gefüllt. Das wird eine echte Aufgabe für den SV Meppen hier an der Ostseeküste. Aber man hat zum Beispiel auch in Aachen gewonnen. Warum nicht auch in Rostock?
0: Und der TSV Havelse spielt zur Stunde in Hannover gegen Würzburg. Live aus dem Eilenriede-Stadion berichtet Burkhard Tillner.
4: Genau, im Eilenriede-Stadion, nicht mehr in der großen Schüssel am Maschsee, sondern hier, wo sie sich ein bisschen heimisch gefühlt haben in der vergangenen Saison, wollen

0: Und die deutsche Frauennationalmannschaft ist in Bremen gegen Japan im Einsatz. Live aus dem Weserstadion, Christopher Klein.
1: Dieses Spiel macht wirklich Spaß. Gute Stunde rum, 1:1 zwischen Deutschland und Japan. Jetzt sind die DFB vorne im Angriff mit Jule Brandt. Steckt durch zu eingewechselten Köstler in die Mitte gegeben. Nüsken will da per Grätsche abziehen. Nachschusschance von Sens, rausgeblockt aus dem 16er. Deutschland kassierte das 0:1 in der 15. Minute durch Bayern-Spielerin Tanikawa. In der 28. war es Linda Dallmann, die ausgleichen konnte für die DFB-Frauen. Kurz vor der Pause Riesenchance für Clara Bühl, deren Schlenzer knapp am rechten japanischen Torpfosten vorbeistrich. In der zweiten Halbzeit noch nicht ganz so viel los, aber so ein bisschen wird die Betriebstemperatur gerade erhöht. 63. Minute läuft im Weserstadion 1:1.
0: Das Wetter für Niedersachsen. Am Abend und in der Nacht nach Osten abziehende Regenwolken, danach aufgelockert und klar zur See hin, sind noch einzelne Schauer möglich bei Tiefstwerten bis 8 Grad. Morgen anfangs Nebel, ansonsten meist trockener Wechsel aus Sonne und Wolken bei bis zu 18 Grad, im Oberharz um 11. Und am Donnerstag nahezu unverändertes Wetter, Höchstwerte dann bis 19 Grad. Die Zeit 19.05 Uhr.
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3: Mit Martina Gielitzer, ich wünsche Ihnen einen schönen Abend. Wie verändert sich unser Blick auf die Natur, wenn wir genauer hinschauen? In St. Andreasberg im Oberharz lädt die Ausstellung Natur-Mensch dazu ein, das Verhältnis zwischen Mensch und Umwelt neu zu betrachten. Rund 50 internationale Künstlerinnen und Künstler zeigen ihre Arbeiten. Und bei der Eröffnung wurde auch der Andreas-Kunstpreis vergeben. Dann aus mehr als 500 Bewerbungen haben sich zwei Künstlerinnen durchgesetzt und dürfen jetzt ihre Werke in der Kunsthalle Wilhelmshaven zeigen. Der Preis der Nordwestkunst gehört zu den wichtigen Auszeichnungen für zeitgenössische Kunst im Nordwesten. Wir schauen uns an, was die beiden Künstlerinnen auszeichnet und welche neuen Perspektiven ihre Werke eröffnen. Und grausame Hexen, gefährliche Wälder und Geschichten, die nicht immer ein gutes Ende nehmen. Märchen sind längst nicht so harmlos, wie wir sie aus manchen Kinderbüchern kennen. Doch seit Generationen inspirieren sie Künstlerinnen und Künstler zu faszinierenden Bildern. Ein neuer Bildband versammelt Märchenillustrationen vom 19. Jahrhundert bis heute. Das haben wir uns mal angeschaut. Einen schönen Abend wünsche ich Ihnen.

0: NDR1 Niedersachsen, der Kulturspiegel am Dienstag. Ich wünsche Ihnen einen schönen Abend. Ein Spaziergang durch den Wald, vorbei an abgestorbenen Bäumen und frischem Grün. Wie genau schauen wir da eigentlich hin? Die Ausstellung Natur Mensch in St. Andreasberg im Oberharz lädt uns ein, den Blick auf die Natur zu verändern. Seit mehr als 30 Jahren beschäftigt sie sich mit dem Verhältnis von Mensch und Umwelt. Rund 50 Arbeiten internationaler Künstler sind in diesem Jahr zu sehen. In der Rathausscheune, im ehemaligen Rathaus und in der Martini-Kirche. Zur Eröffnung am Wochenende wurde auch der mit 2000 Euro dotierte Andreas-Kunstpreis vergeben. Peter Schaffinier war für uns dabei.
1: Geehrt wird Ryo Kato, geboren im japanischen Ort Niemi, nunmehr lebend und arbeitend in Berlin, mit seinem Werk Hoffnung im Harz.
2: Etwas versteckt hinter der Kanzel in der Martini-Kirche hängt Hoffnung im Harz. Kurator Detlef Kiep würdigt das Bild in seiner Laudatio. Auf der 2 Meter breiten Leinwand stehen kahle Baumstämme. Dazwischen ein Widder, Luchse und eine große Eule. Darüber breitet ein Greifvogel seine Flügel aus. Mittendrin eine Gestalt mit verzerrtem Gesicht. Der grüne Mund steht weit offen, die erhobene Hand hält ein schwarzes Kreuz. Hinter den Bäumen leuchtet es gelb, Tiere und Formen drängen sich auf dem Bild, gemalt in Öl und Acryl. Seit mehr als 30 Jahren beschäftigt sich der japanische Künstler Ryo Kato mit dem Thema Umwelt.
3: Hier habe ich sozusagen die Hoffnung dargestellt. Einerseits diese Problematik mit Fichtensterben. Und trotzdem, die Natur sind immer noch da und die Menschen pflanzen neue Bäume. Und diese Geschichte wollte ich in diesem Bild ausdrücken, damit ich also die Menschen mit dieser Thematik also so beschäftigen und noch mehr Gedanken machen.
2: Rund 550 Bewerbungen aus Deutschland und dem Ausland hat die 10-köpfige Jury gesichtet. Etwa 50 Arbeiten wurden für die Ausstellung ausgewählt. Den Vorsitz der Jury hat Detlef Kiep. Beim Rundgang bleibt er vor 5 nebeneinander liegenden Leinwänden von Selma Kahn stehen. Blassgrün und Rostrot gehen in Rosa, Violett und tiefes Blau über. Dazwischen tauchen Blüten auf, schlanke Stängel und verzweigte Linien. An manchen Stellen verschwimmen sie im hellen Hintergrund.
4: Und hier sehen wir natürlich auch die Freude an der Farbigkeit. Es duftet ja, es ist ja extrem weiblich, die ganze Anmutung. Und das ist dann so blumig, ne? Also Blumen, es geht um Blumen, es geht um Duft, es geht um Natur. Und in der Art und Weise, wie es gemacht ist, zeigt sich der Mensch, also die Künstlerin an der Stelle. Ne?
2: Im nächsten Raum der Rathausscheune steht ein kleiner schwarzer Wald auf einem Sockel. Erst beim genauen Hinsehen zeigt sich, er ist aus Wolle gehäkelt. Die Formen drängen sich zu einem dunklen Hügel, Fasern stehen ab. Schlaufen schlingen sich ineinander. Dazwischen leuchten weiße und rote Gebilde wie Pilze oder Blüten. Lange rote Fäden hängen herab. Die Künstlerin Conny Keller nennt ihr 45 cm großes Objekt Black Forest After the Fire, Schwarzwald. Es sieht aus, als würde in einer verkohlten Landschaft wieder etwas wachsen, erzählt Detlef Kiep.
4: Das Grundelement von Kunst ist ja, aus einem profanen Material eine ästhetische Erscheinung zu machen, die viel, viel anders und mehr ist als das Material profan. So, und dafür ist das ein gutes Beispiel. Wenn ich auf die Idee komme, wow, das ist ja wie vermodertes Holz, da wächst was, da kommt ein Pilz raus. Das ist aber alles Textil. Das ist Kunst. Und die Komplexität, wie das aussieht, da kann man sehen, das kann man nicht kopieren. Gibt's nur einmal.
2: Über den Hof geht es weiter ins ehemalige Rathaus. Wo früher Büros waren, hängen jetzt Kunstwerke. Ein Bild in kräftigem Gelb, kühlem Blau und warmen Rottönen fällt ins Auge. Es stammt von Setare Taji aus der iranischen Stadt Karaj.
4: Hier haben wir eine interessante Sache. Das ist eine kleine Anekdote, die ich erzählen darf, weil dieses Bild hat eine weite Reise hinter sich. Es wurde aus dem Iran in einem Plastikrohr hierher geschickt, per Post, und hat es überstanden. Und ich finde es also sehr, sehr überraschend, dass es also so eine moderne, offene, luftige, leidenschaftlich freie, sichere Malerei ist, die den traditionellen östlichen Künsten überhaupt nicht entspricht.
2: I am constantly changing. Ich verändere mich ständig, heißt das Bild. Geschwungene Farbbände ziehen sich über den hellen Grund. Breite Pinselstriche treffen auf feine Linien. Manche Formen erinnern an Körperteile oder Pflanzen, ohne eindeutig erkennbar zu werden. Ungefähr 1,5 Stunden dauert der Rundgang. Die Besucher nehmen ganz unterschiedliche Eindrücke. Eindrücke mit.
5: Der Anspruch an die Kunstwerke, soweit ich es verstanden habe, schon, ist, sich mit Beziehungen Natur und Mensch auseinanderzusetzen, immer irgendeinen Blick drauf zu werfen. Und das finde ich inspirierend. Ja, deswegen komme ich her.
6: Ich bin einer, der guckt immer kreativ. Ich gucke auch kreativ durch den Harz. Der Harz ist so spannend in den letzten 5 Jahren. Das Alte, das Kaputte, das Neue, was kommt und überall liegt was rum und es wächst was Neues. Und das ist nicht so der klassische deutsche Vorgarten, sondern kreativ.
7: Ich bin schon mehrere Jahre hierher gefahren, um diese Ausstellung anzusehen. Und ich bin jedes Mal wieder überrascht, wie viel Engagement die Künstler hier zeigen und wie unterschiedlich die Bilder sind und auch die Installationen. Also mir gefällt es sehr gut. Ich komme jedes Jahr wieder gern her.
0: Wenn Sie Lust haben, vorbeizuschauen, die Ausstellung Natur, Mensch ist noch bis zum 31. Oktober in St. Andreasberg im Oberharz zu sehen.

0: Schön, dass Sie bei uns sind an diesem Dienstagabend im NDR 1 Niedersachsen Kulturspiegel. Es ist Anfang und Ende. In Wilhelmshaven stellen zwei Künstlerinnen ihre Werke in der Kunsthalle aus. Und das Besondere, sie haben sich mit ihrer Kunst gegen 500 andere Portfolios durchgesetzt und sind mit dem Preis der Nordwestkunst ausgezeichnet worden. Neben einem Honorar gehört die Ausstellung in der Kunsthalle Wilhelmshaven zur Auszeichnung. Sie ist gleichzeitig der Auftakt für den neuen Wettbewerb. Den Preis der Nordwestkunst schreibt der Verein der Kunstfreunde für Wilhelmshaven e.V. gemeinsam mit der Kunsthalle Wilhelmshaven alle zwei Jahre aus. Frank Jacobs hat sich die Ausstellung angeschaut und mehr über den renommierten Künstlerpreis erfahren.
1: Auf dem Boden der Kunsthalle Wilhelmshaven steht eine Konstruktion, die ständig in Bewegung ist. Sie erinnert an einen Laminatboden, an einer Stelle durchgesägt, die Bretter aus kaltem Aluminium. Der eine Teil hebt und senkt sich einige Zentimeter über eine Seilwinde, während der andere Teil sich stetig und langsam hin und her bewegt. Darüber eine Art Iglu aus Heizdrähten. Das Ganze wirkt wie ein Raum, der weder Ankunft noch Zuhause ist, sondern sich fortwährend im Zustand des Dazwischen befindet, sagt die koreanische Künstlerin Hee Seo, die in Berlin lebt. Ihre Kunst beschreibt auch ihr eigenes Lebensgefühl als Mensch in einem fremden Land.
2: Deshalb fühle ich mich immer instabil in einem Ort. Und ich habe Heizkabel ausgewählt, weil ich bin sehr kälteempfindlich. Und falls ich in eine kalte Stadt gehe, dann bringe ich immer eine Heizmatt. Das ist meine Überlebensweise.
1: Außerdem zeigt Hee Seo Installationen aus zersägten Lattenrosten, die sie zu sorgsam ausbalancierten Kunstwerken zusammenfügt. In einem anderen Bereich ist eine Videoinstallation mit Findlingen am Platz der Vereinten Nationen in Berlin zu sehen. Sie ist von der Künstlerin Lotti Brockmann, die in Cuxhaven geboren wurde und in Wien lebt. Ein Hingucker ist aber ihre Installation aus 12 quadratischen Marmorkuchen nach Rezepten aus verschiedenen Jahrhunderten. Sie geht damit der Frage nach, wie sich Geschichte unter wechselnden gesellschaftlichen Bedingungen verändert und wie diese Prozesse Wahrnehmung, Bedeutung und Form prägen.
3: Der älteste Kuchen, bei dem finde ich total spannend. Der besteht eigentlich nur aus Ei, nicht aus Mehl. Und natürlich kann man sich dann die Frage stellen, zum Beispiel, warum besteht er nur aus Ei? Oder der hat kein Kakaopulver, sondern nur Zimt. Und zum Beispiel ein Rezept aus den USA aus dem 18. Jahrhundert. Da ist zum Beispiel Zuckerrübensirup und eben auch die Verwendung und die Nähe zu den Kolonien und dem Zuckerrübenanbau spiegelt sich dann in diesem Kuchen wieder. Und das finde ich irgendwie total spannend.
1: Bei den Kuchen hat sich die Künstlerin Hilfe von der Wilhelmshavener Bäckerei Siemens geholt. Geschäftsführerin Julia Siemens hat die Rezepte mit Brockmann gebacken. Eine besondere Erfahrung.
4: Die Künstlerinnen haben schon auf jeden Fall einen anderen Blick auf die Sache. Auch wenn man Lottis Geschichte hört oder ihren Blick auf die Kuchen, den hatte ich auf jeden Fall vorher nicht. Das muss ich schon ganz klar sagen. Ist schön, ist eine tolle Ausstellung, schon cool.
1: Die Ausstellungen von Hee Seo und Lotti Brockmann sind Gewinner des Preises der Nordwestkunst. Den schreiben der Verein der Kunstfreunde Wilhelmshaven und die Kunsthalle Wilhelmshaven alle zwei Jahre aus. Die jetzige Ausstellung ist der krönende Abschluss des Wettbewerbs und gleichzeitig Auftakt für die neue Runde, sagt Christoph Goritz vom Verein der Kunstfreunde.
5: Für viele Künstlerinnen und Künstler, gerade die, die eben noch am Anfang ihrer möglichen Karriere stehen, ist eine Ausstellung in einem Haus mit einem gewissen Ruf und einer Marke, was die Kunsthalle Wilhelmshaven ist das durchaus ein Sprungbrett in eine weitere künstlerische Laufbahn. Wir haben sehr viele Künstlerinnen und Künstler hier schon gehabt, die dann in der Folge weitere große Ausstellungen oder auch Preise gewonnen haben.
1: Für den Preis der Nordwestkunst können sich noch bis zum 10. Dezember Künstlerinnen und Künstler aus dem Nordwesten bewerben und dann vielleicht auch ihre Werke in der Kunsthalle Wilhelmshaven präsentieren.

0: Gemeinsam geht es durch diesen Dienstagabend hier im Kulturspiegel bei NDR 1 Niedersachsen. Die sogenannten guten alten Märchen sind bei manchen in Verruf geraten. Aus heutiger Sicht erscheinen viele dieser Texte ja oft ziemlich brutal, zumindest nicht kindgerecht. Und doch werden sie weiterhin erzählt, gelesen und immer wieder gibt es aufwendig illustrierte Ausgaben. Die amerikanische Künstlerin Joanna Ebenstein hat in einem Bildband Märchenillustrationen gesammelt, etwa von Mitte des 19. Jahrhunderts bis heute. Katja Weise hat sie sich angeschaut.
1: Knusper, knusper, Knäuschen, wer knuspert an mein Häuschen?
2: Die alte, gebückte Frau mit dem Stock in der Hand sieht beinahe freundlich aus. Hänsel streckt ihr vorsichtig die Hand entgegen. Gretel versteckt ihre sorgsam hinter dem Rücken. Und tatsächlich, das Hexenhäuschen sieht auf diesem Bild eher aus wie ein Giftpilz als ein aus Lebkuchen gebautes Versprechen. Joanna Ebenstein hat es in einer der ersten illustrierten Ausgaben der Grimmschen Märchen gefunden, herausgekommen um 1880. Eine Frau wie eine Mensch ärgere dich nicht, Figur. Schwarzes, langes, weit ausgestelltes Kleid, kleiner Kopf, darauf ein gewaltiger Hut, an dem an Fäden Süßigkeiten baumeln. So sieht die spanische Künstlerin Ana Juan die Hexe rund 130 Jahre später. Die Metropolitan Opera in New York warb mit dieser Illustration für Engelbert Humperdings Oper Hänsel und Gretel. Hexen und gefährliche Frauen ist dieses Kapitel überschrieben. Ebenstein sortiert nicht historisch, sondern absolut einleuchtend thematisch, versammelt Illustrationen zu Helden und Bösewichten, Drachen, Dämonen und Bestien, Feen, Prinzessinnen und Heldinnen.
3: Um die Welt zu betreten, muss man bereit sein, das Rationale loszulassen.
2: Zitiert sie die Mary Poppins-Autorin Pamela L. Travers.
4: Was gibst du mir, wenn ich dir deine Kugel vom Grund hole?
5: Oh, lieber Frosch, ich gebe dir alles, was du willst. Meine Perlen, meine Edelsteine und auch den goldenen Haarreif.
2: So klingt es heute. Auf dem Bild von Franz Stuck, deutlich geprägt durch den Jugendstil der Jahrhundertwende, beugt sich die Prinzessin vor goldenem Himmel mit arrogant geschürzten Mundwinkeln über den Frosch. Auch er trägt eine kleine, funkelnde Krone. Das Märchen geht gut aus, aber was folgt eigentlich danach? Was erleben Prinzessin und Prinz, wenn sie über Jahre zusammenleben? Folgt man der kanadischen Künstlerin Dinah Goldstein, hängt er mit einer Dose Bier vor dem Fernseher, während sie sich um die Kinder kümmert. Eine junge Frau mit schwarzen Haaren, weißem Teint und roten Lippen. Schneewittchen im Jahr 2008.
6: Alice, du kommst viel zu spät. Unartiges Ding.
5: Das ist unmöglich.
2: 2009 kam die Verfilmung von Alice im Wunderland mit Johnny Depp als verrücktem Hutmacher in die Kinos. Der australische Künstler Charles Blackman tuschte in den 1950er Jahren Alice als blondes Mädchen mit geschlossenen Augen inmitten eines Blütenmeers. Daneben das weiße Kaninchen. Die Reise, eine Fantasie im Kopf. Auch der Schönen und dem Biest sind viele Illustrationen gewidmet. Das Biest erscheint mit Wildschweinkopf oder als gigantischer Maulwurf mit Säbelzähnen.
7: Die ganze Welt ist eine Abfolge von Wundern. Aber wir sind so an sie gewöhnt, dass wir sie Normalität nennen.
2: Schreibt Hans-Christian Andersen, dessen Figuren ebenfalls viele Illustratorinnen und Zeichner inspiriert haben. Allen voran die kleine Meerjungfrau. Edvard Munch zeigt auf seinem Ölgemälde, wie sie sich aus dem Wasser zieht, während sich der Fischschwanz in die heiß begehrten Beine verwandelt. Die Melancholie in ihrem Gesicht weist weit voraus. Unendlich viel lässt sich entdecken in diesem Band. Die einzelnen Kapitel leitet Joanna Ebenstein jeweils kurz ein, allgemein verständlich, niedrigschwellig einordnend. Dass die Grenzen manchmal fließend sind zwischen dem Genre Märchen und anderen, geschenkt. Was zählt, sind die Figuren. Und da zeigt sie eine beeindruckende Bandbreite, die spiegelt, wie sich die Rezeption über die Jahrzehnte verändert hat. Gleichzeitig wird deutlich, dass es auch bei den Gebrüdern Grimm schon Frauenpower gab.
0: Die Kunst der Märchenillustration, vorgestellt hat sie uns Katja Weise. Und erschienen ist dieser Bildband im Lawrence King Verlag für 42 €.

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1: Mit Martina Gielitzer, ich freue mich, dass Sie bei uns sind. Bunte Bilder, starke Figuren und Geschichten, die man kaum aus der Hand legen mag. Comics können Kinder fürs Lesen begeistern. Gerade dann, wenn längere Texte noch eine Hürde sind. Welche Neuerscheinungen lohnen sich eigentlich besonders und was macht einen guten Kindercomic aus? Gleich stellen wir Ihnen drei besondere vor. Und TikTok. Für viele Jugendliche gehört die Plattform ja ganz selbstverständlich zum Alltag. Dort wird getanzt, gelacht, geschminkt, informiert und manchmal vergehen Stunden, ohne dass man es merkt. Aber was macht TikTok eigentlich mit jungen Menschen? Schülerinnen und Schüler, die bei uns im NDR Niedersachsen ein Praktikum gemacht haben, sind dieser Frage nachgegangen und haben dazu ihren eigenen, wie ich finde, sehr spannenden Podcast entwickelt. Dazu gleich mehr. Einen schönen Abend wünsche ich Ihnen.

0: freue mich, dass Sie bei uns sind an diesem Dienstagabend im Kulturspiegel hier bei NDR 1 Niedersachsen. Die Zeichen für Comics stehen hoch im Kurs. Gerade fand dazu ein großes Comic-Festival in Hamburg statt. Grund genug, in Zeiten von leseschwächelnden Kindern mal Bücher vorzustellen, die Kinder besonders gern in die Hand nehmen. Comics. Und die dann auch noch für Kinder. Matthias Heller stellt uns drei besondere Comics vor.
1: So ein Alltag kann für Mika schon nervig sein, vor allem mit den vielen Geschwistern. Schließlich ist sie eine Maus, ein Mäusemädchen. Und dann steht plötzlich eine Blaubeere auf Beinen mit einem blauen Krönchen auf dem Kopf vor ihr. Das klingt sehr fantastisch und wird es noch mehr, als sie die Geschichte des magischen Höhlensteins nicht nur hört, sondern auch erlebt. Die Hamburger Autorin, Illustratorin und Papieringenieurin Antje von Stemm hat einen bisher einmaligen Kindercomic geschaffen. Vor 26 Jahren hatte sie bereits den Deutschen Jugendliteraturpreis gewonnen und legt nun einen außergewöhnlichen Lesespaß vor. Der wahrscheinlich magische Höhlenstein, so der Titel, ist ein Fotocomic mit handgebastelten Figuren, Hintergründen und Dioramen. Bilder in 3D plus Sprechblasen und viel Action und Witz. Da steigt Mika auf den Rücken einer Taube, um ihre Eltern zu retten und fliegt über die Dächer Hamburgs. Aufgenommen im Miniaturwunderland. Kinder müssen stark sein, denn der ein oder andere Erwachsene wird sich bestimmt das rund 150 Seiten dicke Buch mal ausleihen wollen. Für die ganze Familie gibt es die Welten der Antje von Stemm und dem Mäusemädchen Mika noch bis zum 4. Juli nächsten Jahres im Altonaer Museum zu entdecken. Ein junges Wildschwein stößt bei seiner Futtersuche auf eine rosafarbene Knolle und plötzlich erscheint ihm der kleine Trüffelgeist, der ihm seinen lang gehegten Wunsch erfüllt, rechnen zu können. Mit diesem Wissen wird es von seinen Artgenossen ignoriert und stapft an einer Schule vorbei, in der die 11-jährige Marlies mit den Tücken der Mathematik zu kämpfen hat. Natürlich freunden sie sich an. Zu ihnen stößt der Graffiti-Sprayer und Mathe-Crack Björn. Zusammen erleben sie eine ganz schön haarige Situation, in der es um Leben oder Tod geht und natürlich auch um Mathe. Schwein mal eins, so der Titel dieses Kindercomics, verbindet eine spannende Geschichte mit den Vorteilen der Mathematik. Die Journalistin und IT-Projektmanagerin Bettina Schäfer hat sich dieses Abenteuer ausgedacht. In lebendige und kindgerechte Bilder, verwandelt von der Lübecker Illustratorin Lara Swiatek. Ein großer Lesespaß, auch für Mathemuffel. Mangas gehören in vielen Kinderzimmern mittlerweile zur Ausstattung. Grund genug für viele Comicverlage, einen Manga-Day zu feiern. Zahlreiche Schnupperhefte liegen heute in den Buchhandlungen für Fans und Neugierige kostenlos aus. Mit dabei ist auch der erste Teil von Dominik Jells Revolt. Mittlerweile ist auch Teil 2 in den Buchhandlungen zu finden. Der aus Landshut stammende Mangaka erzählt die Geschichte der jungen Ray in einer Zukunft, in der ein Megakonzern mit Cyberrobotern das Geschehen auf der zerstörten Erde bestimmt. Mit verheerenden Folgen. Action, tiefe Gefühle von Zugehörigkeit und Einsamkeit bestimmen auch Teil 2 der auf 6 Bände angelegten Reihe. Der Zeichner taucht detailreich und kontraststark in die Gefühlswelt der jungen Protagonisten ein, die sich gegen den Megakonzern zur Wehr setzen. Ein Manga made in Germany mit dem Prädikat unbedingt lesen.

0: NDR 1 Niedersachsen am Dienstagabend. Hier ist der Kulturspiegel. In den letzten beiden Wochen, da fanden hier bei uns im NDR Niedersachsen Praktikumstage von Schülerinnen und Schülern im Alter von 14 bis 16 Jahren statt. Dabei schauen sich die Jugendlichen an, was hier bei uns im NDR so alles los ist. Zum Beispiel beim Fernsehen, in der Online-Redaktion, in der Radiophilharmonie und auch bei uns im Hörfunk. Am Donnerstag hatten sie dann bei mir die Möglichkeit, einen eigenen Podcast zu entwickeln und zu produzieren. Und da ging es um Social Media und um TikTok. Viele von uns sind ja Eltern oder Großeltern, kennen Jugendliche und kennen dann auch diese kurzen Videos mit Musik, Tänzen, Comedy, Schminktipps sind teilweise dabei, Nachrichten und natürlich Modetrends. Aber was macht TikTok mit Jugendlichen? Dieser Frage sind sie nachgegangen.
1: Hi und willkommen zu unserem Podcast aus dem NDR. Wir sind heute hier im Kulturspiegel und fragen uns, was hat Kultur eigentlich mit uns Jugendlichen zu tun? Wir sind Leonard,
2: Damien,
3: Ella,
4: Tanem,
5: Hannah
6: und Julia.
3: TikTok gehört ja für uns alle irgendwie zum Alltag schon dazu. Also man öffnet die App automatisch, wenn man mal nur kurz schauen will oder sowas. Und ich würde schon sagen, dadurch bekommt jeder so quasi seine eigene TikTok-Welt. Und wir haben uns mal gefragt, beeinflusst uns das eigentlich in unserem Alltag? Weil wenn man so viel auf TikTok unterwegs ist, beeinflusst das unsere Trends oder unsere Freundschaften?
7: Wir haben uns gefragt, was eine Expertin dazu sagt, beziehungsweise wie sie zu dem Thema steht. Dazu haben wir Chiara Batraya zu uns ins Studio eingeladen. Sie arbeitet beim Norddeutschen Rundfunk für Social Media. Die erste Frage lautet, wie beeinflusst TikTok Teenager heutzutage?
8: Ich denke, dass gerade in der Jugend man sich oft fragt, wer bin ich eigentlich, wo gehöre ich hin und auch wie man von anderen wahrgenommen werden möchte. Und TikTok kann, glaube ich, schon eine große Rolle dabei spielen, weil Jugendliche da ja oft unterschiedliche Lebensentwürfe sehen, Schönheitsideale oder auch politische Haltung. Und das kann eine Hilfe sein, sich daran zu orientieren, also kann inspirieren. Aber ich denke, dass es auch verunsichern kann, vor allem dann, wenn man das Gefühl bekommt, dass man bestimmten Vorstellungen entsprechen muss und das aber irgendwie nicht tut oder meint, nicht zu tun.
7: Welche Auswirkungen hat TikTok auf die Interessen und halt den Alltag der Jugendlichen?
8: Ich glaube, dass da auch Algorithmen eine große Rolle spielen, weil es werden uns ja Videos auf TikTok angezeigt, die wir auch selber viel konsumieren. Das heißt, wenn wir uns für eine bestimmte Sache interessieren oder irgendwie zum Beispiel jetzt hier zu Diät uns informieren wollen, dann werden uns auch mehr Videos zu Diät, Sport etc. angezeigt. Das kann, wenn es in eine positive, konstruktive Richtung geht, natürlich auch nützlich sein, dass man irgendwelche Hacks zum Lernen irgendwie durch die TikToks rausfinden kann oder irgendwelche coolen Spots in der Nähe oder nice Creator, die einen inspirieren. Aber es kann natürlich sich auch so entwickeln, dass man dann auch so in eine Negativspirale kommen kann durch Schönheitsideale oder auch politische Einstellungen, dass man die so oft dann quasi angezeigt bekommt, dass man das dann auch irgendwann glaubt. Ne? Also, und es ist eben nicht so, dass je häufiger man eine Wahrheit hört, desto wahrer wird sie, sondern man hat einfach dann nur so eine begrenzte Sicht auf die Dinge durch den Algorithmus. Also es kann den Alltag auch befruchten, aber es kann natürlich auch schädlich sein, wenn man in einen falschen Strudel kommt quasi.
7: Ja, auf jeden Fall. Und die letzte Frage lautet, lässt du selber dich auch von TikTok beeinflussen?
8: Das ist eine sehr gute Frage. Ich glaube, jeder lässt sich, der TikTok konsumiert, lässt sich von TikTok beeinflussen. Ich muss sagen, ich scroll schon sehr viel auf TikTok. Aber ich glaube, dass ich mir viel zu selten die Frage stelle, wie TikTok mich beeinflusst oder ob TikTok mich beeinflusst. Also eigentlich ist es total der gute Input, mich das mal selber zu fragen und zu denken, wie denke ich eigentlich über mich, über andere und was sind gerade so meine Haltungen und Gedanken, mit denen ich so durch den Alltag gehe und was hat vielleicht TikTok damit zu tun? Also ja, das nehme ich mal mit als Impuls.
7: Danke, dass du mitgemacht hast.
8: Sehr gerne, danke, dass ihr mich gefragt habt.
9: Nachdem wir gehört haben, was unser Interviewgast gesagt hat, wollen wir uns das Thema mal genauer angucken. Und zwar, TikTok kann uns ja unterschiedlich beeinflussen. Durch den Musikgeschmack, den Style, den Lebensstil. Aber ist dieser Einfluss nur positiv oder kann er auch negativ sein?
3: Also ich würde sagen, das kann eigentlich auch schon negativ sein, weil Chiara hatte jetzt ja auch betont, dass Trends ja quasi auch ein Gemeinschaftsgefühl geben können. In einer gewissen Hinsicht würde ich sagen, das stimmt. Aber ich finde, das kann auch, wenn man drüber nachdenkt, zu Ausgrenzung vielleicht führen in der Freundesgruppe. Weil zum Beispiel, wenn man jetzt TikTok löschen würde, weil wir alle, die hier sitzen, sind ja auch auf TikTok unterwegs. Und wir haben jetzt uns so gedacht, wenn man TikTok löschen würde, vielleicht würde man dann irgendwie nicht mehr gut mithalten können oder irgendwie die Trends nicht, wenn man die nicht beachten kann.
9: Ich finde auch, Trends können gefährlich sein, denn es gibt verschiedene Challenges und dadurch sind ja auch schon ganz viele gestorben.
1: Glaubt ihr, dass TikTok beeinflusst, wie Jugendliche sich kleiden oder aussehen wollen?
2: Ja, also ich denke, es hat schon einen sehr, sehr großen so Teil davon, weil wenn jetzt zum Beispiel ganz viele Leute die gleiche Jacke tragen oder so und das auch auf TikTok posten, dann wollen das andere Leute einfach auch mitmachen und auch sozusagen im Trend dabei sein. Und ja, also ich finde, dass TikTok schon eine sehr, sehr große Rolle spielt bei Klamotten.
9: Ich finde auch, unser Kaufverhalten wird auch sehr stark beeinflusst von Influencern. Wenn wir was sehen, dann wollen wir auch unbedingt dieses Produkt haben, weil der gewisse Influencer das hat und sagt, wie gut das ist. Und dann kaufen wir uns das nach. Und vielleicht ist es dann sogar im Endeffekt extrem teuer. Aber man denkt, man will das haben, weil man hat sozusagen so eine Dazugehörigkeit.
2: Also ich denke, also TikTok kann schon unsere Meinung verändern bei so verschiedenen Themen. Es ist egal, ob es jetzt zum Beispiel Politik ist oder, keine Ahnung, andere Themen, weil wenn man jetzt zum Beispiel einen TikTok sieht von einem berühmten Influencer und er dann eine Meinung, gewisse Meinung abgibt von ihm, dann denkt man natürlich, dass das auch richtig ist. Aber das stimmt meistens nicht. Oder man soll sich immer selbst, finde ich, ein eigenes Bild von dem Thema machen und sich eine eigene Meinung machen und nicht von so TikTok oder Influencern sich das sagen lassen.
3: Also ich kann da Damien auf jeden Fall zustimmen, weil ich finde generell, also auch in meiner Schule ist das ein großes Thema, wenn alle so denken, dann muss es auch stimmen. Also zum Beispiel, ich hatte jetzt auch letztens so einen TikTok von der For You-Page, da ging es um Trendrechts, also dass man, also vor allem so politische Meinungen, dass die beeinflusst werden, was ja auch gerade ein sehr aktuelles Thema ist zu den Wahlen. Und genau deswegen, da waren halt auch Leute so trendrechts und konnten auch gar nicht sich so richtig rechtfertigen, weil die halt wirklich nur diese TikToks gesehen haben darüber. Und da gibt es, glaube ich, auch ganz viele andere politische Meinungen, die noch so nur ein Trend sein könnten.
7: Ja, so finde ich auch. Vor allem, es gibt ja auch so auf TikTok so bearbeitete Videos, die so KI sind oder so. Und dann glauben manche das, vor allem auch so vielleicht Ältere, die so auf TikTok unterwegs sind. Das ist zwar gerade nicht unsere Zielgruppe, aber trotzdem. Und einfach so, ja, so Fake News oder Fake Videos.
3: Ja, also generell auf TikTok sind ja auch meistens Kurzvideos. Und ich finde, kurze Videos lassen auch echt wenig Platz für Hintergrundinformationen. Also das merkt man ja jetzt, das war eigentlich ein Beispiel. Also dieses mit dem Trendrechts, da konnte man sich nicht wirklich rechtfertigen, wenn man halt wirklich nur dieses kurze Video gesehen hat. Und dann kann man ja auch gar nicht so richtig was dazu sagen noch.
1: Ja, was kann denn passieren? Also was können die Folgen sein, wenn man zum Beispiel die Trends nicht verfolgt oder TikTok mal löscht? Was kann denn passieren? Kann man zum Beispiel gemobbt werden?
3: Also ich finde generell ist auffällig, dass es in Schulen verschiedene Arten von Personengruppen gibt. Und zum Beispiel, also jede Gruppe verfolgt so ähnliche Trends. Also generell, also innerhalb der Gruppe verfolgen die Leute ähnliche Trends. Und dann gibt es auch noch andere Gruppen, die verfolgen dann wieder andere Trends. Und wenn dann ein Mitglied dieser Gruppe, sag ich mal, irgendwie TikTok vielleicht löschen würde und dadurch ja nicht mehr so die aktuellen Trends dieser Gruppe mitbekommen würde, kann ich mir schon vorstellen, dass die Person dann nicht mehr so richtig mithalten kann und die anderen Leute halt so sie so ein bisschen ausgrenzen und sagen, warum machst du das jetzt auch, warum machst du das jetzt nicht auch und sowas. Also ich finde, das hört sich sehr realistisch an, wenn man TikTok oder Social Media löscht und weil man ja quasi dann schon in so einer Bubble gefangen ist, ja.
9: Ich finde das auch so, vor allem wenn man dann nicht die neuesten Schuhe oder die neueste Jacke hat, dann ist das auch so ein Grund, um eine Person auszugrenzen. Und das kommt, glaube ich, schon relativ häufig vor.
2: Ja, ich finde, man erkennt auch meist nicht mehr, also ich persönlich erkenne nicht mehr den Unterschied, ob es jetzt echt oder gestellt ist von den Leuten, weil es meistens schon so gut gemacht ist von ihnen, dass man es gar nicht mehr erkennen kann. So, also ich finde es auch richtig schwer für Leute, die jetzt zum Beispiel neu auf der Plattform sind, so um einen Überblick zu kriegen, ob es jetzt echt oder neu ist, auch mit den AI-Videos. Also da gibt es manche Videos, die sehen schon erschreckend echt aus.
1: Und sagen wir mal, dass morgen TikTok einfach so plötzlich verschwindet. Würden wir uns dann alle Jugendliche stark verändern oder meint ihr, da würde nichts anderes passieren und es wäre einfach gleich?
4: Also ich denke, dass wenn TikTok gelöscht werden würde, alle vielleicht auf Insta mehr aktiv werden oder auf anderen Social Media Apps, aber dann einfach diese ganzen Influencer nicht mehr da sind und das Leben einfach nicht mehr beeinflussen und du nicht direkt das neueste Video von denen angucken musst oder willst.
7: Ja, also ich gebe Hannah auf jeden Fall recht. Und ich glaube auch, wenn halt die sozialen Medien generell einfach abgeschafft werden oder wenn es sie einfach nicht gibt, dann wäre jeder Mensch oder jeder Jugendliche einfach, glaube ich, ein bisschen anders und auch ein bisschen so individueller. Also sie wären halt einfach sie selbst vielleicht. Und die meisten haben ja auch Angst, einfach das zu tragen, was sie wollen heutzutage, wegen den ganzen Trends. Und ja, gäbe es halt TikTok nicht, dann würde man vielleicht einfach selbstbewusster sein.
2: Ja, ich finde, man wäre dann auch eine komplett andere Person, weil man würde nicht mehr so viel am Handy hängen. Man würde eigentlich nur das Handy für zum Beispiel Freunde anrufen oder so zum Treffen verabreden benutzen. Man könnte dann einfach viel mehr Sachen im Leben, man hat viel mehr Zeit für Sport oder halt auch für Schule lernen. Das finde ich auch, also durch Social Media verlieren ganz viele ihre guten Noten, weil sie einfach viel zu viel am Handy hängen. Und ich glaube, das würde dann einfach für alle einfach so ein kompletter Switch sein, dass sie alle sowas Besseres werden könnten, so besser im Sport, bessere Noten und so generell.
9: Ich würde auch sagen, würde es Social Media nicht geben, beziehungsweise TikTok, dann wären alle viel glücklicher im Leben.
2: Ich finde, das war ein sehr, sehr guter Punkt von dir, weil ich glaube, durch Social Media denken ganz viele Leute, oh, warum sieht er so viel besser aus als ich oder warum hat er viel mehr Geld? Aber ich glaube, man verliert dann die wichtigen Dinge im Leben, wie zum Beispiel seine Familie und so alles, so Spaß zu haben mit seinen Freunden, weil man dann denkt, ja, warum habe ich nicht so ein schönes Leben?
3: Also ich finde, im Endeffekt merkt man eigentlich, dass die Frage gar nicht so einfach ist, wenn man darüber nachdenkt, wenn man da das mal das Thema ein bisschen mehr unter die Lupe nimmt. Und ich genau, deswegen, damit würde ich jetzt sagen, wir sind auch am Ende unseres Podcasts. Und ob TikTok uns wirklich beeinflusst oder ob wir doch selbst entscheiden, was wir cool finden, das muss wahrscheinlich jeder einfach für sich selbst herausfinden. Genau, danke fürs Zuhören und bis zum nächsten Mal bei unserem Podcast.

0: So schnell geht eine Stunde rum. Das war schon wieder im Kulturspiegel hier bei NDR 1 Niedersachsen. Es hat mir viel Spaß gemacht und ich freue mich auch schon auf kommenden Dienstag mit Ihnen. Ich hoffe, Sie sind wieder mit dabei. Jetzt geht's auf jeden Fall erstmal traumhaft bei uns weiter. Einen schönen Abend für Sie. Ich bin Martina Gielitzer. Tschüss.
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1: Kreisgefahren, die Landesstraße zwischen Brechtorf und Rühen ist in beiden Richtungen nach einem Unfall gesperrt. In Osterwald-Unterende werden Anwohner gebeten, wegen eines Brandes Fenster und Türen geschlossen zu halten. Und in Nordhorn ebenso. Es ist 20 Uhr.
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1: Mit Tanja Niehoff, guten Abend. Die Schlagzeilen. Grüne und SPD unterbrechen Sondierungsgespräche mit Berliner Linke. Diebe stehlen im Kreis Stade hunderte Liter Diesel. Deutsche Fußballfrauen gewinnen gegen Japan. Das Wetter, viele Wolken, zeitweise Regen, Tiefstwerte in der Nacht bis 8 Grad. Die Sondierungsgespräche nach den Wahlen zum Abgeordnetenhaus in Berlin sind in Stocken geraten. Grüne und SPD haben die Gespräche mit Wahlsieger Linke unterbrochen. Grund ist eine Erklärung der Linken. Aus Berlin Sabine Müller.
2: Alle linken Abgeordneten hatten eine Erklärung unterschrieben, in der unter anderem ein Bekenntnis zum Existenzrecht Israels abgegeben wird. Als Grundlage dieser Erklärung werden ausdrücklich linke Parteitagsbeschlüsse genannt, nicht das gemeinsame rot-grün-rote Papier zum Antisemitismus, das die Spitzen von Linken, Grünen und SPD letzte Woche beschlossen hatten und das innerhalb der Linken heftig kritisiert wird. Die Spitzenkandidaten von Grünen und SPD, Graf und Krach, erklärten, man müsse jetzt bewerten, ob die Verabredung von vergangener Woche noch gelte. Sie erwarten, dass die Linke klarstellt, ob sie diese ernst nimmt und umsetzen will.
1: Bundespräsident Steinmeier hat den SPD-Politiker Alexander Schweizer zum neuen Arbeitsminister ernannt. Der ehemalige Ministerpräsident von Rheinland-Pfalz folgt auf Bärbel Baas, die gestern ihren Rücktritt erklärt hatte. Bei der Übergabe der Ernennungsurkunde fand Steinmeier auch mahnende Worte für die Bundesregierung. Die Menschen erwarteten, dass das Land erneuert werde, so Steinmeier. Deutschland brauche eine Regierung, die zusammenhalte und anpacke. In Niedersachsen haben Diebe erneut mehrere hundert Liter Diesel gestohlen. Laut Polizei wurden von drei Baggern auf einer Baustelle im Kreis Stade die Tankdeckel aufgebrochen. Die Diebe entwendeten in Burweg demnach rund 800 Liter Diesel. Die Polizei sucht nach Zeugen der Tat. Sie geht davon aus, dass die Täter mit einem größeren Transportfahrzeug oder einem Auto mit Anhänger in der Nähe gewesen sein müssen. Zum Fußball. Die deutsche Frauennationalmannschaft hat ihr Freundschaftsspiel gegen Japan gewonnen. Die Partie im Bremer Weserstadion endete 2:1. Christopher Klein berichtet.
3: Die deutschen Fußballerinnen feiern mit mehr als 26.000 Fans im Bremer Weserstadion ihren zweiten Sieg im zweiten Testspiel der WM-Saison. Es war ein Abend, der fußballerisch Spaß gemacht hat, weil beide Mannschaften für viele technisch gute Momente sorgten. Die Japanerinnen kamen besser in die Partie, gingen durch die Bayern-Spielerin Tanikawa nach einer Viertelstunde in Führung. Deutschland brauchte ein bisschen, um zu antworten. Nach knapp einer halben Stunde war es ebenfalls vom FC Bayern Linda Dallmann mit dem 1:1 Ausgleich. In der zweiten Halbzeit dann lange ein bisschen Leerlauf, bis die beste Spielerin des Abends, ebenfalls vom FC Bayern, Clara Bühl, diese Partie entschied mit dem 2:1 Siegtreffer in der 73. Minute. Nach dem 4:2 zum Auftakt der WM-Saison am Freitag in Karlsruhe gegen Australien gewinnt Deutschland auch gegen Japan mit 2:1.
1: Der TSV Havelse spielt in der dritten Liga der Männer in Hannover gegen Würzburg. Live aus dem Allenriede-Stadion berichtet Burkhard Tillner.
4: Und es läuft für den TSV Havelse. Zum ersten Mal in dieser Saison in der Allenriede. Und zur Pause führen sie 2:0 gegen die Würzburger Kickers. Ausgeglichener Spielbeginn, aber dann riesen Abwehrfehler bei den Gästen. Und einmal war es Velasco, der auf der rechten Seite einsam und verlassen durchdrang, querlegte. Ogivri traf in der 24. Minute zum 1:0. Drei Minuten später rote Karte für Würzburgs Faranak aufgrund einer Notbremse. Und erneut in der 35. Minute war Ogivri erfolgreich. Wieder hatten die Würzburger Sommer auf der rechten Angriffsseite aus den Augen verloren. Und Wried erzielte den Pausenstand von 2:0. Blick auf die Live-Tabelle. Havelse zuvor Tabellenletzter. Jetzt haben sie die Würzburger Kickers in der Live-Tabelle überholt. Sieht gut aus für den TSV.
1: Und der SV Meppen ist bei Hansa Rostock im Einsatz. Live aus dem Ostseestadion.

0: des Aufsteigers beim großen Favoriten in Rostock. Und wenn man vielleicht noch ein bisschen mutiger wird, dann ist vielleicht sogar noch mehr drin als bislang dieser eine Punkt. 0:0.
1: Und es fehlt noch das Wetter für Niedersachsen. Am Abend und in der Nacht nach Osten abziehende Regenwolken, danach aufgelockert und klar. Zur See hin sind noch einzelne Schauer möglich, bei Tiefstwerten bis 8 Grad. Morgen anfangs Nebel, ansonsten meist ein trockener Wechsel aus Sonne und Wolken bei bis zu 18 Grad, im Oberharz um 11. Und am Donnerstag dann nahezu unverändertes Wetter, es bleibt trocken und es gibt Höchstwerte bis zu 19 Grad. Die Zeit 20.05 Uhr.
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1: Hasskommentare, Hassbotschaften, Hassrede. Die sozialen Medien sind voll davon. Immer öfter richtet sich der Hass direkt gegen Menschen. Dabei ist Hass offensiv, aggressiv und zerstörerisch. Und viel schlimmer als fehlende Sympathie. Er zielt direkt auf die Herabsetzung oder gar Vernichtung des Gegenübers. Schnell startet so eine Spirale und eins gibt das andere. Jesus entzieht sich dieser Logik. Er setzt dagegen. Liebt eure Feinde, betet für die, die euch verfolgen, fordert er in der Bergpredigt. Eine Provokation? Schon. Vor allem für die, deren Hass dann ins Leere läuft. Im besten Fall entsteht so wieder Raum für ein Miteinander. Für einen Dialog, der das Gegenüber bewahrt. Kommen Sie gut durch die Nacht. Julia Schramm von der Katholischen Radiokirche.
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1: Um 21 Uhr mit Kevin Bieler. Bundespräsident Steinmeier hat Alexander Schweizer zum neuen Bundesarbeitsminister ernannt. Der SPD-Politiker aus Rheinland-Pfalz folgt auf Bärbel Baas, die sich gestern von all ihren Ämtern zurückgezogen hatte. Aus Berlin Benjamin Großkopf.
2: Der Bundespräsident erinnerte die Bundesregierung an die Erwartung der Deutschen, das Land zu erneuern. Das Land brauche eine Regierung, die zusammenhält und anpackt, so Steinmeier weiter. Schon die ersten Tage dürften für Schweizer zur Bewährungsprobe werden. Aus seinem Ministerium wird unter anderem der Gesetzentwurf zur Rentenreform erwartet. Schweizer vermied eine Festlegung auf einen genauen Zeitplan. Kanzler Merz und die Union forderten dagegen Tempo von Schweizer. Merz beklagte, schon zu lange auf ein Gesetz zu warten.
1: In Berlin haben Grüne und SPD die Sondierungsgespräche mit der Linkspartei über die Bildung einer gemeinsamen Regierung unterbrochen. Grund ist ein Beschluss der Linksfraktion bei ihrer konstituierenden Sitzung. Aus Berlin Sabine Müller.
3: Alle linken Abgeordneten hatten eine Erklärung unterschrieben, in der unter anderem ein Bekenntnis zum Existenzrecht Israels abgegeben wird. Als Grundlage dieser Erklärung werden ausdrücklich linke Parteitagsbeschlüsse genannt, nicht das gemeinsame rot-grün-rote Papier zum Antisemitismus, das die Spitzen von Linken, Grünen und SPD letzte Woche beschlossen hatten und das innerhalb der Linken heftig kritisiert wird. Die Spitzenkandidaten von Grünen und SPD, Graf und Krach, erklärten, man müsse jetzt bewerten, ob die Verabredung von vergangener Woche noch gelte. Sie erwarten, dass die Linke klarstellt, ob sie diese ernst nimmt und umsetzen will.
1: Cybermobbing wird ein immer größeres Problem für Kinder und Jugendliche. In einer neuen Studie sagen 20%, dass sie schon mal Opfer geworden sind. Hochgerechnet wären das 2,4 Millionen Schülerinnen und Schüler. Die Zahlen steigen seit Jahren. Begünstigt wird digitale Gewalt der Studie zufolge durch Anonymität im Netz. Betroffene berichten von gesundheitlichen Folgen bei ihnen wie Depression, Alkohol oder Drogenkonsum. Das Bündnis gegen Cybermobbing fordert die Politik zum Handeln auf, zum Beispiel mit einer Altersgrenze für Social Media. Ein Cyberangriff hat offenbar die Bauarbeiten am Fehmarn-Belt-Tunnel gestört. Nach Angaben der dänischen Projektgesellschaft Fehmarn ist einer der Auftragnehmer betroffen. Ein dänischer TV-Sender berichtet, dass Hacker eine Sicherheitslücke ausgenutzt hätten, die Zugang zu allen IT-Systemen ermöglichte. Demnach konnten Arbeitsabläufe auf der Baustelle nicht wie geplant weitergehen. Unter anderem funktionierten elektronische Zugangskarten von Mitarbeitern nicht mehr. Und noch eine Sportmeldung. Die deutschen Fußballerinnen haben am Abend ihr Testspiel gegen Japan gewonnen. Das Team von Bundestrainer Wück setzte sich im Bremer Weserstadion mit 2:1 durch. Das waren die Nachrichten. Das Wetter in Norddeutschland, nachts häufig trocken, vereinzelt noch Regen, Tiefstwerte 13 bis 8 Grad. Morgen anfangs einzelne Schauer, Höchstwerte 15 bis 18 Grad. Am Donnerstag meist trocken bei 15 bis 19 Grad. Die Zeit, es ist 21.03 Uhr.
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1: Mit einer Entwarnung auf der A1 bei Harstedt, kein Falschfahrer mehr zwischen der A1 und Bremen-Hemelingen und Mahnerstraße in Bremen. A23 Heide Richtung Hamburg, da ist die Fahrbahn zwischen Heide West und Heide Süd wegen Überflutungsschäden gesperrt. Und die A24 Hamburg Richtung Berlin ist zwischen Hamburg-Horn und Jenfeld wegen Bauarbeiten bis Freitag 20 Uhr gesperrt. Eine Umleitung ist hier eingerichtet. Wir wünschen eine gute und sichere Fahrt.
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4: Mit Bertil Starke und dem Blick in die Fußball-Champions League. Da sind zwei deutsche Clubs am zweiten Spieltag gefordert. Knapp 5 Minuten sind absolviert. Rekordmeister Bayern München ist in Norwegen bei Viking Stavanger zu Gast. Und RB Leipzig spielt gegen PSV Eindhoven. Tore sind noch keine gefallen. Es steht 0:0. Bereits abgepfiffen ist das Freundschaftsspiel der deutschen Frauennationalmannschaft gegen die Asienmeisterinnen aus Japan. Für die DFB-Elf war das im Bremer Weserstadion. Die erwartet schwere Aufgabe. Am Ende hieß es 2:1 für Deutschland. Nach dem 4:2-Sieg gegen Australien ist das der zweite Erfolg im zweiten Testspiel der WM-Saison. Christopher Klein berichtet.
5: Bei der Ehrenrunde durch das verregnete Weserstadion strahlten alle deutschen Spielerinnen. Besonderen Grund dazu hatte unter anderem Linda Dallmann. Denn nachdem Japan früh in Führung gegangen war, gelang ihr nach knapp einer halben Stunde der 1:1-Ausgleich.
6: Wir haben heute als komplettes Team überzeugt. War auch wichtig, dass wir mal in Rückstand geraten sind, wie wir darauf reagiert haben, wie wir es bis zum Ende auch als, ja, sag ich mal, Einheit dagegen.

0: Brasilien. Und bei der Ehrenrunde im verregneten Weserstadion war zu spüren, diese zwei Siege gegen Australien und Japan sind sehr gut fürs Selbstvertrauen.
1: Halten wir fest, Deutschland schlägt Japan mit 2:1. Und von der deutschen Frauennationalmannschaft kommen wir jetzt in die dritte Liga der Männer. Da steht eine englische Woche auf dem Programm. Beide Niedersachsen-Teams sind heute im Einsatz gewesen. Und der SV Meppen, der durfte bei Hansa Rostock einen überraschenden 2:0 Erfolg feiern. Aus dem Ostseestadion berichtet Jan Dietjogalt.
2: Was für ein Coup für den Aufsteiger, der als krasser Außenseiter in diese Partie im Rostocker Ostseestadion gegangen ist und am Ende dann auch vollkommen verdient 3 Punkte mitnimmt. Es war eine Partie, in der es nur wenige Tormöglichkeiten gab. Vor der Pause auf jeder Seite nur eine. Nach dem Wechsel dann aber in der 73. Minute nach dem Eckball von der linken Seite die Führung für den SV Meppen nach dem Kopfball von Rankic. In der Folgezeit der FC Hansa weiterhin komplett harmlos vor dem gegnerischen Tor. Und kurz vor dem Ende war es dann wieder eine Ecke von der linken Seite, die zum 2:0 für den SV Meppen geführt hat. Toglu vollendete letztlich zum zweiten Treffer. Am Ende also ein großer Sieg für den Aufsteiger, der in Rostock eine wirklich starke Partie hingelegt hat.
1: Und der TSV Havelse, der musste erstmals in dieser Saison nicht im großen, ungeliebten Stadion von Hannover 96 spielen. Es gab grünes Licht vom DFB für das favorisierte, kleinere Eilenriede-Stadion, ebenfalls in Hannover. Und dort waren heute die Würzburger Kickers zu Gast. Der Abend, der endete für den Club aus der Region Hannover, aber enttäuschend, denn durch einen späten Gegentreffer musste sich der TSV mit einem Unentschieden begnügen. Burkhard Tillner berichtet.
3: Der TSV Havelse schnupperte am zweiten Saisonsieg, musste am Ende aber mit einem 2:2 zufrieden sein. Würzburg begann mit leichten Vorteilen die Partie, beging dann aber schwere Abwehrfehler. Eine nutzte Vrieth in der 24. Minute nach Vorarbeit von Velasco zur Havelser Führung. 3 Minuten später, rote Karte für Würzburgs Faranak für eine Notbremse. Und noch vor der Pause traf erneut Vrieth zum Pausenstand von 2:0. Im zweiten Abschnitt steckten die Gäste aber nie auf. Und durch einen von Bonga verwandelten Foul-Elfmeter in der 70. Minute gelang den Kickers der Anschlusstreffer. Sowie in der zweiten Minute der Nachspielzeit erneut per Strafstoß, der dann auch nicht unverdienter Ausgleich zum Endstand von 2:2.
1: Und wir schauen nochmal zur Champions League. Da sind mittlerweile 7 Minuten gespielt und es ist bereits das erste Tor gefallen. Und das ist ein bisschen überraschend, denn Bayern München liegt bei Viking Stavanger jetzt mit 0:1 zurück. Beim Spiel Leipzig gegen PSV Eindhoven steht es noch 0:0. Und das war das Wichtigste vom Sport an diesem Dienstagabend. Tschüss, sagt Bertil Starke.

Die Steve Miller Band im AD-Amt mit ihrem lässigen Klassiker The Joker, der 1990 durch eine Autowerbung ein sensationelles Comeback an den Chartspitzen feiern konnte. Der Song von 1973 ist eine humorvolle Selbstreflexion, in der Herr Miller verschiedene Spitznamen aus seinen früheren Liedern aufgreift und sich als entspannten Genießer darstellt. So, und jetzt geht's ab in die 90er und da kommt aus Wales Donna Lewis mit ihrem Erfolgstitel von 1996, I Love You Always Forever, die ewige Liebe. Übrigens geschrieben, dieses Lied nach einem Liebesroman. Hier ist Donna Lewis.

die Stimme von Mick Hucknall, hier gehört im Titel It's Only a Love mit Simply Red. Und das Original stammt von Barry White, It's Only Love. Und jetzt kommen wir zur Country-Pop-Königin Shania Twain, hat ja ein neues Album vorzulegen. Und da hören wir jetzt rein mit dem Titel Stranger Things. Da zeigt sie uns eindrucksvoll, dass sie ihr Gespür für packende Geschichten nicht verloren hat. In diesem schönen Titel setzt sie sich mit den seltsamen, unvorhersehbaren Wendungen des Schicksals auseinander, die zwei Menschen unerwartet dann auch mal zusammenführen kann. Ja, musikalisch mischt sie hier gewohnt, gekonnt traditionelle Instrumente und überhaupt diesen treibenden Beat, den mag sie ja auch. Hier ist Shania Twain, Stranger Things.

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8: Es ist 21.31 Uhr. Hier ist der Verkehrsservice für den ARD-Abend. A2 Richtung Berlin. Am Kreuz Hannover Ost ist die Überfahrt zur A7 wegen eines Schwertransports gesperrt. Die A23 Heide Richtung Hamburg ist zwischen Heide West und Heide Süd wegen Überflutung derzeit gesperrt. Die A33 Brilon Richtung Bielefeld ist zwischen Paderborn Schloss Neuhaus und Paderborn Sennelager wegen Bergungsarbeiten gesperrt. Wir schauen auf die A45 Gießen Richtung Hagen. Da ist die Autobahn, und zwar die Auffahrt Siegen Süd, wegen Bauarbeiten gesperrt. Die A113 Neukölln-Schönefeld ist zwischen Spätstraße und Schönefeld Nord wegen Tunnelwartungsarbeiten bis ca. 5 Uhr morgen früh gesperrt. Die B107 Pritzwalk-Gentin ist zwischen Wulkau und Schönfeld wegen Bergungsarbeiten gesperrt. Und damit weiter gute Fahrt durch den Abend und kommen Sie gut an Ihr Ziel.
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8: Aus Dresden mit Frank-Michael Bauer. In der Champions League wird Fußball gespielt seit 21 Uhr. Leipzig, BSV Eindhoven 0-0. Und Stavanger führt 1-0 gegen die Bayern.

Jawohl, die brennenden Betten Midnight Oil hier bei uns im ARD Abend. Kraftvoller Song von 1987. Jo. Und Grit Sugar aus Rostock hat uns geschrieben, ihr ist ein bisschen langweilig. Ob wir nicht ein Spiel haben. Das ist gut. Ich würde ja vorschlagen, Mensch, ärgere dich nicht. Oder vielleicht auch noch ein bisschen Dame, Mühle, Halmer, was man früher so gespielt hat. Oder sie raten einfach ein bisschen mit. Wir haben wieder einen Titel, 3 Sekunden. Und sie kriegen raus, wie denn der Sänger, die Sängerin, die Band oder der Titel heißt. Eines davon sollte stimmen, um in den Lostopf zu kommen. Wir haben auch einen kleinen Preis. Und hier ist das Stück Musik. Tja, wer war das und wie heißt das Lied oder wie heißt das Lied? 0800 80 80 110 und Mail geht auch. ard-abend@mdr.de und hier ist a Fine Francie, Almost Lover im AD Abend.

Hubert Kaber, das sieht den Sternenhimmel. Ja, und wir haben davon so einen kleinen Fetzen Musik gespielt. Und Sie sollen raten, wer da singt, beziehungsweise wie der Titel heißt. Also kann ich schon mal sagen, Sandra ist es nicht. Weil wir gerade Hubert K. gehört haben, der hat was mit diesem Lied entfernt zu tun. Ja, versuchen Sie weiter Ihr Glück. 0800 80 80 110 oder ard-abend@mdr.de. Wir haben übrigens schon einen, der die richtige Lösung hat. Und jetzt kommt gerade die zweite richtige Lösung rein. Na, weiterhin viel Glück. Jetzt aus Schweden, Europe, the final countdown.

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1: Um 22 Uhr mit Kevin Bieler. In Berlin unterbrechen Grüne und SPD die Sondierungsgespräche mit der Linkspartei über die Bildung einer gemeinsamen Regierung. Grund ist ein Beschluss der Linksfraktion bei ihrer konstituierenden Sitzung. Aus Berlin Sabine Müller.
2: Alle anwesenden linken Abgeordneten hatten eine Erklärung unterschrieben, in der unter anderem ein Bekenntnis zum Existenzrecht Israels abgegeben wird. Als Grundlage dieser Erklärung werden ausdrücklich linke Parteitagsbeschlüsse genannt, nicht das gemeinsame rot-grün-rote Papier zum Umgang mit Antisemitismus, das die Spitzen von Linken, Grünen und SPD letzte Woche beschlossen hatten und das innerhalb der Linken teils heftig kritisiert wird. Die Linksfraktion hatte am Nachmittag auch die umstrittene Neuköllner Abgeordnete Vanessa Emde in die Fraktion aufgenommen, der Antisemitismus vorgeworfen wird.
1: Bundespräsident Steinmeier hat den neuen Arbeitsminister Schweizer ernannt. Der SPD-Politiker folgt auf Bärbel Baas, die gestern zurückgetreten war. Aus der Nachrichtenredaktion Tabea Tschöpe.
3: Steinmeier hat den Termin auch genutzt, um klarzumachen, was die Bevölkerung von der Bundesregierung erwartet. Nämlich Verantwortung zu übernehmen, Kompromisse zu suchen und das Land zu erneuern. Vor Schweizer würden große Aufgaben liegen. Und das wird bei dem 53-Jährigen angekommen sein. Schon vor seiner Ernennung forderte Kanzler Merz Tempo bei der geplanten Rentenreform. Der neue Arbeitsminister betonte aber, dass es offene Fragen gibt, die geklärt werden müssten. Erst dann könne er einen Gesetzentwurf vorlegen. Auf einen genauen Zeitplan legte er sich nicht fest.
1: Ein Cyberangriff hat offenbar die Bauarbeiten am Fehmarn-Belt-Tunnel gestört. Nach Angaben der dänischen Projektgesellschaft Fehmarn ist einer der Auftragnehmer betroffen. Ein dänischer TV-Sender berichtete, dass Hacker eine Sicherheitslücke ausgenutzt hätten, die Zugang zu allen IT-Systemen ermöglichte. Demnach konnten Arbeitsabläufe auf der Baustelle nicht wie geplant weitergehen. Unter anderem funktionierten elektronische Zugangskarten von Mitarbeitern nicht mehr. Im Fall des Mordes an Rapper Tupac Shakur ist der Angeklagte zu 40 Jahren Haft verurteilt worden. Ein Gericht in Las Vegas hat das Strafmaß für den früheren Ganganführer Dwayne Davis bekannt gegeben. Vor rund 6 Wochen hatten ihn die Geschworenen in einem Prozess schon schuldig gesprochen, den Mord an Tupac organisiert zu haben. Der Rapper war 1996 in Las Vegas mit gerade einmal 25 Jahren in einem Auto erschossen worden. Und noch eine Sportmeldung. Die deutschen Fußballerinnen haben am Abend ihr Testspiel gegen Japan gewonnen. Das Team von Bundestrainer Wück setzte sich im Bremer Weserstadion mit 2:1 durch. Das waren die Nachrichten. Das Wetter in Deutschland, nachts überwiegend trocken, vereinzelt Schauer. Tiefstwerte 14 bis 4 Grad. Morgen meist trocken, Höchstwerte 13 Grad im Erzgebirge bis 22 Grad am Hochrhein. Am Donnerstag oft freundlich, im Süden teils länger neblig trüb, 15 bis 23 Grad. Am Freitag nach Auflösung von Nebelfeldern viel Sonne, 15 bis 23 Grad. Es ist 22.03 Uhr.
4: Hier ist der Verkehrsservice für den ARD-Abend. Die A2 Richtung Berlin am Kreuz Hannover Ost ist die Überfahrt zur A7 wegen eines Schwertransports gesperrt. Die A23 Heide Richtung Hamburg ist zwischen Heide West und Heide Süd wegen Überflutung gesperrt. Die A38 Richtung Leipzig ist zwischen Breitenworbis und Bleicherode nach einem Unfall gesperrt. A45 Gießen Richtung Hagen, dort ist die Auffahrt Siegen Süd wegen Bauarbeiten gesperrt. Die A113 Neukölln Schönefeld ist zwischen Spätstraße und Schönefeld Nord wegen Tunnelwartungsarbeiten bis ca. 5 Uhr in der Früh gesperrt. Die B107 Pritzwalk-Gentin ist zwischen Wulkau und Schönefeld wegen Bergungsarbeiten gesperrt. Und damit weiter gute Fahrt durch den Abend und kommen Sie gut an Ihr Ziel.
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4: Aus Dresden mit Frank-Michael Bauer. Champions League wird gespielt. Leipzig gegen PSV Eindhoven. Da steht es 0:0. Und Stavanger führt 2:0 gegen Bayern.

Eine schöne Ballade, Could I Have This Dance? Und da haben sie es zusammen getan, Whitney Houston mit Enrique Iglesias. Ja, und jetzt geht's ins Jahr 1978. Damals haben Cloud diesen Song geschaffen mit Save Me und einen Erfolg einfahren können. Hier ist der ARD-Abend, 22:11 Uhr haben wir es. Save Me!

0: Das war er, Robbie Williams im ARD-Abend. Und jetzt sind wir dabei, eine kleine Auflösung zu machen. Denn es ist ja vorhin von mir ein kleiner Schnipsel gespielt worden. Ein Titel, der auch als One-Hit-Wonder gilt. Weil von diesem Duo gab es nichts Größeres, Neueres und Späteres, was ebenbürtig war mit dem Titel, der zu erraten war. Und jetzt habe ich jemanden am Telefon, der es richtig geraten hat. Dirk Christoph aus Olbernhaus. Schönen guten Abend, Herr Christoph.
1: Hallo, schönen guten Abend.
0: Ja.
1: Glück auf, hier im
0: Bundestag. Ja, genau. Glück auf ins Erzgebirge. Wie sieht's aus? Wer ist das? Wer steckt hinter diesem Titel? Und wie hieß denn Schnipsel, den ich da gespielt habe?
1: Ja, das ist Dancing into Danger von Inka und Hamilton.
0: Ganz genau, das ist richtig. Dieses Lied ist 1987 entstanden, geschrieben übrigens von Hubert K. und Michael Cretu. Und Cretu, der auch Sandra mit Maria Magdalena zum Beispiel ganz groß gemacht hat und geschrieben hat, der hat das Ganze produziert. Und später gab es nochmal eine Neuaufnahme, Maggie Reilly, die ja vorher mit Mike Oldfield zusammengearbeitet hat. Die hat daraus dann Every Single Heartbeat gemacht. Das war ein paar Jahre später, 1994. Sofort erkannt, woran lag das, dass Sie sich an diesen Titel so gut und schnell erinnern konnten?
1: Ich schaue mir ab und zu mal ältere Videos an oder ältere Sendungen, Fitbraten oder irgend sowas. Und da ist mir das irgendwo aufgefallen und gesehen. Und ich dachte, das fand ich gut. Und wurde angekündigt als eigentlich deutscher Titel oder deutsche Produktion, wie Sie so eben gerade gesagt haben.
0: Mhm.
1: Gesungen von, wie war es, eine Australierin?
0: Nee, ja, aus Neuseeland ist sie, genau.
1: England und England, ne?
0: Und der ist aus Großbritannien, genau. Ja. Und aber haben sich in München getroffen und dort eine ganze Zeit lang auch gelebt, ja. Und herzlichen Glückwunsch, Sie kriegen eine Doppel-CD mit ganz vielen One-Hit-Wonder-Hits. Leute, die nur einen Titel ganz groß hatten und dann war leider nichts mehr von der gleichen Dimension. Das ist ja manchmal, aber manchmal reicht ja auch, einen großen Hit zu haben und damit erfolgreich zu werden.
1: Das stimmt, das würden wir uns wünschen. Ne? Wir haben reich für ganzes Leben.
0: Genau. Oder wie sagt man heutzutage immer so schön, mit einem Song bei manchen Leuten, da ist die Rente sicher.
1: Genau.
0: Da hat es dann funktioniert. Dann bedanke ich mich fürs Mitspielen. Nochmal bitte dranbleiben am Telefon. Jetzt wünsche ich Ihnen einen schönen Abend. Und
1: okay,
0: allen
1: ich
0: anderen.
1: Ich bedanke mich auch. Und Ihnen einen schönen Abend, einen schönen Dienst, einen schönen Feierabend.
0: Ja, vielen Dank auch an Roswitha aus Rostock. Die hat es zum Beispiel richtig gewusst. Auch Stefan Miowitz aus Hannover. Aber gewinnen kann ja dann immer nur einer. Und da haben wir Herrn Christoph ausgelost. Und hier sind Inka und Hamilton Dancing into Danger.

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3: Hier ist der Verkehrsservice für den ARD Abend, 22.31 Uhr, A2 Richtung Berlin. Am Kreuz Hannover Ost ist die Überfahrt zur A7 wegen eines Schwertransports gesperrt. Die A23 Heide Richtung Hamburg ist zwischen Heide West und Heide Süd wegen Überflutung gesperrt. Die A33 Brilon Richtung Bielefeld ist zwischen Paderborn Schloss Neuhaus und Paderborn Sennelager wegen Bergungsarbeiten gesperrt. Die A38 Richtung Leipzig ist zwischen Breitenworbis und Bleicherode nach einem Unfall gesperrt. A45 Gießen Richtung Hagen, dort ist die Auffahrt Siegen Süd wegen Bauarbeiten gesperrt. Die A113 Neukölln Schönefeld ist zwischen Spätstraße und Schönefeld Nord wegen Tunnelwartungsarbeiten bis ca. 5 Uhr in der Früh gesperrt. Die B107 Pritzwalk Gentine ist zwischen Wulkau und Schönfeld wegen Bergungsarbeiten gesperrt. Weiterhin gute Fahrt durch den Abend und kommen Sie gut an Ihr Ziel.
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3: Aus Dresden mit Frank-Michael Bauer und hier sind Camouflage, Love is a Shield. Und bei Champions League sieht es so aus, Leipzig gegen PSV Eindhoven 0:0, Stavanger gegen Bayern 2:1.

0: Michael Patrick Kelly im ARD-Abend. Und jetzt ist Märchenzeit. Ich sag nur Hänsel und Gretel.
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3: Stell dir mal vor, dass deine Eltern, wenn du sagst, kein Brot im Haus, wir setzen die Kinder aus im Wald.
4: Naja.
3: Wir haben kein Brot mehr, Kinder. Geht in den Wald. Tschüss. Und dann sind die los und nach 2 Kilometern denken die Eltern, ja, oder wir holen Brot. Aber dann ist ja oft zu spät. Und dann sind die im Wald.
4: Die haben die nicht sogar noch Brotkrumen?
3: Die haben Brot.
4: Brosamen.
5: Der Vater hat sie ausgesetzt und ist dann weggelaufen, glaube ich.
3: Der Vater.
5: Und das Kind hat auf dem Hinweg Brotkrumen ausgelegt, die dann irgendjemand gefressen hat. Wahrscheinlich der Vater.
3: Ja, und dann kommen die da hin und die Hexe hat Wohneigentum.
4: Ist sie Besitzerin oder Eignerin?
3: Das weiß ich nicht genau. Fest steht nur,
5: die Lebkuchen ist als Baustoff völlig unterschätzt.
3: Ist richtig. Warum heißt der überhaupt so? Selten so ein totes Material gesehen. Mhm. Lebkuchen.
4: Pfefferkuchen. Ja.
3: Das habe ich als Kind nie verstanden. Der Pfefferkuchen. Was für ein Pfefferkuchen? Was soll denn das für ein Kuchen sein? Habt ihr gelitten oder was? War da Pfeffer drin?
5: Ich denke ja, aber natürlich haben die gelitten.
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Message in a Bottle, die Flaschennachricht. Jawohl. Und Nachrichten vom Fußball, Champions League. Leipzig führt 1:0 gegen PSV Eindhoven, sind in der 88. Minute und Stavanger liegt 2:3 zurück gegen Bayern München. Dort sind 88 Minuten gespielt. Soweit vom Fußball. Ein Talk aus Dortmund hat uns auch noch geschrieben, die Woche gerade angefangen, viele Wege schon gegangen, mit Radio als Knopf im Ohr, alles schöner als zuvor. Das spricht doch fürs Radio und das hört auch noch Beate in Innsbruck. Hat uns mit ihrem Handy mit ins Bett genommen und die App eingeschaltet, um noch ein bisschen gleich wegzutrudeln und einzuschlafen. Na dann, einen guten Schlaf, aber für die, die munter bleiben müssen und wollen, geht's bei uns natürlich weiter nach dem ARD-Amt. Und zwar mit Romy Anders in Thüringen. Sie freut sich auf Sie, denn da beginnt gleich nach 23 Uhr die ARD-Hitnacht. Das war der ARD-Amt. Ich bin Frank-Michael Bauer. Machen Sie's gut. Schönen Abend noch mit den restlichen Stunden. Und dann hinein in den neuen Tag mit der ARD-Hitnacht.

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1: Um 23 Uhr mit Kevin Bieler. Union und SPD haben sich laut Medien auf die Einführung einer Zuckersteuer geeinigt. Wie aus dem Bundesfinanzministerium verlautete, wird sich morgen das Kabinett damit befassen. Aus der Nachrichtenredaktion Lisa Kupper.
2: Der Kompromiss sieht demnach eine zweistufige Steuer auf Erfrischungsgetränke vor. Es geht um 5 oder 8 Gramm Zucker pro 100 Milliliter. Die Abgabe betrifft vor allem große Hersteller. Die Steuer soll nicht für Getränke mit Süßungsmitteln sowie reine Frucht- und Obstsäfte gelten und ab Juli nächsten Jahres kommen. Sie soll nicht nur Steuereinnahmen, sondern die Verbraucher auch zu gesünderer Ernährung bringen.
1: Grüne und SPD unterbrechen die Sondierungsgespräche mit der Linken in Berlin. Das haben beide Parteien in einer gemeinsamen Erklärung mitgeteilt. Aus der Nachrichtenredaktion Gisela Former.
3: Grund für die Unterbrechung ist eine neue Erklärung der Linksfraktion zum Thema Antisemitismus. Darin bekennen sich alle Abgeordneten zum Existenzrecht von Israel und nennen dafür eigene Parteitagsbeschlüsse als Grundlage. Das sorgt für Irritationen bei Grünen und der SPD. Sie hätten gerne, dass sich die Linken auf ein gemeinsames Papier der Sondierungspartner aus der vergangenen Woche beziehen. Darin haben alle drei Parteien festgelegt, wie sie mit Antisemitismusvorfällen umgehen. Von Grünen und SPD heißt es deshalb jetzt, man müsse bewerten, ob dieses Papier noch Geltung hat. Die Linke in Berlin reagierte überrascht auf den Schritt.
1: Einen Tag nach dem Rücktritt von Bundesarbeitsministerin Baas ist Alexander Schweizer zu ihrem Nachfolger ernannt worden. Bundespräsident Steinmeier überreichte dem SPD-Politiker aus Rheinland-Pfalz am Nachmittag die Ernennungsurkunde. Morgen legt Schweizer dann im Bundestag sein Amtseid ab. Schon vor seiner Ernennung sicherte er zu, alles daran zu setzen, die geplante Rentenreform zügig auf den Weg zu bringen. Er wolle sich dabei aber nicht unter Druck setzen lassen. Es gebe inhaltlich offene Fragen. Bei der Operation von Papst Leo XIV. Ist Lungenkrebs festgestellt worden. Das teilte das Gemelli-Krankenhaus in Rom am Abend mit. Bei dem Eingriff sei ein Knoten am rechten Lungenflügel des 71-Jährigen entfernt worden. Anschließende Untersuchungen hätten ergeben, dass es sich um einen bösartigen Tumor gehandelt habe. Ob sich der Krebs weiter ausgebreitet hat, war zunächst unklar. Der Vatikan hatte zunächst lediglich erklärt, dass Leo die Operation gut überstanden habe. In der Fußball-Champions League hat Bayern München am Abend bei Viking Stavanger 3:3 gespielt und RB Leipzig besiegte PSV Eindhoven mit 1:0. Das waren die Nachrichten. Das Wetter in Deutschland, nachts überwiegend trocken, vereinzelt Schauer, Tiefstwerte 14 bis 4 Grad. Morgen meist trocken, Höchstwerte 13 Grad im Erzgebirge bis 22 Grad am Hochrhein. Am Donnerstag ist es oft freundlich. Die Temperaturen liegen zwischen 15 und 23 Grad. Am Freitag nach Auflösung von Nebelfeldern viel Sonne, 15 bis 23 Grad. Es ist 23.03 Uhr.
4: Und hier ist der Verkehrsservice in der ARD-Hitnacht. A4 Chemnitz Richtung Erfurt zwischen dem Hermsdorfer Kreuz und Kreuz Erfurt fährt ein Schwertransport, der nicht überholt werden kann. Und die A6 Kaiserslautern Richtung Mannheim ist zwischen Ludwigshafen Nord und Mannheim-Sandhofen wegen Markierungsarbeiten auf der Theodor-Heuss-Brücke bis morgen früh um 6 gesperrt. Eine Umleitung ist eingerichtet. Die A7 Ulm-Würzburg ist zwischen Ellwangen und Dinkelsbühl-Fichtenau wegen Wartungsarbeiten gesperrt bis morgen früh 5:30. Und die A23 Heide Richtung Hamburg ist zwischen Heide-West und Heide-Süd gesperrt wegen Überflutungsschäden. Die A24 Hamburg Richtung Berlin ist zwischen Hamburg-Jorn und Jenfeld wegen Bauarbeiten bis Freitag 20 Uhr gesperrt. Eine Umleitung ist eingerichtet. Die A33 Brilon Richtung Bielefeld ist zwischen Schloss Neuhaus und Paderborn-Sennelager wegen Bergungsarbeiten gesperrt. Wahrscheinlich bis nachher 2:30. Und die A48 Koblenz Richtung Dreieck Vulkaneifel ist zwischen Laubach und Ulmen gesperrt wegen eines defekten LKW. Außerdem die A52 Essen Richtung Düsseldorf ist zwischen Tiefenbroich und Ratingen wegen Bauarbeiten bis morgen früh 5 gesperrt. Dann haben wir die A113 Neukölln-Schönefeld. Die Strecke ist zwischen Spätstraße und Schönefeld Nord in beiden Richtungen gesperrt wegen Wartungsarbeiten. Und die Berlin, der Tiergartentunnel, ist zwischen Reichpietschufer und Heidestraße in beiden Richtungen bis morgen früh 5:30 gesperrt. Das war's von unserer Seite. Das waren die Verkehrsmeldungen. Wir wünschen Ihnen eine gute Fahrt.
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4: Mit Romy Anders. Grüße ganz herzlich. Hi.

Achtung Autofahrer, da kam soeben eine Warnmeldung rein aus dem Verkehrszentrum der ARD Hitnacht. Betrifft die A44 Aachen Richtung Mönchengladbach. Zwischen Jülich Ost und Titz, eine ungesicherte Unfallstelle, da sind alle Fahrstreifen betroffen. Äußerste Vorsicht, A44 Aachen Richtung Mönchengladbach, zwischen Jülich Ost und Titz.

Verkehrszentrum der ARD Hitnacht. Jetzt mit der Sperrung die A44 Aachen Richtung München-Gladbach ist zwischen Jülich Ost und Titz gesperrt nach einem Unfall.

alle Nachtschwärmern und Frühaufstehern ein herzliches Willkommen bei uns. Willkommen in der ARD Hitnacht. Noch haben wir Dienstag. Doch diese Nacht senden wir aus Erfurt, aus den Studios von MDR Thüringen. Und gemeinsam machen wir uns die Zeit so richtig schön gemütlich. Yes.

0: Achtung Autofahrer, wir haben einen Falschfahrer auf der A95 München-Garmisch-Partenkirchen zwischen München-Sendling-Süd und dem Dreieck Starnberg kommt Ihnen ein Falschfahrer entgegen. Äußerst rechts fahren und natürlich nicht überholen, ist klar. Falschfahrer auf der A95 München-Garmisch-Partenkirchen zwischen München-Sendling-Süd und dem Dreieck Starnberg. Äußerste Vorsicht, dort kommt Ihnen ein Falschfahrer entgegen. Sind wir auch schon beim Verkehrsservice in der ARD-Hitnacht. Es ist 23.30 Uhr, 11:30. Die A6 Kaiserslautern Richtung Mannheim ist zwischen Ludwigshafen Nord und Mannheim Sandhofen wegen Markierungsarbeiten auf der Theodor-Heuss-Brücke gesperrt, und zwar bis morgen um 6. Eine Umleitung ist eingerichtet. Die A7 Ulm-Würzburg ist zwischen Ellwangen und Dinkelsbühl-Fichtenau wegen Wartungsarbeiten gesperrt bis 5.30 Uhr. Morgen früh. Und die A23 Heide Richtung Hamburg ist zwischen Heide West und Heide Süd gesperrt wegen Überflutungsschäden. Die A24 Hamburg Richtung Berlin ist zwischen Hamburg-Horn und Jenfeld wegen Bauarbeiten bis Freitagabend gesperrt. Auch dort ist eine Umleitung eingerichtet. Und die A33 Brilon Richtung Bielefeld ist zwischen dem Schloss Neuhaus und Paderborn-Sennelager wegen Bergungsarbeiten gesperrt, wahrscheinlich bis heute Nacht 2:30. Die A44 Aachen Richtung Mönchengladbach ist zwischen Jülich-Ost und Titz gesperrt, auch dort ein Unfall. Und die A48 Koblenz Richtung Dreieck Vulkaneifel ist zwischen Laubach und Ulmen gesperrt wegen eines defekten LKW. Die A52 Essen Richtung Düsseldorf ist zwischen Tiefenbruch und Ratingen gesperrt wegen Bauarbeiten bis morgen früh 5. Und die A113, letzte Meldung, Neukölln-Schönefeld ist zwischen Spätstraße und Schönefeld Nord in beiden Richtungen wegen Wartungsarbeiten gesperrt bis 5 morgen früh. Das waren die Verkehrsmeldungen. Wir wünschen Ihnen eine gute Fahrt.
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Der Musik von Twain, Lieblingshits in der ARD-Hitnacht. Das war die Nachricht heute Abend. Der Euro-Jackpot, der ist geknackt. 120 Millionen Euro gehen nach Nordrhein-Westfalen. Zu einem glücklichen Menschen oder zu mehreren glücklichen Menschen. Denn dort hat ein Lottospieler oder eine Tippgemeinschaft, kann es ja auch gewesen sein, die richtigen Zahlen getippt. Ich weiß nicht, aber wenn man das so liest, dann fragt man sich schon, Mensch, was würdest du denn machen mit 120 Millionen mehr auf dem Konto? Das ist sicher auch ein Wunsch, ne, für so manchen, über 100 Millionen mit einmal auf dem Konto zu haben. Also da gibt es Schlimmeres. Oder wie sehen Sie das? Wäre das so ein ganz geheimer Wunsch? Einfach mal so viel Kohle wie möglich auf dem Konto? Oder aber gehen Ihre Wünsche in eine ganz andere Richtung? Lassen Sie uns mal in dieser Nacht wieder über Wünsche sprechen. Das muss ja gar nicht unbedingt auch mit Geld zu tun haben. Ne? 0800 80 80 110. Oder Sie schreiben ard-hitnacht@mdr.de. Da bin ich aber mal gespannt. Was ist Ihr geheimer Wunsch? Bis Ende des Jahres, was sollte in Erfüllung gehen?

Leider ist der Falschfahrer immer noch aktuell. Äußerste Vorsicht auf der A95 München-Garmisch-Partenkirchen. Zwischen München-Sendling-Süd und dem Dreieck Starnberg kommt Ihnen ein Falschfahrer entgegen. Äußerst rechts fahren und nicht überholen. Betrifft die A95 München-Garmisch-Partenkirchen zwischen München-Sendling-Süd und dem Dreieck Starnberg. Äußerste Vorsicht, Ihnen kommt ein Falschfahrer entgegen.

Sehr schön. Soeben kam die Entwarnung für die A95 München-Garmisch-Partenkirchen. Kein Falschfahrer mehr zwischen München, Sendling Süd und dem Dreieck Starnberg.

In dieser Nacht fragen wir nach ihren Wünschen. Nach den kleinen, nach den großen, nach den geheimen und nach denen, die überhaupt nicht geheim sind. Der Euro-Jackpot, der wurde doch geknackt. 120 Millionen für den Gewinner. Und es kann natürlich ein Wunsch sein, ne? Dass man da mal so richtig absahnt, wenn man mitspielt. Aber es geht ja beim Wünsche-Wünschen nicht immer nur ums Geld. ard-hitnacht@mdr.de. Christopher aus Stralsund hat geschrieben: Liebe Romy, mein Wunsch ist, meine Freundin zu heiraten. Sie mag es klassisch. Da muss erstmal die Verlobung her und ich muss mir noch was einfallen lassen, wie ich sie ganz romantisch frage, ob sie meine Frau werden will. Jetzt geht erstmal die Nachtschicht weiter, schreibt Christopher. Mit euch ist das toll, macht weiter so. Christopher, herzlichen Dank fürs Schreiben und wir grüßen Stralsund und natürlich damit die schöne Ostsee.

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1: Um 0 Uhr mit Ronald Lessig. Papst Leo XIV. Hat Lungenkrebs. Das teilte das Gemelli-Krankenhaus in Rom nach einem Eingriff mit. Ein bösartiger Knoten sowie der Unterlappen des rechten Lungenflügels des 71-Jährigen sind demnach entfernt worden. Was der Befund bedeutet, sagt Tillmann Kleinjung in Rom.
2: Der Knoten, von dem Papst Leo am Sonntag gesprochen hat, das ist ein bösartiger Knoten. Das hat eine sogenannte Schnellschnittuntersuchung noch während der OP ergeben, wo man also Gewebeproben schnell untersucht hat. Und jetzt muss man die gründlicheren Gewebeprobenuntersuchungen abwarten, um zu wissen, wie es weitergeht. Also ob eine Anschlussbehandlung notwendig wird, beispielsweise eine Bestrahlung. All das wird man in den kommenden Tagen erfahren und wird der Patient vor allem erfahren, Papst Leo XIV.
1: Die schwarz-rote Koalition hat offenbar ihren Streit über die Einführung einer Zuckersteuer auf Getränke beigelegt. Aus dem Bundesfinanzministerium verlautete, die Regierung habe sich auf eine Formulierungshilfe für die Regierungsfraktionen zur Umsetzung der Abgabe geeinigt. Nach Medienberichten ist eine Steuer in zwei Stufen vorgesehen. Für Getränke mit einem Zuckergehalt ab 5 oder 8 Gramm pro 100 Milliliter soll ein Steuersatz von 26 bzw. 32 Cent gelten. Die Zuckersteuer soll heute Thema im Kabinett sein. Etwa 266 Millionen Menschen in 47 Ländern hatten im vergangenen Jahr keinen verlässlichen Zugang zur Nahrung. Das geht aus einer Studie hervor, auf die die Hilfsorganisation Aktion gegen Hunger hinweist. Innerhalb von 10 Jahren habe sich die Zahl der Betroffenen verdoppelt. Etwa 30 Millionen Kinder litten unter akuter Mangelernährung. Von den Vereinten Nationen bestätigte Hungersnöte gab es im vergangenen Jahr im Gazastreifen und im Sudan. Gleichzeitig fehle immer mehr Geld für die Ernährungshilfe. In der Fußball-Champions League hat RB Leipzig gegen PSV Eindhoven mit 1:0 gewonnen. Bayern München spielte bei Viking Stavanger 3:3. Aus der Sportredaktion André Siems.
3: Schon in der zweiten Minute ging Stavanger nach einer Ecke in Führung. Eine gute halbe Stunde später kam mit der zweiten Chance das zweite Tor für Viking. Erst in der zweiten Halbzeit und einem Dreierwechsel der Bayern wurde es besser. Die Münchner drehten das Spiel durch zwei Treffer von Harry Kane und einem Tor von Luis Diaz. Dann sah eine Viertelstunde vor dem Ende Michael Olise gelb-rot nach einem Foul und einer Unsportlichkeit. Und in der Nachspielzeit machte Stavanger doch noch den 3:3-Ausgleich.
1: Das waren die Nachrichten. Das Wetter in Deutschland. Überwiegend trocken, vereinzelt Schauer bei 14 bis 4 Grad. Tagsüber meist trocken, gebietsweise Schauer bei 13 Grad im Erzgebirge und 22 Grad am Hochrhein. Die Zeit, es ist 0:03.
4: Und hier ist der Verkehrsservice in der ARD-Hitnacht. Die A6 Kaiserslautern Richtung Mannheim ist zwischen Ludwigshafen-Nord und Mannheim-Sandhofen wegen Markierungsarbeiten auf der Theodor-Heuss-Brücke gesperrt bis morgen früh um 6 oder bis heute früh um 6, wir sind ja schon im neuen Tag. Die Umleitung ist da für Sie eingerichtet. Dann haben wir die A7 Ulm-Würzburg. Die Strecke ist zwischen Ellwangen und Dingelsbühl-Fichtenau wegen Wartungsarbeiten gesperrt bis 5:30 nachher am Morgen. Und die A23 Heide Richtung Hamburg ist zwischen Heide-West und Heide-Süd nach wie vor gesperrt wegen Überflutungsschäden. Dann haben wir die A24 Hamburg Richtung Berlin. Die Strecke ist zwischen Hamburg-Horn und Jenfeld wegen Bauarbeiten bis Freitagabend gesperrt. Umleitung ist eingerichtet. Die A33 Brilon Richtung Bielefeld ist zwischen dem Schloss Neuhaus und Paderborn-Sennelager wegen Bergungsarbeiten gesperrt. Wahrscheinlich bis nachher 2:30. A48 Koblenz Richtung Dreieck Vulkaneifel ist zwischen Laubach und Ulmen gesperrt wegen eines defekten LKW. Und die A52 Essen Richtung Düsseldorf ist zwischen Tiefenbruch und Ratingen gesperrt wegen Bauarbeiten bis 5:00. Die A113 Neukölln-Schönefeld ist zwischen Spätstraße und Schönefeld-Nord in beiden Richtungen wegen Wartungsarbeiten gesperrt bis nachher 5:00. Und das war's von unserer Seite. Das waren die Verkehrsmeldungen. Wir wünschen Ihnen eine gute Fahrt.
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4: In dieser Nacht hören Sie mal wieder etwas anders mit mir. Ich bin Romy Anders. Und grüß Sie. Hi, gute Nacht, Deutschland.

ard-hitnacht@mdr.de. Aus Greifswald hat sich Alwin gemeldet. Er schreibt, liebes ARD-Hitnacht-Team, aktuell über die Sendung wurde ja gefragt, was man für Wünsche hätte. Und ich wollte da mal mitmachen und meinen Wunsch äußern. Ich wünsche mir einfach, schreibt Alwin, dass die Welt friedlich wird, wo es keine Kriege, Hass, Hetze und Ausgrenzung gibt. Eine Welt, wo man ohne Sorgen leben konnte. Alwin, da bin ich aber ganz vorne dabei. Ich bin auch für Weltfrieden, für Menschen, die respektvoll miteinander umgehen. Eine Welt, in der einfach alles gut läuft. Ah, schön wär's. Und was wünschen Sie sich denn? 0800 80 80 110. Rufen Sie an bei uns in der ARD-Hitnacht. Oder schreiben Sie. Wir freuen uns.

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0: Flugzeuge im Bauch. Herbert Grönemeyer. Auch das ist ein Lieblingshit in der ARD-Nacht. Wir fragen ja in dieser Nacht nach Ihren Wünschen, nach den geheimen, nach den großen, nach den kleinen Wünschen. Was soll bitte schon noch bis Dezember 2026 unbedingt in Erfüllung gehen? Ausgangspunkt war doch der Eurojackpot, der wurde doch geknackt mit über 100 Millionen Euro. Der Gewinn geht nach Nordrhein-Westfalen. Und da wollen wir wissen, was ist denn Ihr Wunsch? Wäre denn so viel Geld zum Beispiel auch ein Wunsch? Ne? Das ist ja nicht schlecht, 120 Millionen, damit einmal auf dem Konto zu haben, das ist schon ordentlich. Was meinen Sie denn? 0800 80 80 110. Wer ist dran? Hallo?
1: Hallo, guten Abend, hier ist der Loda.
0: Ja?
1: Was soll ich mit so viel Geld eigentlich anfangen?
0: Hm.
1: Ich würde mir irgendwo ein Haus für die Rente bauen, wo alles passt.
0: Okay.
1: Das war's dann auch. Häuschen in Frankreich auch. Ich wünsche euch noch einen schönen Abend.
0: Na, da ist doch was Ordentliches dabei. Dankeschön, auch Ihnen einen schönen Abend, Lothar. Was ist Ihr Wunsch? 0800 80 80 110. Rufen Sie an oder schreiben Sie uns. ard-hitnacht@mdr.de.

0: Es ist 12:30. Guten Morgen. Der Verkehrsservice in der ARD-Hitnacht. Die A7 Ulm-Würzburg ist zwischen Ellwangen und Dinkelsbühl-Fichtenau wegen Wartungsarbeiten in beiden Richtungen gesperrt, bis nachher 17:30. A23 Heide Richtung Hamburg ist zwischen Heide West und Heide Süd wegen Überflutungsschäden gesperrt. Und die A24 Hamburg Richtung Berlin ist zwischen Hamburg-Horn und Jenfeld wegen Bauarbeiten bis Freitagabend gesperrt. Eine Umleitung ist eingerichtet. Und die A31 Oberhausen Richtung Gronau ist zwischen Schermbeck und Lemberg wegen eines Polizeieinsatzes gesperrt. Außerdem A33 Brilon Richtung Bielefeld. Die Strecke ist zwischen dem Schloss Neuhaus und Paderborn-Sennelager wegen Bergungsarbeiten wahrscheinlich noch eine Stunde gesperrt, bis 13:30. Und wir haben die A48 Koblenz Richtung Dreieck Vulkaneifel. Die Strecke ist zwischen Laubach und Ulmen gesperrt wegen eines defekten LKW. Wahrscheinlich bis 3:00 halten wir natürlich sie auch auf dem Laufenden. So, dann haben wir noch die A113 Neukölln-Schönefeld. Die Strecke ist zwischen Spätstraße und Schönefeld Nord in beiden Richtungen gesperrt wegen Wartungsarbeiten bis 17:00. Das waren die Verkehrsmeldungen. Wir wünschen Ihnen eine gute Fahrt.
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0: Willkommen im neuen Tag. Mittwoch heute, der 14. Oktober. Wir sind im Wochenende auf jeden Fall schon wieder etwas näher, als wir es gestern noch waren um die Zeit. Einen schönen Mittwoch. Kommen Sie dann gut rein in den Tag.

Achtung Autofahrer, eine Warnmeldung aus dem Verkehrszentrum der ARD Hitnacht. Es werden Gegenstände auf die Fahrbahn geworfen. Betrifft die A31 Leer-Emden. Zwischen Wenhusen und Nehermoor werden Gegenstände auf die Fahrbahn geworfen. Dort ganz vorsichtig machen. A31 Leer-Emden. Zwischen Wenhusen

Die ARD-Hitnacht hier. Einen Wunsch zu haben, das muss nicht zwangsläufig immer was mit Geld zu tun haben. Das kann natürlich, muss aber nicht unbedingt. Stefan aus Duisburg zum Beispiel, der hat uns auch geschrieben in die ARD-Hitnacht. Hallo Romy, mein Wunsch ist, dass die Erde nicht zur Müllkippe wird. Denn wenn wir die Natur nicht achten, dann wird sie uns irgendwann verachten. Und immer wichtig, Liebe und kein Hass, denn Hass zerfrisst die Seele. Hey, das ist auf den Punkt. Wir grüßen Duisburg und danken Ihnen fürs Schreiben, Stefan.

Achtung Autofahrer, nochmal die Warnmeldung aus dem Verkehrszentrum der ARD Hitnacht. A31 Leer Emden. Zwischen Feenhusen und Nermoor werden Gegenstände auf die Fahrbahn geworfen. Also dort äußerste Vorsicht, betrifft die A31 Leer Emden zwischen Feenhusen und Nermoor.

Cold Days, Hard Nights. Auch ein Lieblingshit bei uns in der ARD-Nacht. Herzlich willkommen, schön, dass Sie bei uns sind. Die Frage, die wir Ihnen in dieser Nacht stellen, was wäre denn Ihr allergrößter Wunsch, der sich vielleicht noch in diesem Jahr, also bis Dezember, erfüllen soll? Das kann, muss aber nicht zwangsläufig mit Geld zu tun haben. Also bei mir zum Beispiel ist es ein ganz großer Wunsch, dass wir in unserer Skatrunde, dass wir das in diesem Jahr einfach nochmal regelmäßig hinbekommen, uns zu treffen. Wir sind insgesamt 5 Leute, spielen schon viele, viele Jahre, ich glaube schon seit 15 Jahren. Und klar, da hat natürlich auch jeder zu tun, mit sich, mit der Arbeit, mit der Familie. Und da immer regelmäßig das zu schaffen, auf einen gemeinsamen Nenner zu kommen mit einem Termin und den dann auch einzuhalten, viel zu oft verschieben wir nämlich kurzfristig, ist einer krank geworden oder im Notfall gab es auf der Arbeit, dass jemand einspringen musste. Ja, und mein Wunsch ist es einfach, dass wir das in diesem Jahr wieder regelmäßig hinkriegen, uns zu sehen und die Regelmäßigkeit dann im nächsten Jahr auch beibehalten. Auf eine schöne 18. Und die hat man ja auch nicht immer. Welchen Wunsch aber haben Sie? 0800 80 80 110. Oder Sie schreiben eine Mail, freuen wir uns auch.

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1: Um 1 Uhr mit Ronald Lessig. Papst Leo XIV. Hat Lungenkrebs. Das teilte das Gemelli-Krankenhaus in Rom nach einem Eingriff mit. Ein bösartiger Knoten sowie der Unterlappen des rechten Lungenflügels des 71-Jährigen sind demnach entfernt worden. Was der Befund bedeutet, sagt Tillmann Kleinjung in Rom.
2: Der Knoten, von dem Papst Leo am Sonntag gesprochen hat, das ist ein bösartiger Knoten. Das hat eine sogenannte Schnellschnittuntersuchung noch während der OP ergeben, wo man also Gewebeproben schnell untersucht hat. Und jetzt muss man die gründlicheren Gewebeprobenuntersuchungen abwarten, um zu wissen, wie es weitergeht. Also ob eine Anschlussbehandlung notwendig wird, beispielsweise eine Bestrahlung. All das wird man in den kommenden Tagen erfahren und wird der Patient vor allem erfahren, Papst Leo XIV.
1: Die schwarz-rote Koalition hat offenbar ihren Streit über die Einführung einer Zuckersteuer auf Getränke beigelegt. Aus dem Bundesfinanzministerium verlautete, die Regierung habe sich auf eine Formulierungshilfe für die Regierungsfraktionen zur Umsetzung der Abgabe geeinigt. Nach Medienberichten ist eine Steuer in 2 Stufen vorgesehen. Für Getränke mit einem Zuckergehalt ab 5 oder 8 Gramm pro 100 Milliliter soll ein Steuersatz von 26 bzw. 32 Cent gelten. Für kleinere Unternehmen soll es Ausnahmen geben. Die Zuckersteuer soll morgen Thema im Kabinett sein. Grüne und SPD unterbrechen die Sondierungsgespräche mit der Linken in Berlin. Das haben beide Parteien in einer gemeinsamen Erklärung mitgeteilt. Aus der Nachrichtenredaktion Gisela Former.
3: Grund für die Unterbrechung ist eine neue Erklärung der Linksfraktion zum Thema Antisemitismus. Darin bekennen sich alle Abgeordneten zum Existenzrecht von Israel und nennen dafür eigene Parteitagsbeschlüsse als Grundlage. Das sorgt für Irritationen bei Grünen und der SPD. Sie hätten gerne, dass sich die Linken auf ein gemeinsames Papier der Sondierungspartner aus der vergangenen Woche beziehen. Darin haben alle 3 Parteien festgelegt, wie sie mit Antisemitismusvorfällen umgehen. Von Grünen und SPD heißt es deshalb jetzt, man müsse bewerten, ob dieses Papier noch Geltung hat. Die Linke in Berlin reagierte überrascht auf den Schritt.
1: In der Fußball-Champions League hat Bayern München am Abend bei Viking Stavanger 3:3 gespielt. Der RB Leipzig besiegte PSV Eindhoven mit 1:0. Und die deutschen Fußballerinnen haben am Abend ihr Testspiel gegen Japan im Bremer Weserstadion mit 2:1 für sich entschieden. Das waren die Nachrichten. Das Wetter in Deutschland. Überwiegend trocken, vereinzelt Schauer bei 14 bis 4 Grad. Tagsüber meist trocken, gebietsweise Schauer bei 13 Grad im Erzgebirge und 22 Grad am Hochrhein. Am Donnerstag freundlich, im Süden länger Nebel bis 23 Grad. 1:03 Uhr.
4: Hier ist der Verkehrsservice in der ARD-Nacht. Die A7 Ulm-Würzburg ist zwischen Ellwangen und Dingelsbühl-Fichtenau gesperrt wegen Wartungsarbeiten bis 5:30 nachher. Und die A23 Heide Richtung Hamburg ist zwischen Heide-West und Heide-Süd gesperrt wegen Überflutungsschäden. Die A24 Hamburg Richtung Berlin ist zwischen Hamburg-Horn und Jenfeld wegen Bauarbeiten bis übermorgen Abend gesperrt, also bis Freitagabend 20 Uhr. Eine Umleitung ist eingerichtet. Und die A31 Oberhausen Richtung Gronau ist zwischen Schermbeck und Lembeck wegen eines Polizeieinsatzes gesperrt. Dann haben wir die A33 Brilon in Richtung Bielefeld. Die Strecke ist zwischen Schloss Neuhaus und Paderborn Sennelager wegen Bergungsarbeiten weiterhin gesperrt. Und die A48 Koblenz Richtung Dreieck Vulkaneifel ist zwischen Laubach und Ulmen wegen eines defekten LKW gesperrt, wahrscheinlich noch 2 Stunden bis um 3. Die A113, letzte Meldung, Neukölln-Schönefeld ist zwischen Spätstraße und Schönefeld Nord in beiden Richtungen gesperrt, da laufen derzeit Wartungsarbeiten und zwar bis um 5 noch. Das waren die Verkehrsmeldungen. Wir wünschen Ihnen eine gute Fahrt.
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4: Mit Romy Anders. Schönen Mittwoch und eine gute Nacht.

0: Die ARD Hitnacht mit Lieblingshits, natürlich. Wir fragen Sie in dieser Nacht nach Ihren Wünschen, nach den großen, nach den kleinen, nach den geheimen Wünschen. Was sollte Ihrer Meinung nach bis Jahresende unbedingt bei Ihnen in Erfüllung gegangen sein? Der Euro-Jackpot ist doch geknackt worden. 120 Millionen Euro reicher ist ein glücklicher Mensch in Nordrhein-Westfalen oder in der Tippgemeinschaft, das kann ja auch sein. Und das ist schon cool, ne? Wenn man den Wunsch nach so vielen Millionen Euro hatte, dann ist er jetzt bei denen zumindest erfüllt. Was wünschen Sie sich denn? Hallo, moin moin.
1: Schönen guten Morgen, liebe Romy. Fred aus Resenberg hier.
0: Hallo Fred.
1: Ich hatte ja schon am Montag einen Wunsch geäußert, dich nochmal zu hören in dieser Woche. Und der Wunsch ist schon in Erfüllung gegangen. Aber es ist natürlich ein sehr schönes Thema heute Nacht. Denn ich hätte auch ganz gerne mal einen Lottogewinn. Ohne Frage. Aber nicht 120 Millionen Euro. Um Gottes Willen. Ja, für mich wäre es viel wichtiger, alle Gewinne etwas anzuheben, damit viele Menschen da was von haben.
0: Okay.
1: Aber das Größte und das Beste, was kein Geld mir bringen kann, ist Gesundheit. Und das ist für mich der größte Wunsch, überhaupt gesund zu bleiben. Und euch wünsche ich auch Gesundheit. Macht weiter so. Ihr habt mich immer begleitet, wenn ich in der Nacht unterwegs bin. Und das ist total toll. Alles Gute auch für euch. Bis dann.
0: Bis dann. Tschüssi. Und eine gute Nacht natürlich, Fred. Ne? Danke sehr fürs Anrufen. 0800 80 80.

0: Eiszeit, Peter Maffay. Die ARD-Hitnacht heute mit der Frage nach Ihren Wünschen. ARD-Hitnacht@mdr.de. Guten Morgen, schöne Grüße ins Studio, schreibt Michael. Mein Wunsch wäre, eine schöne Reise zu machen, einfach mal an Weihnachten wegzufahren und eine gute Zeit haben. Dankeschön, Michael, für Ihre Nachricht. Und aus Braunschweig schreibt die Mareike: Liebe Romy, ich wünsche mir alles, was mit Geld, was man da nicht kaufen kann. Gesundheit, gute Freundschaften, nette Nachbarn, nette Kollegen, Glück und Zufriedenheit. Was nützen nämlich, so schreibt Mareike, etliche Millionen, wenn man krank, einsam und unzufrieden in seiner eigenen Villa hockt? Wie sagte der kleine Prinz, das Wesentliche ist für das Auge unsichtbar. Punkt, Punkt, Punkt. Tja. Grüße nach Braunschweig. Dankeschön, Mareike, für Ihre Gedanken. Und der Frank hat sich noch gemeldet. Es wäre ganz lieb, wenn Sie immer mit dazu schreiben, wo Sie herkommen, dass wir da auch mal den Überblick haben, ne, von wo aus Deutschland Sie sich überall melden. Also Frank hat geschrieben, allerdings ohne zu schreiben, wo er herkommt. Hallo Romy, ich habe einen großen Wunsch und er lautet Frieden bzw. Weltfrieden. Euer Frank. Mensch, und dem schließe ich mich auch sofort an. Da ist noch ein Frank am Telefon. Wie ist denn Ihr Wunsch?
1: Hallo Romy, ich wünsche mir ein Schinkenbrot. Viele Grüße, Frank. Tschüss.
0: Jo, Frank, das können Sie sich auch selber schmieren. Dieser Wunsch ist ganz schnell erfüllt.

0: 1:30 Uhr, halb zwei. Der Verkehrsservice in der ARD-Hitnacht. Die A7 Ulm-Würzburg ist zwischen Ellwangen und Dinkelsbühl-Fichtenau gesperrt wegen Wartungsarbeiten bis halb sechs. Die A23 Heide Richtung Hamburg ist zwischen Heide West und Heide Süd gesperrt. Die A24 Hamburg Richtung Berlin ist zwischen Hamburg-Horn und Jenfeld gesperrt bis Freitagabend. Und die A31 Oberhausen Richtung Gronau ist zwischen Schermbeck und Lehmbeck wegen eines Polizeieinsatzes gesperrt. Dann haben wir die A48 Koblenz Richtung Dreieck Vulkaneifel. Die Strecke ist zwischen Laubach und Ulmen gesperrt wegen eines defekten LKW, wahrscheinlich noch bis um drei. Und die A113 Neukölln-Schönefeld ist zwischen Spätstraße und Schönefeld Nord in beiden Richtungen gesperrt wegen Wartungsarbeiten bis um fünf nachher. Das waren die Verkehrsmeldungen. Wir wünschen Ihnen eine gute Fahrt.
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Liebe Nachtschwärmer, lieben Frühaufsteher, Sie hören die ARD-Hitnacht. Heute gesendet aus dem schönen Erfurt von MDR Thüringen. Und nur ein ganz kleiner Hinweis, weil da auch immer wieder Anfragen kommen. Ihr Lieben, wir machen keine Musikwünsche spontan. Wir haben eh nur Schönes eingeplant, denn die ARD-Hitnacht steht für Lieblingshits. Yes.

0: Nachtgemeinde. Wie sehen denn eure Wünsche aus? Das fragen wir nämlich in dieser Nacht. Gibt es da einen speziellen Wunsch, der bis Ende des Jahres unbedingt in Erfüllung gegangen sein soll? Oder, ja, was ist es denn bei Ihnen? Wir haben in dieser Nacht wirklich schon so viele schöne Wünsche gehört. Der große Wunsch von Christopher aus Stralsund zum Beispiel ist, seine Freundin zu heiraten, hat er uns geschrieben. Lothar hat uns erzählt, er wünscht sich vielleicht ein Häuschen in Frankreich. Ne? Würde er sich sehr, sehr gerne kaufen oder bauen, wenn er genug Geld hätte. Oder er hat uns auch erzählt, dass er gerne spenden würde für Obdachlose zum Beispiel, damit die es besser haben. Das wäre sein Wunsch. Viele, das kam wirklich geballt an, auch gerade per Mail, ard-hitnacht@mdr.de. Viele wünschen sich eine friedlichere Welt, Weltfrieden, das kam ganz, ganz oft. Eine saubere Erde wurde sich gewünscht, eine saubere Umwelt, eine schöne Reise, zum Beispiel an Weihnachten einfach mal wegfahren. Und ja, da kann man natürlich Dinge machen, beziehungsweise sich Wünsche wünschen, die mit Geld nicht unbedingt erfüllt werden können. 0800 80 80 110, was ist denn Ihr Wunsch? Hallo.
1: Moin, hier ist Conny aus Hamburg. Was ich mir wünsche, ist endlich mal, dass wir in Hamburg mal den Mitteldeutschen Rundfunk auch mal tagsüber hören können. Ne? Schönen Dank für die Sendung. Tschüssi.
0: Na, aber gerne. Conny, ihr habt doch den NDR. Das ist auch gut. Aber dennoch, danke. Kompliment ist angekommen. Und wir grüßen ganz, ganz herzlich Hamburg. Wir grüßen alle Nachtschwärmer und Frühaufsteher. Schön, dass Sie bei uns sind. Hier ist die ARD-Hitnacht.

0: Nachrichten.
1: Um 2 Uhr mit Ronald Lessig. Bei der Operation von Papst Leo XIV. Ist Lungenkrebs festgestellt worden. Das haben die Ärzte des Gemelli-Klinikums nach dem operativen Eingriff am Abend bestätigt. Aus Rom, Anna Giordano.
2: Zunächst hieß es aus dem Vatikan, die Operation sei erfolgreich und nach Plan verlaufen. Die histologische Untersuchung habe ergeben, dass es sich bei dem Lungenknoten um einen bösartigen Tumor handelt. Nach Vatikaninformationen war dies von den Ärzten schon vermutet worden. Um den Tumor vollständig zu entfernen, wurde der gesamte untere Lappen der rechten Lunge entfernt. Das ist ein Standardvorgehen bei dieser Art von Befund und bedeutet den dauerhaften Verlust von 20-25% des Lungenvolumens. Papst Leo XIV. Soll sich von der Operation nun eine knappe Woche lang erholen.
1: Die schwarz-rote Koalition hat offenbar ihren Streit über die Einführung einer Zuckersteuer auf Getränke beigelegt. Aus dem Bundesfinanzministerium verlautete, die Regierung habe sich auf eine Formulierungshilfe für die Fraktionen zur Umsetzung der Abgabe geeinigt. Nach Medienberichten ist eine Steuer in 2 Stufen vorgesehen. Für Getränke mit einem Zuckergehalt ab 5 oder 8 Gramm pro 100 Milliliter soll ein Steuersatz von 26 bzw. 32 Cent pro Liter gelten. Für kleinere Unternehmen soll es Ausnahmen geben. Die Zuckersteuer soll heute Thema im Kabinett sein. Einen Tag nach dem Rücktritt von Bundesarbeitsministerin Baas ist Alexander Schweitzer zu ihrem Nachfolger ernannt worden. Heute legt Schweitzer dann im Bundestag seinen Amtseid ab. Schon vor seiner Ernennung sicherte er zu, alles daran zu setzen, die geplante Rentenreform zügig auf den Weg zu bringen. Es gebe für ihn aber noch inhaltlich offene Fragen. In der Fußball-Champions League hat sich Bayern München am Abend nur 3:3 unentschieden vom norwegischen Meister Viking Stavanger getrennt. Aus der Sportredaktion Finn Hornberg.
3: Es war ein fehlerhafter Abend der Bayern. Schon nach 71 Sekunden gerieten die Münchner einen Rückstand. Stavanger erhöhte sogar noch vor der Halbzeit auf 2:0. Nach dem Seitenwechsel kam der FCB mit Schwung aus der Kabine. Harry Kane stellte mit seinem Doppelpack auf 2:2, ehe Luis Diaz zur Führung traf. Dann allerdings der Wendepunkt im Spiel. In der 73. Spielminute hatte Michael Olise seine Emotionen nicht im Griff. Erst das Foulspiel, dann die Unsportlichkeit, machte in der Summe gelb-rot. Die Norweger setzten daraufhin zur Schlussoffensive an und trafen durch Hermann Haugen zum umjubelten Ausgleich. Neben den Bayern war mit RB Leipzig ein weiteres deutsches Team in der Königsklasse aktiv. Leipzig gewann gegen PSV Eindhoven mit 1:0.
1: Das waren die Nachrichten. Das Wetter in Deutschland. Überwiegend trocken, vereinzelt Schauer bei 14 bis 4 Grad. Tagsüber meist trocken.